aus der Perspektive der Lyrik, denn die Lyrik schildert das Unmittelbarste, was dieses Phänomen ausmacht, die Zuneigung, die Attraktion, die Magnetizität, die zwischen Liebenden, zwischen Begehrenden, zwischen Fühlenden auftritt. Ja, der lange Rede, kurzer Sinn. Jetzt geht's ins Eingemachte.

Hans Adler, Frühling. Das Frühlingswetter macht mich meist besonders melancholisch. Das Fleisch wird schwach und auch der Geist reagiert nur noch symbolisch. Man fühlt die Luft bei jedem Schritt bewegt von Zärtlichkeiten. Und alle Nerven schwingen mit wie gleichgestimmte Saiten. Die Mädchen gehen im Unschuldskleid und müssen immer lachen. Sie sind um diese Jahreszeit sehr schwierig zu bewachen. Sie tragen Rosen an der Brust, trotz Müttern und trotz Tanten, und mustern ziemlich zielbewusst die männlichen Passanten. Nachts träumen sie, wann nahst du mir zur süßen Liebesfeier? Sieh, meine Lippen glühen nach dir, mein Held und mein Befreier.

Marie Madeleine, ohne Titel. Ich sah dein Bild die ganze Nacht und in mir stöhnte dumpf das Tier und meine Sehnsucht schrie nach dir die ganze Nacht, nach dir und deiner jungen Kraft, die meiner Launen trotz bezwungen und oh, wie du kniend mich umschlungen in deiner tollen Leidenschaft. Ich sehne mich so sehr nach dir, nach deiner zimmerschwülen Düften, nach deinen götterschlanken Hüften, nach deiner Ringe goldener Zier. Du lächelst stolz, ich hab's gewusst und weiß doch nicht, wie ich mich sehne, zu graben meine Raubtierzähne in deine nackte Jünglingsbrust.

Caroline von Günderrode. Der Kuss im Traume. Es hat ein Kuss mir Leben eingehaucht, gestillet meines Busens tiefstes Schmachten. Komm, Dunkelheit, mich traulich zu umnachten, das neue Wonne meine Lippe saugt. In Träume war solch Leben eingehaucht, drum leb ich ewig Träume zu betrachten, kalten aller andern Freudenglanz verachten, weil nur die Nacht so süßen Balsam haucht. Der Tag ist karg an liebesüßen Wonnen, es schmerzt mich seines Lichtes eitles Prangen und mich verzehren seiner Sonne glutend. Drum birg dich Aug auf dem Glanze irdischer Sonnen, hüll dich in Nacht, sie stillt dein Verlangen und heilt den Schmerz wie Lethes kühle Fluten.

Hilde Domin, mein Geschlecht zittert. Mein Geschlecht zittert wie ein Vögelchen unter dem Griff deines Blicks. Deine Hände, eine zärtliche Brise auf meinem Leib, alle meine Wachen fliehen. Du öffnest die letzte Tür, ich bin so erschrocken vor Glück, dass aller Schlaf dünn wird wie ein zerschlissenes Tuch.

Judith Lanyi, unter deinen Händen. Unter deinen Händen zerfließen mein Geschlecht und ich zur Pfütze, und Spatzen baden sich darin, oh du süßer Spatz.

Gerhard Röhm, ach bleib. Es weint der Boden, es seufzt das Bett. Ach bleib bei mir, du bist so nett. Es klagt der Tisch und ächzt der Stuhl. Ach wärme mich, du bist so cool. Es klopft die Türe, knarrt der Stock. Die Bluse knistert, rauscht der Rock. Ach bleib bei mir. Du bist so nett, es heult die Decke, es stöhnt das Bett.

Kurt Siegel, Liebe. Ich mag deine Lippen, wenn sie sich langsam öffnen, wie Kelchblätter einer durstigen Blume. Ich mag die Haut deines Bauches, wenn sie zu zucken beginnt, in der kostbaren Zeit des Augenblicks, da du erregt bist oder die Lust über dich herfällt, ein lang im Gezweig versteckt gebliebenes Raubtier. Und dein Schoß wird zum wütenden Strudel, der mich verschlingen will, jählings ganz und für immer.

Bertolt Brecht über die Verführung von Engeln. Engel verführt man gar nicht oder schnell. Verzieh ihn einfach in den Hauseingang. Steck ihm die Zunge in den Mund und lang ihm untern Rock, bis er sich nass macht. Stell ihm das Gesicht zur Wand, heb ihm den Rock und fick ihn. Stöhnt er irgendwie beklommen, dann halt ihn fest und lass ihn zweimal kommen. Sonst hat er am Ende einen Schock. Ermahn ihn, dass er gut den Hintern schwenkt. Heiß ihn dir ruhig an die Hoden fassen. Sag ihm, er darf sich furchtlos fallen lassen, dieweil er zwischen Erd und Himmel hängt. Doch schau ihm nicht beim Ficken ins Gesicht und seine Flügel, Mensch, zerdrück sie nicht.

Friedrich Schlegel, der alte Schlingel, untituliert. Du, meine Hand, bist mehr als alle Weiber. Du bist stets da, wie keine Frau erprobt. Du hast noch nie in Eifersucht getobt und bist auch nie zu weit, du enger Reiber. Ovid, mein leerer Weiland, hat dich sehr gelobt, denn du verbirgst in dir ja alle Leiber, die ich mir wünsche, kühler Glutvertreiber. Dir habe ich mich für immer anverlobt. Ich stehe stolz allein mit dir im Raume und streichle mein bläulich-rotes Glanz. Schon quirlt sich weiß der Saft zum Schaume. So zieh ich aus Erfahrung die Bilanz, die Zweiheit paart sich nur im Wollustraume. Sonst paart sich meine Faust mit meinem Schwanz.

Walter Hasenclever. Schnell von zitterndem Arm streif das Gewand ab. Schnell von zitterndem Arm streif das Gewand dir ab. Biege dich katzengleich, zärtliche Liebhaberin. Leise den Finger tauch ein in dein feuchtes Grab. Unerlöst du allein schwanken durch Bilder hin. Und wie du tiefer dich wärmst, steigen die Städte auf. Kavaliere und Herren, heiß an dein Knie gepresst. In bacchantischer Lust treibst du auf des Stromes Lauf, hoch auf den Gluten geküsst, und du tanzt auf dem Fest. Und wie du jäh dich bäumst, sinnloser Rausch dich umfängt, eilt deines Herzens Takt, wilder in dunklem Glück, bis dich erwachendes Licht, das deine Wimpern senkt, müde aus traumloser Flut, hebt in die Kissen zurück.

klabund, entsteigest, nackte Nymphe. Entsteigest, nackte Nymphe, efeublond, dem strahlenden Jackett. Wie eines Adlers dunkler Flügel hängt schwarzer Hut beschirmend über dir. Oh, deine Brüste, Kessel sanften Feuers, daraus die Flamme meiner Inbrunst springt.

Traumorgie des Bankbeamten AK von Max Hermann Neisse. Ein spannender Live-Bericht. Kühl kehrt dein Leib in meinem Traum und weich wie Pfirsich Sommerpflaum. Du kommst wie ein Page im Höschen gehuscht, deine Japan-Augen mit Bläue umtuscht. Deine Beine dehnen und pressen sich prall, gebauschte Seide zerspringt mit Geknall. Dein Höschen atmet, liebäugelt und hüpft, ein Feigenblättchen ist feucht ihm entschlüpft. Aus einem offenen Matrosenkragen ballen sich Brüste, die mich tragen.

Paul Verlaine, wie im weichen Futteral. Wie im weichen Futteral aus Plüsche, schwarz mit der Reflexe Kupferrot, der sich bauscht und kraust wie eine Rüsche, dort das Göttlichste der kleinen Odien ruht. Zitternd Saft und Leben sprühend gegen die Ekstase der Entzückten, wonnevollen Duft verströmend in die Wollust der Beglückten. Lass dies deiner Augen Freude sein, überschüttet mit dem Feuer deiner Küsse, unermüdlich diesen Gemmenstein, lachender Rubin und Blume voller Süße. Kose ihn wie einen jungen Bruder, der den anderen küsst und ihn zuletzt hingerissen in die Arme schlingt und er keucht wie dieser jetzt.

Max Dautendey, ich will gern an dir verbrennen. Deine Augen schläfern meinen Willen ein, wie der Same des Monds. Deine Augäpfel sind durchsichtiger als Tau, doch ihre Pupillen sind dunkel wie mein Tod. Dein Gang ist königlich, du bist gewohnt, durch den Himmel zu gehen. Die Sonne könnte mich nicht tiefer stechen als der Stachel deiner Liebe. Ich will gern an dir verbrennen.

Männer, Frauen, Jünglinge, Mädchen, der Maien ist gekommen. Und was bringt uns der Maien? Den Magical Mystery Mix, den Ort zentraler Traditionen. Ihr wisst, ihr ahnt, euch spannt, was der Magical Mystery Mix im Mai im Sinn hat. Stichwort Frühling, Stichwort Erotik, Stichwort zwischen den Menschen. Da spielen sich Dinge ab, aber auch zwischen Bienlein und Blümlein und Pollen und Stempel und Heidschnucke und Erdrispe. Ihr wisst, was die Stunde geschlagen hat. Der Vogelsang verrät es euch. Die liebkosenden Sonnenstrahlen auf eurer Epidermis zeigen es an. Es ist die Stunde. Es sind die Tage, die Wochen, die viel zu kurzen Wochen, wo sich das Innigste, das Wichtigste, das Herzlichste abzeichnet. Da, wo Mund den Mund sucht, wo Haut die Haut sucht, wo eine Hand in die andere greift, wo eine Hand sich in Gebiete verirrt, deren Existenz man bis dahin noch nicht einmal zu ahnen gewagt hat.

Und weil es nicht nur Facts, sondern auch Fiction braucht und nicht nur Fiction, sondern auch Fact, bringen wir euch wissenschaftliche Exkurse für das breit gefächerte Hintergrundwissen und wir bringen den wahren Stoff, da wo sich Lippenblütler und Admiralsfalter begegnen. Einige Geschichten, einige Tatsachen. Der Magical Mystery Mix im Mai.

Gioconda Belli. Als die ersten erotischen Gedichte der jungen Gioconda Belli in der Tageszeitung La Prensa erschienen, verursachten sie im katholisch strengen Nicaragua einen Skandal. In ihren Büchern ist es ihr immer gelungen, politisches und soziales Engagement in einer sinnlichen und weiblichen Sprache zu formulieren. Sie ist eine außerordentlich schöne Frau, eine zierliche Person unter viel dichtem, krausen Haar, mit einem verlockenden Lächeln auf den Lippen, schönen Zähnen und dieser scharfen Falte im Mundwinkel. Sie las Gedichte, die etwa im Ton des Hohen Liedes von Salomon von einer einzigartigen Liebe erzählen, wollüstig, gierig, alle Genüsse dieser Welt verheißend. Gioconda Belli, ihn erwarten. Am Morgen erwache ich wie eine Gazelle, freudig im Busch und warte auf dich. Am Mittag, vergraben zwischen Blumen, male ich deinen Namen in den Bauch der Flüsse. In der Dämmerung, bebend vor Liebe, ducke ich mich und warte darauf, dass du kommst in der Nacht, dass du kommst und dich niederlässt wie ein Vogel auf mir und deinen Körper über mir schwingst wie eine Fahne.

Gioconda Belli in der schmerzhaften Einsamkeit des Sonntags. Hier nackt liege ich auf dem eisernen, einsamen Laken meines Betts und begehre dich. Sehe mein Leib, rosa und glatt im Spiegel, meinen Leib, der ein gieriger Boden für deine Küsse war, dieser Leib satt vor Erinnerung an deine überschäumende Leidenschaft, auf dem du in langen Nächten schweißtreibende Gefechte ausgetragen hast unter Stöhnen und Lachen und Geräuschen aus meinen inneren Gewölben. Sieh meine Brüste, die du lächelnd in deine Hand gepackt, wie kleine Vögel in deinem Käfig, aus 5 Gitterstäben sie gehalten hast, während mir eine Blume wuchs und ihre harte Knospe gegen deine zarte Haut drängte. Gioconda Belli, gestern Nacht. Gestern Nacht erst warst du wie ein nackter Kämpfer, der über dunkle Felsen sprang. Ich, auf meinem Beobachtungsposten in der Ebene, sah dich deine Waffen schwingen und heftig in mich dringen. Ich öffnete die Augen und noch immer warst du ein Schmied, der den Funken am Boss schlug, bis mein Geschlecht explodierte wie eine Granate und wir beide starben im Mondsplitterhaar.

0: Gioconda Belli, tiefe Haut. Vom Zahn zur Lippe, von der Lippe zur tieferen Lippe, feuchte Muschel, duftendes Meer, Atem auf schwarzen, gekräuselten Stacheln, Höhlen und Grotten, geschützt vor dem Wind, Mund schlüpft Sterne und salziges Nass, offene Gipfel, zitternde Ringe auf wogenden Wassern, in der Tiefe wimmern Seepferdchen, hüpfend und springend im Chaos der bebenden Meere. Grotten öffnen sich, versteckte Räume ergießen ihre Sprache, flüssiges Stammeln. Es riecht nach Meer, oh mein Gott, nach brechenden Wellen. Die Lippe taucht ein in die scheue Muschel, die schamlos sich öffnet.
1: Schon vor über 2000 Jahren gab es unbekannte Autorinnen, die Texte für die Ewigkeit geschrieben haben. Hören wir einen sehr schönen Ausschnitt aus dem Alten Testament der Bibel, das Hohelied Salomos, gesprochen von Anna Thalbach.
2: Shuvi, shuvi, Hashulamit, shuvi, shuvi, Hashulamit. Dreh dich, du Shulamit, dreh dich, wir wollen dich sehen. Was wollt ihr sehen an Shulamit? Freudentänze sowas vor den zwei Lagern. Wie schön deine Schritte in den Sandalen, Fürstentochter. Die Rundungen deiner Gesäßgegend, diese Pracht, ein Werk von Meisterhand. Dein Schoß, ein tiefer Kelch, dem der Würzwein nie fehle, dein Bauch, ein Weizenhügel mit Hyazinthen umsteckt. Deine zwei Brüste, wie zwei Kitzchen, ein Gazellenpärchen. Dein Hals wie ein Elfenbeinturm, deine Blicke, Teiche zu Cheshbon, am Tor Bat Rabim, deine Nase wie der Libanonturm, der nach Damasek schaut. Dein Kopf auf dir wie der Kamel und das offene Haar deines Kopfs, wie Purpur ein König ist verstrickt ins Gelock. Wie schön und wie lieblich bist du, du Liebe in der Lust. Dies dein Wuchs gleich der Palme und deine Brüste Traubenbüscheln. Ich sprach, ich will hinaufsteigen in die Palme, packen die Dattelrispen, und sie sollen sein, ja, deine Brüste, wie Traubenbüschel der Rebe und der Hauch deiner Nase wie Äpfel. Und dein Gaumen wie Wein der Gute, der meinem Liebsten weich hinunterströmt. Es tropfen die Lippen noch im Schlaf. Ich bin meines Liebsten, und nach mir ist seine Sehnsucht. Komm, mein Liebster, lass uns hinausziehen ins Feld, die Nacht bei den Dörfern bleiben, in der Früh in die Weinberge gehen, sehen, ob die Rebe knospt, die Traubenblüte sich öffnet, die Granatbäume blühen. Da schenk ich meine Liebe dir. Die Liebesäpfel duften schon, und an unseren Türen die köstlichsten Früchte, frische, ältere. Mein Liebster, ich hab sie verwahrt, verborgen für dich.

Ernst Jandl, der Hauch. Mir gefallen sie auch, die Sterne, der Bauch. Der Hügel, die Haare, die Haut, der Duft, der Luft. Aus deinem in meinen. Appetit!

0: Günther Grass, Dr. Zärtlich. Fehlt was?
1: Was denn?
0: Dein Atem im Nacken. Etwas, das lutscht, das kaut, das leckt. Die Kälberzunge, der Mäusebiss. Es geht ein Wunsch um die Welt nach Nuschelworten, die keinen Sinn ergeben. Kinder lispeln ihn, Greise, die unter der Decke mit ihrem Daumen für sich bleiben. Und deine Haut, nun befragt, erschrickt unterm Test. Scheu dem Dunkeln, Klammer auf, als uns die Gesellschaft verging, Klammer zu, nicht abgelegt wurde. Jemand heißt Dr. Zärtlich und lebt noch immer verboten versteckt. Was fehlt, nennt die zählende Wissenschaft Streicheleinheiten, für die es vorerst keinen Ersatz gibt.

Claire Goll, Klammer 1890 bis 1977, Unschlaflied. Ich liege mit deinen Träumen, Märchen mit Wildkatzenaugen, jede Nacht türkisblau staunen, steiend, silberne Panther fressen mein Herz, Vögel wachsen, Rosen zwitschern, Stirnschaum an goldenen Kugeln tropft. Ich liege mit deinen Träumen, jede Nacht sterb ich nach

Gottfried Benn in Klammer 1886 bis 1956. Auf deine Lieder senk ich Schlummer. Auf deine Lieder senk ich Schlummer, auf deine Lippen send ich Kuss, indessen ich die Nacht den Kummer, den Traum alleine tragen muss. Um deine Züge leg ich Trauer, um deine Züge leg ich Lust, indes die Nacht, die Todesschauer weben allein durch meine Brust. Du, die zu schwach, um tief zu geben, du, die nicht trüge, wie ich bin, drum muss ich abends mich erheben und sende Kuss und Schlummer hin.

Titus Petronius, genannt Arbiter, 14 bis 68 nach Christus. Liebesnacht, welch eine Nacht, ihr Götter und Göttinnen, wie Rosen war das Bett. Da hingen wir zusammen im Feuer und wollten in Wonnen zerrinnen. Und aus den Lippen flossen dort und hier, verirren sich unsere Seelen in unsere Seelen. Lebt wohl, ihr Sorgen, wollt ihr mich noch quälen? Ich habe in diesen entzückenden Sekunden, wie man mit Wonne sterben kann, empfunden.

aus der Sammlung Delictiae Poeticae aus dem Jahre 1728. Auf ihren Schoß. Du schönes Lustrevier, wo weder Frost noch Eis, du Brunnen, der du nie gefrierst noch versiegst, du Tal, das alle Zeit an schönen Schatten liegest, voll Anmut, voller Lust ist stets dein bunter Kreis. Wie steht der schwarze Busch so allerliebst auf Weiß? Dein Sitz ist aufgeschwellt, mit dem du alles biegst, dein Mittel eng geschlitzt, mit dem du mich bekriegst. Bei tausend Seltenen behältst du doch den Preis. Du bist der zarte Schoß der schönen Lesbien, mich hat ein freier Geist gefangen und gebunden. Der Schlitz, den ich berührt, macht meinem Herzen Wunden. Mein Sinn kennt sich nicht mehr und fragt, bin ich's denn? Ach, soll ich meine Ruhe erst nach dem Tode haben? Lebendig will ich mich an diesem Ort begraben.

Wilhelm Müller, gute Nacht. Fremd bin ich eingezogen, fremd zieh ich wieder aus. Der Mai war mir gewogen mit manchem Blumenstrauß. Das Mädchen sprach von Liebe, die Mutter gar von Ehe. Nun ist die Welt so trübe, der Weg gehüllt in Schnee. Die Liebe liebt das Wandern, Gott hat sie so gemacht, vom einem zu dem anderen, fein Liebchen, gut Nacht. Will dich im Traum nicht stören, wer schad um deine Ruh, sollst meine Tritte nicht hören, sacht, sacht die Türe zu, schreib im Vorübergehen ans Tor dir gute Nacht, damit du mögest sehen, an dich hab ich gedacht.

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Von Fallobstleben Kompott. 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Amseln träumen so rot, wer küsst hier wen, wenn die Liebe auf Stelzen in Bäume reicht.

Ja, im Zusammenhang hier ein gutes Stichwort. Zärtlichkeit. Wir als der Magical Mystery Mix promoten natürlich nicht die heteronormative Binarität. Nein, wir wollen das Fluide, das Übergehen, das Entgrenzte. Wir wollen ohne normative Vorgaben, Ekstasen. Wir wollen, dass die Menschheit in Liebe verschmilzt, überquillt. Make love, not war.

Und wie wir alle wissen, Liebe ist vielfältig und umfasst Spielarten. Sie sind so unglaublich. Man könnte tagelang, wochenlang all diese Facetten ausleuchten und käme doch nie zu einem Ende. Andere Dinge sind viel begrenzter, wie zum Beispiel Gewalt. Da geht es nur zur Sache. Dann fließen die Tränen, dann fließt das Blut, es ist vorbei. Da ist es doch viel schöner zu erkunden, wie viel Ekstasen, wie viel Wollust ist eigentlich machbar. Was, wenn es keine wirklichen Grenzen gibt, wenn nur der Himmel das Deckelchen draufsetzt?

Erich Fried, Nachtlied. Auf deine Brüste zwei Sterne, auf deine Augen zwei Küsse. In der Nacht, unter dem gleichgültigen Himmel. Auf deine Augen zwei Sterne, auf deine Brüste zwei Küsse. In der Nacht, unter den mondlosen Wolken. Unsere Küsse und unsere Sterne müssen wir selbst einander geben, unter wetterwendischen Himmeln. Oder in einem Zimmer eines Hauses, das steht, vielleicht in einem Land, in dem wir uns wehren müssen. Doch in den Atempausen dieses Sich-Wehrens, Brüste und Augen für uns, Himmel und Sterne und Küsse.

Friederike Mayröcker. Manchmal bei irgendwelchen zufälligen Bewegungen. Streift meine Hand, deinen Handrücken oder mein Körper, der in Kleinern steckt, lehnt fast, ohne es zu wissen, einen Augenblick.

Gegen deinen Körper in Kleidern, diese kleinsten, beinahe pflanzlichen Bewegungen, dein abgewinkelter Blick und dein Auge absichtlich ins Leere wandernd, deine im Ansatz noch unterbrochene Frage, wohin fährst du im Sommer, was liest du gerade, gehen mir mitten durchs Herz und durch die Kehle hindurch wie ein süßes Messer und ich trockne aus wie ein Brunnen in einem heißen Sommer.

Alexandra Dahmen, Liebe. Zwei Menschen gehen aus ihrer Haut und entdecken zusammen eine neue Hülle. Zwei Menschen lassen alle Hüllen fallen und entdecken zusammen eine neue Haut.

Hans Leib, Erfüllung. Nun ist es Nacht, nun brennt der letzte Schleier, nun sind wir nackt, nun lodern wir zur Feier. Dein Haar wellt ab und häkelt uns zusammen, nun sind wir eins verschnürte Fackelflammen. Es schwelgen meine Hände beide, wie Rosse, zügellos auf süßer Weide. Nun bist du Burg, nun stürm ich dich als Ritter. Nun bist du Wiese und ich bin dein Schnitter. Nun bist du Brandung und ich bin dein Schwimmer. Nun bist du Erdball, Weltall wird das Zimmer. Nun bin ich Sonne, rund um dich geschmiegt. Nun bin ich Satan, der die Sonne wiegt. Nun schleudere ich dich himmelwärts. Nun bin ich Gott und du mein sausend Herz. Yes.

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Da aß sie die roten Himbeeren vom Strauch. 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

Es kühlte das braune, das weiche Moos, erst ihren, dann meinen Rücken. Ihr Rock war so weiß, ihre Haut war so bloß. Da wuchsen die Bäume so riesengroß zum Himmel vor unseren Blicken. 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

Alle Lust will Ewigkeit, sagt die Dichterin. Aber eine Stunde ist nur eine Stunde. Und schaue ich in die Runde, sehe ich Uhrzeiger, die vorgerückt. Und ich kann mich der Einsicht nicht verändern.

Genau so machen wir es die nächste Stunde über hier heute an diesem geradezu schon sommerlichen Frühlingssamstagvormittag. Jetzt um 11 Uhr und 47 Sekunden genau Back to the Garage mit Jamie und Andreas hier bei Radio Dreieckland Freiburg UKW 102,3 MHz. Die Nummer 836, der war ein neues Albumanfang, eine überaus interessante Angelegenheit. Die Band heißt The Cryptones. Daneben habe ich hier noch Jamies Single-Stapel von letzter Woche und vorvoriger Woche. Tja, und heute ist der 2. Mai 2026, das heißt heute auf den Tag genau um diese Uhrzeit vor 17 Jahren, 2009, da begann die allererste Folge von Back to the Garage. Wo sind die 17 Jahre hin? Bevor wir das rauskriegen, fangen wir es erstmal an. Und die letzten drei Male haben wir ja zuerst gehört Musik aus dem Umfeld, mehr oder minder, von Wild Billy Childish, von seinem Label Hangman's Daughter. Jetzt habe ich hier eine Single aufliegen von Wild Billy Childish da selbst. The Headcoats, ihre letzte 1993er Single mit dem Titel Every Little Thing.

0: Na, die längsten Songs sind das ja bei Wild Billy Childish nie.
1: Das ist normal bei Billy Childish, der macht das kurz und knusprig.
0: Every Little Thing und Sitting in My Corner erschienen 1993 als 10. und letzte 1993er Single der Headcoats. Insgesamt war es die 23. Headcoats 7 Inch. Wie viele Singles überhaupt von Wild Billy Childish erschienen sind, ohne EPs, das können andere ausrechnen, irgendwie, wenn sie genug Zeit haben. Wir bleiben aber bei 7-Inch Schallplatten und gehen nach Berlin.
1: Ja, da bin ich auch ein bisschen gespannt, weil die habe ich erst gehört vor ein paar Wochen und kann ich eigentlich nicht mehr richtig erinnern, wie das geht. Ist von den Beat Godivers, kommen aus Berlin und ist ihr einziger Single. Haben eine Album und eine Single und war irgendwie tätig, Mitte 90er Jahre.
0: 1991 ist das Ding erschienen, eine EP auf Langspielplattengeschwindigkeit, und der Jamie kann sich deshalb nicht mehr dran erinnern, weil nach dem ersten Hören von ihm ist er bei mir hängen geblieben. Auf Twang Records

0: Die Beat Godivas aus Berlin, ihre 1991 erschienene einzige 7-Inch-Veröffentlichung, diese EP auf Langspielplattengeschwindigkeit You Know What Hot Means, die Titel Abfolge auf der Hülle korrespondiert nicht mit der auf der Schallplatte.
1: Ja, es war irgendwie nett, aber leicht zu vergessen, finde ich.
0: Ja, beim Vorhören, bevor der Jamie kam, macht das einen anderen Eindruck auf mich. Dedicated K, Music and Audience, Still for Years and I Can't Even Guess. Das ist jetzt die Songabfolge von der Schallplatte. Jetzt ist 11.21 Uhr, gleich drei Viertel. Back to the Garage, hier bei Radio Dreieckland Freiburg, UKW 102,3 MHz. Und wie im Vorspann ja gesagt, heute auf den Tag genau vor 17 Jahren, am 2. Mai 2009, da lief die erste Ausgabe von Back to the Garage. Aber nicht nur das, vor 10 Jahren, da gab es ein bemerkenswertes Konzert im Café Atlantik, nämlich die Seducers aus Freiburg und Jamie's All All-Time Favorite Live Band, die Fleshtones. Das haben wir in der Back to the Garage Sendung vor 10 Jahren vor dem Konzert hier ausgebreitet. Jamie hat damals seine Lieblingssongs der Fleshtones mitgebracht, also in dem Jahrzehnt 1. Da war auch die Rede von eventuell Merchandising stand und ähnlichem. Hast du den eigentlich vor 10 Jahren jetzt geplündert?
1: Ich glaube nicht, aber ich war auf alle Fälle sehr ekstatisch, wie immer bei den Fleshtones.
0: Und da habe ich jetzt gedacht, kann man die damals aktuelle Single der Fleshtones spielen. Das war ihre Record Store Day Veröffentlichung vom 16. April 2016. Das Konzert war am 2. Mai 2016. Das war ein verschobenes Konzert, also ein Nachholkonzert. Und diese Record Store Day Single von vor 10 Jahren der Fleshtones, die heißt End of My Neighborhood.

0: Klangeffekte hier am Schluss vom Cardboard Casanova der Flashtones, die B-Seite des zuvor gehörten End of My Neighborhood, die Record Store Day 2016 vom 16. April 2016, Single der Flashtones, eingedenk ihres Konzerts heute vor 10 Jahren im Café Atlantik mit den Seducers aus Freiburg dabei und von den Flashtones jetzt um genau 11.30 Uhr hier in Back to the Garage Nummer 836. Wie gesagt, heute vor 17 Jahren am 2. Mai 2009 lief die erste Back to the Garage. Wäre jetzt wirklich jeden Samstag eine zu hören gewesen, hier auf UKW 102,3 MHz Radio Dreieckland Freiburg, dann wären wir jetzt bei 888. Aber es gab ja hier die ein oder andere Lücke aus unterschiedlichen Gründen und jetzt aufliegen habe ich die erste Seite des jüngsten Albums einer Band aus Südfrankreich, The Crytones. Brand New Start heißt das Album, ist am 15. Februar 2024 erschienen. Und wie bist du jetzt da dran gekommen?
1: Die Cryptones kenne ich schon seit, eigentlich von der ersten Platte von dem war auf Music Maniac, diese Teen Trash Series. Und das hat mich auch gut gefallen damals. Diese Reihe hat ungefähr 12 Bands und die waren alle eigentlich sehr interessant. Damals, das waren die 90er Jahre.
0: 1993 steht hier.
1: Und da war unter anderem die E-Types und die Fiends und lauter schon damals Obscure Bands, aber auch unter anderem die Cryptones. Die haben mich da gut gefallen. Und dann habe ich beim Plattenbörse gesehen, neue Veröffentlichung und die Cover sah gut aus, ein paar Chelsea Boots und dann habe ich gedacht, ich probiere mal.
0: Hat sich gelohnt, muss ich sagen. Erschienen ist es ja in zwei Versionen. Einmal eine schwarz-vinylige, wie die hier aufliegt. Und dann noch in 200er Auflage Yellow-Black-Splatter-Vinyl. Das muss auch toll aussehen, wenn ich mir hier das kleine Schwarz-Weiß-Foto hier so angucke. Und die Band hat sich 1987 eben im Südfrankreich gegründet. Ist aus zwei anderen Formationen hervorgegangen. Und dieses Album hier, Brand New Start, wie es heißt, vom 15. Februar 2024, das ist der Nachfolger, also das vorhergehende Album der Cryptones war eine CD 17 Jahre zuvor, 2007. Also sie lassen sich Zeit, also haben genug Zeit, ihr Album komplett zu spielen hier. Bei Back to the Garage fangen wir jetzt an, das Titelstück Stupid Girl und Lonesome und hier aus Südfrankreich die Cryptones.

0: Um es bei solch einer Gelegenheit nochmal zu sagen, kann sich hören lassen. Die Crytowns hier aus Südfrankreich, ihr Album Brand New Start, gerade den Beginn gehört mit dem Titelsong Stupid Girl und Lonesome, erschienen am 15. Februar 2024. Irgendwie eine vielversprechende Angelegenheit für den Rest des Albums.
1: Ja, yep, finde ich auch. Hat mich ein bisschen an The Liars erinnert und auch die Gesang war ein bisschen wie die Nomads. Nicht.
0: Den Rest davon die nächsten drei Back to the Garage Folgen. Jetzt bin ich ein bisschen unschlüssig. Eine EP der Craven Ace, die läuft auch auf Langspielplattengeschwindigkeit. Oder eine Single von Willy Logo Alexander aus Boston. Ich glaube, die probieren wir jetzt gleich mal aus. Aber von wegen EP. Sag mal, Jamie, was ist eigentlich mit der 200-Euro-EP geworden, die wir vor 5 Wochen hier gehört haben, von Tony Love and the Dirty Band?
1: Die habe ich noch. Das hat irgendwie, ich habe zu langsam reagiert. Der hat das schon irgendwo anderes gefunden.
0: Ja, da muss man immer ganz zackig am Ball sein. Übrigens haben wir die schon mal hier gespielt. Nicht nur vor 5 Wochen, nein, auch nächste Woche vor 7,5 Jahren am 10. November 2018. Das war Back to the Garage Nummer 477. Und der Jamie erzählt euch jetzt alles über Willy Loco Alexander.
1: Der ist irgendwie ein bisschen so

0: ziemlich viele Live-Präsenz gehabt.
1: Aus Philadelphia stammt er und ist am 13. Januar 1943 auf die Welt gekommen. Auch nicht mehr der Jüngste unbedingt.
0: Sogar älter als ich.
1: Er erschienen sind von Willie Loco Alexander ab 1981 bis 1988 eine ganze Reihe von Veröffentlichungen. Zu viel, um die jetzt hier, ohne dass ich die Brille aufhabe, auf Entfernung zum rechten Computerbildschirm zählen zu können. Aber dies hier ist ihre letzte 7-Inch-Veröffentlichung und entstammt dem Jahr 1988. Wie der Jamie gesagt hat, You Got a Hard Time Coming, ein Cover von Remains.
0: Yep.
1: Und hier ist in der Version von Willie Loco Alexander.

0: Was soll man dazu sagen? Willie Loco Alexander. Die letzte 7-Inch-Veröffentlichung von der Band aus dem Jahr 1988. Insgesamt 6 7-Inches gibt's. Und das war jetzt You Got a Hard Time Coming und Larry Bird.
1: Larry Bird ist auch eine Coverversion, aber ich habe nicht irgendwie rausgekriegt, von wem es war. Aber es war auf alle Fälle jemand, das auch in die 60er Jahre in die Boston
0: hier steht als Autorenangabe E. Lindgren. Sagt er das was?
1: Nee, habe ich geguckt. Ja, aber der ist irgendwie in Boston sesshaft und

0: Eben Unmenge von Bands, der war ziemlich aktiv, von 60 Jahre aufwärts.
1: So, jetzt ist 11 Uhr gleich 55 Minuten. Jetzt haben wir ja die Back to the Garage Sendungen vor 6, 7 und 8 Wochen immer aufgehört mit einer Single der The Wickers. Machen wir jetzt auch. Und zwar hat der Jamie eine mitgebracht, die wir noch nicht gespielt haben, wie er sagt.
0: Ja, ich glaube, wir haben das nicht gespielt. Ich glaube, es war die einzige, die sich ausgegraben haben, dass wir in die neueste Zeit nicht gespielt haben.
1: Ihre dritte Single ist das 2009 erschienen You Lie und Gonna See Me Again. Das ist eigentlich ein passendes Schlussstück, würde ich mal sagen. So wie ihr, liebe Hörerinnen und Hörer, nächsten Samstag um 11 Uhr hier bei Radio Dreieckland Freiburg, UKW 102,3 MHz, denn Jamie und mich, ja, wieder hören könnt. Briten sind The Wickers.
0: Barry St. Edmunds. Die war eigentlich ziemlich kurz aktiv, weil die Sänger hat sich umgebracht, sehr jung. Und dann sind die Reste von der Band, haben dann die Baron 4 gegründet. Und die haben wir auch oft präsentiert hier.
1: Hast du die The Wickers nicht noch live erlebt?
0: Ich habe die live im Ring Tang Tang erlebt, als Wickers, ja.
1: So, und wir erleben die jetzt als Schallplattenkünstler. Ihre eben dritte Single aus dem Jahr 2009, You Lie und Gonna See Me Again. Und in diesem Sinne, liebe Hörerinnen und Hörer, wünsche ich euch einen schönen, hochsommerlichen Rest Samstag. Morgen beginnt das Wetter ja sich zu wandeln und Mitte kommender Woche sind die Temperaturen nur noch halb so hoch wie heute. So ist das halt. Da kann man nichts machen, nur gute Musik hören. Wie jetzt hier zum Schluss The Wickers.

0: Herzlich willkommen zum Musikmagazin auf der 102,3 MHz Radio Dreieckland. Heute am Montag, den 4. Mai, mit dem Musikmagazin mit Kefian rund um die Welt von Hip-Hop, Beatmaker, Instrumentals und alles, was in irgendeiner Form soulful und groovy ist, heute für euch im Gepäck. Ja, wir haben schöne Geschichten heute und wieder ertappe ich mich dabei, dass ich von wir spreche. Ich weiß nicht, ob ich immer an euch denke dabei oder an die Labels oder warum ich immer von der Mehrzahl spreche, weil es gibt ja nur einen Kefian, der diese Sendung moderiert und eigentlich bin ich das. Naja, Schwamm drüber, nicht so wichtig. Heute gibt es ganz viel gute Musik. Wir haben Afroham mit einer neuen Single namens Coconut Water mit Ginge. Wir haben Melting Pot Music. Wir haben Schönes von Casual Low Grind in Form von einem Track mit Flo Filz, High Roller, Simia haben wir mit dabei mit Deltron City und natürlich großes Hauptthema Betty Ford Boys, Trinity Park. Unglaublich, dass ich das noch erleben darf. Fanboy seit Tag 1. Ich glaube, wir müssen fast zurückgehen ins Jahr 2012, 2013, wo die ersten Dinger rausgekommen sind. Leaders with the Bro School, die ersten Singles, die ersten Auftritte auf den Beats an Barbecue in Köln. Dazu komme ich mal nochmal genauer. Und ja, jetzt hören wir erstmal ganz kurz in zwei, drei alte Alben rein, um so ein bisschen den Vibe aufzufangen. Wie klang das eigentlich vor über 10, 12 Jahren? Wie klingt das heute? Und sind die Betty Ford Boys immer noch die Betty Ford Boys? Ja, klar. Sind sie das noch, nämlich in Form von Suf Daddy, Dexter und Frank Sinatra. Das Ganze mittlerweile auf Wave Planet Records und wie das Ganze klingt, erfahrt ihr in der nächsten Stunde. Ich bin ultra hyped und leider hat es nicht mit dem Interview geklappt. Die Jungs haben vor ein paar Tagen erst ihre Live-Session gespielt und dementsprechend sind die Jungs noch auf Reisen beziehungsweise schon wieder so halb bei der Familie und so halb wieder irgendwie noch im Zug. Dementsprechend rast uns oder ist uns die Zeit leider nicht huldig gewesen und wir konnten kein Interview machen. Ist aber nicht schlimm, die Musik spricht für sich und wie das Ganze klingt, das erfahrt ihr jetzt. Und ja, erstmal viel Spaß mit der nächsten Stunde, mit der neuen Sendung hier im Mai. Ihr könnt das Ganze natürlich auch downloaden oder auch anhören in der Mediathek unter www.rdl.de. Das Ganze ist für eine Woche für euch zum Anhören zur Verfügung gestellt. Ja, vielen Dank fürs Einschalten. Heute gibt es tatsächlich mal nichts zu gewinnen, denn die Betty Ford Boys produzieren nur on demand und dementsprechend gibt es keine Testpressung, kein T-Shirt, keinen Kaffeebecher. Aber das werdet ihr doch verkraften, oder? Ja, werdet ihr. Und im Juni, dann sind wir ja wieder da. Wann ist eigentlich der nächste Showtermin, Kefian? Spreche ich schon von mir in der Mehrzahl. Das gefällt mir richtig gut. Finde ich irgendwie richtig schick hier. 1. Juni ist die nächste Show. Da bin ich auf jeden Fall mit einem coolen Thema zurück. Kann ich jetzt schon mal verraten. Was es ist, verrate ich allerdings noch nicht, damit die Spannung ein bisschen bleibt. Und da wird es bestimmt auch was für euch zu gewinnen geben. Ja, jetzt erstmal loslegen und schön zurücklehnen. Es wird ziemlich geil. Verantwortlich für Sendung, Moderation und Musikauswahl ist wie immer Kefian, 17 bis 18 Uhr. Pow!
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1: Ja, schöne neue Single, beziehungsweise aktuelle Single von Flufilz namens High Roader, das Ganze via Casual Low Grind. Und genau bei dem Label aus Köln bleiben wir. Da haben wir nämlich noch eine schöne Single, Simia, Deltron City. So klingt das und so sieht's aus.

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1: Casual Low Grind, die zweite. Hier mit Simia, mit dem schönen Lied Deltron City. Ganz liebe Grüße an Hubert Davis.

Ja, schöne neue Single von Klim zusammen mit Keenes namens Subway. Das Ganze kommt via Vinyl Digital, die heute doch tatsächlich auch wieder was für die Verlosung zur Verfügung stellen, nämlich ein wunderschönes Album von niemand Geringerem als El Conscious zusammen mit Film The Premise. Right? So, schön beim Radiobeitrag DJ Kefian, Instagram, in den Radiobeitrag, in die Kommentare, El Conscious droppen und dann seid ihr schon im Lostopf. Yippie!

0: Ich bin das Und von Luke und Phil. Shoutouts an Kefian von der Eardrum Crew.
1: Ja, das Und von Luke und Phil, so sieht's nämlich aus, aber natürlich in Form von No Sum. Memory Lane heißt sein neues Schätzchen und hier war der Track Borrowed Memories. So, damit ihr mal ein bisschen hier in die Gänge kommen, müssen wir mal Tempo ein bisschen anziehen. Brock Beats, Benjamin, Ice Cream Truck, let's go.

Ja, das waren jetzt erstmal die aktuellen neuen Singles in meiner Sendung rund um Beatmaker-Produzentending. Und das ist natürlich heute auch ein großes Thema. Und wir gehen eigentlich ein bisschen zurück zu den Nullerjahren, einer Zeit, als es noch den guten alten Stecken gab im belgischen Viertel in Köln. Und das war zu der Zeit schon so ein bisschen der Nabel der Hip-Hop-Welt. Da gab es viele Treffen, viele grandiose Partys, Pläne wurden geschmiedet und man weiß eigentlich gar nicht so richtig, wo man anfangen soll. Vielleicht bei Oldski, einem Musikjournalistin, Mitarbeiter vom Groove Attack. 2002 wurde damals das Label MPM aus der Taufe gehoben und ich würde mal sagen, dass da sehr, sehr viel State of Mind für die Beat-Zeit einhergeht. Kann man schon so sagen. Und ja, gut, damals war natürlich Kudon Dorfmeister, Mowax, Ninja Tune und viele, viele andere Labels ein großer Teil der sogenannten Hip-Hop, Trip-Hop-Szene, Beatmaker, Instrumentals, aber aller spätestens 2009, als die erste Hi-Hat-Club-Platte erschien mit dem Foto von Robert Winter, nämlich die erste Hi-Hat-Club-Platte Twit One und Hulk Hoden mit einem schönen Schwarz-Weiß-Cover von niemand geringerem als Robert Winter. Da war dann auf einmal das Ding in Stein gemeißelt und viele tolle andere Beatmaker-Teile erschienen von Hubert Davus, Flaco, Robert Koch, natürlich Dexter und Frank Sinatra, Fit Meller, viele weitere großartige Teile, die dann entstanden sind. Man weiß gar nicht, wo man anfangen soll. Auf jeden Fall, erster Teil, Testiculo, Iuno, Volume 1, Hi-Hat Club 2009. Natürlich niemand Geringeres als Twit One und Hulk Hoden. Soft Draft, Soft Daddy 2009, natürlich auch ein sehr, sehr wichtiges Album. Dann hatten wir die Jazz Files 2010 mit Jackstar, ein absoluter Meilenstein der damaligen Szene, gefolgt von Volume 4, Chop Shop, Frank Sinatra, Fit Meller. Ja, und dann kamen noch so viele weitere großartige Scheiben. Ich weiß gar nicht, wo ich anfangen und aufhören soll. Eggs and Pancakes, House and Garden, Adlib, Hyacinthus, natürlich Noosam, Ende 2015. Aber ohne diese ganzen Dinger gäbe es natürlich auch keine Betty Ford Boys. Und damals beim Beat Barbecue in Köln bin ich wirklich fast vom Stuhl gefallen, dass es eine Menge gibt, die dazu tobt, dass nur Beats gespielt werden ohne Rap. Das war zu der damaligen Zeit gar nicht denkbar. Und genau da wollen wir jetzt mal ein bisschen hin, so ein bisschen früher, ein bisschen alte Luft schnuppern. Und zwar gehen wir zurück zu dem allerersten Album Leaders of the Brew School. Damals ist das erschienen 2013 und der erste Track, der mich wirklich geflasht hat und der mich auch abgeholt hat, den habe ich damals als 10-Inch gekauft. The time has come for us to be one. Ich kriege gerade Gänsehaut, bevor das Lied überhaupt läuft. Ihr könnt euch ungefähr vorstellen, was da los ist. Low, let's go!

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2: Betty Ford Boys, Leaders of the Brew School, die erste Scheibe, ja, großartig, the time has come, Gänsehautfaktor 100%, wir gehen direkt zum Retox-Album, 2014 muss das gewesen sein, I'm Higher Than You, höre ich immer wieder, spiele ich immer wieder und laut aufdrehen, Leute.

Betty Ford Boys 2014, das Retox-Album, hier mit dem Track Higher Than You. Ja, wenn man jetzt mal ganz streng ist, müsste ich eigentlich das ein bisschen nach hinten schieben. Das Retox-Album kam natürlich erst nach dem Uppers and Downers Release im Oktober 2014. Das war das eigentlich erste Release nach dem Leaders of the Brew School. Und das war eine schöne 10-Inch, gab es nur 1000 Copies. Da gibt es aber einen Track, der heißt Crispy. Und den spiele ich genauso oft wie das Higher Than You. Eigentlich spiele ich sowieso die Sachen oft, wenn ich so Beats spiele. Und genau, der muss jetzt unbedingt noch mit rein. Also Crispy in eurem Kopf, einfach vor das Retox-Album packen. Und dann stimmt wieder alles in der richtigen Reihenfolge.

Crispy Uppers and Downers. Ja, großartige 10-Inch. Ganz so falsch ist es nicht, was ich gesagt habe, weil nämlich damals die Uppers and Downers 10-Inch, die gab es nur auf der Retox-Tour zu kaufen. So, deswegen ist es gar nicht so wahnsinnig verkehrt gewesen, aber theoretisch war es vor dem Retox-Album. Genau, diese 6 Songs, die sind auch nicht auf dem Album drauf. Viele finden ja So Fine, wo es auch ein schönes Video zu gibt, den größeren Klassiker, aber Crispy hat mich schon immer abgeholt und schon immer genau mit dem Betty Ford Boys Sound identifiziert, der nun mal so geil ist, wie er ist. Ja, so, jetzt machen wir einen kleinen Sprung in das Album, was dann ein paar Jahre später kam, nämlich genauer genommen 2016 im Januar. Und da gibt es einen sehr, sehr schönen Track, den hören wir noch und dann ist es endlich soweit. Trinity Park, das neue Album, Betty Ford Boys, Frank Sinatra, Dexter, Suf Daddy. Was geschieht, meine Boys? Wahnsinn. Ich bin begeistert.

0: Mein liebes Lieschen, heia Bips. 2016, beziehungsweise eigentlich 2015, Drinks Responsibly Tour First Come First Save. Ja, so hieß das damals, das Album. Auch eine schöne 10-Inch, gab es auch nur auf Tour, beziehungsweise wurde dann rausgebracht, nochmal im Januar 2016, hier mit dem Track Smoke and Ride. Ja, und da merkt man schon, dass sich das Sound ein bisschen verändert hat. Und das, finde ich, tut auch auf Trinity Park sein Gutes, dass es sich nämlich weiterentwickelt hat. Und wer den Sound der drei Produzenten Dexter, Suf Daddy oder Frank Sinatra seit Jahren verfolgt und so intuitet, der hört vielleicht auch die verschiedenen Facetten der Tracks und der verschiedenen Soundscapes raus und weiß, wer was wie beisteuert. Ich glaube, ich habe von wirklich allen dreien alle Alben zu Hause stehen, bin Fanboy und habe fast ein bisschen Pipi in den Augen. Mann, oh Mann. Jetzt ist es endlich soweit. Wir hören das neue Album rein. Trinity Park, Wave Planet Records. Es gibt noch ein paar wenige Exemplare. Geht auf Bandcamp oder kauft das Ding bei waveplanetrecords.com. Schnappt euch das Schätzchen. Es ist wirklich ein absoluter Leckerbissen. Der Cerberus der Beatmaker-Szene. Laut aufdrehen. Trinity Park. Heute im Musikmagazin mit DJ Kefian.
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Betty Ford Boys hier mit dem ersten Track. Ja, großartiges Album Trinity Park hier mit Every Morning Get That Dough und wir kommen direkt zu Mo.

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Dog Food, eine der ersten Singles vom neuen Album der Betty Ford Boys, Trinity Park, der Cerberus der Beatmaker-Szene. Wir haben noch ein bisschen was im Gepäck, haben noch ein bisschen Zeit, und wenn ihr Lust habt, die Scheibe von Ill Conscious zu gewinnen, dann droppt den Namen in die Kommentarspalte meines Instagram-Posts zu dem heutigen Radiobeitrag. Betty Ford Boys Trinity Park. Einfach in die Kommentare rein und ihr seid automatisch bei der Verlosung dabei.

Bossa Nova, Betty Ford Boys. Heute großes Thema Trinity Park, Wave Planet Records. Geht auf die Bandcamp-Seite, unterstützt den Shop, unterstützt die Boys, die ihr neues Album rausgebracht haben. Nach doch sehr langer Pause, fast 12 Jahre sind vergangen oder 11 Jahre. Und das neue Ding kann sich wirklich sehen lassen. Ist nicht im Mindesten gealtert, was man von mir nicht behaupten kann. Ich habe schon leichte Nackenschmerzen vom Bouncen im Radiostudio. Kommen direkt zum nächsten Track. What up?

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Betty Ford Boys, heute großes Thema bei mir im Musikmagazin auf Radio Dreieckland mit DJ Kefian hier. Der Track As Long As Pimp Weirdo. Trinity Park heißt das neue Album, vor 2 Tagen erschienen. Das Ganze auf Wave Planet Records. Für euch vielleicht noch ein paar Schätzchen in der Ladenschublade. Greift schnell zu, bevor sie alle vergriffen sind. Wer weiß, ob da noch mal was nachkommt. Ja, ich bin großartiger Fan, großartig. Ich bin begeistert. Wirklich ein grandioser Nachfolger geworden. Nach der Diskografie, die die Jungs da rausgehauen haben, hat sich's Warten wirklich gelohnt. So, wir haben noch Zeit für ein, zwei Lieder und dann ist schon wieder fast Zeit, sich zu verabschieden. Vergesst nicht mitzumachen beim Gewinnspiel. Droppt den Namen Ill Conscious in die Kommentarspalte. Oder ihr könnt auch Betty Ford Boys droppen. Das ist mir ehrlich gesagt heute Wumpe. Hauptsache ihr macht mit und gewinnt ein schönes Vinyl. Instagram DJ Kefian, dann Ill Conscious oder Betty Ford Boys in die Kommentarspalte unter den Radiobeitrag. Und ihr seid automatisch im Lostopf. So, jetzt haben wir noch was. Achtung, laut aufdrehen.

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0: Marvelous, ja, vorab mal der letzte Track der Betty Ford Boys Scheibe Trinity Park. Das Ganze erschien vor 2 Tagen via Wave Planet Records. Danke an Cut fürs schnelle Senden. Grüße natürlich an Brank, Dexter und Suf Daddy. Danke für dieses großartige Album. Wer die Scheibe von Ill Conscious gewinnen will, schreibt einfach Ill Conscious oder Betty Ford Boys in die Kommentarspalte von Instagram DJ Kefian direkt unter den Radiobeitrag in die Kommentare und ihr seid automatisch im Lostopf. Jetzt hören wir natürlich auch noch in Ill Conscious rein. Ihr sollt ja wissen, was ihr gewinnen könnt. Großartige Scheibe, tolles Vinyl. Vielen Dank an Vinyl Digital für die Unterstützung. Und das Ganze läuft dann für 1 Woche und dann gebe ich den Gewinner wie immer bekannt. Ja, das war's von meiner Wenigkeit. Vielen Dank fürs Einschalten. Danke fürs Mitmachen und im nächsten Monat, direkt am 1.6. bin ich zurück mit einem großartigen Album-Thema, das verrate ich jetzt aber noch nicht. Bis dahin, lasst es euch gut gehen, seid nett zueinander und unterstützt und supportet euch gegenseitig und vor allem kauft Vinyl, geht zu Konzerten, unterstützt die Künstler in den heutigen Zeiten. Das ist alles andere als selbstverständlich und jeder Support zählt. Okay, das war's von meiner Wenigkeit. Lasst es euch gut gehen. Bis bald, euer Kefian. Peace.
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The Allegory. Ja, niemand Geringeres als Ill Conscious meldet sich zurück. Zusammen mit Finn, das große Album The Premise, erschienen auf Vinyl Digital und wartet nur auf einen fröhlichen Gewinner. So sieht es nämlich aus. Danke an dir an dieser Stelle. Und jetzt haben wir noch Afroham Coconut Water. Habe ich ganz vergessen reinzunehmen. Das ist jetzt der bildende, krönende Abschluss. Und Shoutout an Melting Pot Music. Valeria natürlich Oldski. Peace out. Das war's von mir. Euer Kefian.

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1: Ja, off we go then, yes indeed. Erstmal einen schönen guten Abend hier bei Radio Dreiklang in Freiburg, wir immer live in Farbe und in Stereo auf der 102.3 FM.
2: At this point, we'd like to inform our North American listeners that transmission in the 31 meter band is now available.
1: Na, wie immer ist diese Ansage Quatsch. Einfacher ist es wie immer im Internet auf unserer Homepage rdl.de im Livestream. Ja, willkommen an diesem Sonntagabend zu einer weiteren Ausgabe der Permanent Waves. Wie immer geht's 40 Jahre zurück in die britischen Independent Charts. Wir sind im Mai 1986.
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1: Ja, es ist der Vorabend der Fußball-WM in Mexiko. Und gleich gibt es das Official Worker-Theme zu hören, zumindest nach der Meinung der Gruppe Colorbox, eine ihrer neuen Singles vor genau 40 Jahren. Ja, die Nummer 1, die stammt seinerzeit von Psychic TV, eine Platte gerichtet an Brian Jones von den Rolling Stones. Denn aus den USA gab es die nächste Single der Cramps aus ihrem Nummer 1 Album A Date with Elvis. Diesmal lautete die Frage, what's inside a girl?

Naja, wie immer gilt der Kampf den Verschwörungstheoretikerinnen. Und deswegen nur die nackten Fakten. Wie immer hier neue Singles, beispielsweise von der Gruppe Alien Sex Fiend, von Rose of Avalanche und von Red Lorry, Yellow Lorry. Tja, in der Tat, so ist das. Popmusik aus dem Mai 76, die Highlights aus den britischen Independent Charts. In diesen Tagen, vor genau 40 Jahren. Ja, durch die Funkstunde führt auch in den nächsten 60 Minuten live im Studio Michael Jung.

Tja, vor der Fußball-WM ist nach der Fußball-WM und die vor 40 Jahren. Die begann am 31. Mai des Jahres 86 in Mexiko und eine Woche zuvor kam diese Maxi in die britischen Independent-Charts. Das Ganze hieß The Official Colorbox World Cup Theme, eine von zwei Singles, die gleichzeitig am selben Tag erschienen von dieser 4AD-Band eben Colorbox. Das Ganze hier erreichte seinerzeit Platz 6 in den britischen Indie-Charts und am selben Tag, da erschien eine andere Single, diesmal musikalisch ganz anders gehalten, eine Reggae-Nummer im Original von Jacob Miller, Baby, I Love You So, hieß das Ganze, war noch erfolgreicher, erreichte Platz 4 und im NME, im New Musical Express, bekam das eine gute Bewertung. Ab Ende des Jahres wurde das als 12. beste Indie-Single des Jahres 1986 gelistet. Hier also Colorbox, ihr zweiter Hit im Mai des Jahres 86, Baby, I Love You So, auch das hier in der Maxi-Version.

Eine richtig gute Nummer, die von Colorbox in die Charts kam. Eine von zwei Singles dieser Gruppe, die auf dem 4AD-Label unterwegs war. Beide kamen am 24. Mai in die Charts, beide in die Top 10. Das war Baby, I Love You So, ihr Remake dieses Reggae-Klassikers von Jacob Miller. Er ist die Nummer 1 vor genau 40 Jahren in Großbritannien. Das ist Musik von Genesis P. Orridge, Kopf der Gruppe Psychic TV, ehemals bei Throbbing Crystal, also industrial und experimentell. Und für die neue Single haben sie sich eine Begleitband gesucht, das waren die Angels of Light, und zusammen machten sie einen Song im Gedenken an Brian Jones, den verstorbenen Mitgliedsgründer der Rolling Stones. Godstar hieß diese Nummer, da gab es verschiedene Versionen. Wir hören den Hyperdelic Mix, der seinerzeit auf der Maxi-Single erschienen war. Platz 1 ab dem 26. April 86 in der britischen Indie-Hitparade, die Gruppe Psychic TV.

Na, ich denke mal, dem guten Brian Jones hätte das hier sehr gut gefallen, diese Nummer 1 Single der Gruppe Psychic TV. Godstar, wir hörten den Hyperdelic Mix hier, und bei Psychic TV, eine wichtige Band, später waren sie sehr einflussreich in Sachen Acid House, und es geht sogar so, die Geschichte, dass dieser Name Acid House erfunden wurde von eben Genesis P. Orridge, dem Influencer und Gründer dieser Gruppe. Schöne Platte von Psychic TV. Jetzt eine andere Nummer 1. Heute, vor genau 40 Jahren, war das die neue Nummer 1. Also in der Woche vom 10. Mai des Jahres 86. Auch das eine sehr einflussreiche Gruppe. We've got a Fuzzbox and we're gonna use it. Hieß diese Mädchentruppe aus Birmingham. Der Einfachheit halber hat man die dann später einfach nur noch Fuzzbox genannt in ihrer ersten Erscheinung. Das war im März 86 eine EP. Und die erreichte, wie gesagt, an diesem 10. Mai Platz 1. Wir hören die Nummer XX6. Also das ist, wie gesagt, sehr einflussreich der Gruppe Fuzzbox.

Die Gruppe Fuzzbox aus Birmingham, sehr erfolgreich mit dieser Nummer XXX. Ja, diese EP war recht erfolgreich, kam sogar in die Popcharts bis auf Platz 41 und war insgesamt 25

0: Wochen gelistet hier in den britischen Independent Charts vor 40 Jahren im Jahre 1986. Und später tauchten sie auf einem legendären Sample, der ist Thema in der nächsten Folge hier der Permanent Waves Ende Mai, und zwar der legendäre C86 Sampler des Enemy, eine Kassette. Und damals, ja, war das grob gesagt ein Überblick über die Gitarrenszene in Großbritannien, eine der wichtigsten Veröffentlichungen des Jahrzehnts, muss man ja sagen, was den Einfluss anbelangt. Wie gesagt, eine Spezialausgabe der Permanent Waves gibt es dazu in 2 Wochen hier bei Radio Dreigland. Jetzt aber die nächste Band, die auf diesem Sampler zu finden war. Nicht nur die Fuzzbox waren drauf zu hören, sondern auch Primus Scream, eine Band aus Schottland. Und die waren vor genau 40 Jahren bei John Peel zu Gast bei der BBC mit ihrer Nummer Tomorrow Ends Today. Haben wir jetzt eine Aufnahme vom 6. Mai des Jahres 86. Die Ausstrahlung, die wir gleich hören, die war ein bisschen später, Ende des Jahres. Deswegen ein Hinweis auf den Dezember, eine Sendung deiner Zeit bei der BBC. Auch hier zunächst im Studio Primal Scream, und ich frage nochmal vorsichtig nach bei John Peel. Wie heißt der Song?
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Für die nächste Band aus Schottland nach Primal Scream, die wir hörten, das waren die Jasmine Minks aus Aberdeen, ihre neueste Single Cold Heart, die am 10. Mai in die Hitparaden kam, und zuvor gab es eben diesen BBC-Auftritt von Primal Scream, und wir alle wissen jetzt, was wir am 23. Dezember dieses Jahres machen. Wir hören die Janice Long Show bei der BBC. Naja, mal gucken, ob die nochmal kommt, 40 Jahre später. Wir bleiben bei neuen Singles in den britischen Indie-Charts vor 40 Jahren. Jetzt kommen gleich zwei Gruppen aus Leeds. Die erste ist Rose of Avalanche, einen schönen Sound hatten die, und das Ganze, ja, war recht erfolgreich. Wir hören ihre nächste Top-10-Single, die ebenfalls am 10. Mai in die Charts kam. Too Many Castles in the Sky. Hier kommen Rose of Avalanche.

Ja, eine von vielen grandiosen neuen Singles im Mai des Jahres 86 in den britischen Independent Charts. Das waren Rose of Avalanche mit Too Many Castles in the Sky. Wir bleiben in Leeds für die nächste Band, Red Lorry, Yellow Lorry. Die gab es schon länger, seit 81 waren sie unterwegs, waren auch recht erfolgreich. Und ihre neueste Single kam ebenfalls in die Indie-Charts, Walking on Your Hands. Hier kommen Red Lorry, Yellow Lorry.

Tja, bitte alle wieder runterkommen. Das war Walking on Your Hands von Red Lorry, Yellow Lorry, neu in den britischen Indie-Charts. Ende Mai 1986, auch die nächste Nummer kam in diesem Mai in die Charts. Das war eine Gothic-Band, die vor allen Dingen in Japan sehr populär war. Ganz erstaunlich, da hatten sie regelmäßig ihre Platten in den Charts. Die Rede ist von Alien Sex Fiend aus London und ihre neueste Single war ihr siebter Hit in den britischen Indie-Charts. Am 17. Mai des Jahres 86 war das I Walk the Line. Hier kommen Alien Sex Fiend.

0: Da steht zum Beispiel drin, dass Cops unter gewissen Umständen Maschinenpistolen haben dürfen oder Granaten. Und dagegen haben Abgeordnete von der Linken und von der Grünen geklagt. Da gab es dann auch tatsächlich eine Verfassungsbeschwerde, die Erfolg hatte, Anfang 2019. Und in der steht quasi drin, dass sie zum Teil halt recht hatten, die Abgeordneten, die das gesagt haben, das ist doch alles rechtswidrig. Und da steht auch drin, dass eben bis Ende Juni 2026 das alles überarbeitet werden muss. Und deshalb wird jetzt alles überarbeitet. Das Problem ist aber, dass diese Überarbeitung genutzt wurde, gerade von ja, Armin Schuster und seinen Mitarbeitern da, dass mehr Überwachung reinkommt. Und jetzt gab es quasi so eine Überarbeitung von dem Entwurf und der ist jetzt ins Parlament gekommen. Und bei der Überarbeitung wurde schon angepasst, dass es wahrscheinlich besser durchgeht. Und es gibt jetzt auch ein paar Abgeordnete, die immer noch Alarm schlagen und dagegen stimmen werden. Aber es ist halt leider mit den Mehrheiten in Sachsen relativ schwierig. So richtig viel Hoffnung habe ich nicht, weil ich denke mal, dass es durchgedrückt werden soll, wie es jetzt gerade ist. Und dann gibt es dann halt vielleicht wieder berechtigterweise ein Urteil, das sagt, naja, aber wir haben ja Sachen drin, die verfassungswidrig sind, also nach der sächsischen Verfassung. Und dann dauert es dann halt wieder 7 Jahre oder so, bis was angepasst werden muss. Und in der Zwischenzeit kannst du ja trotzdem Dinge anpassen, weil seit es das Urteil gibt, dass das Polizeirecht in Sachsen verfassungswidrig ist, gilt es ja trotzdem erstmal weiter, bis es ein neues Polizeirecht gibt. Das ist das Absurde.
1: Ich würde noch mal ganz kurz gerne auf, vielleicht kannst du so ein, zwei Beispiele geben, was das bedeuten würde für die Menschen. Also wenn wir jetzt einfach an eine durchschnittliche Bürgerin denken und wir uns jetzt irgendwie mal ausmalen in dieser Dystopie, dass es jetzt dieses Polizeigesetz gibt, was würde das bedeuten für mich als Menschen, der sich normal im Alltag bewegt?
0: Wenn sich jetzt, nennen wir sie Erna ins Internet teilt, weil sie für Awareness für psychische Krankheiten ein bisschen was zeigen möchte, da einen Videoblog hat oder sowas. Das kann die Polizei dann mit analysieren. Das kann dann, dass sie quasi eine gefährliche, psychisch kranke, ist in ganz großen Anführungsstrichen gerade, dass sie eine gefährliche, ja, Kranke wäre, könnte dann da reinfallen. Und wenn sie dann noch durch so diese Bewegungsdaten, die wir haben, erkennbar ist, dass sie zum Beispiel öfter zu Klimaprotesten geht, könnte sie halt dadurch schon gefährlich sein, quasi in dieser Welt und diese hohen Stufen der Überwachung kriegen, die drin sind. Obwohl sie gar nichts weiter tut, außer mal zu einem Klimastreik oder so zu gehen und versucht, über Sachen zu informieren. Oder was auch, glaube ich, für viele ganz offensichtlich gruselig ist, sind die ganzen Kennzeichenüberwachungssachen. Wenn dann halt das alles erfasst wird, dass du einfach in der Hälfte von Sachsens hin und her fährst und auch alles mit diesen Verhaltensscannern im öffentlichen Nahverkehr. Also, dass dann theoretisch eine Person, die hinkt und irgendwas Großes in der Jacke hat, quasi hops genommen wird, weil es aussieht, als wäre es eine Waffe und als würde sie was Schweres nachziehen, nur einfach, weil sie hinkt.
1: Ihr seid ja jetzt eine Gruppe, die jetzt aus zivilgesellschaftlichen Menschen besteht. Was würdet ihr sagen, wie kommt ihr dazu, euch damit auch ausgerechnet so genau und kleinlich zu beschäftigen vielleicht?
0: Und ich glaube, das passt halt einfach zu diesen freiheitlichen Gedanken, den wir so haben, so dass wir uns für eine bessere Gesellschaft einsetzen wollen beim CCC, also beim Chaos Computer Club. Und dass wir eigentlich wollen, dass alle Technik für gute Sachen einsetzen. Und du siehst halt jetzt, wie die Polizei in ganz vielen Bundesländern, halt nicht nur in Sachsen, die Technik, die es mittlerweile gibt, Gegenbürgerinnen einsetzen wollen. Und das ist so das Gegenteil von dem, was wir vorhaben. Und ich glaube, deshalb interessiert das ganz viele und wirklich auch, weil es in vielen Bundesländern so ein großes Thema ist. Ja, also es gehen gerade halt alle auf die Barrikaden, die sich irgendwie mit so diesen Themen Anti-Überwachung beschäftigen, weil es jetzt ganz, ganz konkret vor der Haustür ist und weil alle auch voneinander abschreiben. Das ist ja das Nächste. Also

0: die einen fangen mit Gesichter erkennen und Verhaltensprofilen an und dann machen es die anderen. Also zum Beispiel in Bremen war jetzt ganz, ganz großes Thema, dass Verhaltensscanner in und Analysen in öffentlichen Nahverkehr sein sollen. Und jetzt ist das Thema wieder bei uns. Es ist halt einfach so groß, dass wir nichts tun können.
1: Das Ganze soll ja bis Ende Juni vom Landtag beschlossen werden. Da wäre meine Frage, hältst du das für wahrscheinlich, dass es auch dann wirklich beschlossen wird?
0: Also ein bisschen Hoffnung besteht, weil es ist tatsächlich gerade sehr auf Kante geplant, dass es gerade so vielleicht durchgehen könnte. Und ich hoffe mal, dass da noch ein bisschen vielleicht auch mehr zivilgesellschaftlicher Druck kommt, dass sich einige anders verhalten. Wir haben ja auch relativ neue Parteien bei uns im Landtag sitzen, wie BSW, die sich zum Teil dagegen stellen. Leider nicht so klar wie Linke und Grüne gerade, aber da habe ich ein bisschen Hoffnung und theoretisch könnte es nochmal schief laufen, aber ich befürchte, dass es am 24. durch sein könnte. Aber die Hoffnung stirbt zuletzt. Also ich habe jetzt von Abgeordneten von Grünen und Linken erzählt, die wahrscheinlich sehr geschlossen dagegen stimmen werden, aber es gibt ja noch mehr. Und diese Leute können angeschrieben werden, können angerufen werden, können theoretisch in ihren Abgeordnetenbüros besucht werden. Nutzt das. Also auch wenn vielleicht die meisten, die jetzt gerade zuhören, nicht so viel Lust haben, weiß ich nicht, CDU-Abgeordnete zu kontaktieren. Macht's trotzdem. Weil wenn die merken, dass es viel Widerspruch gibt, dann stimmen die auch nicht einfach so nebenbei mal mit ab. Also das sind am Ende des Tages auch alles nur Menschen. Und wenn wir uns da melden, also es klingt immer so komisch mit diesen Briefen und E-Mails und so, aber wenn sich genug Leute melden, hat das tatsächlich einen Impact. Und wenn ihr mitkriegt, dass es irgendwo Demos oder ähnliches gibt oder Infomaterial, verteilt das, weil ich habe das Gefühl, dass ganz viele gar nicht mitbekommen, dass es diese Polizeirechtsnovelle gibt und was die eigentlich bedeutet, weil es gibt so viele Katastrophen gerade auf der Welt, dass das untergeht, was ja total normal ist. Wir haben alle unser eigenes Leben und müssen irgendwie gucken, dass wir zu Rande kommen und da kann so eine Info auch einfach mal nicht mitbekommen werden. Das ist vollkommen normal. Aber es ist wichtig, dass Leute mitkriegen, dass es diese Polizeirechtsnovellen und leider nicht nur in Sachsen, sondern auch in vielen Bundesländern gerade gibt, auch wenn die in Sachsen mit besonders schlimm ist. Deshalb informiert die Leute und wenn ihr die Kappas habt, nervt die Abgeordneten.
2: Es wird viel geredet über einen Koalitionsbruch, doch der wird nicht kommen. Ein Aufbruch ist auch nicht in Sicht. Und wenn, wüssten die ja auch gar nicht wohin. Denn ein Land, in dem rechte, rückwärtsgewandte Narrative mittlerweile derart dominant erscheinen, kann eigentlich nur in die Vergangenheit aufbrechen. Der nach einem Jahr auch durch seine Unfähigkeit, auf andere Menschen einzugehen, so glücklose Kanzler ist nebenher auch ein zappelndes Symptom seiner Zeit. Ein Kommentar von Jan.
3: Nun ist Friedrich Merz ein Jahr am Ziel seiner Wünsche im Kanzleramt. Und man muss nicht immer seiner Meinung sein. Zum Beispiel bei der Erfolgsbilanz. Da ist etwa die Begrenzung der Migration. Dass die Bundesregierung Hunderte, vielleicht Tausend gefährdete Menschen der Ungnade der Taliban überlassen hat, könnte man auch eher als ein politisches Verbrechen einordnen. Doch die Zeiten sind halt nicht so, dass das auch auffällt. Wen kümmert es? Dann sind da auf einer anderen Ebene der politischen Wahrnehmung all die großmundigen Versprechen. AfD halbieren, keine Abstimmung mit der AfD, Einhaltung der Schuldenbremse, Zusatz, gilt nur für die alte Regierung, Herbst der Reformen, Zusatz, diese Regierung ist in einem schier endlosen Herbst. Doch in einem Punkt hat Merz wirklich recht. Es gibt keine Alternative zu der derzeitigen Bundesregierung von CDU, CSU und SPD. Es gibt sicherlich in der CDU viele, die von einem Rauswurf der SPD träumen. Doch das könnte absehbar ein böses Erwachen geben. Einer Minderheitsregierung könnte darauf vertrauen, dass sie von der Opposition nicht durch ein konstruktives Misstrauensvotum gestürzt werden kann, weil das Zusammenarbeit zwischen der AfD und anderen Oppositionsparteien erfordern würde. Zwar gäbe es keine geschlossene Mehrheit gegen sie, doch auch sie selbst würde keine Mehrheiten für irgendetwas finden. Die AfD wäre nur an Neuwahlen interessiert und nicht daran, eine Minderheitsregierung am Leben zu erhalten. Die düpierte SPD würde ebenfalls nicht helfen und eine CDU-Pur-Politik mit Hilfe der Stimmen der Grünen und der Linkspartei, da biegen sich selbst die Hühner vor Lachen. Auch ein Kanzlerwechsel würde nicht klappen, weil im Parlament niemand außerhalb der CDU ein Interesse an einem neuen, saftigen CDU- oder CSU-Kanzler hat. Ein Koalitionsangebot an die AfD? Die Antwort kann man sich denken. Sehr gerne, aber nur nach Neuwahlen. Und selbst wenn die AfD zu einer Koalition bereit wäre, würde daran die CDU wohl zerbrechen. Und wer würde zwei Parteien noch wählen, die nach einem Jahr mit einer gescheiterten Regierung in Neuwahlen gehen? Wie gesagt, mit einem hat Herr Merz recht. Es gibt keine Alternative zur derzeitigen Regierung unter seiner Führung. Nur Führung kann er ja auch nicht. Er hat noch nicht einmal verstanden, dass ein Koalitionspartner nicht einfach tut, was man will, wenn man versucht, ihn öffentlich niederzumachen. Zugegeben, die SPD verhält sich in Teilen auch nicht so, als wäre sie ein Teil der Regierung. Aber es ist nun mal die Aufgabe des Kanzlers, seine Leute mitzunehmen und das auch in der eigenen Partei. Eine wirkliche politische Vision wäre vielleicht hilfreich. Das sollte mehr sein als die Hoffnung, inshallah, inshallah, die Wirtschaft anzukurbeln, indem wir hier und da soziale Standards wegfeilen. Reparaturarbeiten sind sicher auch nötig, aber was soll das Ergebnis sein? Aber im Grunde ist Merz auch nicht das eigentliche Problem, sondern die wachsende Diskursherrschaft rechter, rückwärtsgewandter Narrative.
2: Und mit diesem Kommentar des Kollegen Jan endet das Infomagazin bei Radio Dreieckland am 11. Mai 2026. Am Mikrofon verabschiedet.
4: Hier noch ein aktueller Hinweis vom 17. Oktober 2023 von der Radio Dreieckland Betriebsgruppe. Democracy Now! Ist ein linkes Nachrichtenmagazin aus den USA. Viele, gerade auch antizionistische linke Jüdinnen und Juden in den USA, betrachten die aus der Besatzung rührenden Repressionen und Lebensverhältnisse der PalästinenserInnen als bekämpfenswert. Dabei werden nach Ansicht von Radio Dreieckland allerdings mehrfach Grenzen zur Begünstigung von vernichtungsantisemitischen Positionen von Hamas, Dschihad und Hisbollah eingeebnet. In der Abwägung, den mannigfaltigen sonstigen Stimmen aus den emanzipatorischen Bewegungen in den USA, die von Democracy Now! Transportiert werden, Gehör geben zu wollen, weisen wir darauf hin, dass wir eindeutig die teilweise in Diskussionsrunden bei Democracy Now! Von diskutierenden, vertretenen Positionen für grundfalsch und nicht akzeptabel halten. Teile der Redaktion haben auch für eine völlige Absetzung der Sendung plädiert.

0: So, bevor es in das ganz ernsthafte Politische geht, hören wir einmal, was es heute so für einen Vogel gibt oder den Vogel der Woche, nämlich den Zwergschnäpper von Radio Korax aus Halle. Danke dafür.
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2: Hallo, unser Vogel der Woche, der scheint gerade angekommen zu sein, nämlich auf einer sehr schönen kleinen Saaleinsel, der Rabeninsel in Halle, und gehört zu den heimlichen Schätzen in unserer Avifauna, wie die Vogelwelt ja auch so schön heißt. So richtig von Namen konnte ich den auch schon mal sehen, als meine Katze ihn mir als Frühstück vors Bett legte. Gecatcht irgendwo im Park nahe der Saale. Die Rede ist vom äußerst cuten Zwergschnäpper. Der sieht ein bisschen aus wie so eine kleine Bumpy-Version von so einem Rotkehlchen. Im Englischen heißt er auch Red-Throated Flycatcher. Gehört also zur Familie der Fliegenschnäpper und hat noch zwei Verwandte in Asien, nämlich einmal in Kaschmir und ein etwas weiter verbreiteten sibirischen, im Deutschen Tiger-Zwergschnäpper. Und ist so die kleinste Version dieser illustren Familie von Vögeln, die sich gern irgendwo hinsetzen und warten, bis ein Insekt vorbeifliegt, um dieses dann im kleinen Rundflug zu ergattern, wieder zurück auf den Ast, verspeisen und weiter gucken. Und gucken heißt dann auch schöne große schwarze Knopfäuglein. Und dieser Tage eben auch hörbar. Ja, so klang er, der Zwergschnäpper, der Vogel der Woche, auf der Rabeninsel. Schwer zu sehen, weil er ist ja so klein. Zwerg heißt dann immer irgendwie in der Vogelwelt, ne? Zwergseeschwalbe, Zwergfliegenschnäpper oder Zwergschnäpper, Zwergstrandläufer. Das sind dann immer die kleinsten aus der ganzen Familie und deswegen nicht ganz so leicht zu spotten. Die Weibchen haben diese rote Kehle nicht. Weibchen, auch schon wieder so ein Wort, ne? Also die Females haben diese rote Kehle nicht. Auffallend ist allerdings wirklich die Stimme und das nicht nur im Gesang, sondern auch im Ruf. Da ist jemand wie ich, der ich schon eine ganze Weile lang so unterwegs bin, dann schnell hellhörig so, oh Moment, das klingt doch nicht wie was Normales, wie was Häufiges. Und versuche dann diesen sehr hübschen Vogel zu spotten. Ja, der Zwergschnäpper ist bei uns hier tatsächlich so an seiner westlichen Verbreitungsgrenze. Deswegen kennen die westdeutschen Ornithologen den dann eher nicht oder finden es dann eine außerordentliche Attraktion, wenn da mal so einer auftaucht auf dem Zug. Bei uns brüten die schon ab und an und zwar immer dann, wenn es so ausgedehnte, dichte Laubwälder gibt. An der Ostsee auch gern mal in so lichten Buchenwäldern zu finden und nach Osten hin alle Arten von Laubmischwäldern. Hat offenbar, ist mein Eindruck zumindest, so ein etwas größeres Territorium als die Verwandten der Trauerschnäpper und der Halsbandschnäpper oder auch der Grauschnäpper. Also die scheinen mir so ein bisschen solitärer zu sein, weiß ich aber nicht genau. In jedem Fall ähnlich wie vielleicht der Mittelspecht oder auch der Schwarzspecht mögen die wirklich so gesunde alte Wälder. Und wenn Sie also mal diese Strophe hier hören, dann wissen Sie, Sie sind im tollen Wald. Das kann man schon mal so sagen. Auf dem Zug sind sie ein bisschen weniger anspruchsvoll. Da tauchen sie schon überall auf. Also theoretisch jetzt auch gerne mal in so Gartenanlagen oder so. Aber nur kurz, ne? Weil sie sind ja auf der Suche nach den hohen Ästen an alten Bäumen, um dort ihr schönes Lied zu singen. Und ehrlich gesagt, ich weiß nicht genau, warum das mein Vogel der Woche ist. Ich glaube, weil das so ein unglaubliches, schönes Tier ist und aber einfach nicht existent ist so in der Realität. Den gibt's nicht. Kein Mensch kennt den, obwohl er eben auftaucht. Und das ist tatsächlich schade, weil das Rotkehlchen ist schon schön, verstehe ich. Aber der Zwergschnäpper, das ist nochmal, wenn es so ein kleines Tierchen dann so wunderhübsch ist und man aber den Gesang auch gar nicht kennt, weil er eben nicht häufig ist, geht da einem so durch die Lappen. Das ist ein komisches Ding. Existiert so völlig am Rande unseres Alltagshassels. Mein Vogel der Woche. Ganz eindeutig. Dieser kleine Räuber. Der Insektentod. Zwergschnäpper.
1: Vogel der Woche.
0: Ich hoffe, ihr kennt euch jetzt besser aus mit Vögeln. Sieht, finde ich, ein bisschen aus wie ein Rotkehlchen. Ich muss mir nochmal genauer anschauen. Wir hören jetzt brennende Barrikaden von Alarmsignal, weil das ist seit einer Woche oder so mein Ohrwurm Nummer 1.

0: Brennende Barrikaden von Alarmsignal zum Aufwachen, ein bisschen Punk. Thematisch geht es jetzt in den 8. Mai, das war nämlich der 81. Jahrestag der Befreiung vom Faschismus. Da gab es auch in Freiburg eine Kundgebung mit dem Titel Nie wieder Faschismus, nie wieder Krieg. Und die Reden könnt ihr auch auf unserer Website auf rdl.de nachhören. Jetzt gibt es eine der Reden, nämlich von Omas gegen Rechts.
1: Herzlichen Dank. Wir begrüßen als Omas gegen Rechts alle Anwesenden. Wir singen zunächst mal eine Strophe aus unserem Oma-Lied, das wir immer zu solchen Anlässen vortragen.
2: Omas gegen Rechts sind

0: gegen rechts. Wir lassen uns nicht spalten. Omas gegen rechts. Die Demokratie erhalten.
1: Die Omas bringen zur Erinnerung an das sogenannte Dritte Reich ganz besondere Voraussetzungen mit, denn einige unserer Omas haben die Nazizeit zum Teil noch selbst erlebt. Die meisten unserer Omas aber haben eine bleibende Erinnerung an die Nachkriegszeit. Das Nazi-Gedankengut war ja mit dem 8. Mai nicht verstummt. Ich erinnere mich zum Beispiel an meine Kindheit in den 50er Jahren. Da hörte ich oft, also so schlecht war der Hitler ja auch nicht. Ne? Der hat wenigstens für Zucht und Ordnung gesorgt, der Hitler. Ne? Oder unterm Hitler hätten sie diesen Kerl da aufgehängt, der hätte es nicht überlebt. Und auch Rassismus und Nationalismus waren noch mehrheitlich in Deutschland akzeptiert. Und überzeugte ehemalige bekannte Nazis wie Filbinger, Kiesinger, Lübcke konnten im Nachkriegsdeutschland hohe Staatsämter einnehmen wie Bundespräsident, Ministerpräsident und von den Nazi-Verbrechen, den Zurückliegenden, wollte niemand wirklich etwas wissen.
2: In unserer alten Oma-Stirn wirkt viel Erinnerung aktiv im Hirn. Wir sehen Gesichter von diesen und jenen, Siegergesichter, Opfertränen. Wir schaudern noch heute, wenn wir sehen Nazis mit Hakenkreuzen stehen.
1: Antisemitismus, Nationalismus, Rassismus hatten schon lange vor dem Nationalsozialismus in Deutschland Tradition. Die Nazis damals mussten gar nicht viel Überzeugungsarbeit leisten. Das deutsche Volk war bereit für den Nationalsozialismus. Und dieses arische, sogenannte arische Gedankengut lebte nach 1945 in deutschen Köpfen weiter. Erst 20 Jahre später setzten sich vor allem junge Menschen vielfältig gegen das Vergessen dieser Nazi-Verbrechen ein. So zum Beispiel Beate Glasfeld, eine Deutsch-Österreicherin, die auch Opfer war, die den Bundeskanzler Kiesinger als ehemaligen Nazi öffentlich ohrfeigte. Nach aufsehenerregenden Demos der 60er und 70er Jahre glaubten wir Omas damals als junge Frauen, der Nationalsozialismus sei vorüber und die Demokratie sei unauslöschlich in den deutschen Köpfen und in den deutschen Herzen verankert. Welch ein Irrtum.
2: 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Oh ja, wir kennen das alles gut. Nationalismus und Rassismus, wieder der gleiche braune Faschismus. Die Menschenwürde ist nichts mehr wert. Nazi-Werte wieder eingekehrt. Omas gegen rechts sind Demokraten. Verhindern Hass und Hetzetaten mit Energie. Verstummen nie.

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1: So viel von den Omas gegen rechts. Ich würde jetzt eigentlich so ein Lied gegen Faschismus spielen, aber irgendwie habe ich mehr Lust auf das Lied Arbeit von Abbo.

0: über Arbeit von Ebbo. Wir sind immer noch bei der Kundgebung zum 81. Jahrestag der Befreiung vom Faschismus. Und die nächste Rede, die ich spiele, ist von der Hochschulgruppe der DGB-Jugend.
1: Ich darf für die Hochschulgruppe von der Gewerkschaftsjugend, von der DGB-Jugend noch ein paar Worte sagen. Wie schon gesagt, war heute der Aktionstag gegen Wehrpflicht, gegen Aufrüstung und gegen Krieg. Und es war toll, wie viele Jugendliche wieder dabei waren, wie viele Jugendorganisationen da auch dann danach bei den Ständen mitgemacht haben. Und es zeigt, dass wir als Jugend diese Politik nicht einfach so mit uns machen lassen. Wir wollen nicht kriegsbereit werden, sondern wir sind bereit für den Widerstand. Ja, wir sind nämlich aufgewachsen mit ständigen Krisen in der Wirtschaft, mit Teuerung, die Klimakrise, die unsere Zukunft bedroht, zunehmend internationale Konflikte und Faschisierung auch hier. Aber das führt auch dazu, dass unsere Jugend sehr früh sich auch schon politisiert und aktiv wird. Und das macht mir auch persönlich ganz viel Hoffnung. Der Doppelwumms, der jetzt auf uns zukommt, gerade durch Sozialabbau und Militarisierung, führt dazu, uns wird gesagt, wir sollen mehr wirtschaftlich beitragen, wir sollen weniger Ansprüche stellen, uns wird gesagt, wir sollen unsere Freiheit verteidigen. Dabei werden gerade ganz viele Rechte abgebaut, die hart erkämpft wurden, auch von Gewerkschaften, sei es irgendwie der 8-Stunden-Tag, sei es Krankentag, wir sollen immer länger arbeiten, ja, dann wird in der Bildung gekürzt. Ja, zum Beispiel Militärforschung soll jetzt wieder an der Uni eingeführt werden. Das wird, obwohl es jetzt schon eigentlich eine Zivilklausel gibt, ja, wird das so unter der Hand gemacht und da haben wir echt keinen Bock drauf. Alles, was jetzt an der Kürzung und so weiter passiert, eine Partei kriegt davon vor allem Aufwind und das ist die AfD. Da wird irgendwie suggeriert, das ist eine Alternative, aber wir wissen, das ist keine Alternative. Was jetzt schon da gemacht wird mit dem autoritären Staatsumbau, das wäre unter der AfD noch schlimmer. Wir brauchen stattdessen eine wirkliche Alternative für eine solidarische Zukunft. Ja, nur so kann man auch Frieden schaffen. Genau. Und die Rüstungsindustrie ist jetzt nicht irgendwie eine Zukunftsindustrie. Damit werden keine Arbeitsplätze gesichert, sondern am Ende wird dafür nur gesorgt, dass Jugendliche aufeinander schießen sollen, dass die Kinder von den Arbeitern, die gerade dann statt Autos Panzer herstellen sollen, dass die Kinder von denen dann auf andere Kinder von anderen Arbeitern mit Panzer schießen sollen. Das lassen wir nicht mit uns machen.
0: Das war die Rede von der DGB-Jugend. Passend dazu kommt jetzt der Titel Antifaschistische Aktion von Tanu.
2: Okay. Ja.

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1: Das Lied ist doch schon ein bisschen veraltet, ist mir aufgefallen, weil die AfD ist ja jetzt mittlerweile bei Umfragen bei 27%. Ja, dazu sage ich mal nichts weiter. Bei der Kundgebung am 8. Mai gab es auch noch eine Rede des Kurdistan-Soli-Komitees. Wir hören einmal rein.
2: Ja, hallo, ich fange mal an. Erstmal mit einem großen Dankeschön an den VVN. Der VVN ist mega stabil, organisiert das immer, finden wir super. Freiheit wurde Menschen noch nie geschenkt. Und solange wir uns in Zeichen des Patriarchats befinden, wird sich toxische Männlichkeit in Krieg, Gewalt, Faschismus und Nationalismus äußern. Es gibt das Patriarchat ohne Faschismus, aber es gibt keinen Faschismus ohne das Patriarchat. Deshalb braucht es mehr denn je eine starke Selbstverteidigung von Frauen und queeren Menschen. Deshalb unterstützen wir als Kurdistan-Soli-Komitee und ich hoffe ihr auch, die Forderung nach dem Erhalt der Frauenverteidigungseinheiten JPG in Nordostsyrien. Am 26. April wurde die Kampagne Wir sind alle JPG von Kongress da, dem Dachverband der Frauenorganisationen in Rojava, ausgerufen. Frauen aus dem Mittleren Osten schließen sich zusammen und drücken ihre Solidarität aus. Sie betonen, dass die JPG als eine Einheit in die syrische Armee integriert werden müsse. Die JPG, das sind die Einheiten, die damals gegen den IS gekämpft haben. Und jede Person, die an einer anderen Stelle gegen den Faschismus und diese toxische Männlichkeit kämpft, kämpft auch für uns. Die JPG bedeutet für viele Frauen und queere Menschen Schutz, den Erhalt von Rechten sowie die Anerkennung in allen Lebensbereichen. Wenn die Arbeit der JPG verboten wird, bedeutet das, dass es keine Demokratie in Syrien geben wird. Dass die Organisation der Frauen und queeren Menschen nicht akzeptiert wird, zeigt, dass die Übergangsregierung und ihre patriarchale Mentalität wissen. Die Organisation von Frauen ist die stärkste Form der Selbstverteidigung. Daher wollen sie dies unterbinden. Auch hier werden verstärkt queere Menschen von rechten Gruppierungen angegriffen. Der Freiheitsgrad einer Gesellschaft zeigt sich auch in der Diversität der Gesellschaft und ihren Ausdrucksmöglichkeiten. Antisemitische und rassistische Angriffe sind besorgniserregend und erfordern unsere stringente Organisierung. Schließen wir uns zusammen, organisieren wir uns gegen toxische Männlichkeit in all ihren Ausprägungen und gehen wir antinationale Solidaritäten, Reziprozitäten ein. Jinjian Azadi. Emhemu Yepejene. Yepeje Hebunameye. We are all Yepeje. Self-defense is our natural right.
3: Und all das wächst nicht einfach aus heiterem Himmel. Da hinten dran steht die Idee, die unter anderem von Abdullah Öcalan entwickelt worden ist. Diese Idee ist entwickelt einfach aus der Tatsache heraus, dass Kurdinnen und Kurden in der Türkei die ganze Zeit, die letzten 100 Jahre, seitdem es die Republik Türkei gibt, verfolgt worden sind, unterdrückt worden sind und auch andere Minderheiten, wie zum Beispiel die Armenier, einen Genozid erlebt haben. Und genau gegen dieses sich zu wehren, das ist die Idee der kurdischen Bewegung und die ist nicht ethnisch begründet, sondern sie ist so begründet, dass es über Vielfalt geht, was meine Vorrednerin gerade eben betont hat. Und wenn wir hier in einer Gesellschaft leben, die meint, die Regierung muss die Hälfte ihres Geldes nur für Rüstung ausgeben, dann wissen wir genau, wir stehen wieder genau da, wo die Nationalsozialisten standen. Das war nämlich die letzte Regierung, die genauso viel Geld für Rüstung ausgegeben hat. An dem Punkt sind wir heute. Und das Einzige, was uns dagegen hilft, ist, dass wir uns in unserer Vielfalt, in unserer Unterschiedlichkeit, aber klar antifaschistisch organisieren. Und das ist das, was wir aus der kurdischen Bewegung mitnehmen können. Vielfalt, basisdemokratisch und frauenbefreit.
1: Das war die Kundgebung am 8. Mai am 81. Tag der Befreiung vom Faschismus. Falls ihr euch jetzt gefragt habt, was der VVN ist, das ist der Verein der Verfolgten des Nazi-Regimes. Der scheint sehr stabil zu sein in Freiburg. Und so zur Ankündigung, am Donnerstag ist ein Konzert im Slow Club, Donnerstag, Freitag und Samstag. Und da spielen The Melmax. Das ist eine Band, die ist angekündigt mit Power Pop Punk und G-Punk. Wir hören einmal in das Lied Alive rein.

0: 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The Melmex mit Alive. In Sachsen gibt es bald ein neues Polizeigesetz. Da wird darüber vehement diskutiert im Landtag. Nämlich so vehement, dass die Grünen als Oppositionspartei sogar einen alternativen Entwurf vorgelegt haben, weil der vor allem von der CDU vorangetriebene Vorschlag so schlecht ist. Schon im Februar veröffentlichte der Dresdner CCC, Chaos Computer Club, eine Pressemitteilung, in der sie forderten, dass der Entwurf abgelehnt werden soll, da er sehr tief in elementare Rechte der BürgerInnen eingreife. Wer hätte das gedacht? Was genau da drin steht, hört ihr jetzt in einem Beitrag vom Radio Korax aus Halle.
1: Sachsens Kabinett hat ja das Polizeigesetz nochmal einen neuen Entwurf beschlossen. Im Winter quasi gab es einen ersten Entwurf, der wurde jetzt verändert. Und da habt ihr zu dem veränderten Entwurf eine Pressemitteilung veröffentlicht. Was war denn der ursprüngliche Entwurf und was hat sich im neuen Entwurf jetzt verändert?
2: Gar nicht mal so viel hat sich verändert, leider. Und das ist auch das große Problem. Aktuell ist es so, dass das Gesetz jetzt enthält, dass es kein Palantir geben soll, zum Beispiel. Also eine andere Datenanalyse-Software. Das Problem ist, selbst wenn das jetzt eine europäische Lösung wäre, was zum Beispiel SPD und Grüne ganz gerne immer haben wollen, dann haben wir das Problem, dann gibt es trotzdem ganz große Polizeidatenbanken, die ausgewertet werden können. Und wir haben immer noch Verhaltensprofile, die ermittelt werden sollen. Und das macht es halt nur bedingt besser. Und was nicht mehr drin ist, was eine relativ große Nummer war, ist das Filmen mit Drohnen in Autos, um Leute am Handy zu erwischen oder eventuell zu erkennen, ob da Waffen im Auto sind. Das war sowieso eine ganz wilde Nummer. Es gibt ein paar Sachen, die wurden jetzt angepasst. Also, dass es für so große Datenanalysen jetzt ein Stufenmodell gibt, was ja erstmal gut klingt, dass nicht jede Polizistin alles machen darf. Aber tatsächlich heißt das, dass jede Polizistin gerade nach diesem Entwurf personenbezogene Daten recherchieren darf. Auch einfach aus Langeweile, so wie es gerade formuliert ist. Das umfasst ganz, ganz viel Adresse und sowas. Und das Einzige, was die nicht aus Lust und Laune recherchieren dürfen, sind quasi biometrische Daten und Daten aus Wohnraumüberwachung. Das ist nämlich das Nächste, das ist auch relativ neu. Wohnraumüberwachung wird es jetzt auch in der Form geben, dass Bodycams von den Cops angeschaltet sein dürfen in Wohnräumen, wenn du eine Hausdurchsuchung hast oder auch in Geschäften nach Öffnungszeiten. Das ist auch neu. Und was ein bisschen angepasst wurde, ist noch der Einsatz von selbstlernender KI aus Polizeidaten. Natürlich auch mit Weitergabe an DrittanbieterInnen und die Bildung von Verhaltensprofilen. Also ganz, ganz gruselig. Dafür braucht es zwar dann richterlichen Beschluss, aber ja, der ist ja im Zweifel auch schnell geholt. Und by the way, ist das auch nur soweit anonymisiert und pseudonymisiert, wie es nicht so aufwendig ist. Also wenn im Prozess irgendwas angeblich ganz dringend ist, dann kann es schon mal sein, dass die Pseudonymisierung nicht so richtig stattfindet. Aber es geht leider noch weiter. Wir haben nämlich auch ein paar Sachen drin, die wahrscheinlich gegen EU-Recht verstoßen im aktuellen Entwurf. Also zum Beispiel Gesichtersuche im Netz. Vielleicht kennen einige das schon unter dem Kletteparagraf. So nennt das Armin Schuster nämlich gerne, unser Innenminister. Und der verstößt vermutlich gegen die KI-Verordnung. Die besagt nämlich, dass du aus Bildern, die so im Internet frei zugänglich sind, keine großen Datenbanken machen darfst oder schon bereits existierende Datenbanken nutzen darfst. Aber genau das möchte die Polizei, obwohl es in der KI-Verordnung klipp und klar drin steht, dass du das gar nicht machen darfst. Es ist einfach ganz, ganz schlimm und ganz dystopisch. Also zum Beispiel diese ganzen Verhaltensprofile, die soll es auch im öffentlichen Nahverkehr geben, weil, also eine richtige Begründung gibt es nicht. So Sachen, die schon ganz lang Themen sind, wie Staatstrojaner sollen mit rein, verdeckte Kennzeichenscans. Das kennen vielleicht sogar noch einige von so 2018, 19. Da war die 30-Kilometer-Grenze in Sachsen ganz, ganz groß. Wir haben ja zwei innereuropäische Auslandsgrenzen. Und von denen aus gesehen, von der Grenze nach Tschechien und nach Polen, 30 Kilometer rein ins Gebiet, darf mehr Überwachung im Straßenverkehr stattfinden. Und das ist ungefähr die Hälfte der Fläche Sachsens, dass du anderslos da den Verkehr überwachen darfst. Das geht bis nach Dresden rein zum Beispiel. Das ist so der grobe Überblick, was alles furchtbar ist.
1: Weißt du, wie das kommt, beziehungsweise was da jetzt irgendwie, man versucht wahrscheinlich irgendwie doch noch mehr in den rechtlichen Rahmen zu kommen oder mehr in Anführungszeichen Verhältnismäßigkeit zu schaffen, oder weißt du, was da irgendwie die Motivation ist?
2: Also wir haben seit Anfang 2019 ein neues Polizeirecht in Sachsen. Das war so furchtbar, also da steht zum Beispiel drin, dass Cops unter gewissen Umständen Maschinenpistolen haben dürfen oder Granaten. Und dagegen haben Abgeordnete von der Linken und von der Grünen geklagt. Da gab es dann auch tatsächlich eine Verfassungsbeschwerde, die Erfolg hatte, Anfang 2019. Und in der steht quasi drin, dass sie zum Teil halt recht hatten, die Abgeordneten, die das gesagt haben, das ist doch alles rechtswidrig. Und da steht auch drin, dass eben bis Ende Juni 2026 das alles überarbeitet werden muss. Und deshalb wird jetzt alles überarbeitet. Das Problem ist aber, dass diese Überarbeitung genutzt wurde, gerade von Armin Schuster und seinen Mitarbeitern da, dass mehr Überwachung reinkommt. Und jetzt gab es quasi so eine Überarbeitung von dem Entwurf und der ist jetzt ins Parlament gekommen. Und bei der Überarbeitung wurde schon angepasst, dass es wahrscheinlich besser durchgeht. Und es gibt jetzt auch ein paar Abgeordnete, die immer noch Alarm schlagen und dagegen stimmen werden. Aber es ist halt leider mit den Mehrheiten in Sachsen relativ schwierig. So richtig viel Hoffnung habe ich nicht, weil ich denke mal, dass es durchgedrückt werden soll, wie es jetzt gerade ist. Und dann gibt es dann halt vielleicht wieder berechtigterweise ein Urteil, das sagt, naja, aber wir haben ja Sachen drin, die verfassungswidrig sind, also nach der sächsischen Verfassung. Und dann dauert es dann halt wieder 7 Jahre oder so, bis was angepasst werden muss. Und in der Zwischenzeit kannst du ja trotzdem Dinge anpassen, weil seit es das Urteil gibt, dass das Polizeirecht in Sachsen verfassungswidrig ist, gilt es ja trotzdem erstmal weiter, bis es ein neues Polizeirecht gibt. Das ist das Absurde.
1: Ich würde noch mal ganz kurz gerne auf, vielleicht kannst du so 1-2 Beispiele geben, was das bedeuten würde für die Menschen. Also wenn wir jetzt einfach an eine durchschnittliche BürgerIn denken und wir uns jetzt irgendwie mal ausmalen in dieser Dystopie, dass es jetzt dieses Polizeigesetz gibt. Was würde das bedeuten für mich als Menschen, der sich normal im Alltag bewegt?
2: Wenn sich jetzt, nennen wir sie Erna ins Internet teilt, weil sie für Awareness für psychische Krankheiten ein bisschen was zeigen möchte, da ein Videoblog hat oder sowas. Das kann die Polizei dann mit analysieren. Das kann dann, dass sie quasi eine gefährliche psychisch Kranke, in ganz großen Anführungsstrichen gerade, dass sie eine gefährliche Kranke wäre, könnte dann da rein fallen. Und wenn sie dann noch durch so diese Bewegungsdaten, die wir haben, erkennbar ist, dass sie zum Beispiel öfter zu Klimaprotesten geht, könnte sie halt dadurch schon gefährlich sein, quasi in dieser Welt, und diese hohen Stufen der Überwachung kriegen, die drin sind. Obwohl sie gar nichts weiter tut, außer mal zu einem Klimastreik oder so zu gehen und versucht, über Sachen zu informieren. Oder was auch, glaube ich, für viele ganz offensichtlich gruselig ist, sind die ganzen Kennzeichenüberwachungssachen. Wenn dann halt das alles erfasst wird, dass du einfach in der Hälfte von Sachsens hin und her fährst und auch alles mit diesen Verhaltensscannern im öffentlichen Nahverkehr. Also, dass dann theoretisch eine Person, die hinkt und irgendwas Großes in der Jacke hat, quasi hops genommen wird, weil es aussieht, als wäre es eine Waffe und als würde sie was Schweres nachziehen, nur einfach, weil sie hinkt.
1: Ihr seid ja jetzt eine Gruppe, die jetzt aus zivilgesellschaftlichen Menschen besteht. Was würdet ihr sagen, wie kommt ihr dazu, euch damit auch ausgerechnet so genau und kleinlich zu beschäftigen vielleicht?
2: Und ich glaube, das passt halt einfach zu diesen freiheitlichen Gedanken, den wir so haben, so dass wir uns für eine bessere Gesellschaft einsetzen wollen beim CCC, also beim Chaos Computer Club. Und dass wir eigentlich wollen, dass alle Technik für gute Sachen einsetzen. Und du siehst halt jetzt, wie die Polizei in ganz vielen Bundesländern, halt nicht nur in Sachsen, die Technik, die es mittlerweile gibt, gegen Bürgerinnen einsetzen wollen. Und das ist so das Gegenteil von dem, was wir vorhaben. Und ich glaube, deshalb interessiert das ganz viele und wirklich auch, weil es in vielen Bundesländern so ein großes Thema ist. Ja, also es gehen gerade halt alle auf die Barrikaden, die sich irgendwie mit so diesen Themen Anti-Überwachung beschäftigen, weil es jetzt ganz, ganz konkret vor der Haustür ist und weil alle auch voneinander abschreiben. Das ist ja das Nächste. Also die einen fangen mit Gesichter erkennen und Verhaltensprofilen an und dann machen es die anderen. Also zum Beispiel in Bremen war jetzt ganz, ganz großes Thema, dass Verhaltensscanner und Analysen in öffentlichen Nahverkehr sein sollen. Und jetzt ist das Thema wieder bei uns. Es ist halt einfach so groß, dass wir nichts tun können.
1: Das Ganze soll ja bis Ende Juni vom Landtag beschlossen werden. Da wäre meine Frage, hältst du das für wahrscheinlich, dass es auch dann wirklich beschlossen wird?
2: Also ein bisschen Hoffnung besteht, weil es ist tatsächlich gerade sehr auf Kante geplant, dass es gerade so vielleicht durchgehen könnte. Und ich hoffe mal, dass da noch ein bisschen vielleicht auch mehr zivilgesellschaftlicher Druck kommt, dass sich einige anders verhalten. Wir haben ja auch relativ neue Parteien bei uns im Landtag sitzen, wie BSW, die sich zum Teil dagegen stellen. Leider nicht so klar wie Linke und Grüne gerade, aber da habe ich ein bisschen Hoffnung und theoretisch könnte es nochmal schief laufen, aber ich befürchte, dass es am 24. durch sein könnte. Aber die Hoffnung stirbt zuletzt. Also ich habe jetzt von Abgeordneten von Grünen und Linken erzählt, die wahrscheinlich sehr geschlossen dagegen stimmen werden, aber es gibt ja noch mehr. Und diese Leute können angeschrieben werden, können angerufen werden, können theoretisch in ihren Abgeordnetenbüros besucht werden. Nutzt das. Also auch wenn vielleicht die meisten, die jetzt gerade zuhören, nicht so viel Lust haben, weiß ich nicht, CDU-Abgeordnete zu kontaktieren. Macht's trotzdem. Weil wenn die merken, dass es viel Widerspruch gibt, dann stimmen die auch nicht einfach so nebenbei mal mit ab. Also das sind am Ende des Tages auch alles nur Menschen. Und wenn wir uns da melden, also es klingt immer so komisch mit diesen Briefen und E-Mails und so, aber wenn sich genug Leute melden, hat das tatsächlich einen Impact. Und wenn ihr mitkriegt, dass es irgendwo Demos oder ähnliches gibt oder Infomaterial, verteilt das, weil ich habe das Gefühl, dass ganz viele gar nicht mitbekommen, dass es diese Polizeirechtsnovelle gibt und was die eigentlich bedeutet, weil es gibt so viele Katastrophen gerade auf der Welt, dass das untergeht, was ja total normal ist. Wir haben alle unser eigenes Leben und müssen irgendwie gucken, dass wir zu Rande kommen und da kann so eine Info auch einfach mal nicht mitbekommen werden. Das ist vollkommen normal. Aber es ist wichtig, dass Leute mitkriegen, dass es diese Polizeirechtsnovellen und leider nicht nur in Sachsen, sondern auch in vielen Bundesländern gerade gibt, auch wenn die in Sachsen mit besonders schlimm ist. Deshalb informiert die Leute und wenn ihr die Kappas habt, nervt die Abgeordneten.
3: So viel zum neuen Polizeigesetz in Sachsen beziehungsweise den neuen Polizeigesetzentwurf. Wir haben vorhin schon ein bisschen die Melmax gehört. Die spielen am Donnerstag im Slow Club und da kommt jetzt noch eine neue Single, nämlich Balls. Nee, nicht eine neue. Wir hören eine Single von denen.

0: 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Heute am 12. Mai, es ist jetzt 8.51 Uhr. Und bevor wir zu den Veranstaltungshinweisen kommen, gibt es noch einen kurzen Beitrag. Wenn es euch gerade nicht so gut geht, dann hört vielleicht lieber nicht hin, denn es geht um einen Mordprozess, nämlich den Mord an Mahdi Ben Nasseh. Da wird jetzt der Mordprozess neu aufgelegt und der beginnt voraussichtlich in der zweiten Septemberhälfte.
1: Am 23.12.2023 starb im südbadischen Rickenbach Mahdi Ben Nasseh, erschossen und danach in Teile zerstückelt, in den Rhein geworfen. Der Täter wurde nach einem schmutzigen Deal zwischen Gericht, Verteidigung und Staatsanwaltschaft wegen Totschlags zu 6 Jahren und 10 Monaten verurteilt. Sulaicha Ben Nasseh, die Schwester von Mahdi Ben Nasseh, erzielte vor dem Bundesgerichtshof im Januar dieses Jahres einen Erfolg. Das Urteil wurde vollumfänglich aufgehoben. In seinem schriftlichen Urteil bemängelte der Bundesgerichtshof in Karlsruhe, dass das Landgericht Waldshut-Tiengen das Vorliegen des Mordmerkmals der Heimtücke nicht rechtsfehlerfrei ausgeschlossen habe. Das Landgericht Waldshut-Tiengen hätte genauer prüfen müssen, ob Mahdi Ben Nasseh in dem Moment, als er erschossen wurde, arg und wehrlos gewesen war. Zudem, so der Bundesgerichtshof, müsse das Schwurgericht in der nächsten Verhandlung sich auch erneut mit der Frage befassen, ob eine Tötung aus niedrigen Beweggründen gegeben ist. Anlass für diesen Hinweis ist der Umstand, dass bei dem Angeklagten zahlreiche Belege für eine rechtsradikale bzw. rechtsextreme Gesinnung gefunden wurden. Allerdings hat der Bundesgerichtshof davon abgesehen, seine Kolleginnen und Kollegen der ersten Instanz in irgendeiner Art und Weise für die unzureichende Prüfung dieses Mordmerkmals zu rügen. Wie nun eine Anfrage von Radio Dreieckland beim Pressesprecher des Landgerichts Waldshut-Tiengen ergeben hat, ist der Beginn der Neuauflage des Prozesses für die zweite Septemberhälfte angedacht. Allerdings seien die konkreten Termine noch nicht gerichtlich verfügt worden, so Vizepräsident Daun. Den Prozess selbst wird zwar die Schwurgerichtskammer des Landgerichts Waldshut-Tiengen führen, allerdings macht das Landgericht nach Mitteilung von Vizepräsident Daun von der Möglichkeit Gebrauch, die Hauptverhandlung selbst an einem anderen Ort durchzuführen, nämlich in Freiburg im Prozessgebäude Heinrich von Stephan Straße 3. Radio Dreieckland wird weiter berichten.
0: Danke an Thomas von Radio Dreieckland. Ich habe eben den Namen total falsch ausgesprochen, nämlich ja, Mahdi Ben Nasseh spricht man es scheinbar aus. Bevor wir jetzt dann gleich zu den Veranstaltungshinweisen kommen, gibt es noch ein bisschen Musik, nämlich Heißkalt mit Nicht anders gewollt.

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Ja, ihr seid im Morgenradio für die Veranstaltungshinweise um Punkt 9 Uhr, fast Punkt 9 Uhr. Was gibt es heute und diese Woche so für euch zu tun in eurer Freizeit am Abend an Freizeitgestaltung? Das sagen wir euch gleich. Ja, ziemlich dynamische Hintergrundmusik, die Ari ausgesucht hat. Einen ersten Hinweis für heute Abend. Im Rahmen der Lesbenfilmtage gibt es heute ab 19 Uhr ein Theaterstück zu sehen. Und zwar Hans Kaiser auf der Flucht, eine wahre Lügengeschichte. In diesem Theaterstück wird die Geschichte von Hans Bahr alias Agatha Dietschin erzählt, die im 16. Jahrhundert auf der Bahr zwischen Baden und Schwaben lebte und entschied, sich als Mann auszugeben, um Armut und Elend zu entkommen. Als Agatha Dietschin aufflog, musste sie am Freiburger Münsterplatz 3 Tage lang am Pranger stehen. Die Geschichte wird aufgeführt von Nick Reitzenstein und Lena Drieschner. Außerdem wird es ein Nachgespräch mit der Historikerin Birgit Heidke von der Feministischen Geschichtswerkstatt geben. Hans Kaiser auf der Flucht, eine wahre Lügengeschichte, gibt es heute zu sehen, heute am Dienstag, dem 12. Mai. Ist heute der 12.? Ja. Ab 19 Uhr im Vorderhaus. Das findet ihr in der Habsburger Straße 9. Wenn ihr dann zur feierlichen Eröffnung der eben schon erwähnten 35. Lesbenfilmtage kommen wollt, dann findet die morgen am Mittwoch, dem 13. Mai, im kommunalen Kino am alten Wiehrebahnhof statt. Dort wird es ab 18 Uhr Live-Musik geben von dem Chor Alle Register und ab 19 Uhr dann den ersten Film, nämlich einen Dokumentarfilm namens A Culinary Uprising – The Story of Bloodroot. Das Bloodroot ist ein lesbisches und veganes Lokal mit Buchhandlung in Bridgeport im US-Bundesstaat Connecticut. Das gibt es dort schon seit 40 Jahren. Und ja, das Café mit Buchhandlung, das steht für eine sozialpolitische Bewegung, die in den 70er und 80er Jahren noch zahlreiche andere Lokale seiner Art so ein bisschen hervorgebracht hat. Die Dokumentation erzählt die Geschichte von Selma Miriam und Noel Fury, die mit ihrem Café ein lebendiges Zeugnis queerer Resilienz in den USA darstellen. Der Film von Annie Laurie Madonis wird auf Englisch und mit deutschen Untertiteln gezeigt. Wer sich die Eröffnung der Lesbenfilmtage in Freiburg anschauen will, der komme also morgen am Mittwoch zum kommunalen Kino in die Oberstraße 40. Da gibt es ab 18 Uhr Musik und ab 19 Uhr die eben angekündigte Dokumentation A Culinary Uprising – The Story of Bloodroot.

Dann gibt es am Wochenende noch ein Festival der etwas anderen Art. Aus der Musikhochschule Freiburg ging nämlich vor ein paar Jahren ein MusikerInnen-Kollektiv namens Eine Art Ensemble hervor. Das wird zusammengeschrieben übrigens. Das MusikerInnen-Kollektiv bringt am kommenden Wochenende zum 5. Mal ein Festival für improvisierte Musik auf die Bühne. Das Festival heißt Eine Art Festival und wird genauso zusammengeschrieben übrigens wie Eine Art Ensemble. Und ja, was da genau passieren wird, lässt sich eben, wie es sich beim Improvisationsmusikfestival irgendwie, wie es dazugehört, das lässt sich schwer vorhersagen. Im Line-Up, das es trotz allem gibt, findet ihr Namen wie The Interstring Project, Lawrence Gammer, Clitea Trio 4, Ulrike und Johannes Schwarz. Von solchen und noch mehr Leuten kann man viel Experimentelles erwarten. Aber auch das Publikum ist bei einer Art Festival immer fester Bestandteil der Veranstaltung und der aufgeführten Konzertformate. Also ein ganz spannendes Klangerlebnis für alle, die sich so für improvisierte Musik jenseits von Klassik und Jazz interessieren. Das findet an diesem Wochenende statt in der Lokhalle in der Paul-Ehlich-Straße 7 in Zähringen. Das Tagesticket kostet im Soli-Preis 15 Euro. Der Festivalpreis für das Wochenende beläuft sich auf 35 Euro. Mitbringen solltet ihr vor allem ein offenes Ohr und relativ wenig konkrete Erwartungen. Es geht am Freitag los, am Freitag, den 15. Mai um 18 Uhr. Mehr Infos findet ihr dazu auf der Website des Ensembles eineartensemble.de. Und damit sind wir pünktlich zum Ende des Hintergrundtracks, könnte man sagen, durch mit den Veranstaltungshinweisen. Ihr seid immer noch bei Radio Dreieckland auf der 102,3 im Morgenradio mit Dave und Ari. Und es gibt jetzt gleich noch ein bisschen Musik, bevor wir dann weiter mit unserem nächsten Beitrag machen von Bermuda Radio in Mannheim. Davor gibt es aber Cat Bite Back mit Gute Aussicht.

0: Maya Göppel ist der Name von einer Transformationsforscherin und Honorarprofessorin an der Leuphana-Universität in Lüneburg. Genau, sie ist also Politökonomin, Transformationsforscherin und hat den Carlo-Schmidt-Preis in Mannheim verliehen bekommen. Und zu dem Anlass hat sie Christian Scharf vom Bermuda-Funk interviewt. Genau, das war am Freitag, dem 8. Mai, als sie diesen Carlo-Schmidt-Preis erhalten hat. Und hier ist das, was sie dazu zu sagen hat.
1: Maya Göppel, Transformationsökonomin, bekannt als Buchautorin, als Wissenschaftlerin, als Professorin und jetzt mit dem Carlo-Schmidt-Preis ausgezeichnet. Ich habe Gelegenheit, mit Ihnen am Rande dieser Preisverleihung zu sprechen. Mein Name ist Christian Scharf. Wir interessieren uns vor allen Dingen über Zusammenhänge zwischen global und lokal. Und Sie haben sinngemäß in einem Ihrer Bücher geschrieben, dass große Entwicklungen oft im lokalen starten, dass kleine Ideen dann plötzlich groß werden. Sind wir an so einem Punkt angekommen?
2: Ja, es gibt in der Transformationsforschung tatsächlich diesen Begriff der Nische oder der Pioniere, die so abweichen von der normalen Art und Weise, Dinge zu tun. Und bei denen wird dann reingeguckt, wenn das Normale nicht mehr so richtig funktioniert. Und jetzt waren wir natürlich in der Transformation an dem Punkt, wo wir gemerkt haben, naja, mit dem CO2 und dem Klimawandel und der Übernutzung der Natur, da komme ich ja stark her aus der Nachhaltigkeitsforschung, ja, wir brauchen diese Alternativen. Das heißt, es wurde in diesen Nischen geschaut, wie könnte es denn anders gehen. Meine Diagnose wäre, wir waren da an einem Kipppunkt, dass es sehr starke Unterstützung gab dafür, auch auf der politischen Seite mit dem Green Deal oder eben den Nachhaltigkeitszielen der Vereinten Nationen etc. Und dann gab es natürlich einige machtvolle Akteure, die das nicht so gut fanden. Und das ist Teil dieses Backlash, den wir jetzt gerade sehen. Und jetzt ist es natürlich sehr viel schwerer, wenn von oben, gerade auch eben von dem zentralen westlichen Land, den USA, systematisch all die Gesetzgebung auch torpediert wird, die das einfacher machen sollte, aus diesen Nischenlösungen eben Normalität werden zu lassen. Dann ist dieser Prozess ja sehr stark unter Druck geraten. Und deshalb sprechen wir jetzt eher davon, kippt es in die andere Richtung. Und das ist natürlich leider bei der Zukunft so, sie bleibt offen. Aber umgekehrt ist es auch die gute Nachricht, sie bleibt offen. Also von daher ist Weitermachen jetzt auf jeden Fall das Programm.
1: Mannheim ist eine Stadt, die versucht, einiges zu tun im Bereich Nachhaltigkeit, im Bereich Ökologie. Da ist einiges gelungen. Wir haben vorhin auch ein paar Beispiele aufgezählt bekommen. Das ist doch schon etwas. Wenn ich mir Ihre Theorien anschaue, dann muss man doch sagen, hey, da ist was passiert in den vergangenen 20 Jahren. Weil teilweise klingt es ja ein bisschen dystopisch, was Sie sagen, was wir sagen.
2: Na, die Herausforderung bei der ganzen Nachhaltigkeitstransformation, zumindest ökologischer Perspektive, ist die Kipppunktlogik. Also es gibt einen gewissen Zeitrahmen, innerhalb dessen wir das schaffen sollten, damit bestimmte Übernutzungen von den Ökosystemen nicht erreicht werden. Das ist das ganze Konzept der planetaren Grenzen. So, deshalb haben wir auch ja bei dem CO2 ein Budget berechnet, wie viel kann die Atmosphäre noch aufnehmen, bis wir dann davon ausgehen müssen, dass tatsächlich viele Stabilitäten nicht mehr so gegeben sein werden. Und das gibt es ähnlich auch bei Ökosystemen wie zum Beispiel großen Wäldern, Regenwäldern. Wenn die zu klein werden, dann gibt es nicht genug Fläche, in denen sich nicht genug Wolken etc. fangen können. Und dann habe ich keinen Wasserkreislauf mehr, der das Ganze als Regenwald halten würde. Dann wird das ganz schnell eine Steppe. Und das ist eben immer das Problem, dass es eine gewisse Größenordnung und eine gewisse Geschwindigkeit gibt, mit der wir die Veränderungen in dem Fall aufhalten sollten. Und da hängen wir natürlich hinterher.
1: Nochmal zu meiner Frage zurück. Reicht das, was in den deutschen Städten, ja, Mannheim ist ein Beispiel, gemacht wird? Ist das ein super Ansatz oder würden Sie eher sagen, das ist zu wenig?
2: Also die Details in Mannheim kenne ich nicht. Ich kenne die Bilanzen von der gesamten Summe der Dinge, die in Deutschland gemacht werden. Dafür fehlen mir natürlich nach wie vor die Klimaziele.
1: Sie haben auch geschrieben, Angst vor Veränderung ist ein Stück weit normal, ja. Wie nehmen wir Leute mit, die diese Angst vor Veränderung haben, aber die das große Ziel nicht sehen, weil sie einfach existenziell betroffen sind möglicherweise. AfD-Wähler wäre so ein Beispiel, die einfach sagen, es muss sich irgendwas ändern, egal was, Hauptsache mir geht es ein bisschen besser. Das ist doch das Riesenproblem. Wie packen wir die rein in das Boot?
2: Also es gibt zwei wichtige Erkenntnisse in dem Kontext. Das eine ist, erstmal zuhören. Da habe ich ganz oft die Erfahrung gemacht, das ist total wichtig, um zu spüren, wo ist die eigentliche Angst. Weil es hat häufig mit Angst oder eben einem Gefühl von Übervorteilung zu tun. Und das Gefühl ist aber nicht selten eingeredet. Also wir wissen ja, dass es eine populistische Strategie ist, und das ist jetzt mein zweiter Punkt, dass es nicht einfach so aus den Menschen kommt, sondern dass das ein Instrumentarium ist. Das ist auch von Forschungsinstituten nachgewiesen, dass du schlechtere Laune bekommst, wenn du AfD-Anhänger oder Anhängerin bist. Ich habe da mal ein Selbstexperiment gemacht, wenn man auf dem Twitter-Thread ist, man wird ja die ganze Zeit nur agitiert. Also wird nur erzählt, was schlimm ist, wer schuld ist, was dir weggenommen wird, dass wir, das Land bald untergeht und so weiter. Du kriegst richtig schlechte Laune. Und dann ist es auch schwer, dich mit dem okay zu fühlen, was ist. Ich habe mir bei Rheinland-Pfalz bei den Wahlen das angeschaut. Das war faszinierend. War eine Umfrage mit der Zufriedenheit mit den Lebensbedingungen. Und da ging es nicht um meine persönlichen, sondern um die Versorgung mit Ärzten, mit Bildung, mit öffentlichem Nahverkehr und so weiter. AfD-wählende Personen waren immer deutlich unzufriedener mit dem gleichen öffentlichen Raum. Also das ist ja tatsächlich etwas Geteiltes. Das heißt, die Art, wie wir darüber sprechen, ob es okay ist, was wir haben, hat auch einen riesen Einfluss darauf. Und deshalb müssen wir uns klar machen, es ist auch eine Strategie und die ist ziemlich perfide.
3: Wirtschaft darf nicht nur durch Wachstum definiert sein, eine Aussage, die ich sinngemäß mal zitiere. Auf der anderen Seite haben wir es in der Competition mit Playern zu tun, Sie haben es vorhin angesprochen, die sich überhaupt nicht an die Regeln halten, auf die Regeln pfeifen, die wir vielleicht aufstellen würden. Können wir als Bundesrepublik Deutschland, als Mittelmacht so vorgehen, wie Sie sich das wünschen würden, wie Sie sich Transformation wünschen, oder verlieren wir dabei möglicherweise einfach diesen Wettstreit?
2: Also den Wettstreit im Wettrennen in Richtung Abgrund der Übernutzung, den sollten wir nicht antreten. Dafür brauchen wir jetzt natürlich eine gewisse Konfrontationsstrategie. Und da ist die Europäische Union die kleinste Ebene, mit der wir antreten müssen. Das ist ganz wichtig, das hat ja Mark Carney in Davos als kanadischer Premierminister auch gesagt, klar zu benennen, dass die USA eben jetzt imperial denken und nicht mehr eben in der partnerschaftlichen Allianz sind und dass es deshalb die Möglichkeit gibt, mit mehreren dieser mittelgroßen Länder aber an Nachhaltigkeitszielen und Kooperationen und regelbasiertem Zusammenwirken festzuhalten. Und da gibt es jetzt viele Bestrebungen, sowohl innerhalb der Europäischen Union, die Märkte eben besser zu vereinheitlichen, als auch mit Australien und Japan und Kanada selbst. Also da passiert ja gerade eine ganze Menge.
3: Letzte Frage. Franziska Brandner hat mal gesagt, ich fand diesen Satz sehr gut, wir müssen schneller werden in unserer Demokratie, sonst werden wir überrollt von anderen Systemen. Stimmt das? Müssen wir, das würde auch den Verzicht auf die eine oder andere partizipative Schleife bedeuten, müssen wir schneller werden, müssen wir konkreter werden, schneller handeln in Demokratien?
2: Ja, das ist eine typische Debatte, Effizienz versus Partizipation. Ich glaube, dass es aber beides zusammenfindet. Und wenn wir das vor allem ernst nehmen, dass Beteiligungsprozesse dann auch in eine parlamentarische Weiterverarbeitung finden. Wir haben ja ganz oft das Phänomen, dass Bürgerräte entstehen und dann, danke, werden die Gutachten weggeräumt. Also wir sind aus meiner Sicht im Moment eher gefangen in so einer parteipolitischen Klein-Klein-Paralyse, wo einfach der Großmut fehlt. Also das Staatsmännische, Staatsfrauische komplett hinter der Sonntagsfrage verbuddelt worden ist. Und das ist eigentlich ein kulturelles Update, was wir brauchen. Dann ist das überhaupt kein Thema.
3: Maja Göppel, vielen Dank für das kleine Interview.
2: Ich danke auch.
0: Das war Maja Göppel, die Transformationsforscherin und Politökonomin, hat den Carlo-Schmidt-Preis in Mannheim gewonnen und wurde dafür vom Bermuda-Funk interviewt. Vielen Dank für diesen Beitrag. Jetzt geht es erstmal weiter mit ein bisschen Musik und danach kommt noch ein Nachklapp zum 1. Mai. Da hat nämlich das Archiv für soziale Bewegungen auch seinen 41. Geburtstag gefeiert. Und ja, da sind wir in der Nachbarschaft unterwegs gewesen. Das Archiv liegt nämlich genau gegenüber von den Redaktionsräumen und haben dort ein bisschen mit Michael uns unterhalten, der uns durch das Archiv geführt hat. Jetzt gibt es aber erstmal noch Musik, und zwar Schlagzeugerin von der 100-Euro-Band.

0: Das ist die 100-Euro-Band mit dem Titel Schlagzeugerin. Die Menschen im Archiv für soziale Bewegungen Freiburg machen es sich schon seit über 40 Jahren zur Aufgabe, den Forschenden, aber auch allen Interessierten Material zur Geschichte linker Bewegungen in Freiburg und darüber hinaus zur Verfügung zu stellen. Das Interesse an der eigenen Geschichte und Gegenwart stand schon, wie Michael vom Archiv uns erzählt, am Anfang der sammlerischen Tätigkeiten des Archivs auf dem Greta-Gelände.
1: Das Archiv gibt es jetzt schon seit über 40 Jahren. Also die ersten Ideen wurden so 1983, 84 gesponnen. Dann kam damals so eine Archivgruppe zusammen, um das Archiv zu gründen. Und der Grund war damals die große Friedensbewegung in den frühen 80er Jahren gegen den sogenannten NATO-Doppelbeschluss. Das war aber eine sehr, sehr große Massenbewegung, in der sich auch einige, sagen wir, zwielichtige Gestalten getummelt haben. Das heißt, es gab hier eine Gruppe in Freiburg und die haben damals eine Kritik an diesen Auswüchsen der Friedensbewegung, also Nationalismus, Anti-Amerikanismus, ähnliche Geschichten einfach versucht zu verfassen und haben am Prozess der Verfassung dieses Buches festgestellt, es ist total schwer, an Material ranzukommen zur Friedensbewegung, weil es gab keine Archive der deutschen Friedensbewegung, was grundsätzlich ein Problem eigentlich von Bewegungen ist. Anders als Parteien, die ja schon ihre Geschichte einfach bewahren, sowohl in mündlicher Tradition wie organisatorisch, wie eben dann auch in Parteiarchiven, ist es halt bei Bewegungen. Bewegungen entstehen, in Bewegungen vergehen oder sowas und dann lagert halt Material bei einzelnen Personen eventuell auf dem Dachboden oder sowas, aber es gibt nicht wirklich einen Ansprechpartner oder einen Ort, wo man hingehen kann und sagen, also wie war das denn jetzt damals mit dieser oder jener Bewegung? Und deshalb die Idee, ein Archiv zu gründen, was zum Teil auch aus inneren Spannungen der Gruppe war. Die hat sich dann daran eigentlich jetzt nicht wirklich gespalten, aber es gab dann halt die Leute, die das Archiv gemacht haben und die, die das andere gemacht haben. Und das hat sich immer weiter auseinanderentwickelt dann letztendlich. Und 1985 wurden dann die ersten Räume eröffnet. Also vorher wurde eben diskutiert, eine Ordnung für das Archiv, die sogenannte Archivsystematik erstellt. Und dann gab es die ersten Räume eben in der Spechtpassage damals. 1. Mai 1985 wurde da eröffnet, also heute vor 41 Jahren.
0: Das Archiv ist inzwischen eines der umfangreichsten seiner Art in Deutschland, besonders wenn man bedenkt, dass der größte Teil der Arbeit im Archiv für soziale Bewegungen von Ehrenamtlichen gestemmt wird. Und auch wenn Michael die Geschichte sozialer Bewegungen in Freiburg bereits wie seine eigene Westentasche kennt, stößt er immer wieder auch auf Neues, das ihm die Leute zutragen. Die Materialien kommen meistens von Privatpersonen, zum Teil werden sie auch extra gesucht oder auch teilweise erworben. Schmerzhaft, so erzählt Micha, sind die Lücken, deren sich die SammlerInnen im Archiv bewusst sind und die sich zum Teil auch nicht mehr schließen lassen werden.
1: Also wir haben jahrelang im Film hinterher recherchiert. Es gab 1976, 77 einen Film über die Demonstrationen gegen den Abtreibungsparagrafen, Paragraph 218 in Freiburg, wurde damals vom Kommunistischen Bund Westdeutschland gedreht. Was jetzt auch irgendwie ein bisschen strange, aber wir hätten trotzdem gerne mal diesen, also weil es gibt keine Foto, auch keine Fotoaufnahmen von damals, oder fast keine. Und es wäre schon toll, einfach dieses dokumentarische Material, selbst wenn es jetzt von einer Gruppe ist, die selbst von dieser Bewegung eher abgelehnt worden ist, gemacht worden ist. Aber wir waren so kurz davor, den Film, wir wussten auch, wer ihn hat. Und mein Vorgänger hat dann tatsächlich dann nach langen Recherchen da angerufen bei den Leuten, was schon ein bisschen schwierig war, weil die waren inzwischen nicht mehr Kommunisten, sondern waren in die Esoterik-Ecke abgedriftet. Durchaus etwas, was man öfters beobachten kann. Und dann, als er angerufen hat, hieß es, ja, ist jetzt gerade blöd, weil es war ein Ehepaar, die Frau ist gerade gestorben und sowas, es ist kein Nerv und kein Bock dann. Und dann blieb es liegen, dann habe ich übernommen, dann habe ich dann irgendwie zwei Jahre später da wieder angerufen, wie sieht es eigentlich jetzt aus mit diesem Paragraph 218-Film, hatte ich den Sohn dran, ja, der Vater ist gerade eben verstorben. Und dann hat der Sohn versucht, nur irgendwie das Zeug zu finden, aber da war dann irgendwie keine Ahnung, wo das Ding dann verblieben ist. Es gab jetzt halt nicht irgendwie fünf Kopien oder sowas, sondern es gab halt eine Kopie, den sie hat. Und das ist halt wohl jetzt tatsächlich verschollen. Es wäre total spannend, auch viel mehr Zeug aus dem Elsass zu haben, weil die Bewegungen waren halt oft auch grenzüberschreitend. Also ganz stark in der Anti-AKW-Bewegung in den 70er Jahren. Aber auch, ich habe vor ein paar Monaten einen Vortrag über die Hausbesetzerbewegung hier in Freiburg geschrieben und habe dann nochmal bei der Gelegenheit recherchiert. Und die hatten 1976 offensichtlich Kontakte zu Hausbesetzern in Paris und in Straßburg, weil die haben dann wirklich Bild und Materialien von denen einfach in den Freiburg-Publikationen einfach abgedruckt. Also selbst auch in diesen Bewegungen gab es offensichtlich grenzüberschreitende Kontakte. Und das wäre natürlich total spannend, das einfach auch da nachzuvollziehen. In der Anti-AKW-Bewegung ist es ziemlich gut dokumentiert, aber in anderen Bewegungen weniger.
0: Dann geht es von den Büroräumen im Obergeschoss runter in das eigentliche Archiv. Und während draußen die Leute so am Feiern und am Trinken und am Spielen und am Musik hören und den Nachmittag genießen sind, greifen wir mit Michael einmal ins Regal und er veranschaulicht uns so ein bisschen, wie das Archiv und seine Struktur funktionieren.
1: Gehen wir noch kurz durchs Archiv durch und dann haben wir schon fast wieder eine Stunde rum. Oh Gott, ich laber zu viel.
2: Alles gut, ich hoffe, es ist das.
1: Das ist 9. 9 heißt linke Gruppen und tatsächlich so funktioniert die Systematik des Archivs. Das ist eine Baumstruktur. Also für die Informatiker ist es einfacher zu begreifen, wenn man eine Baumstruktur ist. Also ist auch tatsächlich dann in der Datenbank eben eine Baumstruktur. Es gibt so plus minus 20 Hauptpunkte, die beschreiben einfach die verschiedenen Bewegungen. Also hier oben haben wir zum Beispiel die 12, das ist Anti-AKW und Ökologiebewegung. Die 14, das sind Hausbesetzerinnen. Hier hinten habe ich schon gesagt, die 5, das ist Studierendenbewegung. Und 9, das sind halt linke Gruppen. Und dann ist es halt so, untergeordnet 9.1 ist dann wahrscheinlich leninistische Gruppen, 2 ist dann KBW und dann also verzweigt sich im KBW dann als Untergruppen oder sowas. Das heißt, man kommt einfach vom Allgemeinen von der Bewegung dann halt in immer kleinere Teile und letztendlich landet man dann innerhalb der Ordner dann in so Mappen. Das ist jetzt halt die Mappe 9.1.2.1, römisch 7, das ist die 5. Delegiertenkonferenz des KBW 1980. Also wahrscheinlich jetzt nicht wirklich hochgradig spannendes Material. Also gerade die Gruppen, also so wie der Kommunistische Bund Westdeutschland, das waren so sogenannte Maoisten, also die waren halt sehr rigide Parteistrukturen und sowas. Da gab es natürlich dann Protokollführer und dann wurde halt alles minutiös aufgeschrieben und sowas. Die haben Papier produziert bis zum Abwinken. Ihre politische Effekt weiß man nicht so wirklich. Und deswegen haben wir ganz viel hier vom KBW, weil die halt sehr, sehr papierlastig waren. Da unterscheiden sich halt auch so Bewegungen extrem, wie viel Papier sie produzieren, wie viel Papier sie nicht produzieren.
0: Dass Bewegungen schon in ihrem wörtlichen Wesen irgendwie schwer zu fassen sind, leuchtet mir ein und wirft gleichzeitig einige Fragen auf. Wo liegen zum Beispiel die blinden Flecken der Geschichte? Ich frage Michael, welche Bewegungen der Vergangenheit, vor allem auch in Freiburg, für das Archiv für soziale Bewegungen am schwierigsten zu fassen sind.
1: Subkultur. Also, weil das einfach ein Chaos ist.
3: Also die Punks, die schreiben einfach nicht mit.
1: Die Punks schreiben zumindest keine Protokolle oder ähnliches. Oder so. Es gibt schon Materialien, dann gibt es ja mal wieder hier ein Fansign oder sowas, aber eine saubere, kontinuierliche Geschichte, sagen wir mal, der Subkultur in Freiburg schreiben zu wollen, ist fast aussichtslos, weil es gibt viel zu wenig Quellen dafür. Man müsste ganz viele Interviews eigentlich führen und so Zeitzeugengeschichten aufschreiben.
0: Besser mitschreiben tun auf jeden Fall diejenigen, die Zeitschriften gründen oder gegründet haben. Sie versuchen es zumindest. Diese Zeitschriften bilden eine der wichtigsten Säulen der Sammlung, auch wenn viele ihre dokumentierende Funktion für ihre eigene Gegenwart möglicherweise nur über wenige Auflagen hinweg ausgeübt haben. Andere etablierten sich über längere Dauer, auch mit höheren Auflagen und spiegeln so auch einen Teil ihres Entstehungs- und Wirkungskontextes auch über einen längeren Zeitraum wider.
1: Hier auf diesem Stockwerk lagern im Wesentlichen unsere Zeitschriften. Also ein komplettes Stockwerk mit Zeitschriften unterschiedlichster Art und Weise. Es sind mindestens 5000 verschiedene Zeitschriften. Manchmal gibt es nur ein, zwei Nummern oder so. Oder sehr oft sogar gibt es nur ein, zwei Nummern von so einem so komischen linken Blättchen. Aber manchmal sind es halt auch ganze Regalmeter, also wie hier der legendäre Pflasterstrand. Das war eine Frankfurter Sponti-Zeitung. Nach 68 spaltete sich die Bewegung in ganz viele Kleinteile, aber man kann grob zwei Linien ausmachen. Das eine waren die, die wieder angefangen haben, die Kommunistische Partei aufzubauen, eben wie der KBW, den wir vorhin oben hatten. Was, sagen wir mal, so minder klug war. Auf der anderen Seite gab es die sogenannten Spontis, die eher auf spontane Aktionen gesetzt haben, also eher dieses Bewegungsprinzip stark gemacht haben. Also das, was 68 stark gemacht hat, nämlich einerseits organisatorisch ganz gut vernetzt zu sein über ein SDS, gleichzeitig aber auch sehr viel Spontanität freizusetzen, teilt sich dann halt sozusagen in zwei Lager auf, was dann wieder starke Nachteile mit sich bringen kann. Manchmal haben diese Lager zusammengearbeitet, aber die meiste Zeit haben sie sich bekämpft, wie Linke das so machen. Und diese Sponti-Fraktion ist halt nicht so leicht und sauber zu fassen, jetzt wie diese kommunistischen, weil die haben ja wieder einen Generalsekretär und ein ZK und das kann man alles irgendwie schön dokumentieren oder sowas. So Sponti-Geschichten sind viel schwerer zu dokumentieren, aber es gibt so einige Zentralorgane der Spontis, ja. Und das ist zum Beispiel der Frankfurter Pflasterstrand. Der Name Pflasterstrand bezieht sich auf den Slogan vom Pariser Mai 1968. Unter dem Pflaster liegt der Strand. Das war so die Aufforderung, die Pflastersteine rauszunehmen, mit denen irgendwas zu tun und damit den Strand freizulegen. Man kennt die Namen auch heute noch. Joschka Fischer, Daniel Cohn-Bendit. Das ist die tatsächlich dann die Frankfurter grüne Realos. Lustigerweise die Realos waren dann tatsächlich die dann bei diesen Spontis dann letztendlich aus den Sponti-Bewegungen dann raus in der Politik gelandet sind und dann doch wieder eine Partei gegründet haben.
0: Ich frage mich halt dann nach Themen, denen sich die Forschenden so widmen, die sich an das Archiv für soziale Bewegungen wenden. Lässt sich vielleicht, das frage ich mich, in ihrem jeweiligen Interesse oder in ihren Fragestellungen auch etwas über den Zeitgeist, mit dem sie sich an die eigene Geschichte wenden, ablesen?
1: Man denkt, man könnte es voraussagen, aber es ist nicht voraussagbar wirklich so. Also Leute machen zum Teil zu obskursten Themen irgendwie Forschungsarbeiten. Aber was sich jetzt gerade aktuell so rauskristallisiert, wo sehr viel geforscht wird, ist das Zusammenspiel von Ökologiebewegung und Feminismus. Also welche Rolle spielen Frauen in dieser ganzen Bewegung seit den 1770er Jahren? Und das ist schon, würde ich sagen, was so in den letzten zwei, drei Jahren das Top-Thema ist. Deswegen gibt es auch diese Kisten hier hinten tatsächlich. Das ist aus Göttingen Material von der Göttinger Initiative zur Babymilch.
3: Göttinger Initiative zur Babymilch.
1: Genau. Eigentlich gehört es hier nicht rein, weil wir sind ja eigentlich ein Lokal, also Baden-Württemberg ist das Nordwestschweiz. Aber es gab hier in Freiburg die Aktion Muttermilch, nicht so verwechseln mit der Aktion, der Initiative Babymilch in Göttingen. Und das waren Frauen, die kamen eigentlich aus dem Kampf gegen das AKW Wiehl. Und sie wurden älter, sie wurden Mütter und haben dann einfach auch festgestellt, das ist wieder eigentlich mit der Umweltverschmutzung und mit unserer Muttermilch. Und die waren die Ersten, die dann Laborprüfungen einfach mal gemacht haben, um zu gucken, wie belastet eigentlich die Muttermilch ist und haben festgestellt, es sieht echt nicht gut aus, also ob man das den Kindern zumuten kann. Und haben daraus dann ein ganz bundesweites Netzwerk gesponnen, haben auch sehr auf Gesetzgebungsverfahren mit eingewirkt. Also sie waren wirklich erfolgreich. Also das ist eine Initiative, die heute kein Mensch mehr kennt. Aber das waren Frauen, die genau dieses selbstorganisierte feministische, ob sie sich als Feministin verstanden haben, hing so ein bisschen davon ab, zwischen den einzelnen Frauen oder sowas. Auf jeden Fall ist es halt so eine interessanteste Geschichte, wie so eine Initiative weitreichende auch politische Nachwirkungen haben konnte, heute aber fast wieder komplett vergessen ist.
0: Zuletzt geht es noch runter in den Keller, wo Micha uns ein besonderes Archivstück zeigt. Oder Ich frage mich, ob er mir zeigt, weil er zeigt mir einen runden und schweren Gegenstand, der mich zuerst an einen komisch gewölbten, bisschen überdimensionierten Kanalisationsdeckel erinnert.
1: Dann gibt es noch, was ich immer auch noch ganz hier vorführe, ist vor allem das hier. Weiß nicht, weißt du, was das ist?
3: Soll ich wissen, was das ist?
1: Ja.
3: Weil ich?
1: Weil du?
3: Ich, das ist vielleicht, nee, ich weiß nicht, was das ist.
1: Das ist eine Luke, eine fest verschraubte Luke eines Heizungskessels hier auf dem Gelände. Und es begab sich im Jahre 1986, dass Radio Bad Fessenheim bzw. Radio Dreieckland, die illegal gesendet haben, immer aus dem Elsass den Radio-Frühling hier ausriefen in Freiburg, weil 1986 war es theoretisch möglich, dass auch nichtstaatliche Rundfunksender existieren konnten oder auch so Community-Sender. Nur hat Radio Dreieckland, die da zu dem Zeitpunkt schon fast 10 Jahre Katz und Maus gespielt haben mit der Justiz und der Exekutive, haben keine Lizenz gekriegt. Und deswegen wurde der Radio-Frühling ausgerufen und dann hieß es, wir senden ab dem so und so vielten vom Greta-Gelände. Was natürlich total riskant war, weil die haben ja schon Jahrzehnte versucht, des Senders habhaft zu werden. Die haben immer vom Schwarzwald oder von Vogesen aus gesendet. Und dann gab es da drüben noch einen großen Heizungskeller mit so einem großen Heizkessel. Und das ist die Luke von diesem Heizkessel. Und die Bullen haben natürlich dann hier das Gelände umstellt, alles durchsucht, um den Sender, die Redaktionsräume und den Sender zu finden und haben einfach nichts gefunden. Weil diese Luke war der Einstieg
3: ins
1: Studio, das in diesem Heizkessel da eingerichtet war. Ja. Und deswegen steht es auch noch hier, ist jetzt nicht in dem Sinne Archiv, sondern ein Museumsgut, aber es erinnert noch an den Radio-Frühling und die Tarnung. Der Sender selber war dann oben im Kamin. Und das war der Anstieg ins Studio. Und die haben dann halt während der Razzia die Razzia kommentiert. Das war dann nicht einfach.

0: Radio Dreieckland, Radio Dreieckland auf 101,7 MHz aus Freiburg aus dem Ersatzstudio 2, weil Studio 1 massiv durchsucht und zerstört wird von der Polizei zurzeit. Leute werden brutal behandelt, Leute werden verhaftet und weggeschleppt. Ich hoffe, dass ständig noch neue Anrufe kommen von Leuten, die drinnen oder draußen sind, irgendwie möglich machen können, dass die Hörer mitkriegen, was zurzeit live in Freiburg abläuft. Die Schwierigkeit, die wir haben, also diese Nachrichten zu kriegen, hat das Stadtradio nicht. Die brauchen bloß den Polizeifunk zu senden, wie sie es immer machen. Ich rufe euch auf, heute Abend um 8 in die Greta-Fabrik zu kommen, zu einem Plenum. Und morgen um 17 Uhr an den Bertholdsbrunnen zu einer Demonstration für die Erhaltung des freien Radio Dreieckland, für die Erhaltung der Frequenz 101,7 MHz für uns, für alle die, die in irgendwelchen Gruppen und Organisationen sich in irgendeiner Form oppositionell betätigen und in den normalen Rundfunksendungen, vor allen Dingen in dem, was jetzt an Privatwerberundfunk unter der Regie von Schwarz-Schilling entsteht, nicht mehr zu Wort kommen sollen. Alle diejenigen, die weiter für ein freies Radio eintreten, sollen sich nicht nur morgen um 17 Uhr am Bertholdsbrunnen blicken lassen, sondern auch heute Abend oder wenn möglich jetzt schon dahin gehen und mindestens zusehen und Öffentlichkeit herstellen und zusehen und zuhören, was da tatsächlich abgeht, was die Herren wieder mal praktizieren, wenn irgendetwas passiert, was ihnen nicht in den Kram passt.
1: Ein paar Stories, die ich aus dem Archiv für soziale Bewegungen mitgebracht habe. Das hatte am 1. Mai, also Anfang des Monats, seinen 41. Geburtstag. Und dafür hat Michael uns ein bisschen durchs Archiv geführt. Letzte Story war der legendäre Radio Frühling von Radio Dreieckland. Ihr seid zurück im Studio bei eben diesem Radio Dreieckland auf der 102,3. Es ist der 12. Mai, das Morgenradio mit Dave und Ari. Was folgt denn jetzt noch für die letzten 20 Minuten?
2: Für die letzten 20 Minuten haben wir auf jeden Fall noch die Nachrichten aus Rojava für euch vom 6. Mai, also auch schon ein bisschen veraltet. Wir hören trotzdem rein und davor gibt es noch ein Lied, das ich eigentlich überhaupt nicht mag. Aber irgendwie war das so das einzige politische Lied, das ich so in meiner Schulzeit kannte, weil ich bin so total unpolitisch gewesen. Ich war auch auf einer ganz unpolitischen Schule, Jahrgangsstufe, was auch immer, und irgendwie hat das Lied dann mir so ein Unabhängigkeitsgefühl gegeben mit so, weiß ich nicht, so ein klassenkämpferisches Dasein. Also falls ihr irgendwie so coole Lieder aus den 80ern kennt, dann schickt die mir gerne auf jeden Fall, dann spiele ich die. Aber so lange müssen wir jetzt leider KIZ und Henning Mai mit Hurra, die Welt geht unter hören.
1: Ah, ich bin mir nicht sicher, du bist nicht die Einzige, der es gefallen wird. Das ist ein Klassiker.

0: KIZ mit Hurra, diese Welt geht unter. Und in Nordostsyrien bzw. in Rojava gibt es auch immer wieder Neuigkeiten. Wir hören die Nachrichten vom 6. Mai von Women Defend Rojava.
1: Nachricht aus dem Herzen der Frauenrevolution. Von Women Defend Rojava.
2: Liebe Freundinnen, wir melden uns aus Rojava, dem Herzen der Frauenrevolution. Rojava ist eine Region in Nordostsyrien, in der 2012 eine sozialistisch-demokratische Revolution ausgerufen wurde. Die Menschen hier organisieren sich nach dem Gesellschafts- und Verwaltungsmodell des demokratischen Konföderalismus. Dieses Konzept wurde von Abdullah Öcalan, dem Repräsentanten der Freiheitsbewegung in Kurdistan, entwickelt. Nach diesem Modell organisieren sich die Menschen basisdemokratisch in Räten, Komitees, Kommunen und Frauenstrukturen. Die Befreiung der Frau ist nach der Philosophie Jinjian Azadi eine zentrale Säule einer demokratischen Gesellschaft. Denn erst wenn alle Frauen befreit sind, kann auch die Gesellschaft frei leben. Gedenken an Malda Kossar. Malda Kossar, Mitglied der Genealogieakademie, wurde am 5. Mai 2019 auf dem Weg nach Al-Hol vom IS ermordet. Am 4. Jahrestag fand in Hesseke eine Gedenkfeier statt, an der Mitglieder der Genealogieakademie und der Organisation Kongress Da teilnahmen. Nach einer Schweigeminute sprachen die Anwesenden über Maldas Arbeit in der Genealogie. Rosaf Ahmed, Mitglied der Genealogieakademie, sprach der Familie und den Angehörigen ihr Beileid aus und sagte: Wir gedenken aller MärtyrerInnen der Freiheit, allen voran Malda Kossar. Sie war eine Märtyrerin des Kampfes der Frauen für Freiheit. Obwohl sie noch jung war, setzte sie sich unermüdlich für Frauen ein, die in einer freien Gesellschaft leben wollen. Malda war eine starke Persönlichkeit und engagierte sich täglich für die Sozialität.

Gedenken an Dersim. Am 4. Mai gedenken viele Menschen an Rojava und weltweit dem Genozid an der alevitisch-kurdischen Bevölkerung in Dersim 1937-38. Zehntausende Menschen wurden getötet oder deportiert. Bis heute fehlt eine umfassende Aufarbeitung und Anerkennung als Genozid. Überlebende und Nachfahren bezeichnen diesen Tag als Tertele, den Tag, an dem die Welt unterging, oder als Hrosaresh, der schwarze Tag. Bei dem Massaker wurden zwischen 70.000 und 80.000 Menschen getötet. Zehntausende weitere wurden deportiert. Auch damals schwieg die internationale Gemeinschaft und legitimierte den Genozid. Hintergrund war die Homogenisierungs-, Türkisierungs- und Islamisierungspolitik des damaligen Präsidenten Mustafa Kemal Atatürk. Nicht-türkische Bevölkerungsgruppen sollten assimiliert werden. Ihre Sprachen und Identitäten wurden verboten und bis heute unterdrückt. Gegen diese Politik formierte sich 1937 ein Aufstand unter der Führung von Seyit Risa. Der bewaffnete Widerstand wurde unter anderem von Alisher und Sarife organisiert. Frauen spielten dabei eine zentrale Rolle. Gefordert wurden Selbstverwaltung, Reform und das Recht auf Existenz und Land. Die Antwort des Staates war militärische Gewalt. Am 4. Mai 1937 wurde die türkische Armee beauftragt, eine Endlösung für das Dersim-Problem umzusetzen. Der Beginn des Genozids. Bis heute fehlt eine umfassende Aufklärung und Verantwortungsübernahme durch den türkischen Staat. Iran. Mit großem Schmerz und tiefer Trauer verfolgen wir die Entwicklungen in Iran. In den letzten Wochen wurden zahlreiche politische Gefangene und Demonstrierende hingerichtet. Merab Abdullah Sadeh, ein Demonstrant aus Urmia in Ostkurdistan, wurde am frühen Sonntagmorgen hingerichtet. Die Justiz warf ihm vor, für den Tod eines Basij-Mitglied verantwortlich zu sein. Auch Mehdi Rasuli, Mohammed Rezamiri und Ebrahim Dolantabadi wurden im Zusammenhang mit den Protesten exekutiert. Laut offiziellen Angaben wurden ihnen Spionage für Israel und Zusammenarbeit mit Geheimdiensten vorgeworfen. In den vergangenen 2,5 Monaten wurden mindestens 25 politische Gefangene hingerichtet. Viele weitere sind von der Todesstrafe bedroht, darunter auch kurdische politische Gefangene. Die Liste der Hinrichtungen wächst täglich. Wir werden dies nicht schweigend hinnehmen. Die Friedensmütter in Rushilat fordern ein sofortiges Ende der Hinrichtungen politischer Gefangener. Auch die Pejak unterstützt diesen Aufruf und ruft zu internationalem Druck und gemeinsamer Mobilisierung auf. Neue Wassertanks in Chamischlo. In Chamischlo wird ein zusätzlicher Wassertank gebaut, um die Versorgung zu sichern und Ausfälle abzufedern. Die Wasserinfrastruktur wird mit Unterstützung von UNICEF ausgebaut. Durch die zusätzliche Speicherkapazität sollen künftig Wasserreserven angelegt und eine Notfallversorgung sichergestellt werden. Die Wasserknappheit ist unter anderem Folge der Politik der Türkei, die seit Jahren Wasser als Druckmittel einsetzt, indem sie Flüsse reguliert und Wasser zurückhält. Die Folgen sind Ernteausfälle, erschöpfte Brunnen, zunehmende Krankheitsausbreitung und ökologische Schäden. Zudem wurden in den vergangenen Jahren wiederholt Wasserwerke bombardiert, wie etwa die Anlage in Alok, was zur Vertreibung von Menschen führte. Steigende Brotpreise in Cizre. In Chamischlo und Hesseke steigen die Brotpreise deutlich. In der Region Cizre erhöhen sie sich von 4.000 auf 5.500 syrische Lira. Grund dafür sind gestiegene Produktionskosten, insbesondere durch den Anstieg der Dieselpreise von 15 auf 55 US-Cent pro Liter. Auch Wechselkursschwankungen wirken sich auf die Kosten aus. Die Preisanpassung wurde von den Bäckereibetrieben gefordert. Yepeje-Demonstration. Am Mittwoch fand in Chamischlo ein großer Solidaritätsmarsch mit der Yepeje statt. Hunderte Menschen versammelten sich auf den Straßen, trugen Yepeje-Fahnen und Blumensymbole. Gemeinsam riefen sie: We are all Yepeje. Die Gemeinschaft der Frauen Kurdistans, Kesheke, unterstützt die Kampagne Wir sind alle Yepeje und fordert die Anerkennung der Frauenverteidigungseinheiten. Die Ablehnung ihres Status durch Damaskus wird als ideologischer Angriff auf Frauenrechte bewertet. Mit revolutionären Grüßen aus Rojava. Und so sicher!

0: Das war der Beitrag über die Frauenrevolution in Rojava. Und was kam danach?
1: Danach gab es Aqua Tofana mit Regard de Nous. Und wir sind angekommen kurz vor Schluss.
0: Das war eigentlich Tomar Control von Marginal, aber auch von Chauber Tapes.
1: Oh, pardon.
0: Und genau, das Aqua Tofana spielen wir jetzt gleich, Dave. Aber es ist ja auch schon 9.56 Uhr. Das war schon das Morgenradio von Radio 3 Eckland. Auf wie viel, welcher Frequenz senden wir nochmal?
1: Auf 102,3.
0: Ach, voll gut, dass es da steht. Ich hätte es sonst nicht gewusst.
1: Wo steht's? Achso, stimmt, da steht's.
0: Okay, dann ich hoffe, ihr hattet einen schönen Morgen mit all den guten Nachrichten. Und viel Spaß noch in der Sonne. Ich hoffe, die Sonne scheint weiter. Es war ich Regen angesagt, wie die nächsten ganzen Tage.
1: Ja, weiter geht es dann um 10 mit SIP FM, wenn das alles noch stimmt. So, morgen zwischen 8 und 10 kommt dann das Flintermorgenradio und wird euch genauso locker und flockig in den Vormittag begleiten wie wir.
0: Ja.
1: Und damit.
0: Und damit zurück zu Chauber Tapes.
1: Let's call it a day. Wir kommen zurück zu dem zweiten Chauber Tape, das dieses Jahr rausgekommen ist. Diesmal gibt es wirklich Aqua Tofana mit Regard de Nous und nicht das, was davor kam. Also viel Spaß mit Aqua Tofana und dann noch einen schönen Nachmittag euch allen.

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6: 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Hallo zu ZIPFM, heute mit folgenden Themen. Vor einer Woche kam es in der mexikanischen Stadt Atenco zu massiven Auseinandersetzungen zwischen Straßenhändlerinnen und der Polizei. Noch immer sitzen viele Menschen im Gefängnis. In Hessen werden die geplanten Studiengebühren nicht ohne Protest hingenommen. In Frankfurt gingen am Mittwoch 7.000 bis 8.000 Studenten auf die Straße. In Marburg wurde am Donnerstag die Stadtautobahn von Studierenden für eine Stunde blockiert. Und am Ende hört ihr den Klops der Woche, einen satirischen Kommentar aus Leipzig.

0: Vor einer Woche kam es in der mexikanischen Stadt Atenco zu massiven Auseinandersetzungen zwischen Straßenhändlerinnen und der Polizei. Die Bilanz: Hunderte von Verhafteten, schwerste Misshandlungen und Vergewaltigungen und mindestens ein Todesopfer. Um das Gelände für einen Walmart zu räumen, schlug die mexikanische Polizei den Protest der Händlerinnen brutal nieder. Stundenlang tobte der Kampf in den Straßen, ein 14-Jähriger wurde erschossen, es gab unzählige Schwerverletzte, sexuelle Übergriffe und systematische Misshandlungen. Dann wurde die Stadt umzingelt und durchkämmt, über 300 Menschen verhaftet. Noch immer sind viele Menschen im Gefängnis. Über die Hintergründe der Ereignisse in Atenco, die politischen Folgen und die jetzige Situation sprach Maike Dimar von Radio Z aus Nürnberg mit einem Korrespondenten vom ONDA-Team direkt in Mexiko-Stadt.
1: Es wurden bisher vermutet, dass über 200 Leute festgehalten wurden. Von offizieller Stelle sind nur 180 Leute bestätigt. Es sollen heute auf Kaution 144 Leute entlassen werden und 17 Leute sollen gehen dürfen, ohne dass gegen sie Anklage erhoben wird. Das heißt, unterm Strich, nach Rechnung von der Haftanstalt, bleiben 45 Personen weiterhin in Haft, die dreier Delikte angeklagt werden. Der eine ist gemeinschaftliche Entführung, dem werden fast alle angeklagt. Der andere betrifft den Angriff auf das öffentliche Straßennetz. Da geht es darum, dass zwei Tanklaster quergestellt wurden in Atenco und gedroht wurde, die zu sprengen. Also eine Straßenblockade aufgebaut wurde am 3. Mai. Und der dritte Delikt ist der Mord eben an dem Jungen. Dadurch, dass immer noch behauptet wird von offizieller Seite, dass es keine Schusswaffen seitens der Polizei in Atenco gab bei dem Einsatz, wird halt umgedreht daraus gefolgert, der Junge wurde von Leuten in Atenco, von den Aufständigen in Atenco erschossen, was völlig absurd ist, aber das ist immer noch die offizielle Linie.
2: Wie sieht die Situation in Atenco denn jetzt aus? Das Ganze ist mittlerweile fast eine Woche oder eine Woche her. Die Stadt wurde ja dann auch umzingelt, durchgekämmt. Es wurden ganz gezielt Leute gesucht, festgenommen, Häuser durchsucht. Wie ist es jetzt dort?
1: Die Situation in Atenco jetzt ist so, dass immer noch über 30 Häuser leer stehen. Und die meisten Nachbarn, also die Nachbarn wissen nicht, was mit diesen Leuten passiert ist. Also es kann sein, dass sie im Gefängnis sitzen und dort bei der Ankunft den falschen Namen angegeben haben aus Angst vor Repression. Denn die Polizei scheint ganz genau Listen gehabt zu haben, wer in Atenco politisch aktiv ist, wer mit den Blumenhändlerinnen und auch dieser Campesina, dieser Bauernorganisation, die Hauptträger von dem Aufstand gewesen sind, was zu tun gehabt haben. Es kann sein, dass sie sich immer noch versteckt halten und nicht ins Dorf zurückkommen wollen, denn dort patrouilliert immer noch Polizei auf den Straßen, um jeglichen Widerstand im Keim da zu ersticken. Zur Stunde in Mexiko-Stadt gibt es aber wieder neue Auseinandersetzungen. Heute ist der landesweite Tag in Mexiko der Straßenblockaden. Es wurden über 7 Straßenblockaden schon versucht, in den frühen Morgenstunden aufzubauen. Im Moment gibt es starke Polizeirepressionen in 2 Orten. Eine Blockade in der Nähe von der Anthropologischen Fakultät im Süden von Mexiko-Stadt ist geräumt worden. Die Fakultät ist umstellt von Polizei und geschlossen. Leute, die dort vor Ort sind, berichten, dass die Polizei wieder Gasgranaten einsetzt und hart zuschlägt bei den Leuten, die versuchen, die Straße zu blockieren.
2: Nochmal einen Blick zurück auf die Auseinandersetzungen in Atenco. Man wundert sich ja doch so ein bisschen, weshalb gab es denn dort so eine heftige Repression? Einerseits treten im Augenblick ja die Zapatistas mit ihrer anderen Kampagne. Die werben ja gerade für eine Politik jenseits der Parlamente. Die treten ganz offen auf in Mexiko-Stadt. Subkommandante Marcos ist im Frühstücksfernsehen. Und andererseits schießt die Polizei auf Blumenhändler, die den Platz, auf dem sie verkaufen, verteidigen. Klingt ein bisschen paradox.
1: Ja, also man muss dazu wissen, dass Atenco einen hohen symbolischen Wert hat, was politische Kämpfe in Mexiko angeht. Denn schon im Jahr 2002 ist dort ein Konflikt eskaliert. Damals vor allem die Gemeinden in Atenco und in Texcoco, wo ein Flughafen gebaut werden sollte, eine Art Steckenpferd von der Regierung, um den immer noch amtierenden Präsidenten Vicente Fox. Damals wurde auch schon massiv Polizei geschickt. Die Leute haben sich damals dort verbarrikadiert, teilweise das Flughafengelände besetzt. Es gab auch Straßenschlachten. Damals hat sich die Polizei zurückgezogen. Und Man kann das jetzt interpretieren, dass das auch eine Racheaktion ist gegen den Kampf, den damals die Bundespolizei und die Polizei verloren hat. Und schon zwei Wochen, bevor dieser Konflikt mit den Blumenhändlern jetzt eskaliert ist in Atenco, die eigentlich nichts mit der Flughafengeschichte zu tun haben, sind wieder Stimmen laut geworden von seitens der zwei rechten Parteien, der PRI und der PAN, dass in Atenco ein Flughafen gebaut wird, ganz egal, ob es dort Widerstand von der Bevölkerung gibt oder nicht.
2: Inwieweit spielt denn das Wahljahr eine Rolle? Also dieses Jahr wird ja in Mexiko gewählt, Präsidentschafts- und Parlamentswahlen stehen an. Spielt das eine Rolle?
1: Das spielt auf alle Fälle eine Rolle. Also im Moment ist es auch der Sicherheitsdiskurs, der in Mexiko hier gefahren wird, die harte Hand des Gesetzes und Stärke zeigen, den sozialen Frieden wiederherstellen. Das sind so die Versuche, wie der Kampf oder der Polizeieinsatz in Atenco legitimiert wird. Die beiden rechten Parteien, die Partei der institutionalisierten Revolution, die PRI, und auch die PAN, die Partei der nationalen Aktion, sind jetzt beide darum bemüht, dieses Geschehen in Atenco für sich zu vereinnahmen. Also das heißt, einerseits, wir werden nicht zulassen, dass es sowas wie Atenco wiederholt, und es wird auch Schluss gemacht mit Marcos, den Hinweis also auf die Zapatisten, dass da in Zukunft auch härtere Repressionen zu befürchten sind. Soziale Kämpfe werden im Keim erstickt. Es kam in Cuautla im Bundesstaat Morelos am Sonntag zu einem Versuch, ein besetztes Feld zu räumen. Es wurden in Chiapas, in der Gemeinde Bochil, am Montag in ein besetztes Rathaus geräumt. Also alle Symptome, die darauf hindeuten, dass das Atenco kein Einzelfall gewesen ist, sondern dass jetzt Zero Tolerance, also mit Null Toleranz gegen jegliches Aufbegehren vorgegangen wird.
2: Und die letzte Nachricht von Vicente Fox, vom Präsidenten, auch die Forderung, die EZLN zu entwaffnen.
1: Ja, die gab es. Gestern hat er das über die Nachrichtendienste verbreiten lassen. Das ist auch nochmal eine Verschärfung im Vergleich zu den letzten Tagen, weil da hieß es immer, die Zapatisten können sich frei bewegen im Land. Marcos kann die Otra-Kampagne fortsetzen und sich mit weiteren Gruppen treffen. Allerdings würde verhindert werden, dass mit linksextremistischen Kräften kooperiert wird.
2: Wie reagiert denn die EZLN jetzt im Augenblick? Also Sie haben Ihre andere Kampagne ja erstmal auf Eis gelegt, ausgesetzt. Sie haben auch roten Alarm ausgerufen, ja. Was ja schon einiges heißt. Wie geht's da nun weiter gerade?
1: Ja, Subkommandant Marcos hatte bei einem Treffen in Atenco zwei Tage nach den Übergriffen gesagt, er würde in Mexiko stattbleiben, bis alle Leute freikommen. Danach sieht es im Moment nicht aus. Es ist deshalb sehr schwer einzuschätzen, was jetzt genau passiert. Also ob die Otra-Kampagne in Richtung Norden des Landes weitergeht, ist im Moment sehr fraglich. Marcos sitzt hier im Süden von Mexiko-Stadt in einem Art Lager von einer städtischen Bewegung und gibt von dort aus im Moment sehr viele Fernsehinterviews, Radiointerviews und trifft sich mit Presseleuten, weil die Taktik wohl zu sein scheint, im Moment ist es wichtig, einfach für Öffentlichkeit zu sorgen, damit auch in Deutschland, wo bisher relativ wenig über den Konflikt zu erfahren ist, endlich Leute aufmerksam gemacht werden auf die massiven Menschenrechtsverletzungen, die hier stattgefunden haben, und auf die unglaubliche Repressionswelle.
0: Soweit ein Bericht vom Onda-Team aus Mexiko-Stadt. Die Studierenden in Hessen wehren sich gegen die geplanten Studiengebühren. Schon am Dienstag haben wir bei ZIPFM über erste Proteste an der Universität Marburg berichtet. Mittlerweile wurden schon in vielen hessischen Städten Vollversammlungen der Studierenden durchgeführt. Alle Vollversammlungen haben sich mehrheitlich gegen die Pläne der hessischen Landesregierung ausgesprochen. Diese möchte Gebühren zwischen 500 und 1500 Euro einführen. Damit würden dann Studierende zukünftig mit bis zu 1700 Euro pro Semester zur Kasse gebeten. Nachdem am 4. Mai in Köln 3000 Studierende die Senatssitzung der Universität blockierten und erst durch einen massiven Polizeieinsatz vertrieben werden konnten, protestieren jetzt auch tausende Studentinnen an hessischen Hochschulen gegen die geplante Einführung von Studiengebühren. Allein in Frankfurt am Main gingen am Mittwoch 7.000 bis 8.000 Menschen nach einer Vollversammlung der Uni auf die Straße. Was die Studentinnen und Studenten aufbringt, schildert im Gespräch mit Reinhard Pelger von Radio Z aus Nürnberg Mike Josef vom AStA der Uni Frankfurt am Main.
3: Wir empfinden es als soziale Ungerechtigkeit, und die geplanten Maßnahmen werden auch die Leistung der Universitäten unserer Meinung nach nicht verbessern. Die Studienbedingungen werden sich dadurch nicht verbessern. Dadurch versucht sich das Land einfach nur der Verantwortung zu entziehen. Das Land wird sukzessive sich aus der Hochschulfinanzierung herausziehen, was man beispielsweise in Bayern auch schon festgestellt hat. Da kam es direkt nach der Einführung der Verwaltungsgebühr zu einer Kürzung des Hochschuletats um 10%. Das war eine pauschale Kürzung und letztendlich bleibt den Hochschulen nicht mehr übrig als bisher.
4: Und das waren sicher auch Gründe für viele, sich an den Protesten gestern zu beteiligen. Wer war denn mit dabei?
3: Gestern war das eigentlich eine breite Koalition. Unter anderem hat sich hier an der Universität ein Arbeitskreis gegen Studiengebühren gegründet. Da hat an der ersten Sitzung haben da bis zu 100 Leute teilgenommen. Es waren ca. 120, 130 Leute. Der AStA hat sich daran beteiligt. Der AStA der Universität Frankfurt war auch der Veranstalter mehr oder weniger der Vollversammlung. Es waren 5.000 bis 6.000 Studierende auf dem Campus. Professoren waren da. Der Vizepräsident war da. Also es waren reichlich Medienvertreter vorhanden. Und im Anschluss kam es auch zu einer spontanen Demonstration in Richtung Innenstadt mit ca. 7.000, 8.000 Studierenden. Es waren auch unter anderem Vertreter aus Frankreich da, die dort an den Protestbewegungen sich maßgeblich beteiligt hatten, die nochmal darüber berichtet hatten.
4: Das Ganze war relativ spontan. Wie kam es denn dazu? Was war die Vorgeschichte?
3: Geplant war generell eine Informationsphase für die Studierenden in Bezug auf die drohende Einführung von Studiengebühren. Die Vollversammlung war ein Teil dieser Informationsphase. Anscheinend kam das ganz gut rüber bei den Studierenden. Es wurde sehr gut beworben bezüglich der Vollversammlung. Und die Spontan-Demo ging in erster Linie eigentlich auch von den Studierenden aus. Sie wollten einfach ihrem Protest Ausdruck zollen und einfach dadurch zeigen, dass sie unzufrieden mit der Gesamtsituation sind. Hauptfaktor waren einfach die Studierenden. Der ausschlaggebende Faktor für die Demonstration im Anschluss. Hessenweit waren das 10.000, 11.000, 12.000 Studierende, die gestern in den letzten zwei Tagen auf den Straßen waren. So in Darmstadt, Gießen, Kassel waren ca. 3.000, 4.000 unterwegs. Von der FH Frankfurt am Dienstag waren nochmal 2.000, 3.000 Studierende auf den Straßen und gestern allein bei uns 6.000, 7.000. Also es zeigt schon, dass da Protestpotenzial vorhanden ist. Und die Hessenschau hat gestern auch zu Recht darüber berichtet, dass die Studierenden wieder da sind und das ist auch Tatsache.
4: Aber nicht nur in Hessen gibt es ja Grund zu demonstrieren, sondern eigentlich ja auch bundesweit. Gibt es denn Vernetzungen zu anderen Universitäten auch außerhalb von Hessen?
3: Am Wochenende wird ein bundesweites Vernetzungstreffen hier in Frankfurt stattfinden. Da kommen auch Vertreter aus ganz Deutschland, von den Asten aus ganz Deutschland. Es werden auch Studierende unter anderem aus Hamburg, München, Stuttgart nach Frankfurt kommen. Und da werden wir uns nochmal zusammensetzen und bundesweite Veranstaltungen und Demonstrationen gemeinsam planen und durchführen.
4: Anlass zu Protesten auch an Universitäten gab es in den letzten Jahren ja genug. Trotzdem hat sich das dann oft relativ schnell gelegt und keine großen Konsequenzen gezeigt. Mit was für Chancen rechnet ihr denn bei euren Protesten?
3: Also ich persönlich rechne uns, oder generell der AStA rechnet sich ganz gute Chancen ein. Zumal auch diesmal mit den Einführungen von allgemeinen Studiengebühren, diesmal betrifft das wirklich alle Studierende. Und es betrifft auch insbesondere Schüler und Schülerinnen, die wirklich ganz hart und gravierend davon betroffen sein werden. Die werden ab dem ersten Semester wirklich die 500 bzw. 1000, 1500 Euro zahlen müssen. Es betrifft ihre Eltern. Und wir haben auch schon ein starkes Bündnis aufbauen können. Wir haben die Unterstützung vom Elternbeirat, wir haben die Unterstützung vom Personalrat der Lehrer und Lehrerinnen, von dem Stadtschülerinnenrat. Und ich glaube, was sich diesmal ändern wird, ist, dass nicht nur die Studierenden zu Protesten aufrufen werden, sondern dass es einfach ein gemeinsamer Protest sein wird. Gemeinsames Vorgehen, mehrere gesellschaftliche Akteure, unter anderem auch die Gewerkschaften. Und dadurch schaffen wir es vielleicht, eine stärkere Resonanz einfach in der Öffentlichkeit wiederzufinden. Und ich sag mal so, Studiengebühren werden eingeführt, wenn die Befürworter stark genug sind, dies durchzusetzen und wir zu schwach sind, dies zu verhindern. Und wir brauchen jetzt auf jeden Fall einen langen Atem und wir dürfen nicht zu schwach sein. Und gestern war es ein guter Start und ich hoffe, wir können darauf aufbauen.
4: Wie soll dieser Aufbau aussehen? Wie soll es weitergehen?
3: Wie es konkret weitergeht, wird sich in den nächsten Tagen zeigen. Heute trifft sich die Landesastenkonferenz. Da wird überprüft, wie man hessenweit fortfahren kann. Des Weiteren wird sich heute Abend der Arbeitskreis gegen Studiengebühren hier an der Universität treffen, um nochmal uni-intern Protestaktionen zu planen und zu strukturieren. Wie sie dann letztendlich aussehen werden, kann ich momentan noch nicht sagen. Was auf jeden Fall stattfinden wird, nochmal eine Vollversammlung, eine Senatssitzung wird stattfinden, wo wir hoffen, dass alle Studierenden der Universität Frankfurt oder eine Mehrheit der Studierenden daran teilnehmen werden, um einfach auch zu verdeutlichen, das Interesse, dass wir wirklich wollen, dass sich was verändert und dass dieses Gesetz so nicht durchkommt.
0: Auch in Marburg wurden die Studiengebühren nicht ohne Protest hingenommen. Dort wurde am Donnerstag die vierspurige Stadtautobahn, die Hauptverkehrsader von Marburg, für über eine Stunde komplett blockiert. Eine für Marburg ganz neue Form des Protestes. Die Autobahn war seit ihrem Bau in den 70er Jahren noch nie Ziel einer Blockade. Jochen und Clemens von Radio Unerhört aus Marburg haben die Spontan-Demonstration der Studierenden am Donnerstag in Marburg begleitet.
5: Und zwar sind hier ungefähr vielleicht noch so an die 1000 Studierenden, vielleicht auch ein bisschen weniger, das kann ich schlecht abschätzen. Die eine Spur Richtung Gießen ist noch komplett blockiert. Und zwar ist direkt nach der Vollversammlung der Studierenden der Philipps-Universität Marburg, die heute um 18 Uhr stattgefunden hat, die ging 2 Stunden lang, nachdem sie dann eine Resolution gegen Studiengebühren für eine freie Bildung beschlossen hatten, ging es mit einer spontanen Demonstration los, die durch die Marburger Innenstadt gezogen ist. Jetzt rückt gerade der zweite Teil der Demonstration auf. Und jetzt sind wir halt immer noch auf der B3. Eine Stunde lang wurde etwa die B3 in Höhe der Esso-Tankstelle hier an der B3, ungefähr eine Stunde lang wurde hier blockiert. Und jetzt sind die Studierenden gerade dabei, sich Richtung Gießen weiter zu bewegen. Und wie ich das jetzt sehe, also es fahren immer noch Autos auf der Spur Richtung stadteinwärts an uns vorbei. Es wird wahrscheinlich einen kilometerlangen Stau gegeben haben, der durch die Studierenden heute verursacht wurde.
6: Wie ist denn die Reaktion von Außenstehenden? Damit meine ich natürlich auch die Kräfte, die jetzt von der Polizei eingesetzt worden sind.
5: Ja, da muss man sagen, von der Polizei her war nicht so viel zu sehen, sind immer noch relativ wenig Einsatzkräfte da. Wahrscheinlich wurde diese spontane und entschlossene Aktion nicht erwartet. In diesem Grunde, denke ich, ist es immer noch nicht so, dass jetzt ausreichend Polizeikräfte da wären, um überhaupt hier was ausrichten zu können. Und so zeigt sich das auch. Also die Studierenden gehen entschlossen über die B3 und haben sie für sich erobert quasi. Die Autofahrerinnen, da wurden sich ja gerade sehr beherzt, auch teilweise beschwert, dass sie doch den ganzen Tag hätten arbeiten müssen und selber vielleicht auch studiert haben, aber jetzt sozusagen ihre nötige Kompensation haben möchten, also schöne Freizeit und deswegen überhaupt kein Verständnis dafür hatten, dass jetzt die Studierenden entsprechend lang die Straße blockiert haben.
6: Wie sind denn die Einschätzungen der Studentenschaft, ob diese Landesregierung, die ja so immer sich knallhart gibt, sich von den Demonstrationen ja nicht nur hier in Marburg eventuell beeindrucken lässt?
7: Ja, ich bin ziemlich sicher, dass sie sich davon beeindrucken lassen. Vielleicht werden sie das nicht sofort zugeben, aber ich denke, die können sich nicht mehr verschließen, dass überall in Hessen sich gerade die Proteste formieren und zwar so, wie wir das wahrscheinlich seit Jahren in Hessen nicht erlebt haben. Ja, das ist eigentlich ganz einfach. Es ist tatsächlich einfach nur eine Resolution gegen Studiengebühren gewesen, die in ganz Hessen, also in allen Vollversammlungen der hessischen Hochschulen verabschiedet wird in diesen Tagen. Sie ist in den meisten anderen Hochschulen schon verabschiedet worden. Und wir haben diese hessische Resolution noch ein bisschen ergänzt, weil wir uns eben nicht nur gegen Studiengebühren aussprechen, sondern bestimmte Dinge da besonders kritisieren, nämlich die Benachteiligung von ausländischen Studierenden, vom Prinzip auch nicht nur Studiengebühren, sondern das auch in dem Kontext ja Sozialabbau als Gesamtding kritisieren. Und diese Resolution ist also von den über 1000 Studierenden heute verabschiedet worden.

0: Und als letzten Beitrag des heutigen ZIP FM hört ihr den Klops der Woche, einen satirischen Kommentar von Carsten Voigt von Radio Plau aus Leipzig.
1: Verehrte Hörerinnen und Hörer, wir möchten Sie darauf hinweisen, dass der folgende Beitrag satirische Elemente enthält und nicht die Meinung des Radiovereins Leipzig wiedergibt.
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4: Natürlich ist wieder viel passiert in dieser Woche. Dank des lautstarken Protestes durch den Klops der Woche ist der drohende bundeseinheitliche Gewissenstest für Einbürgerungsanwärter à la Hessen zwar vorerst vom Tisch, doch das Nürnberger Bundesamt für Migration entwickelt nun einheitliche Standards für eine Abschlussprüfung, die mündlich, schriftlich oder in anderer Form erfolgen soll. In anderer Form? Na, zum Glück ist der Kannibale von Rothenburg inzwischen anerkannter Mörder. Da kann das Rollenspiel für Migranten aus Transsilvanien, die aufgefordert werden, einen todessehnsüchtigen deutschen Ingenieur zu schlachten und aufzuessen, wenigstens eindeutig aufgelöst werden. Und alle Prüflinge, die sich wider Erwarten korrekt verhalten, werden dann Hans-Christian Ströbele vorgeführt und müssen die deutsche Nationalhymne in ihrer Muttersprache vorsingen. Herr Ströbele hat es nämlich, vermutlich mittels Photosynthese, geschafft, das nach der Regierungsbeteiligung verbliebene grüne Restgewissen nun für die weitere Karnevalisierung der Innenpolitik zu opfern. Indem vegetativ Sätze aus ihm heraussprudeln wie »Ich würde es als Zeichen der Integration werten, wenn türkischstämmige Mitbürger die dritte Strophe auf Türkisch singen könnten.« Diese Äußerung bedarf keiner weiteren Kommentierung, da sie sich bereits selbst den Sprengstoffgürtel der Blödheit umgeschnallt hat. Und nach dem kleinen Knall singt der Chor der Erntehelfer sein Klagelied über die neueste Eulenspiegelei der Arbeitsagenturen. Auf Polnisch. Weil nämlich die Eckpunkteregelung für Saisonkräfte eine 20-prozentige Quote deutscher Arbeitsloser vorschreibt. Nun verhält es sich aber so, dass zum Beispiel die derzeit laufende Spargelernte körperlich sehr anstrengend ist, sehr früh am Tag beginnt und auch bei Regen stattfindet. Umstände also, die dazu geeignet sind, die Erhaltung deutscher Primärtugenden wie Fleiß und Pünktlichkeit stillschweigend an Osteuropäer zu delegieren. Praktisch heißt das, wenn 100 Hartz-IV-Empfänger sich freiwillig der Drohkulisse Spargelernte gebeugt haben, dann kommen vielleicht 40 zur Schulung und von diesen 10 zur Ernte. Davon sind am zweiten Tag aber nur noch 3 gesund, von denen nur einer auf dem Feld zu gebrauchen ist, der als ungeübter Anfänger trotzdem mehr Pflanzen kaputt sticht, als er Spargel erntet. Und weil für die Statistik der Arbeitsagentur nichts zu teuer ist, werden diese standhaften Stecher zum Teil noch mit dem Taxi abgeholt, weil sie ja nicht im Container neben dem Feld wohnen. Strikte Trennung von den ausländischen Arbeitern ist ohnehin erforderlich, weil sonst Reibereien unter Konkurrenten die mühsam gepäppelte Deutschquote gefährden. Das Fazit der Bauern: Deutsche sind unzuverlässig, nicht zur Arbeit geboren und doppelt so teuer bei halber Leistung. Das Fazit der Polen: Die Deutschen nehmen ihnen die Arbeitsplätze weg, machen nix und sie müssen deren Arbeit mitmachen. Das Fazit der Arbeitsagentur: Die Sache wird ein voller Erfolg. Bloß wie? Na klar doch. Wenn die Quote nicht stimmt, geht ab nächste Woche die Bundeswehr in den Spargeleinsatz und danach an die Erdbeerfront. Erprobt durch Balkan, Hochwasser und Vogelgrippe, da tritt der Spargel freiwillig aus der Ackerfurche. Aufklärer, die sich wie in Masar-i-Sharif ihre Fernrohre bei Tchibo und die Tarnanzüge im Outdoor-Shop gekauft haben, heben auch noch das letzte Spargelversteck in unzugänglichen Feldregionen aus. Und deshalb empfiehlt der Klops der Woche, mal wieder deutschen Spargel zu kaufen, damit die Bundeswehr nicht in den Kongo oder anderswohin muss, weil sie hier gebraucht wird. Zum Beispiel am 14. Juli in Stralsund, wenn der Walker kommt. Genau, George Walker Bush kommt nach Stralsund. Denn er will mehr Menschen wie Merkel kennenlernen. Das dürfte klappen. Denn wie beim Bush-Besuch im vergangenen Jahr in Mainz, haben gewöhnliche Eingeborene an diesem Tag ohnehin Hausarrest. Die Jalousien sind heruntergelassen und die Gullideckel zugeschweißt. Die 650 Stralsunder Dorfpolizisten zittern jetzt schon vor den Scharfschützen auf den Dächern und ihr Sprecher rät: Wer intelligent ist, verlässt die Stadt. Da passiert jahrzehntelang nichts in MacPom und dann die NPD in Rostock, G8 in Heiligendamm und plötzlich dreht sich auch noch die Achse des Bösen mitten in Stralsund. Als Helmut Kohl 1985 mit Ronald Reagan einen Abstecher in die Provinz machte, ließen, wie der Altkanzler in seinen Memoiren schreibt, etwa 200 erwachsene Menschen schlagartig ihre Hosen und Röcke herunter, um dem Cowboy den Hintern zu zeigen. Ob sowas noch möglich ist? Der jugendliche Kommentator hat zum Glück bereits als Lehrling öffentlich auf die Kreuzung vor dem Stralsunder Bahnhof gepinkelt. Weitgehend ideologiefrei und für 5 Mark. Aber nicht umsonst, denn diese Tat sei nachträglich dem drohenden Besuch von George Walker Bush gewidmet. Wer überbietet? Es darf auch gern was Intelligenteres sein. Sagen wir mal für eine Portion deutschen Spargel mit Klops. Guten Abend.

Das wäre jetzt eine super Stelle für den Klops der Woche-Jingle. Doch ab sofort wird keine Radio-Blau-Werbung mehr in die Kulturbeiträge gequatscht. Viele Grüße, speziell nach Rostock.

Soweit der Klops der Woche. Ein Kommentar zur 19. Kalenderwoche aus Leipzig. Wir sind am Ende mit ZIP-FM. Nach Hören und Lesen könnt ihr die Beiträge unter www.zip-fm.net. Ich verabschiede mich. Tschüss.

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1: Es gibt zwei Dinge, die einen Mann glücklich machen. Eine gute Frau und gute CD-Rohlinge. Ich hatte weder eine gute Frau noch gute CD-Rohlinge. Das Einzige, was ich hatte, war eine Schüssel Grießbrei, die auf meinem Schreibtisch stand und den mir meine Großmutter vorbeigebracht hatte. Ich mochte meine Großmutter, aber ich mochte nicht ihren Grießbrei. Denn er war so steif, dass sogar die Kugel meiner 38er Magnum darin stecken blieb. Mein Name ist Marlowe, Sam Marlowe. Ich bin Privatkoch. Meine Küche liegt in Hildesheim, irgendwo zwischen der Andreaspassage 1 und der Zierenbergstraße 2. Und ich bin der letzte, wirklich harte Mann in dieser Stadt.
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1: Von Zahnstocher Charlie hatte ich einen Tipp bekommen, wo ich zumindest gute CD-Rohlinge bekommen könnte. In einem kleinen, unscheinbaren Laden in der Wollenweberstraße. Ich machte mich sofort auf den Weg dorthin. Die Wollenweberstraße ist eine Welt für sich. Als ich dort ankam, verteilte gerade eine Politesse stapelweise unbegrenzt haltbare Freiparkscheine an alle Autofahrer. Aber ich blieb hart und bestand darauf, meinen Parkschein am Ticketautomat zu lösen.
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1: Ich fand den Laden, den Zahnstocher Charlie mir beschrieben hatte, und betrat ihn. Es war einer von der Sorte, wo noch eine altmodische Klingel ertönt, wenn man die Tür aufmacht. Drinnen sah es aus, als ob der Landkreis nach der Schließung einiger wichtiger Behörden ein Zwischenlager für Computer aus den 80er Jahren errichtet hätte. Und eine innere Stimme sagte mir, dass ich genau hier gute CD-Rohlinge finden würde. Doch bevor ich mit diesem Gefühl in einen Zustand von Selbstzufriedenheit versinken konnte, fand mein Blick hinter dem Verkaufstresen ein weibliches Wesen, dem ein Mann bestenfalls im Traum begegnen kann. Ihr Haar floss über ihre Schultern wie die Wellen eines Wasserfalls über makelloses Elfenbein. Ihr Gesicht strahlte wie die Poesie von Worten, die so zart waren, dass noch niemand gewagt hatte, sie auszusprechen. Und die Formen ihres Körpers waren so geschmeidig wie das neue Motoröl, das ich letzte Woche eingefüllt hatte und das die Leistung jedes Stoßkolbens automatisch um 40 Newtonmeter erhöht. Irgendetwas in mir wurde so steif wie der Grießbrei meiner Großmutter.
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1: Ich ließ mir aber nichts anmerken, sondern blieb hart und fragte sie, ob sie mir CD-Rohlinge verkaufen könne. Das Wesen, auf das ich offenbar ebenso wirkte wie sie auf mich, ließ sich ebenfalls nichts anmerken und fragte, während sie mit ihrem Blick meine kaum merklich zuckenden Wangenknochen abtastete, welche Sorte ich denn haben wolle. »Geben Sie mir eine Packung von den 96ern«, sagte ich. »Aber wir haben das Jahr 2005«, erwiderte sie etwas erstaunt. »Was wollen Sie mit den 96ern?« Ich erklärte, der 96er-Jahrgang macht ein besseres Geräusch im Laufwerk. Das Wesen atmete verstehend auf und sagte, »Feinschmecker, was?« »Das will ich meinen«, bestätigte ich. »Und um es genau zu sagen, hier bei Ihnen riecht es etwas angebrannt.« »Oh Gott, mein Grießbrei«, rief das Wesen und rannte in den hinteren Teil des Ladens. Ich folgte ihr. Und dann sah ich, was los war. Auf einem umgedrehten Bügeleisen, das zwischen zwei ausgedienten Computergehäusen festgeklemmt war, stand ein Topf. Aus diesem Topf quoll eine Masse, die entfernt an Grießbrei erinnerte und die schubweise in schwarzen Fladen auf den Boden platschte. »Lecker«, sagte ich. Kurz entschlossen zog das geheimnisvolle Wesen den Stecker von dem Bügeleisen aus der Wand, ergriff meine Hand und sagte, »Wir sollten von hier verschwinden.« Ich nickte nur und folgte ihr willig. »Ich fahre«, sagte sie, stieß mich in ihren Wagen, schloss die Wagentür und fuhr los. Jemand verfolgte uns, gab ich zu bedenken. »Das ist nur mein Chef«, sagte sie, »den hängen wir ganz locker ab.« Und dann fragte sie mich, ob sie ein paar Tage bei mir untertauchen könne. Ich hatte nichts dagegen. Als wir in meiner Küche angekommen waren, sagte ich zu dem Wesen, »Ich verrate Ihnen jetzt, wie Sie wirklich leckeren Grießbrei zubereiten. Nehmen Sie einen Kochtopf und pro Tasse Grieß 4 Tassen Milch und 4 Esslöffel Zucker. Ich selbst nehme immer eine Mischung aus braunem Rohrzucker und normalem weißen Zucker. Sie können natürlich auch Honig nehmen. Würzen Sie mit etwas Kardamom, ein wenig Zimt, ein wenig Safran, falls Sie das zur Hand haben, und ein paar Körnern Salz. Verrühren Sie alles gut und bringen Sie das Ganze bei sanfter Hitze und relativ häufigem Rühren zum Kochen. Reduzieren Sie dann die Hitze auf ein Minimum. Denn Grieß muss nicht im herkömmlichen Sinn kochen, sondern nur aufquellen. Das dauert rund 15 Minuten. Dabei immer wieder gut umrühren. Es sollte ein dickflüssiger Brei entstehen. Falls Sie merken, dass der Brei zu fest wird, können Sie ohne weiteres noch etwas Milch nachfüllen. Pürieren Sie dann eine Banane mit einer Gabel möglichst fein und geben Sie dies zum Grießbrei dazu. Noch einmal gut umrühren und sofort servieren. Und während ich das alles der geheimnisvollen Traumfrau in meiner Küche erklärte, war der Grießbrei auch schon fertig. Ich füllte eine Portion in eine Schale und reichte sie dem Wesen hin. Sie nahm die Schale, probierte, blickte mich lächelnd an und klärte mich mit nur einer einzigen Bewegung darüber auf, warum Männer glauben, wenn Frauen Nein sagen, dass sie Ja meinen. Denn mit dieser einen verzaubernden Bewegung schüttelte das Wesen ihren Kopf und damit die Wellen ihrer Haare von der Vorderseite ihrer Elfenbeinschultern nach hinten. Dann stand sie auf und kam auf mich zu. Und ich wusste, dass das Rezept mit dem Grießbrei und der Banane ein gutes Rezept war. Und genau in diesem Moment wachte ich aus meinem Mittagsschlaf auf. Ich sah mich verwirrt um und merkte, dass ich noch immer keine gute Frau und noch immer keine guten CD-Rohlinge hatte. Als einziges stand auf meinem Schreibtisch die Schüssel mit dem ungenießbaren Grießbrei meiner Großmutter, in dem die Kugel aus einer 38er Magnum steckte.
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1: 2, 6, 13, 34, 41, 43. Das waren die Zahlen, die ich auf einem Schein angekreuzt hatte, auf dem Lotto Normal stand. Normal war in meinem Leben aber nichts mehr, seit meine Frau einer dubiosen Grießbrei-Sekte beigetreten war. Nur weil deren Guru ihr versprochen hatte, er könne besseren Grießbrei zubereiten als ich. Vorausgesetzt, dass sie ihm ihr gesamtes Vermögen übergebe. Das Problem war, ihr Vermögen war mein Vermögen und sie hatte unbeschränkte Zugriffsberechtigung auf mein Konto. Ich suchte nach einer speziellen Flasche Wein, die ich mir für eine besondere Situation aufgehoben hatte. Ich öffnete sie und schnupperte an dem Korken, der ein feines, leicht nach Marzipan und Vanille tendierendes, orientalisches Bouquet verriet. Die besondere Situation war nämlich gekommen. Denn mein Konto war inzwischen so leer wie die Batterie in meinem kleinen Transistorempfänger, mit dem ich im Radio Tonkuhle höre. Mein Name ist Marlow, Sam Marlow. Ich bin Privatkoch. Meine Küche liegt in Hildesheim irgendwo zwischen der Andreas Passage 1 und der Zierenbergstraße 2.
2: 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Like me.
1: Von Zahnstocher Charlie hatte ich einen Tipp bekommen, wo ich meinen Lottoschein einlösen solle, um die besten Chancen zu haben, zu gewinnen. In einem kleinen, unscheinbaren Laden in der Steuerwalder Straße. Ich machte mich auf den Weg dorthin. Die Steuerwalder Straße war von vorn bis hinten eine einzige Baustelle. Ich fragte einen der Bauarbeiter, was los sei. Er meinte, jemand habe seine Frau verloren und nun würden sie alle danach suchen. Ich gab ihm den Tipp, auch mal auf dem Friedhof nachzuschauen. Ich fand den Laden, den Zahnstocher Charlie mir beschrieben hatte, und betrat ihn. Drinnen sah es aus, als hätte die städtische Sperrmüllabfuhr ein Zwischenlager für Sachen eingerichtet, deren Annahme jede offizielle Deponie ablehnen würde. Und irgendwo in dem Gerümpel sah ich ein kleines Lichtschild mit dem launenhaft flackernden Schriftzug Lotto Normal. Und neben diesem kleinen Schild stand ein großer, dunkler Kleiderschrank, aus dem es rauchte. 5 oder 6, fragte eine Stimme. Erst jetzt merkte ich, dass der Kleiderschrank ein Mann war. Und der Rauch kam von einer sehr dicken Zigarre, die sich ständig in einem sehr breiten Mund hin und her bewegte. Er trug ein aasgraues Hemd, bei dem die meisten Knöpfe fehlten und aus dem sehr dichte, sehr schwarze Brusthaare herausquollen. Mit einer Hand, die so groß war wie ein zu flach geklopftes Wiener Schnitzel, winkte mich der Kleiderschrank zu sich.
3: Komm rüber, Spieler, Spieler, komm rüber.
1: 5 oder 6? Fragte ich zurück. Richtige, Mann, richtige. Willst du 5 oder 6 richtige? Der Kleiderschrank begann leicht gereizt zu werden. Spontan musste ich an die letzte Liebesnacht mit meiner Frau denken, bevor sie der Grießbrei-Sekte beigetreten war, und sagte, 5 genügen. Dem Kleiderschrank schien das nicht so zu behagen, wie ich gehofft hatte. 5, hä? Knurrte er. Mit 5 gebe ich mich nicht ab. 5 macht meine Tochter. Knurrte er weiter, wandte sich um und brüllte, ey! Was ich dann sah, versetzte mich augenblicklich in eine Welt aus 1001 Nacht. Wie aus dem Fluidum einer orientalischen Zauberflasche kam ein geistiges Wesen zum Vorschein, dessen Ausstrahlung so rein war, als würde es täglich in Milch baden, der feiner Goldstaub beigemischt war. Und sofort war mir klar, dieses Geschöpf war bestimmt nicht die Tochter von einem Kleiderschrank und ihr Name war bestimmt nicht Ey. Das Wesen aus 1001 Nacht spürte offenbar meine Gedanken, denn sie warf mir mit nur einem Blick aus ihren 2 Augen 4 Worte zu. Hol mich hier raus. Ohne weiter nachzudenken, ergriff ich die Hand des Wesens, warf dem Kleiderschrank meinen ausgefüllten Lottoschein auf den Tresen, sagte stimmt so und rannte mit 1001 PS in meiner Seele zusammen mit dem Geschöpf aus dem Laden raus. Draußen überkamen mich leichte Zweifel, ob ich das Richtige getan hatte. Denn von meinem Wagen sah ich nur noch das leicht verbeulte Dach. Der Rest war offenbar von den Bauarbeitern eingebuddelt worden. Doch das Wesen aus 1001 Nacht spürte auch dies und sagte mit freudigen Augen, hey, ich weiß, was wir machen müssen. Komm mit und vertrau mir. Das tat ich. Sie führte mich in eine Seitenstraße, wo ein kleines, wackeliges Auto stand. Ein Citroën 2CV, die sogenannte Ente. Das Wesen aus 1001 Nacht schob mich auf den Beifahrersitz, setzte sich ans Steuer und fuhr los. Inzwischen hatte der haarige Kleiderschrank kapiert, was gespielt wurde, und verfolgte uns. Dein Vater möchte offenbar, dass du bei ihm bleibst, meinte ich. Ist nicht mein Problem, ist nicht mein Vater, entgegnete sie und bog mit ihrer Ente in eine andere Seitenstraße ab. Der Motor klingt nicht gerade wie eine typische Ente, fiel mir auf. Ist eine arabische Spezialanfertigung, sagte das Wesen und ergänzte. Ein 4 Liter V8 mit 90 Grad Zylinderwinkel, DOHC, 4 Ventilköpfen und Biturbolader. Verstehe, versuchte ich zu lügen. Doch das Wesen spürte auch das und sagte, in deiner Sprache, so eine Art gefüllte Ente. Das leuchtete mir ein und irgendwie wurden wir auch den Kleiderschrank los. Als wir in meiner Küche angekommen waren, fragte ich, wie konnten Sie an diesen Kerl geraten? Sie antwortete, er hatte mir versprochen, eine Speise aus Grießbrei zuzubereiten, für die mein richtiger Vater, Scheich Agni Grenanun Jota Trichtabarashi, sein gesamtes Reich hergeben würde. Ich habe so das Gefühl, sagte ich, dass ich Ihnen helfen kann. Sie brauchen nichts weiter als Weichweizengrieß, Milch, Vanille, Kardamom, Waffeln, Marzipan und helle Kuchenglasur. Nehmen Sie pro Tasse Grieß 3 Tassen Milch und 3 bis 4 Esslöffel Zucker. Geben Sie alles in einen Topf und würzen Sie mit Vanille und Kardamom nach Geschmack. Rühren Sie gut um und lassen Sie das Ganze bei milder Hitze aufkochen. Reduzieren Sie dann die Temperatur und lassen Sie den Grießbrei bei gelegentlichem Umrühren rund 15 Minuten lang aufquellen. Es muss eine schnittfeste Masse entstehen. Die bildet sich von alleine, wenn Sie den Grießbrei abkühlen lassen, und zwar bei offenem Topf. Nehmen Sie dann die Waffeln, und das können zum Beispiel Eiswaffeln sein, die man im Supermarkt kaufen kann, und schneiden Sie aus dem Grießbrei Scheiben, die genau auf die Waffeln draufpassen. Rollen Sie dann die Marzipanmasse so dick oder dünn aus, wie Sie es möchten, und schneiden Sie daraus Stücke, die ebenfalls genau auf die Waffeln passen. Erwärmen Sie die helle Kuchenglasur entsprechend der Anweisung auf der Packung. Schichten Sie in der Zwischenzeit so viel Grießbrei und Marzipan auf Waffeln, wie Sie haben wollen. Und übergießen Sie das Konfekt dann behutsam mit der Küchenglasur, sodass nicht allzu viel daneben tropft. Nach einigen Minuten ist die Schokolade fest und das Konfekt kann serviert werden. Und während ich dem Wesen aus 1001 Nacht das alles erklärte, wurde mein Grießbrei-Konfekt fertig. Und nachdem sie eines davon gekostet hatte, strahlte sie mich mit kulinarisch umflorten Augen an und sagte mit einem schwebenden Klang in ihrer Stimme, ein Gefühl wie 6 Richtige im Lotto. Normal, gab ich bescheiden zu, öffnete meine Augen und schnupperte noch einmal einem Korken, mit dem geheimnisvollen orientalischen Bouquet von der Flasche Wein, aus der dieser Traum emporgestiegen war.
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6: Karl Beulig, geboren am 16.08.1899. Wohnhaft
7: Johann Epstein, geboren
6: 1441,
7: wohnhaft in Wien. Der Goldarbeiter
8: Leopold Blechner, geboren 23.02.1878, wohnhaft Wien. Der ehemalige Kaufmann Leopold Blechner wurde wegen Tarnung als Arier.
9: Johann Buchmann, geboren 24.03.1893.
10: Josef Berger, geboren am 13.01.1902, wohnhaft Wien. Josef Berger, Rotwachtmeister der Reserve der Schutzpolizei, verbreitete kommunistische Botschaften.
11: Geboren 27.08.1916, wohnhaft Wien.
12: Ernestine Epstein, geboren am 20.06.1882, wohnhaft in Wien.
13: Heinrich Meyer, geboren 16.02.1908, wohnhaft Wien. Heinrich Meyer war Kaplan an der Pfarre Wien.
14: Adolf Aaron Scholder,
13: er wurde am 22.
14: April 1897, wohnhaft Wien.
15: Franz Buchter,
14: der Hilfsarbeiter
15: geboren
14: Adolf
15: 1901, wohnhaft Wien. Der Finanzangestellte Franz Buchter,
16: geboren am 10.04.1902, wohnhaft in Wien. Rudolf Burres, Schreibmaschinenmechaniker.
17: Edith Kapralik, geboren 8.11.1903, wohnhaft in Wien. Weil sie ihre jüdische Abstammung verschwieg
18: Leopold
17: und nicht den Zusatznamen Sarah annahm,
18: 20.09.1893, wohnhaft in Wien. Der Schlosser Leopold
19: Johann
18: Bauer,
19: Friedrich, geboren 28.01.1908, wohnhaft Wien.
20: Therese
19: der Schuhmachergehilfe Johann
20: Friedrich, 21.02.1896, wohnhaft Wien. Therese
19: Max
20: Buchwald
19: Leopold
20: wurde gemeinsam mit ihrem Mann
19: geboren,
20: Solomon Buchwald,
19: 1888, wohnhaft Wien.
21: Lea Buchband, geboren 25.09.1886, wohnhaft Wien. Wegen Tarnung als
22: Johann Binderitsch, geboren 14.11.1896, wohnhaft Wien. Weil der Kellner Johann Binderitsch
23: Maria Barth, geboren am 10.06.1879, wohnhaft in Wien. Maria Barth war vom 26.09.
24: geboren am 26.04.1874. Wohnhaft Wien.
25: Franz Josef Bernhard, geboren 26.06.1895, wohnhaft in Wien.
26: Karl Bittner,
25: der Hilfsarbeiter
26: geboren
25: Franz Josef
26: 21.10.1887, wohnhaft Wien. Der Pensionist Karl Bittner wurde wegen Unterbringung eines russischen Fallschirmspringers
27: geboren am 16.08.1894, wohnhaft in Wien.
28: Ignaz Bas,
27: Olga
28: geboren 24.05.1874, wohnhaft Wien. Der Kaufmann Ignaz Bas
29: Otto
28: wurde
29: Burian,
28: am 26.
29: geboren am 3.10.1899, wohnhaft in Wien.

0: Wilhelm
1: Der Geologe Rudolf Böhm lebte ab 1931 in Frankreich,
0: 17.11.1899, wohnhaft
2: Gustav Blenz, geboren 17. Juni 1899, wohnhaft in Wien. Gustav Blenz gehörte einer Betriebsgruppe der städtischen Straßenbahnen an.
3: Geboren 15.02.1921, wohnhaft
4: Hermann Pesima.
3: Der Bautechniker Otto Ernst Andreas,
4: wohnhaft Budapest.
5: Adelheid Kernstock, geboren am 13. Dezember 1878, wohnhaft in Zwiemannsbusch.
6: Karl Budin, geboren 15.08.1924, wohnhaft Ebergassing in Niederösterreich.
7: Albert Glabayer, geboren am 6.08.1895, wohnhaft in Wien. Der Schaffner Albert Glabayer, Straßenbahnbetriebsbahnhof
8: am 9. Dezember 1884, wohnhaft in Wien. Der Buchhändler und Herausgeber Richard Warnay wurde
9: geboren am 20.01.1894. Der Selcher Gehilfe Anton Blaschke.
10: Emmerich Ascher, geboren 13.02.1909, wohnhaft Wien. Als Jugendlicher
11: Friedrich
10: gehörte
11: Braun,
10: der Uhrmacher
11: geboren 16.09.1925, wohnhaft in Wien.
12: Elfriede Grinsteidl, geboren 7.8.1916, wohnhaft Wien. Die Schneiderin
13: Fritz Grauer, geboren 9.8.1889, wohnhaft Wien. Der Chemiker Fritz Albert Grauer
14: Alois
13: wurde am 9.11.1942
14: geboren am 10.04.1900, wohnhaft Wien. Der Hilfsarbeiter Alois Blaunsteiner gehört einer kommunistischen Betriebszelle in der Lack- und Farbenfabrik Greichholz.
15: Der Geograf Heinz Kaufner
16: Josef
15: wurde am 19.06.1940
16: geboren 28.07.1911, wohnhaft Wien. Josef Berger wurde
17: August
16: am 30.09.1940
17: geboren 19.11.1905, wohnhaft Wien.
18: Paul Busey, geboren 19.11.1884, wohnhaft Wien.
19: Karl Amberger,
18: der Versicherungsbeamte Paul Busey,
19: kassierte Spenden für die Rote Hilfe ein. Wohnhaft Wien. Er wurde am 7. Der Kraftwagenlenker Karl Amberger,
20: geboren 24.12.1908, wohnhaft Wien. Der Schlosser Josef Degenhardt
21: Max Brettschneider, geboren am 15.03.1886, wohnhaft in Wien.
22: Johann Adler,
21: Max
22: geboren 23.12.1892, wohnhaft Wien.
23: Robert Höpfner,
22: Johann Adler,
23: geboren am 31.03.1923, wohnhaft in Berlin.
24: Bertha
23: der Musiker
24: Gross,
23: Robert Höpfner,
24: geboren 29.12.1893,
22: Matthias
24: wohnhaft
22: Gruber,
24: in Wien.
22: Geboren 24.06.1886,
25: Heinrich Ernhof.
22: Geboren 9.01.1881, wohnhaft Wien.
26: Josef
22: Meisen,
26: geboren 22.04.1911, wohnhaft Wien.
27: Karl Pritzker, geboren 3. Juni 1984, wohnhaft in Wien. Der
28: Maschinenschlosser Karl Pritzker,
29: geboren 24.05.1876, wohnhaft in Wien.
30: Viktor Mataras, geboren 10.10.1898, wohnhaft in Wien. Der Handelsvertreter Viktor Mataras,
31: Grete Günzberger, geboren 27.08.1922, Wien. Die Friseurin Grete Günzberger wurde am 8.12.1922
32: geboren 7.07.1882, wohnhaft Wien. Ludwig Ferneböck,
33: Franz Baumgartner,
32: wurde am
33: 6.02.1898, wohnhaft Wien.
34: Elisabeth Kollex, Franz geboren am 23.12.1896, wohnhaft in Schwächer, in Niederösterreich.
35: Geboren 21. Oktober 1899, wohnhaft Wien. Helene Gölles wurde
36: Franz
35: am 4. Februar 1941
36: geboren, 23.08.1900, wohnhaft
37: Ludwig
36: Wien.
37: Gida,
36: der Dreher
37: geboren 12.11.1921, wohnhaft Ebergassing in Niederösterreich.
38: Aaron Drucker, geboren am 11.05.1876, wohnhaft in Wien. Wegen
39: Franz
38: Vergehens
39: Berger,
38: nach dem Heimtückegesetz wurde der Schneidermeister Aaron Drucker
39: wohnhaft
38: gemeinsam mit
39: Wien. Frau Rosa Drucker. Der Tischler Anna Binder, Franz Berger, geboren 28.04.1900, wohnhaft in Wien. Die Hilfsarbeiterin Anna
40: zum
39: Binder
40: heutigen Tag
39: die
40: möchte ich zum Andenken ganz besonderer Art meinen Großonkel Alexander Berki erwähnen. Ich erfuhr erst im September 2004 von seinem traurigen Schicksal. Alexander Berki, geboren am 6.2.1900,
41: geboren 29.10.1914, wohnhaft Grammat-Neusiedl. Der Maschinenarbeiter Leopold Hadacek war Funktionär des Kommunistischen Jugendverbands in Mitte.
42: Wohnhaft
0: Leopoldsdorf, Niederösterreich.

0: Der Ziegelbrenner Franz Buzek bildete
1: Ferdinand
0: eine kommunistische
1: Buchmann,
0: Betriebszelle in
1: geboren
0: den Ziegelwerken in Leopold.
1: 6.12.1890, wohnhaft Wien.
2: Kurt Aschkenasy, geboren am 21.01.1916, wohnhaft Wien. Der Lenker Kurt Aschkenasy wurde am 14.06.1934
3: wohnhaft Wien. Der Hilfsarbeiter Kurt
4: bis auf den heutigen Tag verwehrt die Republik Österreich den lesbischen und schwulen überlebenden Opfern des nationalsozialistischen Regimes die wichtigste Form von Entschädigung, nämlich die Anerkennung als Opfer des Nationalsozialismus.
1: Philipp
4: für
1: Klebow,
4: die Rosa Winkelträger sowie
1: geboren
4: für die
1: 3.1.1914, wohnort unbekannt. Philipp Klebow
5: Egon
1: leitete
5: Alexander
1: eine Zelle
5: Pinzer,
1: der Anti-Hitler-Bewegung
5: geboren 16.11.1883. Der Drogist Egon Alexander
6: Lilly
5: Pinzer
6: Gampel,
5: wurde wegen Tarnung
6: geboren
5: als
6: am 1. Juli 1892. Wegen Verstoßes gegen die Judenvorschriften
1: Blau,
6: wurde Lilly Gampel
1: 9.12.1886, wohnhaft in Wien. Der Handelsangestellte
7: Leopold
1: Moritz
7: Bublik,
1: Blau wurde
7: geboren 24.09.1896, wohnhaft Wien.
8: Viktor Berger,
7: wegen Verdachts
8: geboren
7: der Betätigung
8: 3.3.1877,
7: für die KPÖ war Leopold
8: wohnhaft St. Pölten, Wien. Viktor Berger,
2: Friedrich Aschnowitz, geboren 26.07.1917, wohnhaft Wien.
9: Milan
2: der Fleischhauerlehrling Friedrich Aschnowitz
9: geboren,
2: wurde am 29.
9: 6.9.1894.
10: Leopold Jelinek,
9: wohnhaft
10: geboren am 3.1.1897, wohnhaft in Wien.
11: Karl Mann, Leopold, geboren am 15.02.1924, wohnhaft
12: Rosa Brunner, geboren am 20. Oktober 1899, wohnhaft in Wien.
13: Alois Blöcher,
12: weil sie den englischen Rundfunk abhörte und
13: Nachrichten
12: weiterverbreitete, wurde die Wäscherei
13: Wien. Der Ortspriester und Pfarrer Alois
11: geboren 16.08.1898, wohnhaft St. Pölten. Der Lehrer
1: Josef
11: Hermann
1: Pilz,
11: Käfer in der Zeit des
1: Ständestaatsorganisationsleiters, wohnhaft Hurath, Niederösterreich.
3: Wieder Tausig,
1: der Ausgedinger Josef
3: geboren
1: Pilz,
3: 2.4.1878, wohnhaft Wien. Ida Tausig,
1: Josef Angermann, wurde geboren am 25.10.1912, wohnhaft in Wien. Wegen Teilnahme an den Februar
5: Richard Eibel,
1: 1934,
5: geboren 18.07.1902, wohnhaft Wien.
1: Wilhelm
5: der Holzarbeiter
1: Kralik,
5: Richard
1: geboren
5: Eibel,
1: 27.03.1888, wohnhaft Wien.
14: Julius Frankl, Kralik, geboren 5.08.1879, wohnhaft Wien.
8: Leopoldine
14: der ehemalige
8: Kammerloher,
14: Kaufmann Julius Frankl lebte als
8: 15.11.1890,
14: wurde am 11.
8: wohnhaft
14: Michael
8: Wien.
14: Bernhard, geboren 14.10.1899, wohnhaft Wien. Der Maurergehilfe Michael Bernhard wurde am 29.01.1943 festgenommen, weil er den KP-Auslandsfunktionär Julius Kornweitz in seiner Wohnung beherbergte und zweimal kommunistische Flugschriften weitergab.
15: Unter dem nationalsozialistischen Regime wurden insbesondere Angehörige folgender Personengruppen systematisch verfolgt, eingesperrt, gefoltert und ermordet.
16: Jüdinnen und Juden, Roma, Sinti, Lesben, Schwule, Transgender, bürgerliche Antifaschisten und Antifaschistinnen, als asozial eingestufte Widerstandskämpfer und Widerstandskämpferinnen, politisch Andersdenkende, Kommunistinnen und Kommunisten, Anarchistinnen und Anarchisten, Partisaninnen und Partisanen, Feministinnen, Deserteure und Wehrdienstverweigerer, Menschen, die als behindert klassifiziert wurden, oppositionelle Intellektuelle, Künstler und Künstlerinnen, sowie Leute, deren Vergehen darin bestand, zur falschen Zeit am falschen Ort gewesen zu sein.
15: All diese Menschen und ihre überlebenden Angehörigen wurden zu Opfern jenes Dritten Reiches, dessen Ausbreitung von einer überwältigenden Mehrheit der österreichischen Bevölkerung aus tiefstem Herzen gutgeheißen und begrüßt.
17: 26 am Mikrofon verabschiedet sich Johann.

0: Guten Abend und herzlich willkommen im Chaos Radio Freiburg. Hier live reingehackt ins Studio A des RDLs. Der Wurschel guckt etwas irritiert, da habe ich den Regler nicht rechtzeitig runtergezogen. Das wäre der nächste Song auf der Platte gewesen. Also wir haben den 11.05.2026. Ihr hört das Chaos Radio hier live ins Studio A reingehackt vom Radio Dreieckland. Ihr hört uns auf der 102,3 live oder im Livestream auf rdl.de oder vielleicht auch irgendwann zum souveränen Nachhören im Podcatcher eurer Wahl oder auch auf der Webseite rdl.de. Da kann man die ganzen Gruppen Radios auch nachhören. Herzlich willkommen und mit mir im Studio ist der Wuschel.
1: Und neben mir sitzt wieder mal SMTV.
0: Guten Abend zusammen.
1: Guten Abend zusammen.
0: So, nachdem wir jetzt eine sanfte Hintergrundmusik haben, man könnte das vielleicht auch einfach als Termin-Hintergrund für die Termine im Hintergrund ganz leicht noch ein wenig Raumpatrouille
1: ja, zusätzlich Orion. Zusätzlich zu dem Knarzen der Stühle.
0: Zum Knarzen der Stühle, genau. Sollen wir mal auf Öl spenden? Nee, da muss man wieder in irgendwelche Länder fahren und Demokratie bringen, dass man Öl bekommt. Lassen wir das?
1: Ja, so ein bisschen habe ich noch im Vorrat.
0: Alles klar. Fangen wir doch einfach mal mit den Terminen an. Wir haben jetzt so ein schönes Musikbett für die Termine. Die folgenden Termine, auch das passt hervorragend zum Kaffeekränzchen am immer wieder sonntags, ja. 15 Uhr in den Räumen vom Chaos Computer Club Freiburg auf dem Kreta-Gelände in der Adlerstraße 12. Kommt vorbei, wenn ihr netzpolitische Themen habt, mit denen ihr quatschen wollt oder vielleicht auch einfach nur Fragen, wie ihr euer Device Großanbieter frei bekommt oder auch irgendwelche alternativen Betriebssysteme für Geräte, wo ein Windows-Update nicht mehr möglich ist. So Dinge machen wir auch sonntags. Am kommenden Donnerstag ist wieder ab 19 Uhr Hexentreffen in unseren Räumen. Das ist die Flinter-Only-Veranstaltung. Wenn ihr also da mal vorbeischauen wollt, haben wir da einmal im Monat ein Safe Space für euch für einige Stunden. Und nächste Woche gäbe es auch am Donnerstag dann ab 20 Uhr wieder Chaos meets Reality im Strandcafé, soweit ich informiert bin.
1: Ja. Kneipe abends halt wieder, genau.
0: Genau, und dann haben wir uns auch schon wieder am 25. Hören wir uns schon wieder. Und vorher gäbe es noch für Kurzentschlossene von 15. bis zum 17. Mai, das ist das kommende Wochenende, Tag der digitalen Freiheit in Tübingen. Das habe ich auch schon mal gehört, soll eigentlich ganz nett sein. Ab Freitag 13 Uhr geht's los und das geht dann bis Sonntag irgendwann 16.30 Uhr. Westspitze Tübingen. Ich habe keine Ahnung, wo das ist. Ich war da noch nicht.
1: Aber ich war schon mal in Tübingen, aber so genau kenne ich mich da auch nicht.
0: Aber wenn ihr nach Tage der digitalen Freiheit die Suchmaschine eures geringsten Misstrauens bemüht, werdet ihr fündig werden.
1: Ja. Genau. Oder einfach auf dem Kalender vom CCC gucken.
0: Genau, events.ccc.de.
1: Ja. Oh. Da steht das.
0: Genau. Ja, haben wir noch Themen?
1: Ja, wir haben viele Themen. Die sind natürlich alle wieder ein bisschen
0: techniklastig.
1: Ich habe jetzt eher deprimierend gemeint, aber ja.
0: Okay. Meinst du, wir sollten uns mal hinsetzen und nur gute Nachrichten aus Digitalien zusammenkramen, eine Sendung lang?
1: Wenn wir mal irgendwie so eine 10-Minuten-Sendung machen, klappt das auch.
0: Ja, es ist teilweise leider wirklich so ein bisschen frustrierend, ne? Ja. Also so mit diesem ganzen KI und der sehr großen Übergriffigkeit, was so Datenschutz betrifft und dann diese ganzen Megacorps, die da wie in den schlechten Literaturen aus den 70ern, 80ern und 90ern irgendwie, also alles, was da drin stand, haben die als Handbuch gelesen und nicht als Warnung. Es ist ein bisschen bitter.
1: Ja, aber ich meine, das ist halt, was erwartest du? Freidrehender Kapitalismus, fast freidrehender, ist halt. Und jetzt, wo sie sich einen Präsidenten kaufen konnten, sind sie halt noch freidrehender. Also.
0: Einen? Nur einen?
1: Also, Die anderen waren jetzt auch nicht gerade unfreundlich gesinnt der ganzen Tech-Pro-Szene gegenüber, aber also so wie jetzt.
0: Ja, also das Scale, was die Amis da erreicht haben, haben wir ja noch nicht, nee. Aber diverse Ansätze sind da ja auch zu gehen. Naja.
1: Bei der Digitalisierung ist es halt schwierig, irgendwo so Grenzen einzuziehen. Das Internet kennt halt keine nationalen Grenzen, also nicht wirklich.
0: Genau, und man merkt das also eigentlich
1: außer,
0: auch.
1: Außer wenn es dann um Strafbarkeit und Verfolgung von irgendwas, was man gemacht hat, geht. Aber
0: die Kinder, denkt denn niemand an die Kinder, Wuschel? Die Kinder, wir kommen ja, noch zur Altersverifikation.
1: Die sollten bitteschön die Eltern denken und sich um sie kümmern.
0: Und auch die Gesellschaft und vernünftige Erziehung und vernünftige Bildung und Frühbildung und das auch zugänglich gestalten.
1: Bildung ist keine Ware und sowas.
0: Ja, und was ist? Microsoft 365, ab in die Schulen, überall noch und nöcher.
1: Ja.
0: Ja. Freiburg hat ja auch überall 365 an den Schulen und teilweise auch noch irgendwie Windows 10 und will nicht so richtig rausrücken, ob die jetzt Updates kriegen oder nicht. Das ist auch alles sehr faszinierend. Ja, aber die Systeme sind sicher, die Bevölkerung, es gibt nichts zu sehen, bitte gehen Sie weiter. Auch nichts zu sehen und weitergehen heißt es ab sofort dann auch bei den kommenden Google Recaptures. Weißt du, was ein Recapture ist oder ein Capture und dann ein Recapture?
1: Diese Captures sind ja einfach so Fragen, die man als Benutzer von Webseiten oder so beantworten muss, irgendwie auf diesem Bild stehen diese Zahlen oder sowas, um nachzuweisen, dass man kein Roboter ist und da es dann irgendwie einfacher war, ein Skript zu schreiben und dann kam die nächste Version von Captures. Und dann gibt es die Captures mit Bildern, mit denen man schön Bilderkennungsroboter trainieren kann. Ich bin mir aber nicht ganz hundertprozentig sicher, für was das Re steht an der Stelle.
0: Ja, also Re weiß ich jetzt auch nicht mehr, für was es steht, aber das war diese Erfindung im Endeffekt von Google, wie du schon völlig richtig sagst, wo es dann drum ging, dass man, ihr kennt es vielleicht, da müsst ihr irgendwie Feuerhydranten anklicken und die Fotos
1: oder
0: sehen.
1: Fahrräder und auf welchem Bild ist eine Ampel und.
0: Genau, wo man immer ins Schwitzen gerät, wenn dann zwei Pixel von der Ampel noch in dem einen anderen Kästchen auftauchen. Ob man das jetzt anzuklicken hat
1: die
0: oder
1: das
0: nicht.
1: Jetzt meinen, wo ist ein Zebrastreifen? Da ist noch ein Stückchen weiß. Zählt das jetzt noch oder nicht?
0: Genau. Also im Endeffekt, das sind diese Captchas generell der Versuch, die Bots und nicht legitime Anfragen draußen zu halten. Und man kennt auch mittlerweile solche Tests. Cloudflare spielt die dann aus, wo man dann nur noch einen Haken anklicken muss mit ich bin kein Roboter.
1: Wobei ich glaube, dass das kann auch noch eskalieren. Die haben noch eine zweite Eskalationsstufe. Wenn sie damit nicht zufrieden sind, dann kommt die nächste Nachfrage mit einem Recapture. Aber wenn man den Haken ansetzt, dann ist es für 90% der Anfragen oder so gut.
0: Genau. Ne, bist du ein Roboter? Ja, nein, vielleicht. Nein, aber ich bin willig zu konvertieren. Und es ist ein wenig hypocrite zu fragen, ob ich ein Roboter sei, weil ich weiß, dass du eine Maschine bist, wo du mich gerade fragst. Egal. Google hat sich jetzt überlegt, dass also diese ganzen Capture-Systeme sind mittlerweile eigentlich alle durch KI so gebrochen, dass da keins von mehr hilft, wenn man es drauf anlegt. Und jetzt hat sich Google überlegt, ja, aber wir müssen das ja unbedingt irgendwie wieder weiter schützen und besser machen und fangen die Sicherheit her und so weiter und so fort. Und die machen jetzt was, wo man dann mit seinem Google-Telefon oder mit seinem mit Google verbundenen Telefon einen QR-Code abfotografieren oder abscannen muss, um Zugriff zu erlangen.
1: Ja, also ich habe so einen QR-Code da gerade mal in so einen Artikel gesehen. Das ist einfach nur ein Link auf recapture.com, der da dahinter liegt und dann macht halt das Handy einen Link auf zu diesem Recapture-Dingens und was dann passiert, weiß ich nicht genau, weil ich habe es nicht aufgemacht. Aber letztendlich ist das so ein, ja, hier sitzt jemand vor dem Bildschirm und greift mit einem zweiten Gerät auf die Adresse zu, die als Challenge da steht.
0: Also das.
1: Aber ich meine, das kann doch KI auch. Also ich meine, das ist doch gerade der Witz bei QR-Codes. Die sind maschinenlesbar.
0: Also ich glaube, es geht nicht darum, dass du jetzt die QR-Codes lesen sollst. Also
1: es geht darum, dass man im zweiten Gerät auf das Ding zugreift.
0: Ja, also so wie ich die Sache verstehe, brauchst du dann eine QR-Code-App, die diese Google-Systeme benutzt und dich dann eigentlich, ich glaube nicht, dass du dann nochmal ein Captcha lösen musst, sondern du musst es mit deinem Google-verbundenen Telefon abknipsen mit einer Google-App und die macht dann im Hintergrund Magie und vermeldet dann, ja, diese Session ist gültig. Also so ein bisschen sowas wie so ein One-Time-Passwort oder auch diese TAN-Generatoren, die man so ein bisschen kennt, aber das Ganze gekoppelt an Google. Und das Hauptproblem, was gerade so rumgeht, ist so, so wie das von Google beschrieben ist, also so nichts Genaues weiß man nicht, aber es sieht einfach sehr danach aus, als ob das nativ auf die Google-Dienste angewiesen ist, beziehungsweise die Alternativdienste dann bei den Apple-Systemen können die ja auch solche Google-Dienste dran schlonzen. Und also auf jeden Fall ohne ein Smartphone hat man dann schon mal verloren, also so vollständig verloren. Und ohne ein Smartphone, mit einem Smartphone, was nicht mit Google verbunden ist, das sind dann zum Beispiel diese Graphene OS oder auch Lineage OS und so, was wir auch schon durchaus mal irgendwie von erzählt haben, also so Google-freies Telefon, kann man dann wieder mal nicht benutzen. Sondern,
1: ja, was macht man, wenn man noch ein Windows Phone hat?
0: Das ist doch nicht mehr sicher. Also die nächste Eskalationsstufe in Anführungsstrichen, also es wird dann wieder mehr ausgesperrt, obwohl man das ja vielleicht legitim irgendwo was kaufen möchte, aber Google entscheidet dann für uns, nee, dein Internet-Traffic sieht komisch aus, wir sagen dem Anbieter mal, du bist doof, weil üblicherweise binden das ja irgendwelche Anbieter ein, um sich vermeintlich vor Betrug und sonst was zu schützen. Nun ja, also wir prangern das an, dass sowas immer weiter zugeschlossen wird, da wird es immer enger und man kann sich immer weniger frei irgendwie mit seinen, das Gerät habe ich gekauft und es gehört mir schon lange nicht mehr. Naja, wenn wir weitergehen, es wird auch nicht besser, der wissenschaftliche Dienst des Europarats. Möchtest du mal den Sound leise machen?
1: Ja, sorry.
0: Wuschel spielt live auf seinem Telefon herum. Wir schicken ihm gleich Nachrichten und gucken, ob
1: es. Also ich habe das gerade mal gemacht. Ich habe das Capture, was in diesem Artikel drin war, einfach mal in meinen Browser eingegeben. Ja, und dann kriegt man eine Weiterleitung nach support.google.com. Troubleshoot Recapture Mobile Verification. To complete the mobile verification, you must use a compatible mobile device.
0: Und dein Mobilgerät ist nicht kompatibel, weil du hast dein Google-freies Gerät. Ja, schade.
1: Aber es gibt auch ein iOS-App, also es geht auch mit Apple.
0: Ja, aber halt nicht mit den offenen, freien, lassen wir das. Also schlimm. Es wird weiter zugeschlossen, du musst dann demnächst mit einem Google-Telefon rumlaufen, mit einem Google-Account, damit du dann irgendwie online shoppen gehen kannst oder ähnliches. Mhm. Auch nicht schöner sieht es auf der nächsten Front aus, es geht um die Altersverifikation, die wir auch schon ein paar Mal angesprochen haben, bei der es ja auch vorgeht, also der Hauptargument ist, wir müssen ja die Kinder schützen und niemand denkt ja an die Kinder. Also müssen jetzt alle Dienste anfangen, das Alter genau zu prüfen und da gibt es dann die lustigsten Systeme und da soll dann auch irgendwie eine EU-Wallet eingeführt werden oder eine EU-ID, die übrigens dann wieder auch an Google und Apple angebunden ist. Also ohne ein Google-Telefon kannst du dann auch dein Alter nicht mehr nachweisen im Internet. Also dann ist dein Account vielleicht schon 30 Jahre alt, aber du darfst trotzdem nicht rein, weil du hast dein Alter noch nicht verifiziert. Jetzt kommt dann der nächste Spaß um die Ecke. Der wissenschaftliche Dienst des Europarats, des Europaparlaments hat festgestellt, in Großbritannien ist das ja schon so, dass du an ganz vielen Stellen dein Alter nachweisen musst und die ganzen Kiddies sind halt alle kreativ, ne? Die kleben sich dann irgendwelche Bärte an oder schmeißen irgendwie den Ausweis von den Eltern in die Kamera und halten irgendwie das Foto von der Oma nebendran oder so und finden da irgendwie Wege. Und rumgesprochen hat sich halt auch da, wenn man ein VPN benutzt und dann zum Beispiel aus Schweden heraus diesen Dienst benutzt oder aus einem anderen Land, wo noch keine EU-Verifikation, wo noch keine Altersverifikation braucht für diese Webseiten, dann kann ich ja den Dienst weiter benutzen. Und jetzt hat der wissenschaftliche Dienst, hell wie sie sind, festgestellt, dann kann man ja VPNs nutzen in Ländern, wo das nicht ist. Also müssen wir jetzt die VPN-Dienste entweder verbieten oder sie müssen auch Altersverifikation durchführen, ja, von all ihren Kunden.
1: Wie soll das sonst funktionieren?
0: Wuschelig.
1: Ja, dann geht der Nächste hin und mietet sich einen Server und macht selber einen WireGuard-VPN.
0: Ja, zu seinem
1: Server, aber den er gemietet hat in sonst wo.
0: Wenn das dann aber wieder mehr als eine Person ist, die dieses VPN benutzt dann oder diesen Server benutzt, dann bist du ja wieder ein Dienstanbieter und musst dann Altersverifikation. Ich meine, Ubuntu fängt an, Altersverifikationssysteme einzubauen. So, ne?
1: Ja, aber ich meine, die waren eh noch nie die
0: Ersten. Und ich meine, irgendeine Taschenrechner-Software ist in Kalifornien verboten, weil sie, also rein
1: weil
0: rechtlich
1: man kann
0: gesehen.
1: Boobs draufschreiben.
0: Weil sie können kein Altersverifikationssystem in das Betriebssystem einbauen und die Firmware, die offene Firmware, die sie für diesen Taschenrechner bauen, ist ein Betriebssystem.
1: Ja.
0: Also falls ihr zufälligerweise in den nächsten Tagen zum Beispiel mit eurer EU-Abgeordneten oder mit dem EU-Abgeordneten eurer Wahl sprecht oder auch mit den PolitikerInnen in eurem Umfeld oder auch auf der nächsten Wahlkampfveranstaltung oder so, also mir fällt eigentlich nichts mehr anders an, als die Frage, habt ihr eigentlich Lack gesoffen und wenn ja, wann ist der abgelaufen? Also seit Jahren versucht man seriös darauf hinzuweisen, dass das nicht die Lösung für das Problem ist,
1: das hilft nicht,
0: sondern dass es ein Pflaster, was unsere Bürgerrechte und unsere Freiheiten so massiv beschränkt und beschneidet, dass man überhaupt gar nicht mehr weiß, was da, ob man jetzt noch, wohnen wir noch in einem freien Land? Das wollen wir nicht im Radio diskutieren.
1: Sowas ist ja immer erstens eine Frage der Definition und zweitens eine graduelle Abstufung.
0: Ja, und es geht irgendwie seit Jahren bergab, vor allem irgendwie bei allem, was irgendwie Datenschutz und sinnvollen Einsatzding und Social Media, selbst Kinderschutzverbände warnen davor, Social Media zu verbieten für Kinder. Ne, ja. Und so schöne Ideen und Konzepte wie, dass man dann halt zum Beispiel an einer Schule ab der 5. Klasse ein Social-Media-System, du kannst ein Mastodon-System einfach aufsetzen und sagst, okay Leute, jetzt alle hier, 5. Klassenstufe, Handys raus, ihr kriegt jetzt alle einen Account bei blablabla schule.social und das ist so moderiert, dass du halt erst nur mit deinen Klassenkameraden und Kameradinnen darauf zugreifen kannst und graduell, je älter man wird, umso mehr geht der Zugriff auf diesem Mastodon-Server für dann zum Beispiel die gesamte Schule oder halt die gesamte Stufe oder was auch immer, weil dann fällt nämlich, dann kannst du halt auch das mal durchspielen, weil irgendeiner von den Kiddies wird auf jeden Fall irgendeinen Scheiß posten.
1: Das Problem an der Stelle ist, da brauchst du dann wieder Leute mit Kompetenz an der richtigen Stelle und das haben wir jetzt sowieso nicht.
0: War es jetzt mal, die richtigen Stellen oder die Kompetenz oder beides?
1: Die Stellen, es fängt mit der Kompetenz an. Wieso haben wir jetzt keinen vernünftigen IT-Unterricht bei uns an den Schulen? Ist ja ganz abgeschafft worden jetzt oder sowas, ne?
0: Baden-Württemberg. Gefühlt ja. Und ich meine, gab es ja auch vor 30 Jahren noch nicht.
1: Ja, weil halt man sich da nie drum gekümmert hat, sondern gesagt hat, das muss jetzt halt der Mathelehrer oder der Physiklehrer oder die Chemielehrerin nebenbei machen. Mhm. Und dann.
0: Die Techniklehrer waren auch immer sehr beliebt, ja.
1: Ja.
0: Elektrotechniklehrer, den hatte ich erlebt als IT-Unterrichter. Da sagt selber, ich kann Elektrotechnik, das macht mir Spaß. Der IT-Kram kann ich nicht, will ich nicht, möchte ich nicht. Aber ich musste es tun und so gestaltet war dann halt auch der Unterricht. Ne? JavaScript for Dummies war dann das Lehrbuch.
1: Das ist ja noch hochgegriffen.
0: Ja, das war noch richtig hochgegriffen. Das war im technischen Gymnasium.
1: Das ist nicht nur ein, ich weiß, wie man hört, aufmacht und
0: ja,
1: so.
0: Ja.
1: Ja, das ist das, wo es dann landet. Und ich meine, mit dem Ansatz kommt man halt an der Stelle zu nix. Und
0: Ja. Schaut, so sieht das Word-Icon aus. Das müsst ihr anklicken. Und das ist das Speichern-Icon. Nein, ich weiß nicht, dass
1: das braucht man ja, wenn man irgendwann mal wo eingestellt werden möchte.
0: Genau.
1: Da muss man wissen, wie man mit Word Office mit Microsoft Office umgeht.
0: Ja. Apropos Kompetenz. Du erinnerst dich an die letzte Sendung, wo wir Die Digitalkompetenz diverser Angehörigen unserer Bundesregierung latent in Frage gestellt haben, weil sie auf billigste Phishing-Tricks reingefallen sind. Ja. Stellt sich raus, mittlerweile ist so ein bisschen rausgekommen, wie groß die Dimension war von diesem Signal-Phishing-Angriff.
1: Ja.
0: Also wo vermutlich, weil es wird natürlich wieder spekuliert, dass es irgendwie der böse Russe TM war. Vielleicht war es auch, ich habe keinen Einblick da drin. Die Angriffswelle hat insgesamt fast 14.000 Accounts gezielt angeschrieben. Ne? Und das läuft dann ja so, ich schreibe erstmal irgendwie so, also ein paar Handynummern von PolitikerInnen findet sich immer irgendwie im Netz. Dann schreibe ich die mal alle an von dem Account. Hallo, ich bin der Signal Support Account, gib mal deine PIN, damit wir dich sicher machen können. Dann gibst du die PIN und dann habe ich ja Zugriff auf all deine Kontakte. Und dann kann ich ja all diese Kontakte auch wieder anschreiben. Und dann habe ich schneeballartig in sehr kurzer Zeit eine sehr große Menge an Menschen gezielt angeschrieben. Und Signal hat jetzt festgestellt, so okay, unsere Warnung bisher, dass du einen fremden Kontakt erstmal akzeptieren musstest, bei dem auch eine riesengroße Warnung drin stand, dass der Signal-Kontakt dich nie über diesen so auf diesem Wege kontaktieren wird und dich nie über eine PIN fragen wird, reicht nicht. Also muss man jetzt dann mehrstufig akzeptieren und kriegt nochmal mehr Warnungen. Und ich habe das Gefühl, das ist das Gleiche wie bei Word, wo es dann ja auch immer Warnungen gab, wenn man oder gibt, wenn man solche E-Mail-Anhänger aufmacht und du musst viermal klicken, bis die Ransomware installiert ist. Ne? Und du musst viermal, also mindestens dreimal kommen große Warnungen und du musst viermal klicken, dass es weggeht. Trotzdem schaffen es Menschen an drei Tagen im Abstand von drei Tagen auf die gleiche Mail, auf den gleichen Anhang mit den gleichen Warnungen zu klicken und sie viermal zu verschlüsseln. In dem Fall, ja, schauen wir mal, ob es hilft, aber Signal möchte jetzt eben stärker vor Phishing warnen, damit unsere Kompetenzbolzen an entsprechenden Stellen vielleicht dann doch nicht mehr ihre PIN rausgeben. Du, ich sollte random einfach auf dem Münsterplatz mal stehen und einfach jede Person fragen, hey, gib mir mal deine Kreditkartennummer, die Sicherheitsnummer und die PIN. Mhm. Irgendjemand wird sie mir doch dann geben.
1: Also das kommt drauf an. Wahrscheinlich musst du dich dann noch so anziehen, dass du aussiehst, als ob du von der Bank kommst.
0: Du meinst Anzug und Krawatte und sagen, guten Tag, ich bin von der Volksbank, wir machen hier sicherer, bitte, bitte. Und dann halte ich Ihnen einen Laptop unter die Nase mit einem Volksbank-Login und sage,
1: direkt
0: bitte
1: am, geben Sie direkt das hier am Eingang vom Bankautomaten?
0: Ich glaube, das wäre richtig witzig. Ich glaube, das wäre richtig witzig.
1: Da steht kurz danach irgendjemand mit Uniform
0: und fragt, was da mal geht. Also, naja, dann kann man ja erklären, es ist eine Kampagne für mehr Sicherheit. Ja. Aber eigentlich eine wirklich schöne Idee, sich mal vor die Bank zu stellen mit einem aufgeklappten Laptop, wo eine Login-Seite, die aussieht wie die von der Bank und sagt so, wir machen ja Sicherheitsüberprüfungen ihrer Accounts, bitte loggen Sie sich jetzt hier ein.
1: Ja, und stecken Sie Ihre Karte da rein.
0: Ah, Leute. Ja. Und auch nicht besser. Ah, Leute. Die Überschrift schon, ne? Kahlschlag beim Datenschutz. Baden-Württemberg plant massive Stellenkürzungen.
1: Ja, heiße ist das wieder, ne? Die Quelle.
0: Ja.
1: Will die neue grün-schwarze Landesregierung will Datenschutz 40% der Stellen streichen. Ich habe das ja nicht so wirklich im Blick. Wie gut waren unsere Datenschützer bisher, sich um diese Dinge zu kümmern?
0: Also eigentlich galten die Baden-Württemberger als relativ gut. Also die Leute, die da, also zumindest der offizielle Landesbeauftragte für Datenschutz und Sicherheit in der Informationstechnik oder so irgendwas, LFDI, die galten bisher immer eigentlich als sehr kompetent. Sie freuen sich auch, wenn man da hingeht und Sachen fragt, ne, und beraten ein. Also ich habe das in anderen Zusammenhängen schon so zwei, drei Mal gemacht. Das hat auch sehr gut funktioniert und sie haben auch schon die ein oder anderen Leute dabei erwischt und es wurden auch Strafen ausgesprochen und so weiter und so fort. Und jetzt ist halt so, ja, kostet zu viel, Und dann will Schwarz-Grün irgendwie parallel Einsatz von künstlicher Intelligenz zu Überwachungszwecken deutlich forcieren. Aber das
1: technologische Kontrollorgan von Sicherheitsbehörden, ja. Weil das genau das ist, was wir jetzt brauchen.
0: Und das Kontrollorgan, was dann noch so, also man hatte immer den Eindruck, dass diese ganzen LFDIs und auch der Bundesdatenschutzbeauftragte, dass es durchaus, also in den meisten Fällen sind die eigentlich eher mit Kompetenz aufgefallen, im Gegensatz zu vielen anderen Stellen.
1: In irgendeinem Land wird doch gerade jetzt einer verklagt, weil untätig, wir waren das.
0: Ja, also da gibt es in Hamburg, weiß ich von was, weil da dann halt irgendwie so, ja, nee, da werden wir jetzt nicht tätig, die Aussage war, und dann halt ein paar Nerds gesagt haben, Leute, nee. Also da fällt einfach wieder mal ein Kontrollinstrument weg. Also meine erste Reaktion, da wird stark beschnitten, sagen wir es mal so. Also meine erste Reaktion, als ich das gelesen habe, war ja, das kannst du halt wieder vergleichen wie mit der Finanzbeaufsichtsbehörde, die dann schön die PrüferInnen kürzt oder die Stellen streicht und sich dann drüber beklagt, dass so viel Steuerbetrug stattfindet.
1: Also ich meine, an der Stelle ist die Rechnung ja noch fieser, aber ja klar, ich meine, sich die Datenschützer wegzukürzen, ist natürlich auch eine Möglichkeit, sich ein paar Stolpersteine aus dem Weg zu nehmen für die politische Agenda.
0: Ja, ja. Also es ist vom EU-Recht vorgeschrieben, dass die entsprechenden Stellen mit ausreichender Kompetenz und ausreichenden Mitteln und so weiter und ausreichenden Ressourcen ausgestattet sind, dass sie ihrem Job nachgehen können. Wenn man jetzt in Baden-Württemberg einfach mal direkt 40% wegkürzt, ich kann mir nicht vorstellen, also Behörden sind ja gefühlt eh immer irgendwie, also entweder überbürokratisiert oder unterbesetzt oder beides.
1: Ja, beides am besten.
0: Dass das in irgendeiner Form förderlich ist, um so diese WLAN-Aufgaben, die da sich anschaut, noch irgendwie seriös abzufrühstücken. Also
1: ja, aber also das ist ich meine, passt halt, ne?
0: Du meinst,
1: die räumen sich ein paar Stolpersteine aus dem Weg für ihre politische Agenda. Das ist halt, weiß nicht. Ich meine, nicht, dass die Grünen jemals behauptet hätten, dass sie auf diesem Gebiet Kompetenz wären, so wie auch Sozialpolitik nicht, aber ne, also,
0: ja, also
1: Olive ist auch grün, wie wir wissen.
0: Weiter Kahlschlag, und da fällt mir dann eigentlich als kleiner Kommentar nur noch, wo wir jetzt gerade hier im The Land
1: sehr passende Musik.
0: The Land spielen wir jetzt nochmal Pigor und Band mit Schwäbische Hausfrauen. Viel Spaß dabei.

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0: Igor und schwäbische Hausfrauen passend zum Kürzen der Datenschutz.
1: Ja. Dabei machen die sinnvolle Dinge, haben wir gesehen.
0: Genau, und weil wir gerade bei den Datenschutzbeauftragten sind, die sinnvolle Dinge tun, die gute Professorin Dr. Luisa Specht-Riemenschneider, das ist die Bundesbeauftragte für den Datenschutz und die Informationsfreiheit, die hat vor kurzem ihren Jahresbericht veröffentlicht und zieht da ordentlich übers Leder in Sachen Chatkontrolle. Ich möchte zitieren: Eine Chatkontrolle, also anlasslose Massenüberwachung gleichsam aller Bürgerinnen und Bürger, wäre in einem Rechtsstaat beispiellos und schießt deutlich über das legitime Ziel, Bekämpfung sexualisierter Gewalt gegen Kinder und Jugendliche, hinaus. Die Chatkontrolle haben wir schon x-mal drüber berichtet. Da geht es dann um so Geschichten wie das Brechen von Ende-zu-Ende-Verschlüsselung, in dem dann irgendwelche Trojanerchen auf euren Telefonen installiert werden müssen oder irgendwelche Funktionen von den Anbietern eingebaut werden müssen, dass Inhalte vorher gescannt werden, bevor sie verschlüsselt und dann das Gegenüber gehen. Auch da die gesamten Kinderschutzverbände, wie auch der CCC und auch andere Schutzverbände oder Datenrechts, ich komme schon völlig durcheinander, Verbände warnen sehr explizit vor diesem ganzen Zeug und das ist dann halt das Gleiche, wie früher die Stasi gemacht hat und irgendwann vor vielen Jahren auch
1: die Stasi, Post. Die Stasi, die hätte sich ja gefreut, wenn sie das gekonnt hätten.
0: Das hätten sie gerne gemacht.
1: Stasi, feuchter Traum. Also Stasi war nie in der Lage.
0: Im Scale, ja.
1: Ja.
0: Aber halt, ich meine jetzt so mit diesem, ne, dass es dazugehörte, dass klar war, dass Briefe gelesen werden, dass Telefone halt massenweise mitgehört werden und dass man oben und am Dach nochmal irgendwie den freundlichen Mitarbeiter des Monats oder so, oder nee, die hießen anders, ne? Und am Dach sitzen hatte, der mitgehört hat, was ihr am Küchentisch gequatscht habt. Das wird großflächig und breitflächig ausgerollt durch eine Chatkontrolle, weil alle eure persönlichen Inhalte dort mitgelesen werden können und zwar vollständig anlasslos. Also ihr müsst nicht mal irgendwie böse sein. Selbst das fällt weg, ne? Also bisher ist es ja noch, zumindest heißt es immer noch nur bei Terror und dann stellt man
1: also
0: fest.
1: Bisher muss die Polizei zumindest noch irgendwie einen Richter überzeugen, irgendwas zu tun. Ich meine, das ist nicht allzu schwierig und wenn irgendjemand meint, Verfolgung müsse sein an so einer Stelle und man müsse jetzt abhören, dann ist völlig egal, ob jemand jetzt böse ist oder nicht. Dann wird das halt erstmal gemacht. Aber so ganz ohne irgendwas vorne dran ist dann halt doch nochmal eine ganze Ecke fieser.
0: Ja. Also da kann man nur empfehlen, ab und zu mal auf netzpolitik.org die entsprechenden Artikel sich zu Gemüte führen, wenn man da etwas tiefer reintauchen will und es eskaliert mal wieder. Also es wird von allen Seiten gewarnt und die Politik macht weiter und weiter, als gäbe es kein Morgen mehr. Und wo wir gerade schon bei Überwachung waren, wir hatten das vor ein paar Sendungen, glaube ich, schon mal erwähnt, dass Instagram bzw. der Meta-Konzern die verschlüsselten Nachrichten bei Instagram jetzt einfach auch abschaltet. Die sagen so, machen wir jetzt schon gar nicht mehr, wir verschlüsseln gar nicht erst, weil wir wollen ja eh eure Inhalte, damit wir damit unsere KI trainieren können und eure, wenn ihr also Instagram benutzt, um mit
1: es
0: Menschen...
1: Es macht es doch viel billiger, man muss da nicht auf die ganzen Anfragen von irgendwelchen Polizeibehörden reagieren, die das gern lesen wollen.
0: Sondern kann sagen, hier bitte habt ihr halt Full Access. Viel Spaß.
1: Ja.
0: Brauche ich kein Galama bauen, ja.
1: Ja, also falls ihr Instagram verwendet, um zu messagen, ist vielleicht nie eine gute Idee gewesen, aber es ist jetzt auf jeden Fall eine schlechtere.
0: Noch schlechter geworden, genau. Ja. Und wenn ihr einigermaßen brauchbare Messenger verwenden wollt, dann gibt es Signal, es gibt Streamer und es gibt Delta Chat. Das sind so die drei, die wir eigentlich üblicherweise...
1: Delta Chat ist unser Liebling aktuell, aber es gibt noch ein paar mehr, glaube ich.
0: Auf Matrix gibt es so ein paar, da bin ich aber kein Freund von, weil ich persönlich damit einfach schlechte Erfahrungen gemacht habe, weil da ständig die Verschlüsselung nicht funktioniert und das, was man dann irgendwie sieht, ist immer nur Cannot Decrypt Message und das ist so ein bisschen,
1: Das ist natürlich unzufriedenstellend.
0: Sehr.
1: Also Delta Chat ist mittlerweile echt gut benutzbar.
0: Ja,
1: Delta Chat hat ein paar geile Features.
0: Also. Delta Chat sieht aus und fühlt sich an im ersten Moment wie im Endeffekt Signal. Von der Linie. Sie haben ja auch das Interface, benutzen sie ja von Signal, beziehungsweise haben das geforkt. Das ist halt Open Source Signal.
1: Also die Handy-Variante.
0: Genau, die Handy-Variante.
1: Okay.
0: Bei dem Client auf dem Rechner weiß ich nicht. Egal. Kann man sich dann zum Beispiel auch einfach mal an einem netzpolitischen Kaffeekränzchen 15 Uhr sonntags bei uns angucken, wenn jemand wissen möchte, wie denn sich so ein Messenger anfühlt. Ja. Das könnten wir dann auch gerne ausprobieren. Ansonsten delta.chat, und das ist eine Installation auf F-Droid oder auch in dem App Store eures geringsten Misstrauens.
1: Oder man kann die APK auch runterladen und selber drauf schmieren.
0: Auch das ist dann aber schon wieder aufwendig, ne? Und dann geht das Ding auf und dann kann man sagen, ja, Account anlegen, man gibt nur noch seinen Benutzernamen ein und schon hat man einen Account. Und damit das alles einigermaßen sicher ist, ist das vor allem so gebaut, dass man sich dann eigentlich, wenn man sich trifft, einmal ein einziges Mal initial die QR-Codes abscannt oder ähnliches. Ja. Und dann kann man höchst verschlüsselt, anonym und extrem schwierig nachvollziehbar, auch die Metadaten sind da mittlerweile ganz gut weggepackt, kommunizieren. Eignet sich hervorragend als kleines Game am Familientisch. Zu Weihnachten ist zwar noch ein bisschen hin, aber vielleicht gibt es auch vorher noch. Jetzt war Muttertag, wäre auch eine Möglichkeit gewesen. Vielleicht seid ihr sonst noch mal irgendwie im Kreise der Lieben und Familien oder probiert es erst mit euren Kumpeln aus. Einfach mal wenn man zusammensitzt, sagen, so jetzt Leute, alle Telefone raus, ich habe keinen Bock mehr mit euch auf irgendwie dollarkomische Meta WhatsApp zu kommunizieren. Handys raus, Delta Chat installieren. Habe ich mal gemacht mit so einer kleinen Ausflugsgruppe. Da sind wir dann irgendwie haben gewartet, bis unser Verkehrstransportmittel kam. Ich habe gesagt, so Leute, ich habe aus Gründen gerade nur ein Wegwerftelefon dabei. Jetzt alle Handys raus, Delta Chat installieren. Die Gruppe und der Gruppenchat war innerhalb von weniger als 2 Minuten installiert. Für allen waren alle drin. Und seitdem ist das auch die zentrale Kommunikationsplattform geworden, um innerhalb dieser Gruppe zu kommunizieren. Funktioniert einwandfrei. Ja. Keine Ausreden.
1: So. Sehr schön.
0: Gut, dann... Weißt du, was jetzt rausgefunden haben, lieber Wuschel? Weißt du, was sie rausgefunden haben? Auch Linux hat Sicherheitslücken.
1: Ja, immer mal wieder.
0: Shocking News.
1: Üblicherweise, also manche von den Sicherheitslücken, die verstecken sich ja ziemlich lange und brauchen eine Weile, bis sie gefunden werden. Manche sind schneller gefunden. Aber ja, gibt's natürlich. Die Frage ist, wie geht man dann damit um, wenn man sie gefunden hat, ne?
0: Ja, also wie geht man jetzt darum, wenn wir jetzt eine Sicherheitslücke gefunden hätten, wie geht man damit um? Dann wie geht man aber auch damit um, wenn eine Sicherheitslücke öffentlich wurde? Dann ist immer die erste Frage.
1: Wie geht man als Hersteller oder Programmierer oder sonst wie
0: damit um? Ein weites Feld. Ich hatte es jetzt deshalb reingenommen, weil das hat Linux innerhalb von, ich glaube, nicht mal 2 Wochen.
1: Das war kürzer,
0: mit 2 Sicherheitslücken aus einer sehr ähnlichen oder fast gleichen Kategorie erwischt. Das geht beides mal um eine sogenannte Local Privilege Escalation. Das ist der Fachterminus für...
1: Das meint, wenn man lokal auf einer Maschine eingeloggt sein kann, dann kann man, also wenn man schon einen Benutzeraccount auf der Maschine hat, dann kann man seine Rechte eskalieren. Man kann mehr Rechte kriegen, als man eigentlich haben sollte. Man kann root werden, wie das dann so schön heißt.
0: Also das ist jetzt nichts, was denn üblicherweise jetzt, wenn Wuschel und ich uns einen Computer teilen würden, zum Beispiel, wäre das interessant. Aber der Wuschel hat halt seinen eigenen Rechner. Da hat er auch nur einen Benutzer drauf, vermutlich. Ja. Und da spielt es eigentlich keine Rolle. Es geht dann eher um solche Serversysteme.
1: Wo jemand Zugang hat zu seinen Root-Rechten selber und selber auf dem Rechner was installieren kann, ist es eigentlich ziemlich egal für denjenigen.
0: Dann ist es egal, aber es gibt ja auch durchaus recht legitime solche Multi-User-Systeme.
1: Also zum Beispiel an der Uni, irgendwelche Computerpools an der Uni, wenn du da halt irgendwie hingehen kannst und dann auf einmal Root-Rechte hast auf deinem Computer, das mag der Admin nicht.
0: Genau, und darum geht's. Sie sind auch beide aus einer sehr ähnlichen technischen Klasse, die darunter liegen.
1: Der Entdecker von der zweiten Dings war animiert durch die erste und hat die Idee gekriegt, dass man
0: da nochmal ein bisschen genauer gucken könnte. Ja. Die haben auch mal wieder so komische Namen, Copy, Fail und Dirty Frag. Spielt dann aber wirklich nur noch für die Nerds eine Rolle. Vermutlich beides in Richtung KI oder mit KI-Unterstützung. Zumindest das Copy-Fail, da stinkt es auf jeden Fall sehr hart danach, weil die Copy.fail, die Webseite ist auch schon voll mit KI und mit Werbung für irgendwelche KI-Sicherheitstools und so ein Kram.
1: Okay.
0: War jetzt nicht so, dass, die Admins, die ich kenne, haben jetzt alle weiterhin noch ganz gut schlafen können, weil, wir haben dann zwar so Systeme, wo zum Beispiel so Backups zusammenlaufen, wo man dann sagen könnte, das ist vielleicht so Multi-User, weil SFTP-Zugänge von extern könnten da missbraucht werden. Aber ja, solche Sachen gibt's. Der schöne Vorteil, oder was heißt der schöne? Der Vorteil ist gewesen jetzt bei beiden Sicherheitslücken, die wurden bekannt und quasi innerhalb von kürzester Zeit hat man auf jeden Fall diverse Ansätze gesehen und gefunden, wie man sich davor schützen kann, selbst wenn zum Beispiel der Patch gerade noch nicht verfügbar war seitens der Hersteller, weil bei Linux gibt es da ja einfach sehr viele Hersteller. Die waren aber auch wiederum sehr schnell damit zu veröffentlichen und man war eben nicht darauf angewiesen, dass ein Apple, ein Microsoft, ein Google eine entsprechende Korrektur veröffentlicht, weil man schon gar nicht mehr so tief in das System eingreifen kann, um es selber zu lösen. Ja. Und an den Stellen konnte man es im Endeffekt auch noch selber lösen.
1: Also Copy-Fail war ja eine Zeile mit Kommandozeile, mit der man das Problem aus dem Weg räumen konnte. Das einzige Problem, was man dann noch haben konnte, ist, dass diverse Dinge dann vielleicht nicht ganz so performant wären.
0: Ja, und man halt dran denken muss, dass wenn der Patch, der offizielle Patch raus ist, dass man dann diese,
1: den Flicken braucht,
0: wieder
1: wegzieht. Man kann den Flicken auch einfach drin lassen. Für die meisten Leute wird auch das kein Problem sein.
0: War bei der zweiten Lücke auch nicht, ne? Aber so war dann halt auch wieder lustig, ne?
1: Lücke ist tatsächlich ein bisschen vom Vorgehen fand ich ein bisschen komischer, die ist bekannt geworden, als es noch keinen Fix gab dafür.
0: Ja, weil da jemand, was ich gelesen hatte, war, jemand hat den Merge-Request, also sozusagen jemand hat einen Fix geschrieben und zu dem Kernel, Linux-Kernel gesagt, so Leute, guck mal, ich habe hier einen Fix.
1: Und der war natürlich
0: öffentlich. Den doch mal bitte. Und das war eine öffentliche Anfrage. Und dann hat jemand gedacht, interessant. Das sieht mir ja nach einem Fix aus für ein Sicherheitsproblem. Mal gucken, ob ich mir da ein entsprechendes Exploit, also ein kleines Ding bauen kann, was dieses Sicherheitsproblem ausnutzt. Hat das festgestellt, das geht. Und das veröffentlicht, ohne drüber nachzudenken, was er damit eigentlich tut. Oder sie. War aber auch zügig zu mitigieren, wie man dann so schön sagt. Also ein kleines Pflaster, um das Problem nicht groß werden zu lassen. Und ich hatte ein paar lustige Diskussionen mit Windows-Admins in den letzten Wochen, weil die dann ganz heimlich, guck mal, ihr habt ja auch Sicherheitslücken. Ich habe nie was anderes behauptet, aber guck mal, wie schnell das weg war, um das Problem zu lösen. Und ich muss nicht drauf warten, bis aus Redmond weißer Rauch aufsteigt, dass ein Patch gefunden wurde.
1: Ja. Also das ist Security, wie sagt man?
0: By Obscurity? Oder?
1: Nein, ich meine die Haltung gegenüber Security, die man so hat und das Bewusstsein dafür ist halt in dieser Open Source Geschichten halt doch mittlerweile gut verteilt und es gibt ein Bewusstsein dafür und man geht sinnvoll damit um.
0: Ja.
1: Während bei Firmen man halt gerne mal das Problem hatte zumindest, das ist meistens besser heutzutage, aber auch nicht immer, dass die sich dann eher angepinkelt fühlen und gegen den Überbringer der Nachricht vorgehen, anstatt gegen das Problem.
0: Ja. Nun gut, ich bin in diesen Weiten dieses Internets bin ich auf etwas gestoßen, da fand ich die Adresse schon mal ganz lustig, die heißt nämlich datadoom.de.
1: Okay.
0: Und das ist ein, also ich habe zugegeben auch nur kurz drüber geguckt, aber so auf so 2-3 Klicks hin sieht man eigentlich schon ganz lustig. Also es geht um Folgendes. Es geht mal darum, sich ein bisschen klar zu machen, was diese ganzen Daten, die man oder bei den Diensten, die man benutzt, was denn da so für Datenprobleme da sind. Das ist eine Online, also eine Webseite online, da kann ich dann zum Beispiel aus verschiedenen Kategorien, da ist jetzt so Messenger und Chat und Smart Home und Social Networks und E-Mail und so weiter und so fort und noch sehr viele mehr, sind dann verschiedene Kategorien angegeben. Jetzt sagen wir mal zum Beispiel Messenger und Chat und dann nehmen wir mal noch E-Mail, um jetzt mal einfach so zwei Großkategorien zu nehmen und dann wird geschaut, was für Apps man denn benutzt. Und bei Messenger und Chat sagen wir jetzt mal, wir benutzen WhatsApp und Signal. Und bei E-Mail benutzen wir Gmail, Outlook und
1: Thunderbird.
0: Thunderbird ist ja nur die Software, aber sagen wir mal noch Posteo als anbietende Seite.
1: Outlook ist auch nur Software.
0: Ja, und dann kann man sagen, okay, was sind jetzt so, und dann klickt man auf Auswerten, dann kriegt man mal so einen Überblick, was denn da so alles passiert. Also WhatsApp, welche App das ist.
1: Meta, ist Pro Trump, Manga, was weiß ich was.
0: Welches Konzern und welche politischen Verbindungen noch dran sind. Ne? Und da kriegt man so ein bisschen eine Einschätzung auch in farblich, in modernen Neonfarben aufbereitet, problematisch unter Umständen Sachen sind.
1: Ich finde es lustig, dass sie das Telekom Magenta genommen haben für Ist Böse.
0: Das ist definitiv nicht das Telekom Magenta, weil da gibt es nämlich eine Schutzmarke darauf. Und wenn du das Telekom, wenn du das Original Telekom Magenta verwendest, dann kriegst du Post von der Telekom und die ist nicht schön. Und zwar übrigens auch ähnlich, wie wenn du das in Originaltonhöhe abspielst.
1: Richtig, aber das könnte ich ja nur so lange so Dinge, die mit Telekommunikation und so zu tun haben. Ne? Wenn ich jetzt das Telekom Magenta verwende, um, weiß ich nicht, meine Gitarren damit anzumalen oder so, dann können die dann gar nichts
0: dann geht
1: sagen.
0: Das Problem ist, wahrscheinlich taucht halt dann irgendwo der Name Telekom auch auf bei diesem Ganzen. Also es ist jetzt kein Deep Dive in was jetzt alles so ganz genau ein Problem ist, aber um mal so auf die Schnelle und sich vielleicht auch mal mit irgendwelchen NachbarInnen, Freunden, Bekannten und so weiter zu unterhalten.
1: Als Einstieg für weitere Recherche ist das sicher sehr gut geeignet.
0: Und wenn man gerade keine Ahnung hat, was soll ich denn eigentlich von diesen Apps halten, die ich da benutze, ne? Und so zumindest einige von den großen Apps und Anwendungen und Systemen sind drin, dann kann man sich sehr schnell mal so einen Kurzzusammenblick drüber überschaffen. So. Und dann weiß ich schon so, okay, alles klar, Signal, das ist jetzt halt hier irgendwie grün, EU-freundlich, rechtneutral und so weiter und so fort. Alles klar, brauche ich mich nicht mit beschäftigen, aber WhatsApp in einem schnittigen Magenta-Rosa ist halt schon eher, hat dann auch viele Punkte bei dem Ist-Problem, also bei den Problempunkten.
1: Und dann sieht lustig aus. Datadoom.de.
0: Sollte man da mal mit angehen, genau, Datadoom.de.
1: Guckt es euch an.
0: Klang lustig, ist witzig, wahrscheinlich ein bisschen zusammengevibe-coded, so wie es aussieht, aber zumindest sind die Informationen, die da rausfallen, schon mal eine gute allererste Einschätzung, um sich dann anzufangen, damit zu beschäftigen, was für Alternativen man denn vielleicht haben möchte oder können sollte oder was auch immer. Ja, wir haben heute ganz schön datenschutzlastig, weil ich habe da noch was gefunden.
1: Ja,
0: weil
1: das ist jetzt die nächste Katastrophe, das Ding.
0: Ja, ich meine, gut, jetzt in die USA reisen, muss ich sagen, war für mich spätestens, also eigentlich schon bei dem ersten Trump, aber spätestens mit dem zweiten einfach instantan durch.
1: Ja, aber geht's dann nur darum, wenn man dahin reisen will?
0: Das ist ein bisschen.
1: Da gibt es dann nicht ein Problem für alle anderen auch.
0: Das

0: Es ist eh schlimm genug, was jetzt kommt, aber so, nehmen wir mal an, dass sie jetzt wirklich nur Zugriff auf die Daten wollen von den Menschen, die ein Visum beantragen. Der Verdacht liegt nahe, dass sie da noch ein bisschen mehr rausziehen wollen, aber war ja eh schon immer so eine Sache, Visa beantragen, da hat man dann irgendwie ein bisschen Kram und teilweise wurde man auch ausgesiebt und manchmal auch erst bei der Einreise irgendwie darüber informiert, dass man nicht einreisen darf.
1: Aber ich meine, mit USA, da haben wir ja schon ewig keine Visen mehr mit, also zumindest. Als ich damals, wann war das noch, in den 90ern, in die USA geflogen bin, da brauchte ich auch kein Visum.
0: Und ja, seitdem gab es das ja auch. Das ist ja aber schon lange vorbei. Nee, das ist schon lange vorbei. In die USA konntest du als EU-Bürger noch schon seit Jahrzehnten nicht vernünftig einreisen, ohne dass du ein Visa vorher beantragst.
1: Auch nicht Visa vorher?
0: Nein, okay. Du hast
1: dann habe ich das nicht mitgekriegt. Ich habe das nie gebraucht.
0: Du hast vorher immer ein Visa-Waiver. Nee, es hieß anders. Also es gab da immer ein standardisiertes Verfahren und das wirkt für dich auch, dass du relativ wenig eingeben musstest als EU-Mensch. Also sind Sie Terrorist? Ja, nein, vielleicht.
1: Das haben sie auch gefragt.
0: Das haben sie im Flugzeug dann gefragt.
1: Ja.
0: Aber jetzt geht es so weit, dass sie da deutlich mehr Informationen haben wollen. Und zwar auch zum Beispiel zu politischen Überzeugungen oder das Sexualleben. Das betrifft dann auch gleich mal ganz
1: EU. Und Fingerabdrücke und biometrische.
0: Fingerabdrücke und biometrische Sachen haben sie ja vorher schon gehabt und gewollt und bekommen.
1: Ja.
0: Die haben sie ja schon, da haben sie ja schon Zugriff. Ne? Es ist auch irgendwie nur ein EU-Staat, der dabei ist. Mist, jetzt habe ich mir nicht notiert, welcher. Also auf jeden Fall ist gerade so, dass es eine größere Diskussion darüber gibt, dass die Verhandlungen mit den USA um diese ganzen Sicherheitsgesetze passiert sind. Da gibt es jetzt so ein Vorrahmenabkommen und wenn man da anfängt reinzuschauen, wird einem einfach immer schlechter. Da werden dann Geschlecht, Rasse, ethnische Herkunft, Religion, Weltanschauung, sexuelle Ausrichtung, Behinderungen, Alter etc. pp. Einmal alles und es ist völlig unklar, was da jetzt an Risikofaktoren oder sonst was draus sein sollen. Das sind auch nicht eine gezielte Anfrage mit. Der Wuschel hat bei uns ein Visum beantragt und wir haben Erkenntnisse darüber, dass der vielleicht uns Böses will, könnte ja uns mal auch mal ein bisschen mehr geben, sondern das ist halt so einfach, ja, gebt uns mal einfach mal alles. Und zwar unabhängig von wem. Also auch da wieder.
1: Und also wenn ich das richtig gelesen habe in diesem Artikel, ist direkter Zugriff auf die Datenbanken. Was
0: so habe ich das auch verstanden.
1: Das ist aber halt dann nochmal eine Ecke mehr.
0: Ja.
1: Also ist auf jeden Fall. Dänemark sagt, nee, das geht nicht.
0: Stimmt, Dänemark war es.
1: Und wollen nicht mitmachen. Ich finde, den Dänen könnten wir das nachmachen.
0: Wir sollten das den Dänen nachmachen und ganz viele andere EU-Staaten sollten es den Dänen auch nachmachen.
1: Ja. Gibt es da schon irgendwelche organisierten Widerstand, an dem man sich anschließen könnte?
0: Ist mir bisher leider noch nicht so richtig bekannt. Müsste ich jetzt aktuell rumsuchen. Vermutlich die üblichen Verdächtigen. Ne? Ja. ETRI, GFF, Netzpolitik.org und so weiter aus dem CCC-Umfeld. Glaube ich jetzt gegen das speziell habe ich jetzt noch nichts gehört. Ich
1: meine, dass ein Vortrag auf dem Kongress war zu diesem Thema.
0: Also, dass es dazu einen Vortrag gab, bin ich mir relativ sicher.
1: Aber was dann damit rauskam, keine Ahnung.
0: Ja, weiß ich gerade auch nicht. Also Vorträge hatten wir da zu den verschiedensten Themen, was Datenschutz betrifft. Auch immer ein guter Tipp, media.ccc.de, da gibt es die ganzen Vorträge von den verschiedensten Veranstaltungen aus dieser chaotischen Bubble zum kostenfrei nachhören. Und
1: die werden zwar auch auf Google, auf YouTube gestellt, aber guckt's auf Media.ccc.
0: Die werden nur deshalb auf YouTube gestellt, damit niemand anders sie auf YouTube stellt und dass man sie im Zweifel sagen kann, so Leute, geht nicht. Das ist unser Content. Bevor wir rausgehen, Shocking News, Europol betreibt eine eigene Schatten-IT fern von der Überwachung der Datenschutzbehörden, wo wir bei Datenschutz sind.
1: Das ist kein, das schockt mich jetzt nicht.
0: Das schockt dich nicht.
1: Das wäre ja fast zu erwarten.
0: Ich fand das interessant. Ich hätte jetzt nicht direkt damit gerechnet, dass die nebenbei nochmal selber was hochziehen, neben dem, was sie offiziell betreiben, damit sie angeblich schneller und besser und toller reagieren. reagieren können und pumpen da ja irgendwie haufenweise

0: Daten rein.
1: Ja, aber das ist wieder dasselbe. Wenn da noch ein Datenschützer drauf gucken muss, da ist ja wieder ein Stolperstein im Weg.
0: 420 mal so viel Daten wie in das Europols reguläre Kriminaldatenbank.
1: Moment, und wir reden jetzt von 2019. Seitdem hat sich das sicher noch mal ein bisschen geändert.
0: Ja, ja.
1: Moment. 2000
0: Terabyte.
1: 2 Petabyte Daten.
0: 2 Petabyte Daten. Also ich weiß nicht, ob da vielleicht ein Schreibfehler drin ist, aber 2 Petabyte Daten, also die vielleicht haben sich vom CERN jemanden geholt zur Beratung.
1: Also das ist eine sportliche Datenmenge. Viel vor? Was haben die da? Filme? Hochauflösende Fotos?
0: Hochauflösende Fortpflanzungsdokumentation. Wo ein Trog, da die Schweine. Ja. Naja, also Europol hat eine Schatten-IT aufgebaut, auch nett, da könnte man ja mal die Datenschützer drauf ansetzen. Ach scheiße, nee, die sind ja gekündigt. Ach, Kinders. Ich glaube,
1: es wird nicht besser. Wir sagen mal tschüss. Wir haben noch ein Lied.
0: Wir sagen tschüss. Lasst euch nicht erwischen. Verschlüsselt immer schön eure Backups.
1: Und macht Backups.
0: Viel Spaß. Wir sind die anderen Dings. Radikaler Schlager. Etwas gute Stimmung noch am Ende.

Einen wunderschönen guten Mittag von uns, Punkt 12, dem Mittagsmagazin. 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Für euch im Studio sind heute Maria und Cosima. Heute im Programm haben wir für euch erst einen Ritt durch die Redebeiträge der Take Back the Night Demo von letzter Woche. Dann waren wir bei dem Streik gegen die Wehrpflicht und berichten euch davon und wie immer für euch die beste Musik und coolsten Veranstaltungstipps. Wir starten mit dem Song Arbeit von Ebbo, der pünktlich zum Tag der Arbeit erschienen ist. Viel Spaß!

0: Baba, ne oldu?
1: Mein Name ist Ausländer. Ich arbeite hier.
2: Ich weiß, wie ich arbeite. Ob die Deutschen es auch wissen?
3: Meine Arbeit ist schwer. Meine Arbeit ist schmutzig.
4: Das gefällt mir nicht, sage ich. Wenn dir die Arbeit nicht gefällt, geh in deine Heimat, sagen sie.
5: Meine Arbeit ist schwer. Meine Arbeit ist schmutzig. Mein Lohn ist niedrig.
6: Auch ich zahle Steuern, sage ich. Ich werde es immer wieder sagen. Wenn ich immer wieder hören muss, such dir eine andere Arbeit.
7: Aber die Schuld liegt nicht bei den Deutschen, liegt nicht bei den Türken.
8: Die Türkei braucht die Wissen, Deutschland Arbeitskräfte.
9: Mein Land hat uns nach Deutschland verkauft, wie Stiefkinder, wie unbrauchbare Menschen. Aber dennoch braucht sie Devisen, braucht sie Ruhe. Mein Land hat mich nach Deutschland verkauft. Mein Name ist Ausländer.
10: Ja, jetzt hatten wir für euch die Musikvideoversion des Songs Arbeit von Ebbo. Am Ende des Songs im Video hört ihr noch eben diese Zitate von ArbeiterInnen, vor allem GastarbeiterInnen. Das Video ist pünktlich zum Tag der Arbeit am 1. Mai erschienen und man kann sich das auf YouTube anschauen. Und wir bleiben gerade gleich nochmal zeitlich in der Spanne von vor 1,5 Wochen. Denn es ist zwar schon ein paar Tage her, aber niemals nicht relevant. Und deswegen wünschen wir euch jetzt viel Spaß bei unserer Rückschau auf Take Back the Night am 30.04. Die Töchter der Hexen, die ihr nicht verbrennen konntet, trafen sich am letzten Donnerstag traditionell zur Take Back the Night Demo am Platz der alten Synagoge, um sich gemeinsam die Nacht zu nehmen. Während zu Sonnenuntergang in den Straßen der Innenstadt sich langsam die Pappbecher füllten, setzte man feierwütigen Männerbanden etwas entgegen, nämlich queer-feministische Aktion. Unangemeldet, weil Protest keine Erlaubnis braucht, hörte man die ersten Redenbeiträge, die unterschiedlichste Facetten einer queer-feministischen Haltung abbildeten. Danach zog man los, um der gemeinsamen Wut auf patriarchale Strukturen Ausdruck zu verleihen. Und diese Wut war hörbar.

0: Eigentlich würde ich ja sagen, da muss man dabei gewesen sein. Wenn ihr aber aus irgendeinem Grund nicht teilnehmen konntet, dann gibt es jetzt einen kleinen Ritt durch die Redebeiträge. Falls ihr da wart, viel Spaß beim Wiederhören und Wiederspüren. Zu Beginn vielleicht mal die Frage, warum eigentlich genau in dieser Nacht queerfeministische Aktion notwendig ist, in der alle anderen eigentlich schon ab 17 Uhr sich das erste Bier aufmachen und um in den Mai zu tanzen. Die Orga-Rede erklärt's euch.
1: Jo, schön, dass ihr alle da seid. Wir stehen heute hier im Zeichen der Walpurgisnacht. Eine Nacht, die seit Jahrhunderten für das steht, was kontrolliert und unterdrückt werden sollte. Unangepasste Menschen, vor allem Frauen und queere Personen, alle, die nicht in die Norm gepasst haben. Früher hat man sie Hexen genannt. Sie wurden verfolgt, gefoltert, verbrannt. Und warum? Weil sie sich nicht untergeordnet haben. Weil sie Wissen hatten. Weil sie sich nicht kontrollieren ließen. Weil sie autonom waren. Weil sie nicht in das System passen wollten. Heute sind wir ihre ErbInnen, ihre Verbündeten, die ihre Kämpfe in gewisser Weise weiterführen. Nicht verbrannt, aber immer noch bekämpft. Nicht zum Schweigen gebracht, aber immer noch oft überhört.
0: Das Motto der diesjährigen Aktion war Banden bilden. Klar, die ein oder anderen kennen das vielleicht schon aus dieser Aufforderung hier.

0: Warum genau am 30.04. jetzt nochmal Banden gebildet werden sollten, das hören wir jetzt nochmal von der Orga-Rede.
1: Demgegenüber steht aber ein System, das uns klein halten will, uns in die Vereinzelung drängt. Anstatt gemeinsam zu leben, zu kämpfen, werden wir isoliert. Wir sollen uns gefangen fühlen, in der Einsamkeit, in der Konkurrenz miteinander. Wir werden gespalten, gegeneinander ausgespielt, sollen uns in eine Norm zwingen. Wir bleiben alleine mit unseren Ängsten, unserer Trauer und unserer Erschöpfung. Diese Vereinzelung ist kein Zufall, sie hat Funktion. Sie erhält ein Herrschaftssystem, geprägt von Rassismus, von Patriarchat, von Ausbeutung und von Ländergrenzen. Sie ist ein Produkt von Kolonialismus und weißer Vorherrschaft. In diesem System ist ein Leben nicht möglich, nur ein Überleben. Doch alleine kommen wir nicht so weit, wie wenn wir uns vernetzen. Lasst uns Banden bilden, nur dann können wir Strukturen erschüttern und an den Mauern unseres Systems rütteln. Banden zu bilden bedeutet nicht, perfekte Gruppen zu schaffen, nicht konfliktfreie Räume zu etablieren, sondern Verbindungen zu kreieren, die halten, Netzwerke, die tragen, eine Community zu bilden, die nicht nur fordert, sondern auch gibt, die sich umeinander kümmert, die solidarisch miteinander ist. Solidarität bedeutet, Verantwortung zu teilen, zuzuhören, Raum zu geben und Grenzen zu achten.
0: Banden bilden Feministinnen hier nicht nur lokal, sondern international. Von anderen Kämpfen lernen, sie unterstützen und sie im eigenen Feminismus mitdenken. Das sollte auf der Take Back the Night Demo dieses Jahr klar werden.
2: Wenn wir heute hier stehen und von Solidarität sprechen, dann sprechen wir nicht nur von bandeninterner Solidarität und Fürsorge, sondern auch von Solidarität mit weltweiten Freiheitskämpfen. Wir solidarisieren uns mit den Menschen, die gegen Besatzung und Gewalt kämpfen. Wir solidarisieren uns mit den Kämpfen, wo Flinters gegen patriarchale und staatliche Unterdrückung aufstehen. Diese Kämpfe sind nicht getrennt von unseren. Sie zeigen uns, was Widerstand und Mut bedeutet. Was es heißt, autoritäre Strukturen anzugreifen. Ihr kämpft die Kämpfe, die wir kämpfen sollten. Denn eure Kämpfe sind auch unsere Kämpfe.
0: Deswegen hören wir jetzt nochmal Ausschnitte aus den Beiträgen von internationalistischen Feministinnen am 30.04. Los geht's mit Women Defend Rojava.
3: Als Women Defend Rojava beziehen wir uns auf die Frauenbewegung für einen demokratischen Konföderalismus. Wir sehen in der Utopie einer Gesellschaft, basierend auf der Frauenbefreiung und der Befreiung von Queers, der Basisdemokratie und der Ökologie auch eine Möglichkeit für das Leben hier. In Rojava wird bahnbrechend versucht, diese Utopie so weitgehend wie möglich zu leben. Schon bald nach der Gründung der kurdischen Bewegung stellten Frauen die Notwendigkeit der eigenen Organisation fest. Wir sind eine Revolution innerhalb der Revolution, sagten sie. Nicht als schmückendes Beiwerk, sondern als Bollwerk gegen den türkischen Faschismus, gegen patriarchale Strukturen und zur eigenen Befreiung. Auch im Iran und im Exil gibt es politische Kräfte, die sich wie die KJRR für den demokratischen Konföderalismus einsetzen und organisieren. Die Frauenbewegung in Rojava ist entschlossen, jede einzelne der autonomen Strukturen der Region zu verteidigen. Von der Selbstverteidigung bis zur Bildung, von der Justiz bis zur Kultur. Sie sind nicht bereit, auch nur einen Schritt zurückzuweichen. Was bedeutet das für uns hier? Informiert euch, schaut über den deutschen Tellerrand, fragt nach, geht in Kontakt und Austausch. Feminismen und Kämpfe sind vielfältig, komplex und miteinander mit dem Garn der Selbstbestimmung verstrickt. Knüpft Verbindungen und löst die Knoten der Abgrenzungen.
0: Wir sollten uns diese internationalen Kämpfe aus dem globalen Süden eben als Vorbilder nehmen und von ihnen lernen. Das erklärt Tadamun in der Rede über die Vorherrschaft der westlichen Wissensproduktion.
4: Learn from Palestinians, from Sahrawis in the Western Sahara occupied by Morocco, the Sudanese, Congolese. Learn from these people who have to survive the most precarious situation and let them be all our role models. Through care work and mutual aid, we refute those society and show that an alternative is possible.
0: Wie hier schon angeklungen ist, ist das Patriarchat aber natürlich nicht nur im globalen Süden ein Problem. Auch in Freiburg gibt es für Queer-Feministinnen viel zu tun. Auf der Demo gab es einen kleinen Schwerpunkt auf das Thema digitale Gewalt und konkret den Fall, der letztens an der Uni Freiburg publik wurde.
5: In diesem Jahr, als sich die ersten helleren Tage gezeigt haben, wurden wir hier in Freiburg von einem Fall erschüttert, der direkt vor unserer Haustür stattgefunden hat. keine 100 Meter von hier entfernt. Ein 57-jähriger ehemaliger Mitarbeiter der Uni Freiburg filmte zwischen 2009 und 2024 systematisch mehr als 800 weiblich gelesene Personen, gegen ihren Willen mit versteckten Kameras. Er filmte sie im Bad in einer Wohnung, die er an ErstsemesterInnen vermietete. Er filmte KollegInnen auf Dienstreisen, er filmte bei Beratungsgesprächen unter den Rock und er filmte auf der Unitoilette. Im März fiel das Urteil am Amtsgericht Freiburg. 1 Jahr und 9 Monate auf Bewährung wegen Verletzung des höchstpersönlichen Lebensbereichs durch Bildaufnahmen. Verhandelt wurden nur 61 der rund 800 Fälle. Der Grund dafür? Alles vor 2019 war bereits verjährt. Das Urteil wird nicht ansatzweise dem gerecht, was hier passiert ist. Es verkennt die systematische, über 1,5 Jahrzehnte geplante und ausgeführte sexualisierte Gewalt und nennt sie nicht beim Namen.
0: Noch viel mehr als die konkrete, doch sehr erschreckende Fallbeschreibung kam hier eben zum Vorschein, wie die betroffenen und verantwortlichen Stellen versagt haben.
5: Die Uni hat Bemühungen signalisiert. Sie hat den Mitarbeiter sofort entlassen und hat ein FAQ auf ihrer Webseite geschaltet. Doch wenn wir das genauer unter die Lupe nehmen, wird klar, dass sie auf viele Fragen überhaupt keine Antworten hat. Seit Bekanntwerden des Falls sind über 2 Jahre vergangen. 2 Jahre hatten die Universität Freiburg und die Ermittlungsbehörden Zeit, einen Fahrplan zu entwickeln. Für die tausenden Menschen, die gerade noch nichts wissen. Beide haben die Zeit ungenutzt verstreichen lassen.
0: Wer das hört, der denkt sich jetzt vielleicht, oh mein Gott, was tun? Wir haben am 30.04. Antwortmöglichkeiten gehört.
5: Wir müssen uns empören und wir müssen skandalisieren. Gemeinsam sind wir stärker als die Strukturen, die Machtmissbrauch ermöglichen und decken. Wir dürfen nicht zulassen, dass die Uni das Wohlergehen ihrer Mitarbeitenden zugunsten ihres guten Rufes hinten anstellt. Lasst uns dabei aber auch realistisch bleiben. Wir können das nur im Miteinander und dürfen uns nicht auf Strafrechtsfeminismus verlassen. Also, lasst uns nerven. Lasst uns unangenehme Fragen stellen. Lasst uns vor den Türen der Universität stehen und nicht weggehen, bis eine vollständige Aufklärung hergestellt ist.
0: Ihr habt es vielleicht gehört, hier fällt das Wort Strafrechtsfeminismus, also kurz gesagt eine viel kritisierte Antwort auf die Bedrohung sexualisierter Gewalt, die auf Strafe, dem Justizsystem und der Zusammenarbeit mit der Polizei basiert. Warum der Ausbau der Strafrechtsbehörden Feministinnen aber on the long run nichts bringen wird, erklären die Anarchists for Palestine in ihrer Rede zur Sicherheitspolitik.
6: Wie sollen wir uns sicher fühlen, wenn der Staat uns in der Zukunft auf Pseudogrundlage bloßer Äußerlichkeiten überwachen kann? Zumal solches Framing nie unabhängig von bereits bestehender intersektionalen Diskriminierung existiert. Die Tore stehen der Willkür sperrangelweit offen. Schon jetzt sind abends und nachts in der Innenstadt kaum weniger als 2 Polizeiwagen zeitgleich in Sichtweite. Stichwort Überwachung, die Einführung der Software Gotham des US-Konzerns Palantir, die seit Herbst 2025 auch hier in Baden-Württemberg gesetzt ist, schafft weitere strukturelle Möglichkeiten für Unterdrückung. Aus der Verknüpfung jeglicher gesammelter Daten können Profile erstellt und so Menschen verfolgt werden. Das gleiche Polizeigesetz senkte die rechtlichen Hürden für die Sammlung der Datengrundlage für die Verarbeitung massiv, zum wiederholten Male in den letzten 10 Jahren.
0: Okay, aber wenn man die Cops nicht rufen kann, was ist denn dann die Alternative? Eine Gruppe, die sich mit transformativer Gerechtigkeit auseinandersetzt, erklärt deren Ansatz.
1: In diesem System kann es keine Gerechtigkeit geben. Wir schreien, no justice, no peace. Aber was ist Gerechtigkeit? Und wie kommen wir dahin? Wie machen wir sie? Was ist gerecht? Was zählt, ist nicht das Vorhandensein von Gewalt an sich, sondern wie wir sie verstehen, wie wir darauf reagieren und wie wir uns in Richtung von Formen der Rechenschaftspflicht, Fürsorge und Transformation bewegen, die kein weiteres Leid reproduzieren. In diesem System lernen wir von Kind auf, dass auf Fehler Strafen folgen, in Form von Ausschluss, Gewalt und Gefängnis. Gerechtigkeit wird als etwas verstanden, das durch das Erleiden von Gegengewalt wiederhergestellt wird. Sei es durch das Absitzen von Knaststrafen oder den Ausschluss aus Gemeinschaften. Mit Gerechtigkeit, Verantwortungsübernahme, Heilung und Wiedergutmachung hat kein Strafsystem der Welt etwas zu tun. Um dem etwas entgegenzusetzen, lernen wir aus den Kämpfen zur Abschaffung der Sklaverei, abolitionistischen, feministischen Praktiken und kollektiver Verantwortungsübernahme, die in BIPOC-Communities entstand. Hinter dem Begriff ultimativer Gerechtigkeit verbirgt sich ein einfacher Gedanke. Gerechtigkeit wiederherzustellen, indem diejenigen, die Schaden angerichtet haben, Verantwortung übernehmen. Gemeinsam das Geschehene aufarbeiten und sich nicht auf staatliche Kontrolle verlassen. Durch die Verantwortungsübernahme gewaltausübender Personen für ihr Verhalten, das gemeinsame Aufarbeiten und den bewussten Zug der staatlichen Kontrolle.
0: Nicht nur die Bullen, staatliche Strukturen in ihrer Gänze und das Versagen der Regierung, wenn es um den Schutz vor sexualisierter Gewalt geht, werden an diesem Abend klar benannt und kritisiert. Sehr gut bringt es zum Beispiel das Netzwerk gegen Feminizide auf den Punkt.
7: Wir sagen Feminizide und dieses Nie ist Absicht. Es ist Anklage, es macht darauf aufmerksam, dass der Staat Mitschuld trägt. Frauenhausplätze werden gestrichen, Beratungsstellen unterfinanziert, Schutz systematisch verweigert und während Flinter sterben, wird über Haushaltslücken diskutiert. Und gleichzeitig wird der Feind im Ausland gesucht. Importierter Sexismus, dieses Wort kennen wir. Wir kennen diese Strategie. Sie lenkt ab, sie verschiebt den Blick. Sie macht Rassismus zur pseudo-feministischen Argumentation und tut so, als wäre Gewalt gegen Flinter ein Problem von anderen. Doch Gewalt gegen Flinter hat keine Herkunft. Sie hat ein System und dieses System heißt Patriarchat. Wir sollten das Hilfesystem kennen und das Wissen weitergeben, weil Information Leben rettet. Wir sollten an der Tür der Nachbarin klopfen, wenn sie schreit, weil Wegsehen keine Option ist. Wir sollten Netzwerke, Strukturen und Gemeinschaft bauen. Wir sollten füreinander Verantwortung tragen, weil wir als Kollektiv das Patriarchat bekämpfen müssen.
0: So, das waren jetzt nur ein paar der vielen Highlights. Alle Reden könnt ihr euch in voller Länge auf rdl.de anhören. Da gibt es zum Beispiel noch Beiträge von Widersetzen Freiburg, Grußworte aus Berlin und Bremen und Erklärungen, wie man Menschen bei Abtreibung unterstützt. Last but not least, wir wollen noch über die Schreiminute sprechen. Auch in der Oberau konnte man bestimmt noch hören, was passiert, wenn man Flinters auffordert, mal laut zu sein.
8: Wenn dir also jemals gesagt wurde, du seist so laut, bring das hierher. Und wenn du jemals diese Wut gespürt hast, bring das hierher. Wenn dir jemals das Gefühl gegeben wurde, deine Stimme sei ein Problem, bring das hierher. Denn laut zu sein ist keine Schande. Das passiert, wenn Schweigen nicht mehr funktioniert. Also machen wir das gemeinsam. Kein zufälliger Lärm, kein Chaos. Das sind wir alle, die Nein sagen. Wir holen uns, was uns gehört. Unsere Stimmen, unsere Körper, unseren Raum. Zeigen wir, dass zumindest heute diese Straßen uns gehören. Jedes Mal, wenn wir über Gewalt sprechen, verlangen sie Beweise. Hier sind sie, hört uns zu.
0: Wie sich das angefühlt hat, mal richtig laut zu werden, erzählen mir zwei BesucherInnen direkt danach.
9: Hallo, wie fandet ihr gerade die Schreiminute? Was gibt euch das?
10: Ja, das gibt mir schon auch total viel, weil es ist natürlich erstmal überhaupt einen Raum zu kriegen, um zu schreien, ist super. Aber dann noch das in einem Kollektiv tun zu können, ist wirklich noch besser. Also es ist einfach sehr befreiend und tut gut.
11: Es ist lustig, weil man davor immer ein bisschen aufgeregt ist und so denkt, oh mein Gott, ich muss jetzt schreien, ist voll peinlich, ist total komisch, jetzt so auf irgendeinem öffentlichen Platz zu schreien. Und wenn man es macht, ist es einfach nur befreiend.
10: Es war trotzdem auch ein bisschen komisch.
11: Es ist trotzdem auch ein bisschen weird, aber es ist auch geil, es gehört auch ein bisschen dazu.
10: Ja, ich wusste nicht genau, wie ich schreien soll.
11: Und man sagt ja, silence is violence.
9: Okay, das Motto dieser diesjährigen Take Back the Night Demo ist ja bildet Banden. Wie interpretiert ihr das für euch?
10: Also jetzt in Bezug auf den Abend werde ich einfach mir eine Saufbande gründen.
12: Error wird nicht gesendet.
10: Error!
9: Aber ja, könnte ich in deiner Saufbande sein.
11: Ich möchte auch in eurer Saufbande sein, aber ich glaube, ich drehe mir einen Joint.
10: Okay. Aber wir haben natürlich bewussten Konsum hier am Start.
11: Hey, ich habe sogar eine Antwort.
9: Okay.
11: Ich glaube, im Zuge dessen, was gerade so in der Welt und in unserem direkten Umfeld passiert, ist es so das wichtigste Thema aller Zeiten, zusammenzuhalten und sich nicht alleine zu lassen und nicht alleine mit seinem Frust, seinem Schmerz und seiner Wut nach Hause zu gehen, sondern sich darüber auszutauschen, gehalten zu werden aufgefangen zu werden und die Solidarität auch zurückzugeben und Verantwortung zu übernehmen.
0: Insgesamt zeigten sich die OrganisatorInnen zufrieden mit ihrer Aktion. Eine weitere Demo-Besucherin schickte uns dann noch mit diesen kämpferischen Worten in die Nacht.
13: Actually, dieses Mal richtig viel Energie. Am Ledele-Platz wurde mal richtig gemeinsam gebrüllt und geschrien, bildet Banden. Es war eine gute Energie. Und ich habe das Gefühl, wir brauchen mehr davon. Wir brauchen mehr Wut in Freiburg. Wir müssen lauter in der Stadt sein. Und eigentlich sollte die Demo die ganze Nacht gehen. Jede Nacht.
0: Ja, vielleicht sollte jeden Tag Take Back the Night Tag sein. Spätestens ist es aber auf jeden Fall nächstes Jahr am 30.04. wieder soweit. Bis dahin viel Spaß und nicht vergessen.

Ja, ach, wäre das Leben schön, gäbe es keine Macker mehr. Warum das so schön wäre, habt ihr jetzt in verschiedenen Redeschnipseln der Redebeiträge vom 30.04. von der Take Back the Night Demo gehört. Wenn euch das interessiert, dann könnt ihr auf rdl.de nochmal alle Reden in voller Länge anhören und ja, einfach nochmal in den Erinnerungen an diese tolle Demo schwelgen. Was auch bereits angeklungen ist im Beitrag, ist der Song Mackermeer von den Kleptos, den wir euch natürlich nicht in voller Länge auch vorenthalten wollen. Und deswegen gibt es jetzt nochmal Mackermeer von den Kleptos.

Wir holen euch jetzt mal auf eine wenig entspanntere Ebene herunter. Es folgen zwei gleichnamige Songs, und zwar Hypnotize, einmal von Fleetwood Mac und dann von The Notorious B.I.G.

0: Das waren Hypnotize von Fleetwood Mac und The Notorious B.I.G. Aus der Hypnose muss ich euch jetzt leider rausholen, denn jetzt geht's thematisch in eine etwas andere Richtung. Es folgt nämlich ein Beitrag über den Streik, der am 8. Mai stattfand, zum Thema Wehrpflicht.
1: Mein Text. Lass laufen. Bereits am 28. April haben wir über das Treffen der Eltern gegen Wehrpflicht berichtet, wobei es unter anderem um die Vorbereitung und Unterstützung des Streiks gegen die Wehrpflicht am 8. Mai ging. In dieser Sendung wollen wir nun vom Streik selbst berichten. Vorab noch ein paar Hintergrundinformationen. Die Schulstreiks gegen die Wehrpflicht sind eine Reaktion auf die am 5. Dezember letzten Jahres beschlossenen Schritte zur Wiedereinführung der Wehrpflicht im Rahmen der sogenannten Wehrdienstreform. Dazu gehört ein Fragebogen, den alle deutschen Männer und Frauen nach ihrem 18. Geburtstag erhalten, wobei das Ausfüllen für die Frauen freiwillig, für die Männer jedoch Pflicht ist. Ab Juli 2027 soll es verpflichtende Musterungen für alle Männer ab Jahrgang 2008 geben. Darüber hinaus steht im Raum, dass Männer zwischen 17 und 45 nur noch mit Erlaubnis das Land länger als 3 Monate verlassen dürfen. Momentan wird noch auf Freiwilligkeit gesetzt. Wenn sich nicht genug melden, soll allerdings die Pflicht kommen. Cosima von RDL war beim Streik am 8. Mai in Freiburg dabei und berichtet.
0: Der Streik begann um 10 Uhr auf dem Platz der Alten Synagoge mit einer Begrüßung und 2 darauf folgenden Reden, gehalten von jungen AktivistInnen, die sich gegen die Wiedereinführung der Wehrpflicht aussprachen. Daran schloss sich der Streikmarsch, er führte an der Karriereberatungsstelle der Bundeswehr vorbei, über den Europaplatz und wieder zurück zum Platz der Alten Synagoge, um dort mit interaktiven Ständen wie Graffiti-Mini-Workshops und Dosenwerfen abzuschließen. Auch Essen und Getränke wurden ausgegeben. Um etwas über die Beweggründe der Mitwirkenden zu erfahren sowie einen persönlichen Einblick zu erhalten, habe ich im Anschluss ein Interview mit Bentik, einem Mitglied von der internationalen Jugend, geführt.
2: Was erhoffst du dir konkret von dem heutigen Streik?
3: Ich hoffe mir, dass wir viele neue SchülerInnen erreichen, die auch Lust haben, weiter aktiv zu sein, sich weiter irgendwie zu wehren gegen die Militarisierung, die Wehrpflicht hier in Deutschland, die vielleicht auch Lust haben, an ihren Schulen Protest zu organisieren. Ich glaube, das ist das Tolle an solchen Aktionen, dass man eben ganz viele Leute erreicht, die sich eben nicht mit dem, was so ist, abfinden wollen. Ich glaube, das ist das Schöne, dass hier daraus halt wirklich eine Bewegung entstehen kann.
2: Kannst du an irgendetwas Konkretem euren Erfolg messen?
3: Ich glaube, was schon wirklich richtig gut ist, ist, dass viele Leute sich halt hierüber politisieren. Also für viele SchülerInnen ist das jetzt der erste Kontakt mit Politik. Das erste Mal, dass man sich an einer Demo beteiligt, das erste Mal, dass man Schule streikt, was ja eigentlich eine wirklich krasse Aktionsform ist. So. Und ich glaube, deshalb ist es jedes Mal ein Erfolg, wenn wir halt neue SchülerInnen erreichen, die das ja auch weitertragen. Also ne, die waren jetzt hier vielleicht zum ersten Mal politisch aktiv, aber kommen ja gerade erst richtig rein in die Politik. Und das, glaube ich, total wichtig.
2: Ich gehe jetzt mal auf die persönlichere Ebene. Hast du vor irgendwas auch konkret Angst? Was bedeutet Wehrpflicht für dich denn genau?
3: Also ich würde sagen, ich habe eigentlich keine Angst, weil ich finde, man sieht, dass wir hier eigentlich einen ganz guten Anfang machen, dass die Jugend sich eben wehrt und das nicht einfach hinnimmt, dass eben ja massivst aufgerüstet wird, dass eben die Wehrpflicht wieder eingeführt werden soll. Ich glaube nicht, dass wir verhindern können, dass die Wehrpflicht wieder kommt. Also ich glaube, dass wir dieser Protest nicht unterbinden können. Aber ich glaube, wir legen halt den Grundstein für eine super wichtige antimilitaristische Jugendbewegung. Und ne, ich meine, dieser Staat braucht halt die Jugend. Also wir sind halt super wichtig für diese ganzen Aufrüstungspläne. Wenn wir halt nicht mitmachen, sondern eben Protest organisieren, dann können wir, glaube ich, sehr, sehr viel bewirken. Und deshalb bin ich da eher sehr zuversichtlich.
2: Gab es für dich einen Moment, der so deine Einstellung zu dem Thema geprägt hat? Also du warst ja bei der Demo auch auf einem Wagen und hast Parolen gerufen und dich ganz laut aktiv gemacht. Was gab es da so, wo du meintest, jetzt muss ich laut werden, ich muss mich da jetzt organisieren?
3: Ich glaube, eigentlich kriegt man das halt ständig zu spüren oder kriegt halt ständig Gründe vor die Füße geworfen, halt aktiv zu werden und sich zu organisieren. Zum Beispiel die Militarisierung geht ja auch mit ganz vielen Sozialkürzungen einher, also dass halt irgendwie Schulen komplett kaputt gespart werden, gleichzeitig halt hunderte Milliarden in Aufrüstung gesteckt werden oder dass halt irgendwie patriarchale Gewalt ansteigt, ja, immer mehr Bundeswehrwerbung überall und so. Also ich glaube, es zeigt sich eigentlich ständig, dass halt in diesem System Jugendliche eben keine Zukunft haben. Und das ist halt auch genau der Grund, weshalb mir das so wichtig ist, weil wir in diesem System und mit dieser ganzen Aufrüstung eben einfach keine Zukunft haben und halt organisiert dafür kämpfen müssen, dass, ja, dass eben unsere Interessen wahrgenommen werden.
2: Okay, da wirkt wahrscheinlich eine gewisse Frustration auch mit. Also würdest du sagen, der Jugend wird genügend Stimme geboten und gegeben?
3: ich glaube, es wäre halt falsch zu fordern, dass die Jugend so irgendwie mehr, keine Ahnung, mehr im Parlament mitreden darf oder so, weil ich glaube, das ist halt nicht der Zweck von diesem ganzen System. Also das ganze System ist halt so aufgebaut, dass wir Jugendlichen keine Stimmen haben, dass Arbeiter in allgemein keine Stimme haben, sondern dass wir halt ja irgendwie für schlechte Löhne arbeiten sollen oder halt als Kanonenfutter an die Front gehen sollen, das ist ja genau der Zweck. Und ich glaube, deshalb müssen wir eben daran arbeiten, dieses ganze System zu überwinden und nicht zu sagen, ja, okay, wir wollen, dass diese Politik weniger über unsere Köpfe hinweg gemacht wird oder so, weil das wird nie passieren, solange halt die Politiker in der Macht sind, die gar kein Interesse daran haben, dass wir Jugendlichen irgendwie gehört werden.
1: Doch wie geht es nun weiter? Vom 16. bis zum 22.06. findet eine Aktionswoche statt, bei der sich die Schulstreikbeteiligten gegen die Bundeswehrauftritte und Veranstaltungen im Rahmen des Veteranentags stellen. Die nächste Schulstreikkonferenz ist am 18. und 19. Juli. Zudem beteiligt sich das Bündnis an den Aktionstagen der Friedensbewegung zum Antikriegstag am 1.9. und an der bundesweiten Friedensdemonstration am 3.10. dieses Jahres.

Wir kommen jetzt noch zu den Veranstaltungshinweisen. Falls euer Interesse zum Thema Wehrpflicht und Aufrüstung nun geweckt ist, könnt ihr euch am Freitag, den 15. Mai im Weingut Andreas Dilger treffen in der Urachstraße 3 und euch darüber austauschen, was die nächsten Schritte sein sollten. Für Diskussionsanstöße werden die Thesen aus der Broschüre »Ein Sturm zieht auf, Thesen zu Krieg, Imperialismus und Widerstand« dienen, welche von VertreterInnen des Lower Class Magazine vorgestellt werden. Danach gibt's noch Flammkuchen aus dem Ofen.

Lust auf Kino? Morgen am Mittwoch, den 13., wird in der Reihe Cine Arab der Film It Must Be Heaven von Elia Suleiman gezeigt. In diesem Film stellt der Regisseur Palästina weniger als einen Ort mit einer spezifischen Geschichte und Geografie dar, sondern vielmehr als einen Zustand, der überall auftreten kann. Wie immer gibt es ein warmes Essen und viel Raum zum Austausch nach dem Film. Morgen um 19:30 Uhr im Suka Soli Café im Haus der Jugend, Ulanstraße 2.

0: Außerdem wollen wir euch noch die Freiburger Lesbentage ans Herz legen. Die Freiburger Lesbentage sind Deutschlands ältestes lesbisches Filmfestival und europaweit eines von 4 Festivals dieser Art. Und dieses Jahr finden sie vom 13. bis zum 17. Mai statt. Vorangestellt wird heute um 19 Uhr im Vorderhaus in der Habsburger Straße 9 ein Theaterstück namens Hans Kaiser auf der Flucht, eine wahre Lügengeschichte. Danach wird es ein Nachgespräch mit Historikerin Birgit Heidke von der Feministischen Geschichtswerkstatt und Jenny Warnecke sowie den SchauspielerInnen geben. Morgen dann die richtige Festivaleröffnung im Kino um 18 Uhr im Koki, begleitet vom Chor Alle Register. Der erste Film läuft dann um 19 Uhr und heißt A Culinary Uprising – The Story of Blood Rot. Bis Sonntagabend gibt es dann mindestens 2 bis 3 Filme pro Tag. Und warum es sich lohnt, vorbeizuschauen, haben wir bei Barbara, einer der OrganisatorInnen, nachgefragt. Barbara, worauf kann man sich dieses Jahr bei den Lesbenfilmtagen denn besonders freuen?
1: Besonders freuen können wir uns dieses Jahr, dass wir zum 35. Mal stattfinden und wir für euch alle ein sehr weitschweifendes Rahmenprogramm im Zuge des Jubiläums aufgezogen haben. Also zum Beispiel starten wir heute am Vorabend des Festivals, gibt es ein Theaterstück in der Fabrik, Hans Kaiser auf der Flucht mit dem Theaterkollektiv Raum Zeit. Da freuen wir uns besonders, dass damit quasi der Festivalabend, Vorabend startet. Und am Abend gibt es eine Eröffnung, wo wir unter anderem eine Person dazu eingeladen haben, die das Festival mitgegründet hat und uns bestimmt sehr spannende Dinge über die Festivalhistorie auch berichten kann. Und dann startet es mit 2 Filmen. Und am Donnerstag wird es ein Speeddating geben, auch besonders dieses Mal. Und am Freitag haben wir eine Flinterparty, die haben wir jedes Mal da, aber zum Jubiläum wird auch die Party ganz besonders und wir werden am Samstag im Zuge des Jubiläums als Rahmenprogramm ein Armdrückturnier ausrichten. Das ist auch sehr speziell, da freuen wir uns besonders drauf. Und ansonsten gibt es einfach super Filme, wie immer, und da könnt ihr euch alle schon im Programm ein Bild von machen und wir werden auch einige Gäste dazu einladen für Filmgespräche im Anschluss und das ist dann auch immer eine Bereicherung für den Film zusätzlich, dass das Publikum auch Fragen stellen kann zu den Filmschaffenden. Und ansonsten ist, wie immer bei uns aus dem Festival, was einfach eine tolle Atmosphäre bietet, ist die ganzen 5 Tage über, also von Mittwoch bis Sonntag ist auf dem Kino-Vorplatz am Koki sind Bierbänke aufgestellt und wir können zusammenkommen, uns treffen, Community genießen, lesbische Sichtbarkeit feiern und eine gute Zeit haben zusammen. Und am Samstag gibt es dann auf dem Vorplatz im Kino auch noch eine Cocktailbar. Freuen wir uns.
0: Ja, das klingt wirklich nach einem super Rahmenprogramm, aber auch natürlich super wichtig eben, diese lesbische Visibility auch

0: präsentiert auf der diesjährigen Berlinale im Februar. Und sie spielt im 18. Jahrhundert in Schottland, zu einer Zeit, wo einfach Frauen auch noch nicht so viel machen konnten. Und da haben zwei Frauen zusammen eine Mädchenschule miteinander aufgezogen. Und allerdings gab es dann da Komplikationen und Verquickungen und letztlich endete das Ganze in einem Gerichtsprozess, wo die beiden sehr starken Frauenpersönlichkeiten sich für ihre Rechte und für ihre Schule profilieren mussten. Und das Ganze basiert auf einem tatsächlich Tatsachengericht aus der Zeit, wo wirklich einfach zwei Personen um ihre Schule kämpfen mussten.
1: Ja, magst du noch mal sagen, wie der Film heißt und wann der läuft? Der hört sich ja wirklich sehr gut an.
0: Der heißt The Education of Jane Cumming und läuft am Samstag im Koki um 20 Uhr. Und es gibt, soweit ich weiß, auch noch ein paar Karten.
1: Also Samstag ist unter anderem einer der vielen Tage, wo es sich lohnt, ins Koki jetzt zu gehen. Also dieser eine Film, den du jetzt vorgestellt hast, klingt ja schon gut, aber was ist denn euch generell wichtig bei der Kuration der Filme?
0: Uns ist generell wichtig, dass wir eine ganz breite Bandbreite bilden an Filmen, also aus der ganzen Welt einfach, sowohl Spielfilme als auch Dokumentationen, die das Leben und Wirken und die Geschichten und vielleicht auch Schwierigkeiten von unter einer vorwiegend lesbischen Perspektive abbilden und einfach auch uns ganz andere Einblicke bieten aus Ländern und Welten, die uns vielleicht hier nicht so bekannt sind. Das ist uns wichtig, also eine Internationalität und auch eine Diversität in den Darstellungen und gerade auch bei Spielfilmen, dass die Geschichten einfach diverse Schwerpunkte bilden, so anders als es vielleicht jetzt im Mainstream-Kino der Fall ist. Also, dass wir hier auch, du hattest das ja vorher auch erwähnt, die lesbische Sichtbarkeit steht bei uns absolut im Fokus und das ist uns auch bei der Auswahl der Filme wichtig.
1: Ja, aus Orga-Perspektive gibt es natürlich immer tausend Gründe, warum es aufs eigene Festival gegangen werden sollte. Wir wollten aber nochmal aus der lesbischen Community direkt hören, wie das Festival wahrgenommen wird und warum man sich auch als BesucherIn auf die Lesbenfilmtage im Koki freut. Wenn die Lesbenfilmtage jetzt beginnen, was würdest du denn sagen, warum ist es für die Community, vor allem in Freiburg, wichtig, dass es sowas gibt?
2: Also ich finde, dass es auf super vielen verschiedenen Ebenen wichtig ist, dass es solche Events gibt. Gerade aktuell ist die politische Ebene, glaube ich, so ganz grundsätzlich wichtig. Es geht darum, irgendwie sichtbar zu sein und zu zeigen, wir sind hier und wir gehen nicht weg und ein Zeichen zu setzen in absolut beängstigenden Zeiten für die komplette queere Community. Genau, und zum anderen die persönliche Ebene für BesucherInnen wie mich. Es gibt das Konzept der Queer Joy oder in dem Fall vielleicht auch Lesbian Joy und das beschreibt die Freude am Queer-Sein, am Lesbisch-Sein, am Teil einer Community-Sein und bei den letzten Filmtagen kommt man zusammen, man sieht lesbische Familien, queere Familien, Paare, Menschen, die sich gerade neu kennenlernen. Gerade vor dem Koki stehen Tische und es gibt Austausch. Und es ist einfach ein super bereicherndes Gefühl, sich zugehörig zu fühlen und ja, als Teil dieser Gemeinschaft da sein zu können. Genau.
1: Voll. Und also jetzt abgesehen davon, vor dem Koki abzuhängen, hast du dir das Programm schon angeschaut oder gibt es irgendein Programm-Highlight, auf das du dich persönlich am meisten freust?
2: Ja, ich freue mich als Filmnerdin und absolute Dokumentarfilm-Fan auf The Librarians. Das ist eine Doku über Amerika und die Bookbans, die dort aktuell stattfinden. Also Verbote von queerer Literatur, aber auch Literatur über Rassismus und alle möglichen progressiven Themen. Und ich bin sehr gespannt. Der soll sehr toll sein, der Film.
1: Weißt du, kannst du uns zufällig sagen, wann der läuft?
2: Freitag, den 15. um 18 Uhr.
1: Freitag, 15. um 18 Uhr. Ja, jetzt habt ihr nochmal von Paula aus der Community gehört, warum es sich lohnt, auf die Lesbenfilmtage.

ins Cookie zu gehen, die jetzt vom 13. bis zum 17. Mai stattfinden. Und zum Abschluss dieses Veranstaltungshinweis natürlich Ebbo mit Lesbisch.

Ja, das war's auch schon wieder von uns, dem Punkt 12 Mittagsmagazin. Wir hoffen, euch hat unsere Sendung gefallen und ihr schaltet nächsten Dienstag um 12 wieder ein. Das waren für euch im Studio Cosima und Maria. Und ja, noch einen schönen Resttag und eine schöne Restwoche.

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0: Willst du anfangen? Soll ich anfangen?
1: Fang du an.
0: Und ich. Ja, wir haben uns tatsächlich gefragt, also gedacht, dass es für uns interessant wäre, wenn wir anfangen mit dem Zeitpunkt, wo du nach Freiburg gekommen bist. Und ob du uns ein bisschen was erzählen kannst. Einmal warum. Also vielleicht, wie das war.
2: Ja.
0: Und wie die Umstände auch waren.
2: Ja, genau.
0: Ja?
2: Also nach Freiburg bin ich 66 schon gekommen, weil wir, also ich glaube es war 66, 65 von Bolivien als Familie nach Deutschland gezogen sind. Und dann sind wir erst nach Düsseldorf gegangen, zu meiner Großmutter, weil meine Eltern entscheiden wollten, vor allem mein Vater, wo er hier eine neue Existenz, heißt eine Praxis, gründet. Und dann waren wir eben erst mal in Düsseldorf und meine Eltern sind rumgereist. Und dann kam ich nach Freiburg und war dann noch das zweite, ich glaube, zweite Halbjahr der Schule auf der Turnseschule, auf der Grundschule. Und dann bin ich aufs Gymnasium gewechselt. Mhm. Ja, aber also ich glaube, es war es die ganze vierte. Also ein Teil war ich noch in Düsseldorf in der vierten Klasse und dann in Freiburg. Das war's.
0: Und warum seid ihr aus Bolivien? Oder warum ist deine Familie aus Bolivien weg?
2: Also in erster Linie, weil meine Mutter das wollte. Meine Mutter, also mein Vater war schon in Bolivien geboren und hat hier studiert und ist auch hier zur Schule gegangen, ist dann mit meiner Mutter nach dem Krieg oder 49 zurück. Und meine Mutter wollte in erster Linie das nicht nochmal erleben. Also der war sowieso sehr schwer gefallen, von ihrer Mutter und einzig noch lebenden Schwester wegzukommen. Sie wusste, als sie wegging, dass sie also zum Tod ihres Vaters hier nicht wieder herfliegen kann. Also es war einfach finanziell, konnte es nicht einfach mal eben sagen, ich fliege für eine Woche nach Europa, was heute alles locker geht. Und sie wollte es nicht erleben, wie die Familie meines Vaters, dass man dauerhaft auf zwei Kontinente zerrissen ist und dass ihre Kinder, das ist heute sicher auch alles anders, möglicherweise oder ist relativ sicher von Bolivien weggehen, um zu studieren und dann wahrscheinlich nicht wieder zurückkehren. Und sie war da auch nicht wirklich so integriert, wie man das hätte auch sein können, hat er sehr gerne gelebt und hat das auch nicht vermisst, dass sie sich so entschieden hatte, mit meinem Vater das zu machen. Aber also das wollte sie auf alle Fälle nicht und wollte zum rechtzeitigen Zeitpunkt zurück, dass wir alle hier noch so ins Schulsystem kommen. Also ich habe noch vier ältere Geschwister, so ins Schulsystem kommen, dass man hier das Abitur macht. Und damals war das Abitur an der deutschen Schule noch nicht hier anerkannt. Das kam noch hinzu. Also es gab eine deutsche Schule, aber das Abitur dort war da hier nicht anerkannt. Das haben die erst viel später danach geholt.
1: Das heißt, die hat sich dann auch gut, also gegen deinen Vater oder ihn gut überzeugen können, dass das wichtig ist für eure Familie. Also, und hat sie dann auch gearbeitet? Nee,
2: die hat nur kurz, die hat jung gearbeitet, weil die im Krieg, die hat Medizin studiert und dann hatten die auch Trisemester, mussten ziemlich schnell studieren und fertig werden. Also die hat eigentlich mit 25 war sie Ärztin und ziemlich viel später auch schon Kinderärztin, also auch Fachärztin. Und hat in Bolivien ein bisschen was gemacht, aber wir hatten 5 Kinder und sie hatte auch die Identität der Arztgattin. Also das war klar, die war zu der Generation, wenn der Mann Arzt ist, dann, das geht nur, dass einer in der Familie so einen verantwortungsvollen Job hat. Und in Bolivien wäre es auch, hätte schon viel dazu gehört, sich auch so anders durchzusetzen und sie hätte richtig Spanisch lernen müssen. Und da wir 5 ziemlich schnell hintereinander gepurzelt sind, hat sie sich dafür nie wirklich Zeit genommen und hatte immer das Glück, dass sie deutschsprachige Freundin hatte. Also so, und deswegen konnte sie eigentlich nie gut Spanisch.
0: Aber ihr wart zweisprachig?
2: Nicht wirklich, weil man damals noch der Meinung war, dass man eine Sprache können sollte, bis man 6 ist und dann erst die zweite dazu kommt. Das war auch damals landläufige Meinung, dass das für das kindliche Hirnchen etwas zu viel ist. Beides. Und dann haben wir mit sechs in der Schule und im Kindergarten. Und also dann kam das Spanisch dazu. Und mein Vater konnte wirklich sehr, sehr gut Spanisch.
0: Okay. Aber das heißt, du bist praktisch ja sehr früh in Freiburg gewesen und ja, in Deutschland gewesen. Das, ja, ja, das war mir auch nicht so klar, dass das...
1: Ja, ja. Im Vergleich zu meinen Geschwistern, die waren alle, mein ältester Bruder 6 Jahre älter, die haben schon richtig zu knacken gehabt in der Pubertät und kein Jahr verlieren in der Schule und Nachhilfeunterricht und alles. Also da waren meine Eltern sehr ehrgeizig, die schnell hier in der Schule durchzupeitschen sozusagen.
3: Wie war das dann für dich, also dich in deutsche Verhältnisse wieder einzuleben? Ich weiß nicht, in Bolivien war es ja vielleicht auch so eine deutsche Diaspora oder schon eher...
1: Nee, also würde ich jetzt nicht sagen, also natürlich ist deutsche Schule gut, Mittelschicht bis so, und aber unsere Hauptfreunde waren eigentlich alles Bolivianer, also natürlich auch einer bestimmten Schicht, also mit denen ich heute noch Kontakt habe, mit den Familien, mit denen meine Familie befreundet war, also das hat sich durchgezogen. Ich fand es nur furchtbar, ich fand es nur schrecklich, aber irgendwie blieb nicht viel anderes übrig. Also ich hatte schon das Gefühl, dass ich hier lande, aber ich hatte, also was alle früher hatten, eine beste Freundin, das hatte ich nie, und dieses, wir gehen zu zweit und heute gehe ich nicht mehr mit dir, heute gehe ich mit jemand anderem. Also diese typischen so Kindermädchengeschichten. Also ich fand es, ich kann jetzt nicht sagen, dass ich mich dann schlecht hier eingelebt habe, aber schön fand ich es überhaupt nicht. So, also ich fand es halt vor allem anders. Also ich weiß noch, als wir gelandet sind in Düsseldorf, sehe ich einen Kinderwagen. Ich habe in meinem Leben noch nie einen Kinderwagen gesehen. Also weil es gab dort keine Kinderwagen, die irgendwelche Leute durch die Gegend schieben. Also die waren noch nicht da drüben gelandet. Die Einheimischen haben die Kinder auf dem Rücken gehabt und alle anderen schleppten sie irgendwie mühsam durch die Gegend. Also dieses so, also dann auch so faszinierend, was ist und alles so sauber und tolle Schuhe und so. Also das war dann schon interessant, aber wir fanden Freiburg nur doof, Schwarzwald nur doof. Also neben den Anden kann der Schwarzwald nun abstinken. Also das war nicht, nee, meine armen Eltern hatten einiges auszuhalten, wie doof wir das hier alles fanden. Und es kam noch hinzu, ein Grund war, mein Vater war mal in Bolivien wirklich richtig schwerst krank und man wusste eigentlich nicht, was er hatte. Meine Mutter war da mal 61, 62 mit ihm 3 Monate in Deutschland, hat uns bei unserer Tante, die auch drüben lebte, gelassen. Was auch furchtbar war, weil wir, meine Brüder, der das Leben zur Hölle oder gemacht haben. Und also nicht meiner Tante, sondern der Frau, die eigentlich auf uns aufpassen sollte. Und ja, meine Mutter hatte wahnsinnig Angst, dass das nochmal passiert. Und ja, das medizinische System, also entweder du zahltest halt alles selber. So. Also das muss ich auch fairerweise noch sagen, war für sie ein Grund, dass sie das auch nicht nochmal wollte, zu gucken, was dann passiert.
3: Und wann ist es dann für dich in Deutschland, in Freiburg, gut oder besser geworden? Hat es da irgendeinen Auslöser, ein Ereignis, eine Person gegeben?
1: Kann ich gar nicht so sagen. Also sicher war Wiel nicht schlecht, um das Stichwort zu geben. So, also da bin ich ja dann so wie eingetaucht, ja. Aber ich kann jetzt auch nicht sagen, dass es, also ich glaube schleichend wurde das irgendwie besser. Dann war man hier aktiv und dann war ich auch sehr katholisch und in religiös, also in der katholischen Jugend irgendwie aktiv und so. Also das war dann schon irgendwie vorbei. Ja, also dann war ich hier integriert, es war jetzt, glaube ich, so ein schleichender Prozess und dann war es auch gut so. Und also ich habe, weil ich jetzt mit jemandem nochmal Kontakt habe, also die auch, wo die Eltern nach, also der Vater war Botschafter in Bolivien, 45 gleich, und die Tochter, die Juliana Gregor-Ströbele, mit der habe ich jetzt erst Kontakt bekommen, die ist die Frau von dem Ströbele, von dem grünen Ströbele. Mhm. So. Und die war eben auch in der deutschen Schule. Und zum Beispiel die hat dann, als sie nach Deutschland kam, einfach Amerikanistik studiert und ist sozusagen beruflich, also hat sie diese Connections zu Bolivien aufrecht erhalten. Ich weiß auch nicht, das war sicher keine bewusste Entscheidung. Also ich glaube, entweder man bleibt denen dann so treu, ja, oder man ist irgendwie richtig hier. So. Also, und ich habe mich eher dafür entschieden, irgendwie richtig hier zu sein
2: und nicht zu sagen, so, ich studiere jetzt sowas oder ich. Also Spanisch habe ich dann immer wieder, so war ich mal in Spanien eine Weile, um das zu erhalten. Aber gut, ich glaube, ich hatte irgendwie das Gefühl, entweder hier und dort. Also vielleicht so ein bisschen wie meine Mutter, weiß ich nicht. Aber also ich fand das schwierig. Und jetzt mal eben darüber zu fliegen, war auch damals nicht so möglich. Ne? Das habe ich dann erst in den 80ern gemacht, dass ich dann das erste Mal wieder rüber geflogen bin.
3: Und also wir haben uns ein bisschen drüber unterhalten. Du hast jetzt schon selber gesagt, Wiel ist dann also sicherlich auch so ein ausschlaggebender Moment gewesen. Kannst du dich erinnern, wann du so ein politisches Bewusstsein entwickelt hast oder dann auch also in der Folge aktiv geworden bist?
2: Also das kam sicher ein bisschen schon in dieser, ich weiß nicht, katholischen Jugend oder so. Ja, also das war halt die Zeit, da war die Camilo Torres war interessant und dieser, wie hieß dieser Bischof in Brasilien, ach, so ein ganz wahnsinnig bekannter. Und es, also es war in der Folge von Martin Luther King auch irgendwie diese ganzen Revolutionäre. Und meine Schwester zum Beispiel, die hat dann, also eine meiner Schwestern, die 5 Jahre älter ist, die hat dann über Theologie der Befreiung ihre Diplomarbeit geschrieben. Also es war eher so in diesem christlich-katholischen Kontext. Und da war ich auch furchtbar moralisch und also wirklich ganz hart drauf irgendwie. Und
3: zum Beispiel? Dann,
2: ja, zum Beispiel, ich fand, also gut, hart drauf, wie soll ich sagen, ich war halt wahnsinnig moralisch irgendwie, ja. Aber, also wie man vielleicht auch in der Pubertät ist, also zum Beispiel, das hat vielleicht mit Lateinamerika gar nicht so zu tun, aber dieses, also ich weiß nicht, bei uns hat mal ein Obdachloser geklingelt, ja, und natürlich heute käme ich nie auf die Idee zu denken, der müsste jetzt bei mir auf dem Sofa im Wohnzimmer übernachten und ich müsste dem jetzt ja, helfen, dass er irgendwie ein besseres Leben findet. So, ja, war ich mal sehr empört, dass meine Mutter den nicht reingelassen hat in die Wohnung und ja, so. Also das so, also für so Gerechtigkeit oder halt dieser Hunger in Bolivien, das hat mich halt unglaublich eigentlich beschäftigt, das war vielleicht, also so, dass wir halt, also wir waren leben so, wie wir jetzt vielleicht alle leben, jetzt plus minus, egal was auf dem Bankkonto ist oder was man verdient, aber also wir haben kein Luxusleben da geführt, also was andere da hatten mit Schwimmbad und ich weiß nicht was alles, wir haben so gelebt, wie wir alle gut leben so und naja, die Kinder haben an der Tür geklingelt und haben dann sozusagen das Brot gekriegt, was wir nicht mehr gegessen haben. Also das war schon so, oder wenn wir mit dem Bus über die Lande gefahren sind, dann auch hatten wir immer was dabei für die Kinder, die betteln. Aber das fand ich schon immer grandios unmöglich, dass man, also dass es so ist, also dass wir satt werden und die Kinder kriegen das, was in Anführungsstrichen übrig ist oder so.
3: Also das ist so eine Empörung, die
2: ja, wir die, auch diese so war. Und das hat jetzt ideologisch, weiß ich, also oder von Ideen weiß ich gar nicht, wie das so, ja, ich irgendwie so. Das war halt so die Triebfeder und dann habe ich warum weiß ich eigentlich oder wie genau weiß ich auch nicht, zu den gewaltfreien Aktionsgruppen in Deutschland, das war also auch noch, wo ich auf der Schule war, irgendwie Kontakt gekriegt und da gab es in Freiburg noch keine Gruppe, aber es gab die Kriegsdienstverweigerer und da habe ich jemanden kennengelernt, der auch Kriegsdienstverweigererberatung gemacht hat und die haben später die gewaltfreie Aktion gegründet und dann bin ich dazu, also so war so ein bisschen der Bogen, so, und also gut, würde sagen, heute gewaltfrei, da hat, naja, gut, ob es mit Moral, so, aber ich glaube, da habe ich halt meine Moral hingetragen, so, in diese Richtung, und dann wollte ich eigentlich in Berlin studieren, und hatte da auch noch schon Studienplatz, also ich dachte, man studiert Soziologie, um zu wissen, wie man die Welt verändert, das war der Anschub, das zu studieren. Und dann hatte ich sogar auch in Berlin einen Studienplatz, da waren auch von der gewaltfreien Aktion, von der Graswurzel, die es damals schon gab, auch Leute. Und dann hatte ich aber auch Angst vor diesem Moloch Berlin. Also ich hatte, glaube ich, Angst, dass ich da untergehe und nicht, ja, mich da verliere. Und dann fing das hier mit Wiel an und das hat mich dann irgendwie schon total fasziniert, dass ich dachte, dass ich schon die Gesellschaft verändern will und das an der Uni lernen will. Ich lerne es jetzt nicht an der Uni, sondern in dem, was hier ist. irgendwie so war das. Und ich wollte Friedensforschung. Also ich hatte Soziologie und Politik und dachte, ich werde später mal Friedensforscherin. So. Was ich dann nicht geworden bin. Aber
0: mich würde noch interessieren, was hat die GAF, so hieß es, oder? Gewaltfreie GAF.
2: Genau.
0: Was habt ihr da gemacht? Ich habe nur so ein verschwommenes, was habt ihr gemacht?
2: Ja. Also die eine Gruppe war ganz aktiv, oder ja natürlich die Männer, in der Beratung von Kriegsdienstverweigern, beziehungsweise die haben das so ein bisschen getragen, die Gruppe. Und dann war das, wann war denn, Markusheim war ja Herbst 74 und im Sommer davor war von den ganzen Graswurzlern, und das hatte ich auch mit organisiert, ein Treffen im Kaiserstuhl, so ein Zeltlager. Also die Graswurzelgruppen haben so Zeltlager gemacht, wo sich alle getroffen haben. Und da muss ich mich jetzt selber nochmal genau erinnern. Das haben wir vorbereitet, so als Gruppe. Und da haben wir irgendwie, weiß nicht, auch Theorie gelesen und Bücher gelesen und haben dann auch Kontakt eben mit dem Peter Bog, hieß der. Der lebt auch nicht mehr, auch ein Aktiver. Aus Bleibach kam der ist eben auch zum Kaiserstuhl rübergefahren. Mhm. Und mit dem haben

0: KKW Neinfrauen und die waren ja so 5 Jahre älter und ganz feministisch und ganz aktiv. Also da gab es so dann so die Connection zu den anderen.
1: Das war dann schon eine ältere Generation. Ja, ich denke jetzt gerade die Freya Hoffmann.
0: Genau,
1: zum Beispiel,
0: Anna Wallisch,
1: die sind jetzt alle 50.
0: Ist ja, ja, die geworden. Sind 10 Jahre älter. So, ja, die haben halt alle 68 mitgemacht und sind dann, also so, das war ja dann so ein Mythos, ne? Ja, und dann, weiß nicht, Wohngemeinschaft und irgendwie so Dreierbeziehungen und also nicht spießig, ja, irgendwie so. Die hatten bei mir diesen Flair. Ja, und also da fühlte ich mich schon so klein als Mäuschen. Und die waren halt die super, super, super Frauen, die ihr Ding machen und so. Also das war eine totale Idealisierung. Also konnte ja nicht hinter die Kulissen gucken.
2: Was und die haben sich auch in der ESG getroffen?
0: Nee, oder? Die haben sich nicht. Aber die habe ich dann, also das war das erst ein bisschen später. Also wann war 77 der Frauenkongress hier in Freiburg oder diese, das große Teach-In zu...
2: 76, glaube ich.
0: Ja, kann 76
2: gewesen 76 sein. Oder 77.
0: Genau, ja. Und dann ein bisschen mitgetroffen, oder was eben über das Soziologische Institut, weil da ja auch, ich glaube 77 oder so, das erste selbstorganisierte feministische oder Frauenseminar war, was Margot im Vertrauen von Herrn Popitz, Margot Poppenhusen im Vertrauen von Herrn Popitz geleitet hat. Und ja, da gab es dann so die Querverbindung, also so im Nachhinein eigentlich... Gut, Freiburg hat relativ übersichtlich, also konntest du halt überall so hineinschnuppern.
1: Ja. Ich finde das einen interessanten Bogen von der katholischen Jugend in die gewaltfreie Aktion und dann zu den Feministinnen. Und wie du jetzt so sagst, also dass du vorher so einen sehr strengen Moralkodex gehabt hast und dann so dieses... Also ja, freie 68er-Leben idealisiert hast und ja, so
0: klar. Also ich weiß nicht, ob ich jetzt weniger moralisch oder so dann war. Ja, aber da ist natürlich dann persönlich auch, keine Ahnung, alles Mögliche aufgebrochen. Ja, so, das, also ich wollte weder heiraten, ja, ob ich Kinder wollte, wusste ich nicht so genau. Aber jedenfalls weg von diesem christlich, so katholisch. Bürgerlichen und so Wohngemeinschaften und so alles. Ja. Und also da bin ich mir, glaube ich, auch treuer geblieben als andere aus der Szene, die dann so ins Bürgerliche, also wirklich komplett, ja, wobei, ja gut, ist ja kompliziert, warum die Leute ihre Lebenswege wegen alle leben. Aber was ich schon wirklich ein bisschen immer problematisch fand, das hatte aber vielleicht auch, kam dann erst so später, dass ich... also Häuserbesetzer habe ich natürlich auch bewundert und die, also es kam dann auch später wie Caillot und diese tollen großen Wohngemeinschaften und wie das alles funktioniert. Also da hatte ich auch immer ein bisschen Angst vor, also ich habe dann eher in kleineren, übersichtlicheren Zusammenhängen gewohnt. Ja, und ja, aber fand da auch immer viel Arroganz oder so. Also das war auch was, was ich an den Leuten nicht so gut, also was ich, weiß ich nicht, ob fantasiert habe oder wirklich da war, also dass die sich schon ein bisschen mehr für was Besseres hielten, weil sie, also jetzt nicht die KKW-Nein-Leute, da habe ich das eigentlich gar nicht so gemerkt, aber später so Caillot oder Erbse, also es war dann noch später, aber Caillot war dann irgendwie Ende der 70er, das fand ich oft ein bisschen schwierig, ne? Wobei ich selber ja dann auch in der WG in der Habsburger Straße gewohnt hat, in der Habsburger Fabrik, ja, fand ich schon eine ernsthaftere Szene. Also ich fand diesen Caillot-Leuten, hat man so ein bisschen angemerkt, dass die sich das irgendwie aufgrund von so einem persönlichen Hintergrund auch leisten können und dann so schnell auch was anderes machen können. Also wie jetzt Atay oder Nina oder Maria, die hatten alle... gut gesponsert von zu Hause, also das wussten auch alle und das hatte ich eher so als Spielwiese so im Kopf und das fand ich bei den Leuten, die jetzt in Wiel aktiv waren, nicht, also dass das so eine, ja, irgendwie in so eine Richtung habe ich das erlebt.
2: Waren die, aber die...
0: Na, die waren nicht, also es waren halt nur so zeitgleich so die Szenen. Ja. In dem man sich
2: und
0: so bewegt.
2: Genau, war die, ne? Die Szene um die Caillot war die

0: Das waren eher Gleichaltrige von dir, oder?
1: Auch ein bisschen älter.
0: Nina auch war alle, auch mit, du warst immer ein bisschen jünger.
1: Genau.
0: Bei beiden hin.
1: Ja, wobei jetzt über Uni gab es halt eine Überschneidung. Also jetzt mit der Helga zum Beispiel habe ich lange eine Arbeitsgruppe gemacht, mit Nina auch zu Instrument, also zu Horkheimer oder so. Also es gab dann in Überschneidungen über auch die Uni und dass wir Arbeitsgruppen gemacht haben oder auch im Frauenseminar haben wir, oder ich hatte dann auch mal eine Gruppe mit jemandem, da haben wir Simone de Beauvoir, das ganze dicke Buch von vorn bis hinten durchgelesen. Uns tapfer jede Woche getroffen, jawohl. So, ja. Also das waren dann so die Überschneidungen, die es dann irgendwie gab.
2: Ich finde das jetzt spannend. Du bist, glaube ich, so etwa 6, 8 Jahre älter als ich. Also ich bin genauso alt wie Birgit.
1: Jahrgang 55 bin ich.
2: Ah, okay. Ja.
0: Ah, okay.
2: Ach nee, dann,
1: ja.
2: Und ich 59.
1: Ja.
2: Okay,
0: dann sind das nur
2: weil es
0: 4 Jahre.
2: Gibt so viele Überschneidungen, sind so viele, es gibt so viele Sachen, wo ich denke, ja klar, das war irgendwie alles auch bei mir los.
1: Ja, aber das kommt mir jetzt auch so erst, diese Verbindungen, wo man dann so rüberhopst in die andere Szene. Und na, hat ja auch viel mit der ja, Psyche zu tun, wen du warum wie bewunderst und was. Wenn ich denke, ja, Anne Walisch oder sowas, so alt wie meine Schwestern, ja, und bin ich, also gut, bin mit denen komplett dissent, was ihre Meinung heute anbelangt, aber wirklich komplett leben die auf einem anderen Weg. Aber du bist halt da und damit aufgewachsen, dass es Zwillingsschwestern gibt, die schon alles können, die alles wissen, die, die sich nur angucken müssen und schon ist die Welt klar, so, ja. Also ich denke, das schleppst du einfach. So mit, ja, und solche Figuren waren da sicher auch dabei. Also die Ahne gehörte da sicher dazu. Die Freier, die war mir also ferner, also mit der hatte ich auch nicht so viel zu tun und die war auch, glaube ich, jetzt nicht so, ja, so kommunikativ, so wie die Ahne, ja, die, also das liegt ja dann auch daran, mit wem man, wie nah irgendwie war.
0: Erinnerst du dich noch an andere aus der KKW-9-Gruppe? Das war eine gemischte Gruppe,
1: Ja,
0: oder? Das
1: die,
0: war.
1: die gestorben ist, die ach, die Regentin, auch die auch in der Roten Note war.
2: Die Fuchs,
0: Mechthild Fuchs.
1: Ja, Mechthild Fuchs, die kann ich mich schon erinnern. Also wie die regelmäßig immer bei den Sitzungen war, weiß ich gar nicht. Und da gab es noch eine, die in der Lorettostraße wohnte, deren Namen ich leider auch nicht erinnere. Und die war auch Lehrerin. Also die waren ja, nee, aber eigentlich sonst Männer weiß ich gar nicht mehr. Ach, Bernhard Otto war da auch dabei. Am Rande, glaube ich. Aber die haben sie, doch Bernhard Otto, der dann in der Fabrik war mit Christian Petty zusammen, so aktiv war. Aber die waren so am Rande, die haben sich da nicht so eingemischt. Aber ich glaube doch, müsstest du Arne noch mal fragen, wer da alles noch mal dabei war.
0: Und war Arne ein bisschen sowas wie die Lokomotive von dem
1: Schon,
0: Ganzen?
1: schon.
0: Weil das war sie ja auch in der Frauengruppe.
1: Die ist immer die Lokomotive. Ich sage jetzt im blauen Haus die Lokomotive. Die war schon, glaube ich, immer so. Also egal, was die gemacht hat, ob sie da in der PH studiert hat oder dann Medizin oder dann die Psychoanalyse, also die ist so.
0: Und ich finde es interessant, an Sully erinnerst du dich gar nicht, oder?
1: Nur
0: Da
1: über
0: in
1: die
0: dem.
1: Rote Note, so ein bisschen und dann halt über den Kuchenverlag.
0: Aber
1: Aber
0: da
1: eigentlich.
0: in der Zeit nicht.
1: Gar nicht.
2: Ich habe die von den Fotos und von allem auch immer als jemanden wahrgenommen, die also eher irgendwie so ein bisschen so im Hintergrund war, obwohl sie auch sowas ausstrahlt,
1: Die
2: da
1: Sully.
2: irgendwie, ja. Ist einfach so ein Eindruck.
1: Ja, wobei, wenn die auftritt, war sie präsent. Also es ging, ohne das ging es nicht. Aber ich, ja, also ich erinnere jetzt nicht,
0: Die
1: muss ich ganz
0: kam,
1: ehrlich
0: glaube ich,
1: sagen.
0: einfach ein Jahr später, also die war nicht von Anfang an dabei.
1: Naja.
0: Das kann auch eine Rolle gespielt haben, dass sie, aber,
1: Kann gut sein,
0: ja.
1: ja. Und die hatten halt auch ihre ganzen Lehrerinnen, also Überlegung, bleiben wir Lehrerin oder nicht und gehen wir da raus aus der, also diese Staudinger Lehrerschulklicke. Und ich glaube, damit waren die auch wahnsinnig beschäftigt, wie, wenn wir da rausgehen und auf das Beamtentum verzichten, sofern wir überhaupt Beamte werden, wie verdienen wir unser Geld weiter? Also die waren ja schon auch einigermaßen mutig zu sagen, wir schmeißen diesen Lehrerjob. Aber ich weiß, Sulli und auch die Heide, also die haben beide gesagt, sie wären da kaputt gegangen an der Schule. Also ich weiß nicht, wie die heute jetzt Leute, die ich kenne, im Vergleich dazu das gut hinkriegen.
0: Heide?
1: Heide Pepper Ludwig.
0: Ah, ja. Ne?
1: Die in Opfing da wohnt. Ne? Die, ja. Also die war ja ganz eng mit Sulli und Sulli hat ja auch ihr Haus dann an die Barbara, ihre Freundin, vererbt, also wo sie gewohnt hat. Und also die haben halt, sind irgendwie alle, waren die beliebtesten Lehrer, ja, aber gesagt, sie gehen kaputt, wenn sie den Job machen. Also finde ich auch, also wenn ich jetzt selber so rede, denke ich mir, wie machen das? Ich habe jetzt Freunde, die auch überzeugte Lehrer sind, irgendwie kriegen die das anders hin. Also die sind jetzt sicher nicht schlechter oder nicht weniger engagiert oder mit weniger Herzblut. Aber weiß ich auch, ob die Schulen anders waren oder die Mechanismen, wie man damit zurande kommt, wäre auch mal ein spannendes Thema eigentlich. Warum die alle, Bernhard Otto, also die alle gesagt haben, es geht nicht, wir schmeißen die Schule. Und die waren an der Gesamtschule, ne? Also eigentlich mit einem Anspruch, ja, der dir auch selber natürlich mehr entgegenkam, aber fällt mir so als Seitenthema noch für Freiburg mal ein, dass jemand darüber forschen könnte. Über diese Lehrerbiografien, die.
2: Als du dann in der KKW-Gruppe gewesen bist, hast du, so Birgit hat das so ein bisschen erzählt, da hast du relativ eine wichtige Funktion gehabt, so zwischen den Kaiserstühlerinnen und ja, dem sozusagen der, den städtischen Gruppen zu vermitteln oder überhaupt irgendwie so eine Brücke zu schaffen.
1: Ja.
2: Wie war das für dich?
1: Ich bin da halt irgendwie so reingerutscht. Also ich war ja auch blutjung, ja, irgendwie 19 oder was. Das, wenn ich heute mich sehe auf den Bildern, denke ich, huch, ja. Also ich glaube, ich habe so eine Seite, dass ich also manchmal darüber dann nicht nachdenke. Es ist dann einfach so, wie es ist. Ja, und in der GAF waren, also ich hatte erstens mal, konnte ich immer eine, hatte ich ein Auto, also um da rauszukommen, okay, brauchte man ein Auto. Das hatte ich immer irgendwie zur Verfügung, auch von einer Freundin. Und es war halt so, dass auch am Kaiserstuhl, das merkte man schnell, nicht dauernd irgendwelche anderen Leute rumspringen können, die dann sagen, huch, ich bin jetzt von der GAF, und dann kommt am nächsten Tag jemand anderes und sagt, ich bin von der GAF, und dann kommt nochmal wieder jemand. Ja, also das war eigentlich klar. Und von dieser GAF war der Peter Modler der, der am präsentesten am Kaiserstuhl war. Auch in der, bei uns in der Gruppe gab es da große Dissens, das war ein Oberchrist, Katholik, und also wir haben uns jetzt mal wieder getroffen, und der war so ein bisschen die Richtung wie Lanza del Vasto, diese Friedens, da gab es so eine friedensgewaltfreie Landkommune in Südfrankreich, die auch in Lasak dann sehr aktiv waren. Also Lanza del Vasto mit seiner Frau, die haben auch verschiedene Bücher geschrieben, aber die waren so

0: von seiner Ausstrahlung her, ist er auch geblieben, wissen heute. Und irgendwie hat sich das so ergeben, dass wir beide so ein bisschen die Hauptleute waren und auch dann bei den Abstimmungen, glaube ich. Also es war ja auch nicht so formalisiert. Also wer von diesen BIs jetzt, wer von denen dann der Abstimmungsberechtigte ist. Also es waren ja keine, eigentlich weiß gar nicht, man hat die halt gekannt und es waren die dann. Ne? Und von daher, und dann gab es noch eine sehr aktive Frau auch in der GAF, das war die Gabi Geiler, die leider verstorben ist. Und die war Medizinstudentin und die hat gesagt, also darauf hat sie gar keine Lust, auch keine Zeit. Und die schreibt im Hintergrund Flugblätter. Also die hat die ganze Natur, also mit der, diesem AK Umweltschutz zusammen viele Flugblätter zur Gefahr von Radioaktivität und dem ganzen Zeug gemacht. Das war so eine Arbeitsteilung. Also die war, glaube ich, auch nie auf dem Platz. Die wollte einfach so ihr Ding mit machen, aber halt aktiv sein. Und ja, war halt so eine Arbeitsteilung, die sich ergeben hat.
1: Und du warst schon in Markelsheim dann da auf dem Platz, oder?
0: Ja, aber erst dann, als er besetzt war. Also nicht bei der Besetzung. Aber da waren wir schon auch oft, aber jetzt nicht so wie in Wiel mit dem Platzdienst und regelmäßige Tage. Und also ich glaube, in Markelsheim waren wir am Sonntag so. Also jedenfalls ich, ob jetzt andere, das hatte ja auch durch die Elsässer so, also es war ja so gut organisiert und wir hatten da jetzt, waren dabei und fanden es toll, aber hatten keine Verpflichtung ja für irgendwas, also keine Verantwortung zu übernehmen. Das kam dann erst mit Wiel, wo klar war, man muss jetzt irgendwie ein bisschen mit Verantwortung übernehmen und gucken, dass es so läuft, wie man sich das vorstellt.
1: Und es war aber trotzdem schon sehr gemischt, auch deutsch-französisch in Markolzheim. Oder denkst du, es wurde eigentlich gehalten von den...
0: Wurde schon von den Elsässern gehalten, glaube ich schon.
1: Und eher auch von den Elsässerinnen oder täuscht das?
0: Das weiß ich. Also dieser Zahnarzt, der zum Beispiel bei diesem, in dem Wiel-Film auch vorkommt, ne, der da sein Zelt immer am Wochenende aufbaut, das dann wieder abbaut. So. Also das war natürlich, glaube ich, auch richtig wichtig, Leute. So, ich meine, der hatte dann eine ganze Klientel, fand es wahrscheinlich, musste sich erstmal damit auseinandersetzen, dass der Zahnarzt am Wochenende auf den Bauplatz geht und er hatte sicher jedem erzählt, bevor er ja, in den Mund geguckt hat. So, also kann vielleicht die Marie Wen besser sagen. Also so, ja, und die Frauen da so, kann ich jetzt nicht, würde ich jetzt nicht beurteilen können.
1: Ich frage das nur, weil es da so starke Bilder gibt, die Bilder und auch die Filme, wo die dann da in den Löchern in den Zaunlöchern sitzen und einfach irre mit den Kindern.
2: In der Gruppe, also in der KKW Wiel-Gruppe und den Kaiserstühlerinnen, hat es da für dich so Frauen gegeben am Kaiserstuhl, mit denen du engeren Kontakt hattest oder auch also freundschaftliche Bande sich angedeutet haben? Oder war das eher tatsächlich irgendwie so ein politisches Verhältnis?
0: Schon eher. Also da eben das ist... Gut, wenn die gefragt haben, wie man wohnt, also die dachten dann wahrscheinlich, ich bin die Frau von Peter Modlach oder irgendwie so, ja. Also unsere Lebensverhältnisse hier, wie sie in den WGs mit den und Beziehungen waren, also ja, wer mit wem irgendwo da auftauchte und aber kein Paar war und ja, also das blieb denen, glaube ich, allen sehr fremd und auch sehr, ja. Ich glaube, also zum Beispiel der Göppert, der weiß ich noch, aber der hat mal gesagt, der Mossmann, bei dem weiß man nie, mit welcher Frau er auftaucht. Das war denen schon eher suspekt, würde ich jetzt mal sagen. Ja, und ich hatte damals einen Freund, der in Hamburg war, der in Brockdorf aktiv war, das also war eine Graswurzelszene. Und also der kam immer nach Freiburg, wenn irgendwas in Wiel war, und ich fuhr immer nach Brockdorf, also oder nach Brockdorf, also auch mit anderen. Und dann war ich mit dem irgendwann

0: nicht mehr zusammen. Also das fanden die, glaube ich, alle komisch. Die haben da auch nicht gefragt oder waren jetzt nicht indiskret oder so. Aber ich hätte jetzt da mit keiner von den Frauen irgendwie, glaube ich, mich ausgetauscht. Also die waren auch, erst alle älter, hatten Kinder, ja, waren unter einem ganz anderen, absolut, also deren Alltag, den hätte ich damals nicht haben wollen und hatte ich auch sonst nie, ja, also Beruf und früh raus und dann abends noch in die Reben oder ja, in den Garten, das war Welten, die dazwischen lagen. Also mit wem ich dann sehr warm wurde, war die Lora Haag, das war irgendwie, also die hat mir auch irgendwie vertraut, also das hat sich dann so ergeben, ja, und Irmgard Schneider, und die ist sicher jetzt noch eine, die am nächsten so zu der Freiburger Szene ein Verhältnis hatte und ja auch mal da in Holzhausen in der WG mitlebte, wo der Walter lebte. Also die hatte sozusagen, die war, da kann man sagen, die stand mit beiden irgendwie in diesen verschiedenen Welten, wobei das Hauptbein schon der Kaiserstuhl blieb. So, und dann waren eben noch ein paar Frauen, die auch, also wie die Leni, die eben aus Burgheim kam, die hier studiert haben. So, aber die waren dann sozusagen vorübergehend auch ganz aus der Welt da draußen ausgestiegen und die haben ihren Eltern auch nie erzählt, wie sie hier wohnen und was sie in Berlin machen, wenn sie da hinfahren. So. Also das war schon so ein Generationenbruch, glaube ich, den es damals gab, den es jetzt heute so nicht mehr gibt. Glaube ich. Also wird vielleicht noch die Frau Harloff, weil die halt in Freiburg war, das war, ja, aber wir hat, es war ein Arbeits- oder was heißt ein Engagementszusammenhang oder wie man das nennen will. Privat war da eigentlich wenig. Ne?
1: Das finde ich interessant, weil, also das ja andererseits, also dieser lange Atem und also ja, wie letztlich irgendwie da auf dem Platz alle sozusagen zusammengestanden haben in diesem Protest, finde ich das interessant, dass, ja, dass das wirklich als so ein politisches Bündnis funktioniert hat, aber auf einer persönlichen Ebene
0: so wenig.
1: Eigentlich wenig, weil die Lebenswelten so unterschiedlich waren.
0: Stimmt. Aber nur so hat es irgendwie funktioniert, ne? Also das.
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3: 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Sie sprachen am 12. 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
4: Also wir sind eben seit 1987 an dem Thema dran. 89 haben wir im Rahmen der Waldkircher Kulturtage eine Broschüre über die Blut- und Bodenbilder im Waldkircher Rathaus veröffentlicht. Das war damals auch eine relativ schwierige Angelegenheit, da Unterstützung zu bekommen, auch an diesen Kulturtagen überhaupt teilzunehmen. Wir waren da eher unerwünscht. Auch war zu dem Zeitpunkt der Zugang zu Archiven eine relativ schwierige Angelegenheit. Also wir haben von einigen Archiven im Elster insbesondere von den Bürgermeistern Schreiben bekommen, dass sie uns nicht in ihre Archive lassen, da wir den Gemeindefrieden gefährden würden mit unseren Forschungsarbeiten. Das ist einfach so ein bisschen den Hintergrund zu zeigen, unter welchen Bedingungen wir da gearbeitet haben. Das hat sich aber eigentlich mittlerweile schon stark geändert. 95 haben wir den ersten Stadtrundgang zum Waldkirch im Nationalsozialismus gemacht. 96 war dann, haben wir unser Buch veröffentlicht, Widerstand und Verfolgung in Südbaden. Ebenfalls die gleichnamige Ausstellung gezeigt. 2001 gab es dann eine Neuauflage, eine erweiterte Neuauflage mit einigen zusätzlichen Forschungsergebnissen. Dann haben wir 2013 wieder mit unseren Stadtrundgänge wieder aufgenommen. Mit eigentlich relativ großem Erfolg, die haben wir seither jährlich gemacht. Was wir jetzt dieses Jahr neu machen werden, ist ein digitalen Stadtrundgang, der sich insbesondere an jüngeres Publikum richten soll, an ein sogenannter Action-Bound, wo wir mit Smartphones und Tablets arbeiten. Dann können Leute QR-Codes scannen und das dann interaktiv. Also den werden wir am 2. Juni in Waldkirch vorstellen. Was machen wir noch? Wir sind im Moment noch am engagiert zum Thema Kriegerdenkmal in Kollnau. Wie kann man das umgestalten? Wie kann man da weiterverfahren? Wie kann man dafür sorgen, dass die Diskussion bleibt? Vielleicht ganz kurz zum Hintergrund. Das ist 1935 gebaut worden. Das ist wirklich NS-Propaganda pur. Steht bis heute da so. Und da sind wir eben dran, das zu verändern. Also abreißen kann man es nicht, weil es unter Denkmalschutz steht. Ja, ich würde dann auch gleich an den Armin übergeben.
5: Okay. So. Wir freuen uns natürlich, dass wir eingeladen worden sind von Radio Dreieckland. Ja, auch was ein bisschen zum Widerstand sagen zu können. Und zu überlegen, wie gehen wir eigentlich an die Geschichte ran? Das ist gar nicht so einfach. Hier seht ihr, jeder wird es kennen, Guernica von Picasso. Damals im Spanischen Bürgerkrieg waren ungeheuer viele Ereignisse, es gab ungeheuer viele Widersprüche, die sind bis heute nicht, sage ich mal, alle geklärt. Man kann sehr viel darüber diskutieren und es waren auch sehr viele Leute beteiligt. Und wenn man einen Einstieg nimmt, wer denn aus der Region Widerstand geleistet hat, dann hat schon 1985 der Manfred Wolf mal eine Liste aufgestellt, die Opfer des Nationalsozialismus mit über 60 Monaten Haft in Südbaden. Da ist zum Beispiel Josef Höhl, der Karl Sprecher, der Walter Krebs aus Freiburg dabei. Es sind Leute dabei aus Singen, gar genau Rastatt. Wir haben den Jakob Treffeisen. Wahrscheinlich sagen euch diese Namen nicht mehr sehr viel, aber die waren fast alle später in der VVN aktiv, die überlebt haben. Und vielleicht kennt sie oder kannte sie jemand auch noch persönlich. Wir haben dann gesagt, okay, es macht jetzt keinen Sinn, da einfach jetzt über alle darüber zu gehen und zu jedem was zu erzählen. Wir suchen uns exemplarisch ein paar Personen raus, mit denen wir durch die Geschichte ziehen können. Und natürlich, wenn man aus Waldkirch kommt, dann ist klar, wen man da nimmt. Das ist im Wesentlichen dann der August Stöhr. Das ist das Buch, das damals der Manfred Bosch 1985 rausgegeben hat, als die Freiheit unterging. Das ist eigentlich immer noch lesenswert. August Stöhr oder von seinen Freunden Gusti genannt. Der war 1918 in Russland. Geboren wurde er 1888 in Siegelau, war dann später in Waldkirch, hat eine Ausbildung gemacht zum Zimmermann und ist im Rahmen seiner Ausbildung, wie es damals üblich war, durch ganz Europa gereist. War in Osteuropa, war in Frankreich, hat dort seine Erfahrungen gesammelt und war relativ frühzeitig schon, sage ich mal, aktiv politisch. 1910 wurde er SPD-Mitglied, hat sich dort engagiert und er hat natürlich dann auch den Ersten Weltkrieg mitgemacht, als 1888 geboren, 1914 dann eingezogen und verschiedene Stationen dort schon gehabt. Hier sind wir jetzt 1917, zu dem Zeitpunkt war, sage ich mal, Gusti Stöhr in Omsk. Wenn jemand weiß, wo Omsk liegt, wird es auf der Karte erkennen können. Das ist das damalige russische Zarenreich, oder sagen wir schon nach der Revolution. Omsk liegt hier. Aber das ist quasi mitten in Sibirien. Wie kam er denn dahin? Jetzt vor 100 Jahren, 1918, Ende Ersten Weltkriegs, Frieden von Brest-Litovsk unterzeichnet. Mehr oder weniger Kapitulation Russlands vor Deutschland. Später dann, das war im März, im November, war die Revolution. Kaiser Wilhelm II. Hat abgedankt. Die Demokratische Republik ist ausgerufen worden vom Scheidemann und die Sozialistische Republik ist ausgerufen worden vom Karl Liebknecht. Dann gab es danach die Einrichtung der Volksbeauftragten und am 11. November gab es das Waffenstillstandsabkommen mit den Westmächten in Compiègne in Frankreich, die Kapitulation des Deutschen Reiches. August Stöhr war zu dem Zeitpunkt, nachdem er im Ersten Weltkrieg in verschiedenen Kompanien war, ist verwundet worden, ist dann wieder eingesetzt worden an der Ostfront, wurde gefangen genommen von den zaristischen Truppen. Und die haben ihn dann nach Sibirien gebracht. Unterdessen war die Oktoberrevolution. Und im Rahmen der Oktoberrevolution sind dann die deutschen Gefangenen gefragt worden, ob sie denn nicht auf Seiten der Bolschewiki kämpfen möchten. August Stöhr hat sich den Bolschewiki angeschlossen. Da war er dann in Omsk und hat mehr oder weniger bis 1920 gegen die weißrussischen Garden gekämpft. Da ist er mehr oder weniger auch politisch geprägt worden, würde ich mal sagen. Das hat er nämlich sein ganzes Leben dann immer vergessen können.
6: Er selber hat auch über die Zeit mal berichtet, ich zitiere gerade, als im Februar 17 der Zarismus gestürzt wurde, hörte für uns die Zwangsarbeit auf und ich kam mit einem Transport nach Omsk in Westsibirien. Hier wurden wir nicht mehr als Gefangene behandelt, sondern wir hatten jetzt relative Freiheit. Zwar waren wir noch im Lager untergebracht, konnten uns aber frei bewegen. Ein Stück der in Russland neu erwachten demokratischen Freiheit färbte auch auf uns ab. Wir konnten uns organisieren und die Zivilbevölkerung verbrüderte sich mit uns. So erlebten wir die Oktoberrevolution, die wir lebhaft begrüßten. Denn nun hofften wir, bald nach Hause zu kommen. Ich erinnere mich noch der riesigen Mai-Demonstration von 1918 in Omsk, an der sich die Roten Garden, die Arbeiter, Bauern und viele Kriegsgefangene beteiligten. An diesem Tag ging schon das Gerücht um, dass die Truppen der tschechischen Legion, die im Krieg auf russischer Seite gegen Österreich gekämpft hatten und noch schwer bewaffnet in ihren Transportzügen auf der Strecke Tscheljabinsk-Krasnojarsk lagen, sich gegen die Sowjetregierung erheben wollten. Man schätzte sie auf 60.000 bis 80.000 Mann, eine respektable Macht, wenn sie sich zur Konterrevolution schlagen sollten, die überall im Lande ihr Haupt erhoben. Auch Admiral Koltschak setzte sich in Marsch auf den Ural zu. Darum wurde auf dieser Mai-Demonstration die Forderung erhoben, Arbeiter bewaffnet euch. Und man warb lebhaft für den Eintritt in die Rote Armee, auch unter den Kriegsgefangenen. Das könnt ihr übrigens nachlesen, auch in dem Buch von uns, was wir mal herausgegeben haben. Das ist dieses Widerstand und Verfolgung in Südbaden. Da haben wir noch einige Exemplare. 1921, da kam er dann wieder zurück nach Deutschland, trat dann später in die KPD ein und hat in den 20er Jahren politische Arbeit geleistet. Ich will einen kleinen Sprung machen, die 20er und 30er Jahre. Wir springen jetzt dann gleich ins Jahr 1933, damit wir da nicht so viel Zeit verlieren. Aber ich will im Prinzip noch zwei Personen vorstellen, die damals auch in Waldkirch aktiv waren. Das eine ist der Franz Pfeiffer. Der ist 1912 geboren worden und war dann 1932 politischer Leiter im KJVD in Waldkirch. Und das Interessante ist, dass er und sein Bruder, der Fritz Pfeiffer, sowie auch noch ein weiterer, der auch im sozialistischen Jugendverband aktiv war, der Hans Dezulian, die haben sich öfters getroffen in Waldkirch und haben da auch mit August Stör diskutiert. Und wie das halt so ist, man diskutiert da gerade in der Zeit über sehr, sehr viele politische Dinge. Und damit als hoffentlich nicht ganz verwirrt werdet, bringe ich noch die vierte Person ins Spiel. Das ist der Erwin Kunz. Weiß nicht, ob jemand aus Freiburg den noch kennt. Der Erwin Kunz ist 1878 in Heidelberg geboren und er trat 1897 der Deutschen Friedensgesellschaft bei. Er hat Jura studiert, also eigentlich was zu der Zeit Besseres, nicht unbedingt Arbeiterbewegung, hat aber immer Kontakt zu den Leuten aus der Arbeiterbewegung gehabt. Er hat einmal 20.000 Goldmark geerbt, die hat er in Projekte steckt, Freistudentenheim, das hat er gestartet zur, Zitat, Entbarbarisierung des Studentenlebens. 1907 hat er was geschrieben, ein Traktat über das Idealwahlsystem, da geht es eigentlich darum, dass jeder das gleiche Recht hat zu wählen, die Stimmen gleich zählen, war ja damals nicht so. Der war unterschiedlich je nach Stand, das ist unterschiedlich gezählt. Er hat dann am 18. April 1915 einen Aufruf gegen den Krieg geschrieben und den Kriegsdienst verweigert. Erwin Kunz war einer der wenigen, der wirklich im Ersten Weltkrieg schon den Kriegsdienst verweigert hat. Und das war damals eigentlich eine Tat, für die er vor das Kriegsgericht hätte kommen sollen. Ist er nicht. Die haben ihn dann quasi für verrückt erklärt und weggesperrt. Er kam dann in die Nervenheilanstalt. Der Erwin Kunz hat dann in den 20er Jahren auch in Waldfeld gelebt, hat dort seine Frau kennengelernt, die Carla Kaiser, später Carla Kunz. Als er, sag ich mal, die Mitglieder, die im oberbadischen Aufstand verurteilt wurden, verteidigt hat. Und er und die Pfeifers und auch der Stör, die haben damals in Waldfeld Diskussionsrunden geführt, in seiner Anwaltskanzlei. Man kann sich da vielleicht vorstellen, was für eine interessante Sache die da besprochen haben. Er eigentlich als Pazifist tritt dafür ein, dass man friedlich revolutioniert und die anderen mit ihrer eigentlich eher kämpferischen Linie gehen dann in die Richtung, ja, es geht halt wahrscheinlich nicht ohne Waffen, proletarische Revolution, sehr viel Gesprächsstoff, sehr viel ganz interessante Sache, die man da rauskriegt. Und ja gut, leider, die Ehe dann mit seiner Frau ging dann wohl auch an diese politische Streitigkeit ein bisschen kaputt. Seine Frau später dann, 1933, war sie eine der ersten, die verhaftet wurde in Waldkirch und in Schutzhaft kam, kurzzeitig. Sie ist auch nochmal 1944 verhaftet worden, beim Putsch gegen Hitler. Also auch eine ganz interessante Geschichte, die wir jetzt aber hier leider nicht vertiefen können, dazu fehlt uns die Zeit. Der Erwin Kunz selber ist 1934 nach Freiburg gegangen und war dort eigentlich auch noch immer aktiv, hat sich auch öffentlich gegen den Nationalsozialismus ausgesprochen, konnte dann aber noch später als Rechtsanwalt arbeiten, aber letztendlich wurde ihm dann auch, ja, wie heißt es so, hat er quasi Berufsverbot bekommen und hat dann 1945 dann wieder bei der Entnazifizierung mitwirken können. Gestorben ist er 1977 hier in Freiburg. Er hat in den Faulerhäusern gewohnt und war dort auch die ganze Zeit darüber engagiert, gerade für den Pazifismus. Aber witzigerweise auch im Schachclub Freiburg. Der war immer ein großer Schachspieler. Jetzt sind wir bei 1933. Die Nationalsozialisten haben sofort, nachdem sie an die Macht gekommen sind, Konzentrationslager aufgebaut. In vielen dieser Konzentrationslager, im Wesentlichen war es am Anfang die drei großen in Baden, Ankenburg, Heuberg und Kislau. Da sind auch damals schon viele der späteren Spanienkämpfer inhaftiert worden. Und es ist ja im Prinzip relativ schnell gegangen, 1933. Am 7. März wurde schon die KPD verboten. Dann gab es das Ermächtigungsgesetz am 23. März. Die SPD ist am 22. Juni verboten worden. Witzigerweise, einen Monat später, dann gab es das Konkordat mit dem Vatikan. Und am 19. Oktober ist Deutschland aus dem Völkerbund ausgetreten. Parallel dazu sind auch schon die erste Verhaftung erfolgt. Jetzt macht ihr die Erfahrung.
4: Genau, also zentrales Thema bei uns ist der sogenannte Waffenfund im Kastelwald. Das sind aus zwei Gründen. Zum einen treffen hier verschiedene Personen, die also ab diesem Punkt dann emigrieren. Das ist eigentlich das Ereignis, wo zum Beispiel Josef Ketterer, Josef Weiß und August Stöhr aus Waldkirch-Wien. Zum anderen war das eigentlich so der Startpunkt für unsere gesamten Forschungen. Also wir hatten da einfach einen Zeitungshinweis gefunden, dass es da Waffen gefunden wurden und sind der ganzen Sache nachgegangen. Irgendwann hieß es dann, die Akten sind nicht verfügbar. Wir sind dann eigentlich auch nicht weitergekommen und dann aber kam die Wiedervereinigung und auf einmal waren diese Akten verfügbar, da die in den Archiven des Ministeriums für Staatssicherheit in Berlin-Hohenschönhausen gelegen sind. Also da sind wir dann extrem weitergekommen, was sonst eigentlich gar nicht möglich gewesen wäre. Ganz kurz, am 13. Juni 1933 wurden im Kastelwald direkt am Bahnhof in Waldkirch zwei Karabiner, eine Handgranate und 46 Sprengkörper gefunden. Kurz darauf wurde sofort eigentlich Fritz Pfeiffer verhaftet. Der wurde sofort damit in Zusammenhang gebracht, verschiedene andere auch. Er hat sich später herausgestellt, er hat wohl diese Kiste, in der die Waffen waren, verlötet. Er wurde dann später aufgrund dieses Ereignisses zu einem Jahr und sechs Monaten verurteilt. Insgesamt hat es in Waldkirch große Durchsuchungsaktionen durch SS, SA und Polizei gegeben. Das ist also schon sehr, sehr früh gestartet und vor allen Dingen nicht nur die reguläre Polizei, sondern wirklich SS und SA schon. Einen Tag, also am 14. Juni, ist unter anderem August Stöhr geflohen. Der ist mit der Hilfe von der Emilie Walz nach Basel geflohen. Josef Ketterer ist auch über das Elsass nach Basel geflohen. Und Josef Weiß ist dann auch an dem 14. Juni nach Frankfurt geflohen. Also diese drei Personen werden uns jetzt nachher noch relativ umfangreich begleiten. Und da beginnt eigentlich an diesem 14. Juni quasi das Exil vor den Rhein. Und das führt dann über die Schweiz, über Frankreich bis Spanien.
6: Jetzt müssen wir ein bisschen improvisieren, wenn es ein paar Brüche gibt. Wir waren bei einem Konzentrationslager. Hier sieht man das Denkmal für das Konzentrationslager am Heuberg, das ist in Stetten. Da gibt es jetzt inzwischen so eine Art Mahnmal dafür. Wir springen ein Stück weiter, nach 1936. Im Prinzip hat eigentlich die KPD sofort auf die Machtergreifung der NSD reagiert. Die haben im Prinzip eine Widerstandsstruktur aufgebaut aus einer Auslandsleitung mit verschiedenen Auslandsstationen. Und jeweils an den Orten Fünfergruppe, die untereinander in Kontakt waren. Gruppe, die eigentlich, sage ich mal, über Vermittler oder Vermittlerinnen miteinander geredet habe und sich untereinander eigentlich namentlich gar nicht gekannt habe, zum Schutz. Und dieses Widerstandsnetz, das hat versucht, in erster Linie mal über Aufklärung eine Art Widerstandsstruktur aufzubauen.
5: Hier sieht man jetzt, leider etwas unscharf, wie sich das mehr oder weniger top-down aufgebaut hat. Wir hatten eine Grenzstelle in Basel, die mehr oder weniger von außen dieses ganze Widerstandsnetz in Südbaden geleitet hat. Es gab dann eine Zelle in Weil am Rhein, in Lörrach, in Freiburg auf jeden Fall, auch in Waldkirch und auch in Grenzach. Und diese Zelle habe dann mehr oder weniger das Material, was ich bekommen habe aus Basel, über diese sogenannte Reichskurierlinie ins ganze Deutsche Reich verteilt, bis nach Berlin. Karlsruhe, Mannheim, München und Berlin.
6: Hier sieht man tatsächlich, welche Leute auch in diese Widerstandsgruppen mit beteiligt waren. In Freiburg haben wir den Holzke, den Keller, den Klagenbach, Mübling, die eigentlich die Keller, fast die gesamte Familie, weil er dem Widerstand, ich weiß nicht, aber vielleicht kennt ihr noch die Inge Kaufmann, die Tochter von den widerständischen Keller, und war hier sehr engagiert in der VVN, BDA, über lange Jahre hinweg, mit ihrem Mann, dem Hans Kaufmann. Das sind jetzt mehr oder weniger die Leute, die hier aufgeführt worden sind. Die in der großen Verhaftungswelle 1936 praktisch von der Gestapo verhaftet worden sind. Es gibt wahrscheinlich noch mehr. Aber durch diese Struktur der Fünfergruppe, die so organisiert war, konnte natürlich dann im Prinzip, es hat schon funktioniert mit dem Schutz, bedingt. Hat aber auch dazu geführt, dass ab 1936 mehr oder weniger dieser Widerstand erlahmt. Also die ganze Gruppenstruktur ist zerschlagen worden. Es war eigentlich nicht mehr möglich, da das so weiterzuführen. Die Grenzstelle in Basel, da war der Grenzstellenleiter, der hat den Decknamen Stefan gehabt, das war der Hans Fitko. Es gab einen Instrukteur, den Fritz Koch, der ist öfters nach Freiburg gefahren. Und es gab mehr oder weniger die Person, die für die Abwehr damals zuständig war, das war wieder der August Stör. Der ist nämlich 1933, musste er gleich emigrieren, ist nach Basel und hat dort in der Grenzstelle mitgearbeitet. Und das hat er gemacht bis 1936, bei dem großen Bruchpunkt Spanien. Gucken wir uns noch an, der Grenzstellenleiter, Hans Fitko, der ist später dann nach Mexiko emigriert. Ja, jetzt müssen wir vielleicht zu der ganzen Westemigration noch ein bisschen was sagen. Über die gibt es eigentlich relativ wenig in der Forschung. Sie war eigentlich unterm Stalin nicht sehr gelitten. Zu der damaligen Zeit war es ja tatsächlich so, dass auch schon die Schauprozesse stattgefunden hatten. Und ein weiterer Widerspruch, den man eigentlich bis heute nicht aufgearbeitet hat, ist, wie sind eigentlich die Widerständischen mit dieser Situation umgegangen? Also nach Russland wollte sie nicht, weil dort sehr viel der KPD oder der Mitglieder der KPD aus Deutschland auch unter Anklage gestellt worden sind teilweise. Und irgendwo anders hin emigrieren konnte sie auch fast nicht. Und später dann nach dem Zweiten Weltkrieg ist diese Westemigration ein bisschen unter den Tisch gefallen. So, das ist das Bläsitor in Basel, ganz in der Nähe war das Arbeiterheim, da war die Zentrale der KPD, von der aus dieser Widerstand organisiert worden ist. Was man natürlich auch nicht verschweigen darf, die SPD hat in der Form diesen offensiven Widerstand geleistet. Sie hat aber auch Widerstandsorganisationen aufgebaut innerhalb der SOPADE. Und hier sieht man die SPD-Struktur oder die SOPADE-Struktur. Und vielleicht sagt euch das noch was, der in Freiburg war der rote Schutzpunkt aktiv unter dem Namen Brigade Karl Liebknecht. Und da sind auch ein paar Leute drunter, die vielleicht noch bekannt sind, also Emil Dietsche, Rupert Reindl, Hans Schönberger, Alfred Gebhardt und Franz Hauri. Ich glaube, nach Franz Hauri ist sogar eine Straße benannt hier in Freiburg, wenn mich alles täuscht. Und da gab es dann auch Versuche der Zusammenarbeit zwischen diesen zwei Organisationen, von KPD und SOPAD. Es gibt zwei Flugblätter, die verteilt worden sind, auch in Freiburg, von denen noch Exemplare praktisch diesen Krieg überlebt haben und die man so ein bisschen exemplarisch nennen kann. Das eine ist das Schluss mit dem Terror, so ein doppelseitiges Flugblatt. Wer da unterzeichnet hat, das ist die Rote Hilfe, das ist die Sozialdemokratische Partei und der Rote Schutzbund Brigade Karl Liebknecht. Und es gibt das Flugblatt an alle Arbeiter und Werktätigen von Mittel- und Oberbaden. Da haben wir wieder die Rote Hilfe, die SPD, die KPD und wieder der Rote Schutzbund. Und die sind 1935 hier im Raum Freiburg verteilt worden. Also mit dem 30. Januar 1933 hat in der deutschen Arbeiterbewegung eine neue Epoche begonnen. Die tiefe Krise des Kapitalismus in Deutschland erforderte eine Änderung
5: seiner Herrschaftsmethoden. Die Weimarer Republik, in der die Bourgeoisie ihre Diktatur unter demokratischem Deckmantel ausübte, musste der brutalen Diktatur Platz machen. Alle Rechte und Einrichtungen der Arbeiterschaft wurden zerschlagen, ihre Organisation verboten und verfemt. Zehntausende aufrechte Arbeiter wurden hingemordet, gefoltert, in Zuchthäuser und Konzentrationslager geworfen. Heute erkennen die werktätigen Massen bereits immer klarer, dass ihnen das Dritte Reich des Finanzkapitals nicht Freiheit und Brot, sondern noch tiefere Knechtschaft und Not gebracht hat. Immer deutlicher wird, dass Hitler-Deutschland in die Katastrophe, in ein neues imperialistisches Gemetzel führt.
1: So.
5: Weltgemetzel.
6: Gut, ich glaube, braucht es nicht weiter vorlesen oder sowas. Ihr findet diese zwei Flugblätter auch in den Büchern, wenn es interessiert, könnt ihr es da angucken.
1: Wie waren denn dann die Verteilungswege? Wie haben die Flugblätter unter die Leute gebracht?
5: Über diese Fünfergruppe, mehr oder weniger. Also die wurde da praktisch zentral in Freiburg angeliefert und dann an die einzelne Gruppe weitergegeben. Und die haben sie dann eigentlich auch nur entweder an Orte ausgelegt oder halt vertrauenswürdige Personen weitergegeben.
4: Vielleicht auch ganz kurz, im Wesentlichen kam das Material eigentlich aus Basel. Warum Basel? Das war eigentlich so die zentrale Drehscheibe für den Widerstand. Dort gab es eigentlich relativ gute Möglichkeiten, das Material über die Grenze zu bringen. Zum einen durch den badischen Bahnhof. Der Grenzbahnhof, der sich auf Schweizer Territorium befindet. Also dort gab es auch eine enge Zusammenarbeit zwischen den Schweizer Eisenbahnlern und den Deutschen. Das war dort relativ einfach. Dann auch der Rheinhafen hatte gute Möglichkeiten gewonnen. Dann hatten wir in Basel auch relativ die Grenzstelle. Zusätzlich gab es in Weil eine Gruppe, in Lörrach eine Gruppe und in Grenzach eine Gruppe von der KPD. Also dort war man sehr, sehr eng vernetzt. Auch durch das Eisenbahnbetriebswerk in Weilhaltingen war die Arbeiterbewegung relativ stark und da gab es relativ enge Beziehungen zur Arbeiterbewegung in Basel, wodurch die Schriften dort in Basel gedruckt wurden und dort über die Grenze transportiert wurden. Also es gab da verschiedenste Ansätze, zum Beispiel hier Dr. Oettings etwas Puddingpulver wurde verwendet. Die Verpackung hat wirklich original ausgesehen und da haben sich dann Flugblätter drin befunden. Also oft wird das Material eben über die Eisenbahn transportiert. Also es war gut, viele andere Möglichkeiten gab es nicht und dadurch, dass es eigentlich Basel und Weil ein zentrales Drehkreuz war, hat es natürlich ziemlich gute Möglichkeiten geboten, auch später im gesamten Reich die Tarnschriften zu transportieren.
5: Darunter stehen Zitate, Reden, Lebensgeschichten, Adolf Hitler, Hermann Göring und so weiter. Und dann war das Widerstandsmaterial dann da drin. In Zürich, da gibt es praktisch so ein Archiv, das sich mit der Geschichte der Arbeiterbewegung befasst. Und da sind dann auch die Sachen. Ich habe gedacht, nein, was macht er jetzt? Das macht er irgendwie so ein...
4: Also dieser Materialtransport hat ungefähr so bis 1936 eigentlich funktioniert. Und dann, als diese Gruppen aufgerollt wurden, dann ist es eigentlich mehr oder weniger zusammengebrochen. Das war eigentlich so der Zeitraum, 3 Jahre lang hat das eigentlich relativ gut funktioniert. Es wurden auch wirklich sehr, sehr große Mengen an Material eben bis Berlin, Mannheim und so weiter über diese Linie, über diese Rheinschiene transportiert. Also es ist schon von dem her eigentlich eine enorme Leistung, auch wenn man die Unterstützung durch die Schweizer Arbeiterbewegung, das war ja auch nicht gerade ungefährliche Angelegenheit. Also ich meine, die sind ja auch oft nach Freiburg gekommen, haben das Material überbracht. Also da gab es auch eine enge Zusammenarbeit mit der Schweizer Arbeiterbewegung, die auch oftmals den Druck finanziert hat. Und die Unterstützung ist da eben sehr, sehr eng gelaufen.
6: Der Spanische Bürgerkrieg war schon oft ein Thema hier in Freiburg. Es gab auch schon mehrere Veranstaltungsreihen. Da weiß ich nicht, wo da ansetzen soll. Ich versuche einfach nur kurz einzuleiten, worum es da eigentlich geht. Im Jahr 1931 wurde die Spanische Republik ausgerufen. Nach den Erfolgen von Republikanern und Sozialdemokraten bei den Gemeindewahlen flüchtete König Alfons XIII. Bis 1933 gab es immer wieder Streiks und Landbesetzungen, da die neue republikanische Regierung keine Bodenreform durchgeführt hatte. Ebenso wenig wurde die Armeeführung angetastet. Bereits 1932 versuchten Militärs zu putschen. Bei Neuwahlen im November 1933, bei denen die anarchistische Organisation FAI und CNT zum Boykott aufriefen, erhielt die Rechtspartei die Mehrheit der Stimmen. Die neue Regierung versuchte nun, die von den ersten republikanischen Regierungen durchgeführten Reformen im Sozialbereich gegen den Widerstand der Bevölkerung wieder rückgängig zu machen. Im Oktober 1934 wurden drei Vertreter der CEDA, das ist die Spanische Konföderation der autonomen Rechten, zu Ministern berufen. Diese hatten einen Generalstreik zur Folge. In Asturien leiteten die Arbeiterinnen bewaffneten Widerstand gegen die Machenschaften der Rechtsregierung. Es wurden Räte gebildet. In Asturien die Regierung beauftragte Generalstabschef Franco mit der Niederschlagung des Aufstandes. 3000 Arbeiterinnen wurden getötet, über 30.000 Personen wurden inhaftiert. Zu den Neuwahlen im Februar 1936 bildete sich ein Volksfrontbündnis aus Liberalen, Sozialisten, Kommunisten und Trotzkisten. Wichtigste Forderungen der Volksfront waren unter anderem die Amnestie für politische Gefangenen, Lohnerhöhungen, Wiederherstellung der demokratischen Rechte. Diesmal riefen auch die Anarchisten zur Wahl einer der linken Parteien auf. Die Wahl endete mit einem klaren Sieg der Volksfront. Die ersten Ministerpräsidenten dieser Regierung waren der spanische Manuel Azana, 1936 bis 1939, und die Regierung war bürgerlich-liberal. Und gegen diese Regierung sind dann die Militärs aufgestanden, und haben von Mallorca aus mit General Franco versucht, militärisch die Republik niederzuschlagen. Und diese Putschisten sind dann relativ auch auf innerspanischen Widerstand gestoßen. Nachdem praktisch die ersten Truppen gelandet sind, hat sich sofort in ganz Spanien eine Widerstandsbewegung gebildet. Die republikanische Regierung hat zum Eintritt in die republikanische Armee aufgerufen und es gab auch erst einen internationalen Widerstand. Mehr oder weniger wurde dazu aufgerufen, die Spanische Republik mit zu verteidigen, und aus allen Ländern Europas kamen Freiwillige nach Spanien, auch aus den USA kamen Freiwillige nach Spanien, die sich den sogenannten internationalen Brigaden angeschlossen haben. Diese internationalen Brigaden haben auf der Seite der spanischen Armee gekämpft und sind dann praktisch auch gegen die Franco-Truppen eingesetzt worden. Und heute ist es so, dass es inzwischen in Spanien eigentlich anerkannt ist, dass die internationalen Brigaden gekämpft haben. Es gibt hier auf dem Friedhof von Madrid eine Gedenkstelle für die Mitkämpfer in den internationalen Brigaden. Das waren so, heute, man weiß nicht genau, zwischen 40.000 und 50.000 insgesamt. Und heute ist es auch so, dass die spanische Regierung mehr oder weniger den noch Überlebenden, da gibt es wahrscheinlich keinen mehr, aber die können sogar die spanische Ehrenbürgerschaft beantragen.
4: Also sie haben es 96 bekommen, also ganz so die 60-Jahr-Feierlichkeiten haben sie, sind auch relativ viele angereist noch, die noch nach Madrid geflogen sind, und die haben dann alle die spanische Staatsangehörigkeit bekommen als Anerkennung.
6: Umgekehrt muss man sagen, war es so, dass die Franco-Truppen sofort eigentlich auch Unterstützung bekommen haben, aber nicht eigentlich von irgendwelchen freien Regierungen, sondern von Niederdeutschland und von Mussolini. Die haben den Truppen zur Verfügung gestellt, hauptsächlich die Italiener. Aus dem damaligen Deutschen Reich kam die Luftunterstützung. Wahrscheinlich erinnert sich jeder noch an Guernica. Das war die erste Aktion, mehr oder weniger, die damals von dieser sogenannten Legion Condor durchgeführt worden. Und diese baskische Stadt ist in Grund und Boden gebombt worden. Man sieht hier noch so ein Rest von der Kirche, und es war mehr oder weniger die erste groß angelegte militärische Aktion, die Hitler-Deutschland damals durchgeführt hat in Spanien. Und diese Legion Condor, die ist dann später eigentlich immer noch hochgelobt worden. Von den Spanienkämpfern war eigentlich nie groß die Rede. Man schätzt so, dass ungefähr auf Seiten der Legion Condor 30.000 Wehrmachtsangehörige gekämpft haben. Und auf Seiten der italienischen Truppen waren es 120.000 bis 150.000. Wenn man sich das Verhalten der anderen europäischen Länder anguckt, die haben sich mehr oder weniger neutral verhalten, haben nichts getan. England und Frankreich haben mehr oder weniger sich da nicht eingemischt. die USA auch nicht. Es kamen allerdings etliche auch aus den USA, die dann zu den internationalen Brigaden gegangen sind. Die haben dann in den damals manchmal das linken Bataillon gekämpft. Die Bataillone der internationalen Brigaden sind meistens nach, sage ich mal, ja, berühmten Persönlichkeiten benannt worden. Eben Lincoln-Bataillon, es gab das Thälmann-Bataillon, es gab Weimler, es gab das Tschapajew-Bataillon. Und Tschapajew war ja jemand, der, der im russischen Bürgerkrieg auf Seiten der Bolschewiki gekämpft hat und der war auch damals in Sibirien. Im Tschapajew-Bataillon, das war ein bisschen was ganz Besonderes, weil da hatten sich, sag ich mal, Leute aus 21 Nationen wiedergefunden, unter ihnen auch August Stör. Er wurde dann sogar mal Kommandeur von Tschapajew-Bataillon. Bevor wir jetzt vielleicht dieses ganze, oder kurz durch die Geschichte von dem spanischen Bürgerkrieg durchgehen, wer sich ein bisschen mit dem ganzen Hintergrund befassen will, der sollte Peter Weiß lesen. Die Ästhetik des Widerstandes. Das ist eines der besten Bücher, die es gibt, über diese Widersprüche, die damals geherrscht haben und über den Umgang dieser Widersprüche, sage ich mal, über die ganze Zeit hinweg. Und ein Großteil aus der Ästhetik des Widerstandes beschäftigt sich auch mit der Zeit des spanischen Bürgerkrieges und mit dem Widerstand in Hitlerdeutschland. Da sind wir jetzt in Albacete, 1936. Ihr seht da in der Mitte Gusti Stör, das ist Hans Maas, die weiteren Mitglieder des Tschapajew-Bataillons. Also muss schon sagen, also die republikanische spanische Armee war im Gegensatz eigentlich zu den Franco-Truppen hoffnungslos unterbewaffnet. Die haben eigentlich großartig nie eine Chance gehabt. Und nacheinander fielen dann auch die Gebiete, die da waren, als erstes das Baskenland, später dann Barcelona und ganz am Schluss auch Madrid. Und es ist natürlich auch für die Leute, die da gekämpft haben, schwierig gewesen, weil wir hatten auch mit einem Bekannte vom August Stör oder sogar Befreundete vom August Stör, dem Rudolf Spirandio, noch reden können. Der hat in den 90er Jahren noch in Stuttgart gelebt und er hat immer gesagt, es war so irrsinnig für ihn. Sie haben eigentlich immer für den Frieden gekämpft und dann musste irgendwann eine Waffe in die Hand nehmen und wollte es eigentlich gar nicht. Und das ist, hat jetzt nicht unbedingt alles was Heroisches. Also man muss sich vorstellen, die Leute, die auch da mitgekämpft haben, ich glaube im Durchschnitt dann die internationale Brigade waren die 28 Jahre oder sowas, da waren auch noch relativ viel jüngere Leute drunter, die emigriert sind und halt dann nur die Möglichkeit gesehen haben, gegen den Faschismus einzutreten, indem sie die Spanische Republik mitverteidigen. Aber mit der Waffe in der Hand wollte ich das alles nicht unbedingt tun. War aber keine andere Möglichkeit. Ja, es ist Krieg. Also im Spanischen Bürgerkrieg selber gab es auch noch sehr viel, auch auf der republikanischen Seite, sehr viele Widersprüche. Vielleicht hat es noch jemand im Kopf, diese Auseinandersetzungen zwischen eigentlich eher der kommunistischen Fraktion, dann den Trotzkisten, der PUM und auch gerade den Anarchisten, die am Anfang der CNT waren. Es gab ja alles berühmte Durruti-Bataillon, wo hauptsächlich die Anarchisten gekämpft haben. Diese Widersprüche haben natürlich auch nicht unbedingt dazu geführt, dass die Verteidigung besser organisiert werden konnte. Im Buch von Peter Weiß kommt es auch ein bisschen vor, diese ganze Widersprüchlichkeit. Die Spanische Republik hat eigentlich sehr viel Unterstützung von Intellektuellen und von Künstlern auch bekommen. Da gab es eine riesige Bewegung eigentlich auf der ganzen Welt, die dafür plädierte, die Spanische Republik zu verteidigen. Aber letztendlich war dann 1939 eigentlich kurz vor dem Zweiten Weltkrieg der Spanische Krieg zu Ende. Und Franco hat dann seine Diktatur ja noch bis 1975, war es glaube ich, ja, aufrechterhalten können. Die ersten deutschen Urlauber kamen dann wieder in die 50er Jahre. So, die Interbrigaden sind aufgelöst worden und die Leute hatten eigentlich keine andere Möglichkeit, als nach Frankreich zu flüchten dann. Die Nähe rüber nach Frankreich. Was macht Frankreich? Sie errichtet die erste Auffanglager für die Spanienkämpfer. Die bekanntesten sind wahrscheinlich Fürs, direkt hier hinter Pyrenäen und Le Vernet. Und dann gab es das Baulager noch in Rives-Saint-Gestalt und Saint-Cyprien-Argelès. zu dem Zeitpunkt war Frankreich noch nicht besetzt. Der Zweite Weltkrieg lief noch nicht, aber schon die Lager standen schon. Gut, Gür werden wir alle kennen. Es wurde dann später eigentlich auch das Lager, in das die badischen Juden dann später deportiert worden sind.
5: Und hier haben wir die Lager in der Schweiz, die Spanier freiwillig, die es in die Schweiz geschafft hatte, sind dann in Basse-Cour, in Olsberg,
6: und später dann, als Frankreich besetzt war, es gab diesen nördlichen Teil in Paris, der tatsächlich besetzt war, es gab den südlichen Teil, der vom Vichy-Regime geführt worden ist, sind sie nacheinander mehr oder weniger ausgeliefert worden ans Deutsche Reich, der Gestapo vergeben worden. Und die haben die Spanienkämpfer dann im Wesentlichen auf die KZs, die es dann im Reich verteilt. Es war so, dass im besetzten Frankreich sich ab 1900, also sag ich mal schon während der ersten Jahre, im Zweiten Weltkrieg, haben sich in Frankreich dann Gebiete herausgebildet, in denen die Leute fliehen konnten, mehr oder weniger. Der sogenannte Maquis. Hauptsächlich in Cévennes am Anfang, hat sich dann später ausgebreitet in andere Bereiche. Und ab 1943 gab es dann tatsächlich die französische Resistance, die sich in Frankreich organisiert hat. Und einige der Spanienkämpfer ist es gelungen, sich der französischen Resistance anzuschließen. Dazu sagst du vielleicht was?
4: Genau, also wir kommen jetzt vielleicht ganz, ich kürze jetzt einfach ein bisschen ab, zu Josef Weiß, den wir vorhin schon erwähnt hatten, der auch an jedem 14. Juni aus Waldkirchen im Zuge des Waffenfunds in die Schweiz geflohen ist. Genau, also er ist dann über Frankreich auch nach Spanien, hat dann auch in diesem Tschapajew-Bataillon gekämpft. Im Zuge des Rückzugs der internationalen Brigaden aus Frankreich, aus Spanien, ist er dann 1938 nach Frankreich gekommen, wurde dort auch in Dürr interniert. Die Fachbedingungen haben sich dann ab September 1939 massiv verschärft, also da wurden im Prinzip eigentlich alle Exilanten in Frankreich interniert mit Beginn des Zweiten Weltkriegs. Weiß kam dann 1940 in ein Arbeitslager bei Bellac, das ist in der Nähe von Limoges. Dort hat er dann Kontakte zu Marquis bekommen, also eine Art Vorläuferbewegung der Resistance. Ist dann auch aus dem Lager geflohen, wurde dann aber verhaftet und über die sogenannte Rückführungskommission wurde er von Vichy Frankreich quasi an Deutschland ausgeliefert und ist dann zunächst in Hahn nach Karlsruhe Haft gekommen. Später hat ihn die Gestapo übernommen, ihn dann ins Konzentrationslager Dachau überführt. Er hat ziemlich viel mitgemacht, also er hat dann an einem dieser sogenannten Todesmärsche teilgenommen, in dem das Konzentrationslager Dachau nach Tirol evakuiert werden sollte. Er wurde dann aber im April 1945 durch die US-Armee befreit. Aber er war insgesamt also gesundheitlich sehr, sehr angeschlagen und ist 1970 in Freiburg gestorben. Noch zu einer anderen relativ interessanten Figur, also Josef Ketterer. Der ist auch am 14. Juni 1933 nach Basel geflohen. Ab 1936 ist er in Frankreich, hat dann in Paris die Exilierte betreut, war dort zuständig im Pariser Stadtteil Gentilly für die Immigrantenorganisation, wurde auch 1939 interniert in Frankreich. Er kam in das Lager Le Vernet. Er war ein sehr, sehr aktiver Mensch, hat zweimal versucht auszubrechen. Der dritte Versuch war dann erfolgreich. Wurde dann aber wiederum in Besançon verhaftet. hat aber hier Kontakt zu gaullistischen Polizisten bekommen. Und die haben dann ihn quasi befreit, hat sich dann der Action Secret angeschlossen. Das war die Gruppe der Gaullisten, also dem gaullistischen Flügel der Resistance. Er wurde dann auch Mitglied der französischen Armee. Und für ihn war Ende 1944 noch ein Fallschirmjäger-Einsatz über Deutschland vorgesehen, also auch aus Propagandagründen. Was aus ihm genau geworden ist, wissen wir nicht. Also Ende 44, Anfang 45 verliert sich seine Spur, es gibt keinerlei Unterlagen mehr. Also wir wissen eben, dass er in der Resistance war, was da, wie es weiter verlaufen ist, dazu können wir eigentlich nichts sagen. Diese beiden Weißketterer sind eigentlich wirklich, zeigen eigentlich ziemlich viel an. In ihrem Lebenslauf lässt sich eigentlich sehr, sehr viel nachvollziehen. Von Waldkirch aus über die Schweiz, Frankreich, Spanien. Das ist eigentlich für so eine Kleinstadt wie Waldkirch doch eine relativ erstaunliche Angelegenheit, muss dazu sagen. Waldkirch hat ungefähr 5000 Einwohner gehabt. Und die Arbeiterbewegung war jetzt auch in Waldkirch eigentlich nicht wirklich stark. Also wenn sie irgendwo stark war, dann vielleicht eher in Kollnau, das industrieller geprägt war. Wir wissen halt relativ viel über Waldkirch, eben weil wir das Glück hatten, über diesen Waffenfund eigentlich in diese gesamten Netzwerkstrukturen reingekommen zu sein. Anhand derer dann die eine Gruppe nach der anderen quasi entdeckt haben, muss auch sagen, wir konnten eigentlich nur die Gruppen finden, die irgendwo durch die Gestapo enttarnt wurden. Also es hat je nachdem auch wirklich Gruppen noch gegeben, über die wir gar nichts wissen. Weil wenn die nicht enttarnt wurden, gibt es eigentlich auch kaum Möglichkeiten, da was rauszufinden.
7: Okay. Das sieht also die Übersetzung vom Lebenslauf, die der Josef Käfer geschrieben hat, ist ganz interessant. Das gab da zwei Blätter, ein Blatt. Das enthielt mehr oder weniger den Grundtext mit Buchstaben drin. Und da gab es ein zweites Blatt, da waren die Buchstaben mit Namen hinterlegt. Und alles, was da rot ist, das sind ursprünglich die Buchstaben in dem Lebenslauf. Und die konnte man dann praktisch eintragen, die Namen. Und so hat man dann diesen ganzen den Lebenslauf, den er da für den Geheimdienst verfassen musste, konnte man den praktisch nachvollziehen.
5: Im Original ist es einmal das hier. Da sieht man, ich war am so und so vielten, zwei Bauernortsgruppen 13 und 13a und so ist das alles kodiert. Da gibt es dann eben noch das Codeblatt, was diese Sache ja dann auflöst. Wer war denn 13 und wer war 14? Und das haben wir dann wieder zusammengebastelt und dann mal hier aufgedröselt und dann kann man das dann praktisch in der Reihenfolge lesen. Nach dem Krieg waren viele der Spanienkämpfer, die tatsächlich überlebt haben. Augusto hat auch überlebt. Er sollte noch angeklagt werden wegen Hochverrat. Er ist Gestapo ja auch ausgeliefert worden. War im Gefängnis von Magdeburg. Der wurde von der US-Armee befreit damals. Andere haben auch überlebt. Josef Weiß hat überlebt. Der war ja noch auf dem Todesmarsch, hat es aber tatsächlich auch überlebt. Und den meisten ging es aber gesundheitlich gut. Und die waren alle mehr oder weniger angeschlagen, die überlebt haben. Hier sieht man einen Teil der Freiburger Widerstandskämpfer im Sanatorium in Baden-Baden 1946. Der Ene Seher, der Adolf Keller, der Erich Huske, Elfriede Huske und Jakob Treffeisen. Vielleicht erinnert ihr euch noch an die Namen, die ich am Anfang mal gezeigt haben, da waren die auch alle mit drunter. Der Zusammenhalt derer, die nachher in der BRD noch waren, der ist im Wesentlichen dann über die Organisationen hergestellt worden, die sich auch noch um die Verfolgten des Nazi-Regimes gekümmert haben, hauptsächlich die VVN, die später ja dann VVN-BDA wurde. Herr August Stöhr war da auch mit dabei. Hier sieht man das Buch, was er bekommen hat, zu seinem im Oktober 1958 zu seinem 70. Geburtstag. Mit einer Widmung von der VVN. Auch ein Stör, das ist in Kulna begraben. Und es ist auch wieder sowas. Es gab vor kurzem einen Bericht, vor einem Jahr war das ungefähr, da hat die Spanische Zeitung über den Spanischen Bürgerkrieg berichtet. Der Redakteur oder der Journalist, der das verfasst hat,
6: ist mehr oder weniger auf uns gestoßen, hat uns gefragt, wen kann man denn da erwähnen und so, und haben ein bisschen was erzählt vom Spanischen Bürgerkrieg, auch über die Interbrigadisten, die dann später eher in der BRD als, sag ich mal, Volksverräter behandelt worden sind, denn als Widerstandskämpfer, er hat das auch geschrieben. Und der Urenkel vom August Stöhr hat es gelesen. Und dann hat er sich an uns gewandt und hat gesagt, ja, das ist jetzt halt so, dass der August seit über 25 Jahren jetzt tot ist und begraben und das Grab soll jetzt aufgelöst werden. Und dann haben wir uns mal ein bisschen erkundigt, ob das denn nicht in irgendeiner Form erhalten werden kann. Der hat dann mit der Stadt Waldkirch geredet, mit dem Stadtarchiv. Und dann ist uns gesagt worden, wenn es historische Persönlichkeiten gibt, die doch was darstellen, dann kann man einen Antrag stellen auf Erhaltung der Grabstätte. Das haben wir gemacht. Und unglaublich, der Gemeinderat hat es durchgewunken. Das heißt, dieser Grabstein wird jetzt irgendwann vor dem Waldkircher oder Kölnauer Friedhof stehen. Und in dem Moment, wo das passiert, werden wir eine Einweihungsfehde machen. Ich kann mich nicht so sehr. Ich bin sicher, August Stöhr, der wird sich tierisch über sowas aufregen. Der hätte sowas gar nicht gewollt, dass irgendwie da so eine Art Ehrung stattfindet. Der hat sich die ganze Zeit über als Kämpfer gesehen. Aber ja, da muss er durch, ja. Und ja, ich würde sagen, damit sind wir jetzt auch mal am Ende dieser vielen Informationen mit allem Drum und Dran. Ich hoffe mal, aber ich bin zu sehr verwirrt. Es war wahrscheinlich doch vieles. Aber ich hoffe, dass er vielleicht doch jetzt eigentlich ein bisschen auch versteht, was man für eine an so einer Geschichte haben kann.
3: Ihr hörtet den Vortrag von Südbaden nach Spanien, Widerstand aus der Region. Es sprachen Dirk Metzler und Armin Bannwart vom Arbeitskreis Widerstand und Arbeitergeschichte. Der Vortrag fand am 12. Mai 2018 auf Einladung von Radio Dreieckland im Rahmen der Ausstellung Banditi e Ribelli, die italienische Resistenza 1943 bis 1945 statt. 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

Hallo bei Radio Dreieckland, ihr hört die Folksendung Keine Heimat, die gibt's jeden Dienstag und Freitag von 15 bis 16 Uhr. Heute gibt's neue Fall-Folk-CDs, also Tanzmusik für die autonome Folk-Tanzszene. Anfangen möchte ich mit Topette. Das ist eine Band, die viele als die legitimen Nachfolger von Blauso Bella sehen. Nicht zuletzt, weil mit Andy Cutting am Akkordeon und Barnaby Stradling am Bass auch zwei Blauso Bella-Musiker mitspielen. Aber vielleicht auch, weil Topette so diese englisch-französische Mischung von Blauso Bella noch konsequenter verwirklicht haben, indem jetzt wirklich englische und französische Musiker zusammenspielen. Es gibt ein brandneues Album von Topette namens Tasson. Topette.

Das war Topette mit ihrem neuen Album Tasson. Ein Tasson, das sei ein Partybesucher, so sagen sie, der um 10 Uhr sagt, dass er jetzt den letzten Trink nimmt und dann geht. Und um 4 Uhr morgens ist er immer noch da. Topette sieht das nicht nur negativ, sondern vergleicht sich auch irgendwie mit einem Tasson, weil sie länger durchgehalten haben, als sie wohl selbst dachten. 2014 wurde Topette gegründet und jüngst hatten sie die erste Umbesetzung. Die Perkussionistin Tanja Büss stieg zum Jahreswechsel aus, also Ende 2025, genau, weil sie ein Restaurant in Frankreich hat und für die Touren von Topette dann immer schwieriger eine Vertretung fand. So beeinträchtigt der Fachkräftemangel auch die Folkmusik. Neuer Perkussionist bei Topette ist ein Mann namens Laurence Hunt. Die Band ist jetzt also eine reine Männerband und trotz des französisch klingenden Vornamens Laurence ist Laurence Hunt aber wohl Brite aus Birmingham. Und ja, damit ist die französische Seite jetzt nur noch durch Julien Cartonnier am Dudelsack und Banjo vertreten. Aber starkes Album von Topette, sehr schön. Weiter geht's mit einer jungen belgischen Band namens Warmus. Also warm wie warm oder kalt. Das ist das flämische Wort für Mangold, also ein Gemüse. Aber es klingt auch wie Vamos, also los geht's. Ihr Debütalbum heißt Binnenblüten, also innen, außen, wohl weil es einerseits sehr lebhafte und aber auch sehr ruhige Stücke beinhaltet. Also dieser Gegensatz, den wollen sie damit betonen, vermute ich. Die Band heißt Warmus.

Das war die belgische Band Vamos. Vamos ist eine fünfköpfige belgische Ball-Folk-Band in der Besetzung Akkordeon, Saxophon, Piano, Bass und Percussion. Die Musiker sind jung, nur der Pianist Milan Robberechts, der die Band 2021 gegründet hat, ist wohl schon ein bisschen älter. Ein Saxophon als Leadinstrument ist im belgischen Ball-Folk seit Fluxus gut eingeführt, aber eher ungewöhnlich ist das Piano von Milan Robberechts, das bei diesem Stück eben Te Deugt sogar einen sehr schönen intimen Solo-Auftritt hatte. Ihr hört Keine Heimat, die Folksendung von Radio Dreieckland, heute mit neuen Ball-Folk-CDs. Ball-Folk könnt ihr in Freiburg übrigens jeden Montagabend tanzen bei 7 Schritt im Haus 37 in Vauban, immer mit Live-Musik. Und natürlich gibt es auch in jeder anderen größeren deutschen Stadt Ball-Folk-Gelegenheiten. Zum Schluss hören wir das Sextett La Cuivrée aus Frankreich. La Cuivrée ist eine kleine Ball-Folk-Big-Band. Neben Bandleader und Geiger Gabriel Lenoir besteht La Cuivrée vor allem aus einer Bläser-Section, was bereits der Name andeutet, Le Cuivre, die Blechbläser. Das Album heißt Tonnivelle und enthält auch einige platonische Stücke, wie zum Beispiel den folgenden Ronde de Lubiac, La Cuivrée.

Keine Heimat geht nun zu Ende. Ihr hörtet eine Stunde neue Ballfolk-CDs mit Topette, Warmus und eben Lacuifrei. Keine Heimat ist die Folksendung von Radio Dreiklang. Sie wird jeden Dienstag und Freitag von 15 bis 16 Uhr ausgestrahlt und steht dann eine Woche zum Download bereit unter www.keine-heimat.eu. Nächste Woche gibt es voraussichtlich und dann hoffentlich wirklich neue Folk-CDs aus Skandinavien. Jetzt gibt es noch etwas von Lacuifrei. Ich wünsche euch eine schöne Woche. Ciao, das war Keine Heimat.

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herzlich willkommen, liebe Zuhörer. Am Mikrofon sind Dave und Wolle. Hallo zusammen. Heute haben wir ein nicht so erfreuliches Thema, und zwar die Alterskontrolle, die ab nächstem Jahr kommen soll und das Internet und Software einschränken soll. Und wir haben aber auch ein positives Thema zum Thema Abenteuerhof. Das beinhaltet einen alternativen Arbeitsplatz für Menschen mit Behinderung. Und viel Musik von Bon Jovi.

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1: Fachbegriffe, die ihr schon immer wissen wolltet. Heute stellen wir die Schnabeltasse vor. Was ist die Schnabeltasse?
2: Das ist ein Becher mit so einem Deckel oben drauf, wo aussieht, da ist ein Teil drauf, wo aussieht wie ein Schnabel. Und darauf kann man trinken. Und das hat zwei Ohren, wo man ranhalten kann mit zwei Händen.
1: Und das benutzen Leute, die im Rollstuhl sitzen und Schluckstörungen haben oder die halt, wo es ein bisschen langsamer rauskommen soll, die Flüssigkeit.

0: Ihr hört jetzt eine Reportage zum Abenteuerhof. Joachim Stockmeier und Uli Dorn haben uns dort herumgeführt.
1: Joachim, wenn du jetzt so in ein paar Sätzen sagen wolltest, was eigentlich der Kinderabenteuerhof ist, was würdest du dann sagen?
2: Ein wunderbarer Ort, ein Spielerlebnisraum mit vielen Möglichkeiten, mit handwerklicher Betätigung, mit Tiererleben, Tiere versorgen, Natur gestalten, Hütten bauen, Feuer machen. Also ganz viele Dinge, die man sonst vielleicht nicht so machen kann, auch hier tun kann, begleitet von Fachkräften und ein bisschen wild, ein bisschen geordnet, ein bisschen vielfältig und inklusiv auch, ja, für alle. Es ist uns auch ein großes Ziel, dass es für alle nutzbar ist, dass es auch für die ganze Stadt und auch die Umgebung erreichbar ist und geöffnet. Und wir mischen einfach offene Angebote mit fester Betreuung und bieten für Kinder im Prinzip ab 1,5 Jahren Betreuung bis 16, 18 Jahre. Ja, das ist der Kinderabenteuerhof. Oder er heißt jetzt inzwischen... Heißt inzwischen Abenteuerhof, weil wir uns einfach so darstellen wollen, dass wir auch Ältere ansprechen, also die sich jetzt nicht mehr als Kind fühlen, also auch ein bisschen mehr in die Jugendarbeit noch gehen, weil Abenteuerspielplätze sind oft bis 14 Jahre begrenzt, aber bieten viele Abenteuerspielplätze immer sowas, wie ich vorher erzählt habe, so Tag der offenen Tür, Aktionstage, wo die Nachbarschaft sich trifft, wo man auch ein bisschen was tun kann, wenn man will, wo man einfach beteiligt wird, und das trifft auf die Kinder zu. Also wir haben hier schon eine Arbeit, die sehr bewusst auch ökologische Aspekte beinhaltet, die ganz bewusst Inklusion thematisiert, Demokratie, Beteiligung, Mitgestaltung. Und nicht nur Gestaltung, sondern auch ein Stück weit Verantwortung übernehmen. Ja? Dass man die Tiere mitfüttert, dass man das Gelände mitpflegt, den Garten erntet, die Sachen verarbeitet. Also ein bisschen wie auf dem Bauernhof.
3: Sehr gut.
2: Und wir haben halt das große Glück, dass wir hier direkt an der Stadt sind und eigentlich alles ein bisschen wie auf dem Land. Und wir sind 300 Meter weg von der Straßenbahnhaltestelle. Und daher auch wirklich gut erreichbar. Ja, das ist schon das ist sehr besonders.
1: Habt ihr noch Fragen an Joachim?
0: Wie sieht dann die Tagesstruktur aus? Gibt es eine vorstrukturierte Tagesstruktur für die Leute, die aus der Werkstatt kommen? Oder? Ja, genau.
1: Also jetzt meinst du vor allem für den Jakob, ne, den Sohn von Uli, der hier arbeitet, stadtnah Werkstätte.
2: Ja. Genau. Uli, ist das strukturell? wir sind wirklich, deshalb war auch Jakob und Uli bei euch. Da konnte ich nicht, gell, da waren wir, ja genau. Weil wir haben wir haben schon lange Menschen mit Behinderung hier beschäftigt. Manche auch von der Tagesstruktur, da gibt es ja die Autista, wenn euch das was sagt, die ist hier in der Wiesenhausstraße. Da kommt einer, Vincent, schon ganz lange zu uns als Kooperation. Oder wir machen das schon immer, weil wir dann doch nicht groß genug sind, einen vollständigen Arbeitsplatz anzubieten, machen wir das mit anderen zusammen. Also viele, die jetzt bei uns arbeiten, wie auch Jakob, arbeitet auch im Gemeinschaftsgarten von Zusammenleben. Ich mache so eine Handbewegung, weil der ist hier 200 Meter weiter. Wenn ihr wollt, aber jetzt vielleicht nicht, vielleicht auch ein anderes Mal, aber das lohnt sich auch sehr, den anzugucken, weil die haben auch einen sehr guten, wachsenden Beschäftigungsbereich. Und wir kooperieren, oder wir sind da entstanden aus dem Netzwerk der guten Orte, haben wir das mal genannt, wo wir versucht haben, Alternativen aufzubauen zur Werkstatt oder für Beschäftigung von Menschen mit Behinderung, die auch dann vielseitig sind und zum Beispiel mit Kooperationen und halt dann was verbinden kann. Manche haben halt auch Lust auf Garten, aber wollen nicht die ganze Zeit im Garten arbeiten. Und zusammen leben bietet auch noch eine Gastronomie. Die haben einen Mittagstisch im Haus der Jugend und den Gemeinschaftsgarten. Und wir hier beschäftigen vor allem im Bereich Tiere, Tierversorgung, Pflege, aber auch die ganze Gartengestaltung, Hausmeisterei und aber auch Naturschutz und zum Teil auch in pädagogischen Programmen. Also zum Beispiel Jakob, der ist immer jeden Tag, wenn er hier ist, im Hort dabei und macht mit die Mittagstisch, die Essensbegleitung, macht in Fernprogrammen immer Zirkusprogramm, was wieder riesiges Highlight war an Ostern. Ich habe die Bilder nur gesehen. Jakob voll in Montur und in Action und alle voll dabei. Und jetzt sind wir anerkannt als werkstattähnliche Einrichtung. ALA nennt sich das. Das gibt es ja schon länger, gibt es aber viel zu wenige Stellen. Beziehungsweise sind die bürokratischen Hürden einfach auch viel zu hoch. Oder es ist einfach nicht bekannt.
0: Okay.
2: Und man, ja, ist dann, man kriegt halt eine Leistung wie eine Werkstatt. Wie ein Mensch, der auch sonst in der Werkstatt arbeitet. Also so rum und so rum, also auch die Beschäftigten, ist das ähnlich oder gleich. Aber was halt der Vorteil oder der ein Beweggrund, dass es einfach mehr Alternativen geben muss, neben der Werkstatt.
0: Ja.
2: Und die, das viel zu einseitig ist, die Möglichkeiten, die
0: man in der Werkstatt hat,
2: sind viel zu wenig, sind viel zu gering. Und dafür wurde eigentlich das Modell ALA geschaffen, die sogenannten werkstattähnlichen Einrichtungen. Und wir haben da jetzt eine Anerkennung, haben zwei Plätze. Einen besetzt, im September wahrscheinlich den zweiten.
1: Ah.
2: Mit auch jemand, der jetzt gerade auch schon hier ist, das ist noch nicht ganz durch. Und dann haben wir insgesamt vier Menschen hier beschäftigt.
0: Ja.
2: Einer macht noch einen Berufsbildungsbereich.
1: Aha.
2: Das ist so die Vorstufe zur Beschäftigung nach der Schule.
0: Ah, das bietet ihr auch an.
2: Das bieten wir an über das sogenannte persönliche Budget.
1: Nein.
2: Das sind halt alles, ich weiß nicht, wie weit ihr da Firmen seid.
1: Ja,
2: okay, ja. Und das hat Uli auch, also ich sag mal, das alles hier oder Elternarbeit, das, wir konnten das nur erreichen, weil wir einfach wahnsinnig engagierte Eltern hier haben, die das mit uns durchgekämpft haben oder die schon eh immer kämpfen. Und ohne das hätten wir das gar nicht geschafft. Ja. Es ist einfach immer noch unglaublich aufwendig.
1: Ja,
2: und sollte viel einfacher sein.
1: Ja.
2: Auch für uns, das zu gründen.
1: Ja, total.
2: Ja, das hat uns.
1: Das hat ja Uli schon erzählt.
2: Das hat er eh schon. Das hat man ja schon. Auf jeden Fall haben wir es jetzt. Und das Zusammenleben ist da auch dran.
1: Ja.
2: Und dort sind jetzt auch neu nochmal zwei Leute, die haben jetzt den Berufsbildungsbereich als Träger geschafft über das persönliche Budget. Und das ist auch super, weil damals hat das mit Jakob begonnen. Ich glaube, das war auch erstmalig. Und jetzt konnten die anderen sich auf das beziehen.
1: Genau.
2: Und dann geht es plötzlich relativ einfach oder viel leichter auf jeden Fall.
1: Ja.
2: Wenn man die entsprechenden Leute hat.
1: Ja.
2: Also es gibt wirklich gute Leute, auch bei den Ämtern, die da offen sind. Aber das kommt dann wirklich sehr drauf an, wer das gerade bearbeitet. Und da sind wir Partner.
1: Ja, super. David und Wolfgang haben ja beide lange in Werkstätten gearbeitet.
2: Mhm.
1: Ich glaube, du 25 Jahre, gell?
0: Und ich 10.
1: Und du 10, ja.
2: Und wo auch hier in Freiburg?
0: Heid.
2: Auf der Heid,
0: ja.
2: Caritas, oder ist das?
0: Genau.
1: Ja, und du in verschiedenen, gell?
0: Ja, ich war erst in Waldzutingen.
2: Waldzutingen?
0: Da komme ich. Dann wollte ich ja nach Freiburg.
2: Ja.
0: Dann bin ich 2020 nach Freiburg gezogen.
2: Okay. Und jetzt musst du nicht mehr arbeiten?
0: Im Radio bin ich ab und
2: im Radio.
0: Zweimal pro Woche.
2: Ja.
1: Genau.
2: Ja.
1: Und sonst bist du aber in Rente, ne? Mhm.
0: Genau.
2: Ja.
1: In Rente
0: und
1: gehen.
0: Ich muss dazu sagen, die Arbeit in der Werkstatt, die wurde immer schwieriger und immer kleinfüßliger.
2: Mhm.
0: Und dann haben sie da auch noch so Sachen wie Lebensmittel reingeholt, dass man so biologische Körner abfüllen musste und so.
2: Mhm.
0: Das war nicht so eine gute Arbeit.
2: Ja.
1: Es ist halt verrückt, ja, dass Leute wie zum Beispiel David macht bei uns die Linux-Administration, ist dafür angestellt.
2: Ja.
1: Also Hier fehlt's nicht, ja.
2: Ja, und dann aber,
1: aber dann halt, da musst du Körner sortieren und hast im Grunde nur eine bewegliche Hand, ja, und sollst Körner sortieren, ja. Das ist halt irgendwie verrückt, ja.
2: Ja, das ist total. Eben das meine ich also wirklich auf die Bedürfnisse. Es geht ja darum, auf die Bedürfnisse, auf die Fähigkeiten und die Möglichkeiten zu gucken, ja. Und nicht, weil jetzt die Hälfte das einfach nicht so viel leisten oder denken können, müssen alle Körner sortieren.
1: Ja, ob sie dafür die Hände haben oder nicht.
2: Ja, egal, es werden halt Körner sortiert. Ja.
1: Oh Gott. Das ist schon echt sehr verrückt.
2: Alter. Also hier sind die Tätigkeiten vielseitig.
0: Das war die Reportage zum Abenteuerhof. Wie gesagt, das ist ein alternativer Arbeitsplatzanbieter für die Werkstatt mit Menschen mit Behinderung. Und ich kann auch jeden ermutigen, wenn er in einer Werkstätte für Behinderte arbeitet und dort raus will, können wir sagen, Wolfgang, kannst du auch was dazu sagen?
3: Das ist eine gute Alternative. Und ja, aber das ist eine frische Luft dort und hat auch verschiedene Arbeiten und man kann mit Tieren was machen und ja, also schön ist es dort.
0: Genau, und wenn ihr solche Arbeiten zum Beispiel wie ich machen wollt oder einfach woanders arbeiten wollt, mein Tipp ist, versucht aus den Werkstätten rauszugehen, macht Praktika und sprecht bei den Praktikas gerade dort die Leute an, ob es nicht möglich ist, dass ihr dort eine Arbeitsstelle kriegt. Ihr müsst selber aktiv werden. Und jetzt geht es hier weiter im Programm mit Bon Jovi.

0: Jetzt kommt das Interview mit Luca Forbes und dem Sticky Stone Studio über die Alterskontrolle. Bitte beachten diese Einschätzung mit der Alterskontrolle. Das ist Luca Forbes seine Meinung als Geschäftsführer von Sticky Stone Studio.
1: Wir vom Barrierefreifunk haben Luca Forbes von Sticky Stone Studio GmbH von EU-ID und zur Alterskontrolle in Steam interviewt.
2: Genau, zuallererst als Unternehmen, das Videospiele vertreibt, tun wir es natürlich unterstützen, dass verhindert wird, dass junge Menschen ohne Einwilligung der Eltern Spiele spielen, die über ihre Altersklasse hinausgehen, das heißt, dass 12-jährige Spieler ab 18 spielen. Das heißt, generell begrüßen wir natürlich eine Art der Altersverifizierung für unsere Spiele, damit wir weiterhin auf den verschiedenen Plattformen aktiv sein dürfen.
3: Okay.
2: Auf der anderen Seite müssen wir natürlich auch sagen, dass die Frage immer damit gestellt wird, wie diese Altersverifizierung vonstatten geht. Ich bin jetzt auch schon knapp über 30 und als ich noch jung war, wurde mir immer eingeblößt, tue nicht mit deinem Klarnamen im Internet gehen. Benutze immer Fake-E-Mail-Adressen. Du willst nicht, dass dein Name öffentlich so einsehbar ist. Und da sehe ich natürlich auch die Kritik auf der anderen Seite, beziehungsweise die Problematik, wenn jetzt junge Menschen mit 12, 13 Jahren ihre biometrischen Ausweise an US-Konzerne bereitstellen, dass die damit lebenslangen Zugriff darauf haben und auch immer, also ein Leben lang dann auch darüber identifiziert werden können. Das sehen wir oder sehen ich persönlich als sehr kritisch an.
3: Ja, das tue ich auch kritisch ansehen. Ehrlich gesagt, also was ich halt kritisch finde, ist halt, dass ja damit auch viele Webseiten blockiert werden können. Oder dass das auch anders ausgelegt werden kann in Zukunft, so eine Altersverifizierung.
2: Genau, wir sehen ja schon, wie das teilweise in UK abläuft, beziehungsweise in anderen europäischen Staaten, für was alles diese Altersverifizierung genutzt werden, ob das jetzt die Schmuddel-Webseiten sind oder Spieleplattformen oder Shops und ähnliches, ist natürlich dahingestellt. Das kann natürlich auch im Nachgang immer kritisch benutzt werden, weil am Ende, wenn die Daten einmal da sind, dann werden die auch genutzt. Und wenn jetzt sich kein europäischer Anbieter herauskristallisieren würde, der wirklich in der Lage ist, die Daten sicher zu verwalten, wo es keine Data-Breaches gibt und die auch nicht die gewonnenen Informationen weitervertreiben, sondern es direkt in US-Unternehmen gehen, dann sehe ich das wirklich als kritisch an. Das sieht man ja jetzt auch mit gutem Beispiel, sieht man das ja auch mit LinkedIn, wo es ja auch die Möglichkeit zu Daten, also zu der Verifizierung der Accounts gibt, wo dann der Ausweis ein US-Data-Broker zur Verfügung gestellt wird, bei welchem zugesichert wird, dass ja auch an Unternehmen, die mit denen in Verbindung stehen, mit diesen biometrischen Daten nutzen dürfen und die für Trainingszwecke für große LLMs verwenden dürfen.
3: Genau, das sehe ich auch, dass das ein Problem ist. Und ja, also wenn halt Steam sagt, wir machen das nur über die Geldkarte zum Beispiel, dass man das Konto da angeben muss, um sich zu verifizieren und das andere, dieses Gesichtsscan mit dem Personalausweis, geht über einen Drittanbieter, da sehe ich das schon ganz kritisch gegenüber.
2: Ja, da bin ich ganz bei dir. Also es gibt ja seit 2021, glaube ich, gibt es ja die gesetzliche Verpflichtung, dass sowas wie eine Alterskennzeichnung umgesetzt werden muss und dass in dem Kontext ja auch die KIT dafür in Deutschland zuständig ist. Und die KIT ist ja die Stelle zur Durchsetzung von Kinderrechten in digitalen Diensten, wo sich natürlich dann auch die Frage stellt, inwieweit deren Kompetenz da drin besteht, das Ganze umzusetzen und auch die Sicherheit zu gewährleisten, dass eben nur User oder Kunden darauf zugreifen können, die dazu befugt sind. Auf der anderen Seite muss man natürlich auch sagen, dass die meisten Sicherheitssysteme, die über Face Recognition gehen oder mit einer Bankkarte, natürlich auch leicht ausgehebelt werden können. Also wir wissen das ja selber noch, wie das war früher, als man noch in einen Shop gegangen ist, wie Saturn und Mediamarkt. Man wollte sich ein Spiel kaufen, das ab 16 war oder 18, und dann hat man halt einen lieben Freund gefragt oder einen Person vor Ort, ob er es eigentlich kaufen kann. Und das ist natürlich im Online-Modus auch möglich, dass man auf der einen Seite natürlich sagen muss, dass diese ganzen Art der Gesichtserkennung meistens nicht so gut funktionieren. Da kennt man selber viele gute Beispiele, wo das nicht funktioniert. Und auf der anderen Seite kann man sich auch ganz schnell mal die Kreditkarte oder die Bankkarte der Eltern ausleihen und sich darüber anmelden, wovon sie da nichts wissen. Deswegen glaube ich, ist das meiste auch ein bisschen ein vorgeschobener Punkt, und es ist eher eine Pseudosicherheit, die dadurch zustande kommt.
3: Ja, das stimmt. Was kann man dagegen tun, dass solche Gesetze verabschiedet werden?
2: Oh, bei dem lokalen CCC eintreten, würde ich doch sagen. Nein, ich glaube, es ist wichtig, dass natürlich erstmal ein Awareness geschaffen wird, was es eigentlich wirklich bedeutet, weil wir haben das jetzt häufiger in den letzten Jahren erlebt, dass unter den Siegel des Kinderschutzes oder der Wohl der Kinderrechte verschiedene Formate, wie zum Beispiel auch die Vorratsdatenspeicherung, durchgedruckt werden sollte. Und ich glaube, vielen Beteiligten ist eigentlich gar nicht klar, was das bedeutet und welche Unternehmen da auch hinten dran stehen und ein Interesse haben, diese Daten zu verwenden.
3: Okay, ja. Das ist natürlich keine so gute Situation. Es gibt ja auch immer wieder Probleme oder Streit deswegen, auch wegen dieser Altersverifizierung. Steam hat sich ja auch kritisch dagegenüber geäußert, aber letztendlich müssen sie es ja als Unternehmen dann doch nachgehen.
2: Genau, wenn Sie in Europa aktiv sein wollen, müssen Sie das hier umsetzen. Das ist korrekt. Die Frage ist dann natürlich, wie es am Ende dann wirklich umgesetzt wird und welche Vorkehrungen man treffen kann, dass diese Daten nicht verloren gehen oder dass sie missbräuchlich genutzt werden. Weil heutzutage muss man ja auch sagen, dass Daten ist wie Gold, das ist eine wichtige Ressource, das ist auch viel wert. Und ich glaube, das, was das Wertvollste an Daten ist, das es eigentlich gibt, sind biometrische Daten auf Ausweisen, die man nie ändern kann und nicht verlieren kann. Das E-Mail-Passwort zum alten Facebook-Account, das kann man verlieren, das ist ein nicht wichtig, da verliert man vielleicht ein paar alte Kontakte und Bekannte darüber, aber sobald einmal dein biometrischer Ausweis im Internet rumschwirrt, dann kannst du damit nie wieder was ändern, und deine biometrischen Daten werden sich auch nicht ändern, egal ob du den mit 12 verlierst oder mit 50, die werden immer gleich bleiben und immer genutzt werden können, bis es dich irgendwann nicht mehr gibt.
3: Und wenn es mich dann nicht mehr gibt, hat man dann ein Recht auf Löschung, dass man das dann online löschen kann?
2: Es gibt ja das Recht auf Vergessen. Ob das am Ende umgesetzt wird, ist natürlich die andere Frage. Und ob es sich persönlich interessiert, das natürlich auch.
3: Ja, das stimmt. Wir machen ja zu zweit Radio, Wolfgang. Hat jetzt nicht so viel Ahnung vom Computer, aber er versteht es auch, worum es da geht. Und er ist da auch sehr kritisch, wenn Benutzer ausgesperrt werden. Es betrifft ja jetzt auch demnächst YouTube und Social Media, die ja auch dann irgendwann so eine Altersverifizierung einführen sollen. Wie wird es denn dort umgesetzt?
2: Das weiß ich nicht, wie die Google-Konzerne das umsetzen werden am Ende, aber auf der anderen Seite würde ich noch gerne anmerken wollen, nicht jeder hier hat einen E-Ausweis oder eine Kreditkarte oder andere Karten für die Altersverifikation. Und das ist natürlich, darf man auch nicht vergessen, dass Personengruppen natürlich auch ausgegrenzt werden aus der sozialen Teilhabe, wenn sie nicht über diese notwendigen Dokumente verfügen, die jetzt hier im Rahmen des Kinderwohls vorangebracht werden.
3: Das stimmt. Ja, und das ist ja auch ein Einschnitt in der Online-Privatatmosphäre. Also man hat ja bis jetzt die Möglichkeit gehabt, sich online anonym auch zu bewegen, aus welchen Gründen auch immer. Aber das würde ja damit in Gefahr gestellt werden, dass das nicht mehr funktioniert.
2: Ja, ich glaube auch, dass das langfristig große Probleme mit sich bringen kann, weil wenn man das einmal erst angefangen hat und der erste Dominostein gefallen ist in diesem Bereich, dann glaube ich persönlich nicht, dass Behörden auf diese Daten langfristig verzichten wollen, sondern die vielleicht auch für andere Bereiche nutzen wollen.
3: Und der Tor-Browser ist ja sowieso schon infiltriert mit dem FBI und so weiter. Da gibt es ja auch, man weiß nicht hundertprozentig, wie gut der noch anonymisiert überhaupt. Hast du davon auch mitgekriegt?
2: Ich bin ein bisschen was, aber am Ende ist es ja egal, ob du mit deinem anonymen Browser unterwegs bist, in freien WLAN bist. Sobald du dich auf eine der Plattformen mit deinem Klarnamen registrieren musst, dann ist ja deine Anonymität ja auch wieder vorbei.
3: Ja, eben. Also vielen Dank, dass du mit uns das Interview geführt hast und ich sende dir das vorab zu.
0: Das war das Interview von Sticky Stone Studio mit Luca Forbes. Wir finden das sehr kritisch, was die Politik da vorschlägt, wie Kinderschutz funktionieren soll. Und vor allen Dingen gibt es ja auch noch mehr Leute, die das nicht wissen, wie das funktioniert, die auch vielleicht einen gesetzlichen Betreuer haben. Und zum Beispiel auch natürlich selber ins Facebook kommen wollen und auch selber auf YouTube unterwegs sein wollen, die aber gar nicht verstehen, was muss ich da machen, dass ich da wieder reinkomme. Und da fängt das Problem schon an, dass sie dann selbst bei so selbstverständlichen Sachen Hilfe bräuchten von jemandem. Und der dann aber sagen könnte, nee, du darfst es nicht oder ich muss das erstmal mit deinem Betreuer abklären, ob du das überhaupt darfst. Wolfgang, willst du dazu noch was sagen? Okay. Sehe ich doch fair als einen Einschnitt in die Privatsphäre ein, wenn sowas kommt. Weil bis jetzt muss ja niemand irgendwie jemanden fragen, ob er das darf. Und ja, gerade im Meckelhof gibt es halt viele Leute, die halt auch eigenständiges Internet haben und halt auch auf Social Media wie Facebook und YouTube aktiv sind, aber die halt das nicht können, so eine Altersverifizierung, wenn das kommt. Also wo das kompliziert sein kann, dass sie sich frei bewegen können. Das sehen wir als sehr kritisch an. Und dann noch diese Sache mit den Betriebssystemen, dass Microsoft und Apple halt schon gesagt haben, sie werden das einführen müssen, weil das ja in Amerika auch schon ein Gesetz ist mit dem Safety-Children-Schutz. Und die Europäische Union will das ja auch mitmachen. Aber die Ursula von der Leyen ist dafür, ihre EU-Kommission. Und auch der unser Bundeskanzler ist dafür, dass so ein Online-Kinderschutz kommt. Aber die Konsequenzen daraus, ich glaube, das ist die Politik sich nicht bewusst. Und das finden wir sehr schade.

0: Also ein Abend alleine zu Hause, das gab es wie nicht. Aber ich habe es auch irgendwie nicht vermisst. Also man war halt abends dort und dann hier und in der WG gesessen. Also ich habe das eigentlich erst, gut, hatte immer alles auch noch psychische, ja, Background, später als auch großen, ja, Mangel ist jetzt blöd, aber auch hat vielleicht auch die Seite der Unfähigkeit. Also so, ja, also man hatte auch immer die Aktivität gesucht. So, also Ruhe hatte ich eher, ich bin, weiß nicht, immer schon gern wandern gewesen oder draußen, so eher da, aber dieses so, nicht in Ruhe, ich weiß auch nicht, wir haben halt auch tagsüber gelesen, weil irgendwie musste man ja auch dauernd irgendwas lesen oder so. Und ich weiß, ja, irgendwie so. Also dieses, ich sitze jetzt in Ruhe abends alleine zu Hause, kann ich mich in der Zeit nicht erinnern, dass das vorkam. War halt so.
1: Und war das.
0: Ja, aber war auch immer in der WG, weißt du? Dann sitzt du halt, saß in deinem Zimmer, bist nachher doch in die Küche gegangen. So, also dass ich nicht, alleine konnte ich schon sein, das meine ich jetzt nicht. Ne? Aber es war halt immer WG und irgendwas war immer los. Ne?
1: Ja, würdest du sagen, also war das, warst du da sozusagen in, oder wie soll ich diese Frage stellen? Wenn du das jetzt heute so einordnest, die Zeit, also jetzt auch wirklich mit Fokus auf
0: Ja.
1: Wien, dass das so sowas war wie eine sehr, also dass das erstens mal war das wichtig, ist das für dich so im Nachhinein, wenn du es einordnest,
0: Ja.
1: ganz wichtig?
0: Nee, auf jeden Fall. Oh, also das war, also erstmal auch um zu wissen, also was heißt zu wissen, wie die Welt funktioniert, aber das, ja, also wie die Leute da leben, wie die sind, also natürlich, ich komme aus einem, weiß nicht, bürgerlichen Haushalt, ich wusste natürlich, wie die Eltern meiner Freunde sind oder wie so alle lebten, aber das war schon wirklich eine ganz andere Welt. Nicht intellektuell, ja, keine Bildungsideale so vorhanden, also einfach eine Realität, die es gibt. So, also ja, ich würde total sagen, also dass ich das nie bereut habe und ja, auf alle Fälle. Also man kann ja immer nicht sagen, wie wäre es anders gewesen, ja, wenn ich nach Berlin gegangen wäre oder ja, wer weiß, was mir da über den Weg gelaufen wäre. Aber ich habe schon damals immer gedacht, so das ist vielleicht jetzt die richtige Antwort oder die passende. Das ist einmalig, das kann ich so nicht mehr haben. Also studieren kann ich immer noch mehr, wenn ich will. Ja, die Bücher rennen nicht weg, aber das ist jetzt, hier und jetzt. Und deswegen ist es mir so wichtig und da bleibe ich dann jetzt auch dabei. Ja, ich hatte mal überlegt, nach Göttingen zwischendurch im Studium zu gehen, weil eben mein damaliger Freund aus Hamburg war, da hätten wir uns in der Mitte getroffen. Dann wäre der auch nach Göttingen gezogen und das war schon viel, dass ich das nicht gemacht habe.
1: Und war das für dich auch dann jetzt wieder im Rückblick so eine einmalige Erfahrung
0: Ja,
1: auf dem Bauplatz, also jetzt gerade die Besetzung?
0: schon. Wobei ich also gut, na, auch so jung war, dass man sich ja dann auch irgendwie so schlecht, also wie so reinfühlen kann, nochmal. Also das ist mir schon auch sehr, sehr weit weg. Aber ja, das war schon einmalig, würde ich schon sagen. Und so gedacht bei vielen, wie man so Leute kennt, welche politischen Biografien die haben. Also wenn ich denke so, gut, wenn ich im KPB gewesen wäre, glaube ich, würde ich es bereuen, auch wenn ich es verstehen würde, dass ich es war. Oder in irgendeiner anderen blöden linken Gruppe. Und das mit der Graswurzel, also ich denke, dass ich da in vielem, also im Rückblick, nicht kritisch genug war, welche komischen esoterischen Strömungen es da auch gab. So, aber zum Beispiel gegen so esoterische Strömung haben wir uns auch immer so abgesetzt, ja, oder da verwahrt. Oder zum Beispiel mit Gandhi wusste ich schon irgendwie ziemlich früh, so ganz koscher war der Kerl nicht, ja, so mit seinen. Und gut, also da fehlte aber auch die Zeit. Also in der Graswurzel gab es auch, sagen, ich sage jetzt mal, die linkeren Leute oder so. sich damit auch so mehr auseinanderzusetzen. Da gab es halt die, die es gemacht haben und

wen hat man sich so orientiert. Aber ja, also mit Wiel selber denke ich, so, das war jetzt gut und richtig und da gibt es nichts zu bereuen. Also, und wie gesagt,

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13: 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Fokus Kultur heute, wie so gut jeden Dienstagabend. Und heute zunächst zeitgeschichtlich, denn Radio Dreieckland ist für euch im Archiv nebenan gewesen und bringt euch die exklusive Führung im Archiv für soziale Bewegung zu der Geschichte mit dem Sender in der alten Gießerei und dem Radio Frühling 1988. Und ihr hört die Reportage vom Internationalen Fest in Mülheim von Samstag. Es erwarten euch in gewohnter Ergiebigkeit die Veranstaltungshinweise so gegen 10 vor 7. Das ist der funkige Soul von Cranham, I Changed My Mind, Rattlesnake Mix bei Stereo MCs, Fokus Kultur für den 12. Mai 26 wird präsentiert von Dave J.

0: Geist bloß nicht umholen lassen. Hier bei eurer auf FM 102,3, hier bei eurer Fokuskultur, lieber Geschichte schreiben und archivieren. Bitte recht ordentlich, das ist die Fokuskultur. Jedoch, bevor Geschichte geschrieben wird, muss Mensch sie archivieren. Dokumente, Plakate, aber auch kuriose Gegenstände dienen allen HistorikerInnen als das Quellmaterial, aus dem sie das Große und Ganze zusammenfügen. Das seit über 40 Jahren bestehende Archiv für soziale Bewegungen sammelt und katalogisiert fleißig alles, was mit linken Bewegungen und Strömungen zu tun hat. Am 1. Mai bei Feiertagstour und Vogelgezwitscher hat sich David T. von Radio Dreieckland auf den weiten Weg zur Tür gegenüber gemacht. Dort wurden für alle Interessierten kostenlose Führungen angeboten. Ein paar von den Anekdoten und Geschichten, die der Hauptarchivar Michael dort aus den vollgestellten Regalen geholt hat, hört ihr im Folgenden.
1: Die Menschen im Archiv für soziale Bewegungen Freiburg machen es sich schon seit über 40 Jahren zur Aufgabe, den Forschenden, aber auch allen Interessierten, Material zur Geschichte linker Bewegungen in Freiburg und darüber hinaus zur Verfügung zu stellen. Das Interesse an der eigenen Geschichte und Gegenwart stand schon, wie Michael vom Archiv uns erzählt, am Anfang der sammlerischen Tätigkeiten des Archivs auf dem Greta-Gelände.
2: Das Archiv gibt es jetzt schon seit über 40 Jahren. Also die ersten Ideen wurden so 1983, 84 gesponnen. Dann kam damals so eine Archivgruppe zusammen, um das Archiv zu gründen. Und der Grund war damals die große Friedensbewegung in den frühen 80er Jahren gegen den sogenannten NATO-Doppelbeschluss. Das war aber eine sehr, sehr große Massenbewegung, in der sich auch einige, sagen wir, zwielichtige Gestalten getummelt haben. Das heißt, es gab hier eine Gruppe in Freiburg und die haben damals eine Kritik an diesen Auswüchsen der Friedensbewegung, also Nationalismus, Anti-Amerikanismus, ähnliche Geschichten einfach versucht zu verfassen und haben am Prozess der Verfassung dieses Buches festgestellt, es ist total schwer an Material ranzukommen zur Friedensbewegung, weil es gab keine Archive der deutschen Friedensbewegung, was grundsätzlich ein Problem eigentlich von Bewegungen ist. Anders als Parteien, die ja schon ihre Geschichte einfach bewahren, sowohl in mündlicher Tradition wie organisatorisch, wie eben in neuen Parteiarchiven, ist es halt bei Bewegungen. Bewegungen entstehen, in Bewegungen vergehen oder sowas und dann lagert halt Material bei einzelnen Personen, eventuell Dachboden oder sowas. Aber es gibt nicht wirklich einen Ansprechpartner oder einen Ort, wo man hingehen kann und sagen, also wie war das denn jetzt damals mit dieser oder jener Bewegung? Und deshalb die Idee, ein Archiv zu gründen, was zum Teil auch aus inneren Spannungen der Gruppe war. Die hat sich dann daran eigentlich jetzt nicht wirklich gespalten, aber es gab dann halt die Leute, die das Archiv gemacht haben und die das andere gemacht haben. Und das hat sich immer weiter auseinanderentwickelt dann letztendlich. Und 1985 wurden dann die ersten Räume eröffnet. Also davor wurde eben diskutiert, eine Ordnung für das Archiv, die sogenannte Archivsystematik erstellt. Und dann gab es die ersten Räume eben in der Spechtpassage damals. 1. Mai 1985 wurde da eröffnet, also heute vor 41 Jahren.
1: Das Archiv ist inzwischen eines der umfangreichsten seiner Art in Deutschland, besonders wenn man bedenkt, dass der größte Teil der Arbeit im Archiv für soziale Bewegungen von Ehrenamtlichen gestemmt wird. Und auch wenn Michael die Geschichte sozialer Bewegungen in Freiburg bereits wie seine eigene Westentasche kennt, stößt er immer wieder auch auf Neues, das ihm die Leute zutragen. Die Materialien kommen meistens von Privatpersonen, zum Teil werden sie auch extra gesucht oder auch teilweise erworben. Schmerzhaft, so erzählt Micha, sind die Lücken, deren sich die SammlerInnen im Archiv bewusst sind und die sich zum Teil auch nicht mehr schließen lassen werden.
2: Also wir haben jahrelang im Film hinterher recherchiert. Es gab 1976, 77 einen Film über die Demonstrationen gegen den Abtreibungsparagrafen, Paragraf 218 in Freiburg, wurde damals vom Kommunistischen Bund Westdeutschland gedreht.

0: war dann irgendwie keine Ahnung, wo das Ding dann verblieben ist. Es gab jetzt halt nicht irgendwie 5 Kopien oder sowas, sondern es gab halt eine Kopie, den sie hat. Und das ist halt wohl jetzt tatsächlich verschollen. Es wäre total spannend, auch viel mehr Zeug aus dem Elsass zu haben, weil die Bewegungen waren halt oft auch grenzüberschreitend. Also ganz stark in der Anti-AKW-Bewegung in den 70er Jahren. Aber auch, ich habe vor ein paar Monaten einen Vortrag über die Hausbesetzerbewegung hier in Freiburg geschrieben und habe dann nochmal bei der Gelegenheit recherchiert. Und die hatten 1976 offensichtlich Kontakte zu Hausbesetzern in Paris und in Straßburg, weil die haben dann wirklich Bild und Materialien von denen einfach in den Freiburg-Publikationen einfach abgedruckt. Also selbst auch in diesen Bewegungen gab es offensichtlich grenzüberschreitende Kontakte. Und das wäre natürlich total spannend, das einfach auch da nachzuvollziehen. In der Anti-AKW-Bewegung ist es ziemlich gut dokumentiert, aber in anderen Bewegungen weniger.
1: Dann geht es von den Büroräumen im Obergeschoss runter in das eigentliche Archiv. Und während draußen die Leute so am Feiern und am Trinken und am Spielen und am Musik hören und den Nachmittag genießen sind, greifen wir mit Michael einmal ins Regal und er veranschaulicht uns so ein bisschen, wie das Archiv und seine Struktur funktionieren.
0: Gehen wir noch kurz durchs Archiv durch und dann haben wir schon fast wieder eine Stunde rum. Oh mein Gott, ich laber zu viel.
2: Alles gut, ich hoffe, es ist das.
0: Das ist 9. 9 heißt linke Gruppen und tatsächlich so funktioniert die Systematik des Archivs. Das ist eine Baumstruktur. Also für die Informatiker ist es einfacher zu begreifen, was eine Baumstruktur ist. Also ist auch tatsächlich dann in der Datenbank eben eine Baumstruktur. Es gibt so plus minus 20 Hauptpunkte, die beschreiben einfach die verschiedenen Bewegungen. Also hier oben haben wir zum Beispiel die 12, das ist Anti-AKW und Ökologiebewegung, die 14, das sind Hausbesetzerinnen. Hier hinten habe ich schon gesagt, die 5, das ist Studierendenbewegung und 9, das sind halt linke Gruppen. Und dann ist es halt so untergeordnet, 9.1 ist dann wahrscheinlich leninistische Gruppen, 2 ist dann KBW und dann also verzweigt sich im KBW dann als Untergruppen oder sowas. Das heißt, man kommt einfach vom Allgemeinen von der Bewegung dann halt in immer kleinere Teile und letztendlich landet man dann innerhalb der Ordner dann in so Mappen. Das ist jetzt halt die Mappe 9121 römisch 7. Das ist die 5. Delegiertenkonferenz des KBW 1980. Also wahrscheinlich jetzt nicht wirklich hochgradig spannendes Material. Also gerade die Gruppen, also so wie der Kommunistische Bund Westdeutschland, das waren so sogenannte Maoisten, also die waren halt sehr rigide Parteistrukturen und sowas. Da gab es natürlich dann Protokollführer und dann wurde halt alles minutiös aufgeschrieben und sowas. Die haben Papier produziert bis zum Abwinken. Ihre politische Effekt weiß man nicht so wirklich. Und deswegen haben wir ganz viel hier vom KBW, weil die halt sehr, sehr papierlastig waren. Da unterscheiden sich halt auch so Bewegungen. Extrem, wie viel Papier sie produzieren, wie viel Papier sie nicht produzieren.
1: Dass Bewegungen schon in ihrem wörtlichen Wesen irgendwie schwer zu fassen sind, leuchtet mir ein und wirft gleichzeitig einige Fragen auf. Wo liegen zum Beispiel die blinden Flecken der Geschichte? Ich frage Michael, welche Bewegungen der Vergangenheit, vor allem auch in Freiburg, für das Archiv für soziale Bewegungen am schwierigsten zu fassen sind.
0: Subkultur. Also, weil das einfach ein Chaos ist.
3: Also die Punks, die schreiben einfach nicht mit.
0: Die Punks schreiben zumindest keine Protokolle oder ähnliches. Oder so. Es gibt schon Materialien, dann gibt es ja mal wieder hier ein Fansign oder sowas, aber eine saubere, kontinuierliche Geschichte, sagen wir mal, der Subkultur in Freiburg schreiben zu wollen, ist fast aussichtslos, weil es gibt viel zu wenig Quellen dafür. Man müsste ganz viele Interviews eigentlich führen. Und so Zeitzeugengeschichten aufschreiben.
1: Besser mitschreiben tun auf jeden Fall diejenigen, die Zeitschriften gründen oder gegründet haben. Diese Zeitschriften bilden eine der wichtigsten Säulen der Sammlung. Auch wenn viele ihre dokumentierende Funktion für ihre eigene Gegenwart möglicherweise nur über wenige Auflagen hinweg ausgeübt haben. Andere etablierten sich über längere Dauer, auch mit höheren Auflagen und spiegeln so auch einen Teil ihres Entstehungs- und Wirkungskontextes auch über einen längeren Zeitraum wieder.
0: Hier auf diesem Stockwerk lagern im Wesentlichen unsere Zeitschriften. Also ein komplettes Stockwerk mit Zeitschriften.

0: Schriften unterschiedlichster Art und Weise. Es sind mindestens 5000 verschiedene Zeitschriften. Manchmal gibt es nur ein, zwei Nummern oder so. Oder sehr oft sogar gibt es nur ein, zwei Nummern von so komischen linken Blättchen. Aber manchmal sind es halt auch ganze Regalmeter, also wie hier der legendäre Pflasterstrand. Das war eine Frankfurter Sponti-Zeitung. Nach 68 spaltete sich die Bewegung in ganz viele Kleinteile, aber man kann grob zwei Linien ausmachen. Das eine waren die, die wieder angefangen haben, die Kommunistische Partei aufzubauen, eben wie der KBW, den wir vorhin oben hatten. Was, sagen wir mal, so minder klug war. Auf der anderen Seite gab es die sogenannten Spontis, die eher auf spontane Aktionen gesetzt haben, also eher dieses Bewegungsprinzip stark gemacht haben. Also das, was 68 stark gemacht hat, nämlich einerseits organisatorisch ganz gut vernetzt zu sein über ein SDS, gleichzeitig aber auch sehr viel Spontanität freizusetzen, teilt sich dann halt sozusagen zwei Lager auf, was dann wieder starke Nachteile mit sich bringen kann. Manchmal haben diese Lager zusammengearbeitet, aber die meiste Zeit haben sie sich bekämpft, wie Linke das so machen. Und diese Sponti-Fraktion ist halt nicht so leicht und sauber zu fassen, jetzt wie diese kommunistischen, weil die haben ja wieder einen Generalsekretär und ein ZK und das kann man alles irgendwie schön dokumentieren oder sowas. So Sponti-Geschichten sind viel schwerer zu dokumentieren, aber es gibt so einige Zentralorgane der Spontis, ja. Und das ist zum Beispiel der Frankfurter Pflasterstrand. Der Name Pflasterstrand bezieht sich auf den Slogan vom Pariser Mai 1968. Unter dem Pflaster liegt der Strand. Das war so die Aufforderung, die Pflastersteine rauszunehmen, mit denen irgendwas zu tun und damit den Strand freizulegen. Man kennt die Namen auch heute noch. Joschka Fischer, Daniel Cohn-Bendit. Das ist tatsächlich dann die Frankfurter grüne Realos. Lustigerweise die Realos waren dann tatsächlich die dann bei diesen Spontis dann letztendlich aus den Spontibewegungen dann raus in der Politik gelandet sind und dann doch wieder eine Partei gegründet haben.
1: Ich frage mich halt dann nach Themen, denen sich die Forschenden so widmen, die sich an das Archiv für soziale Bewegungen wenden. Lässt sich vielleicht, das frage ich mich, in ihrem jeweiligen Interesse oder in ihren Fragestellungen auch etwas über den Zeitgeist, mit dem sie sich an die eigene Geschichte wenden, ablesen?
0: Man denkt, man könnte es voraussagen, aber es ist nicht voraussagbar wirklich so. Also Leute machen zum Teil zu obskursten Themen irgendwie Forschungsarbeiten. Aber was sich jetzt gerade aktuell so rauskristallisiert, wo sehr viel geforscht wird, ist das Zusammenspiel von Ökologiebewegung und Feminismus. Also welche Rolle spielen Frauen in diesen ganzen Bewegungen seit den 1770er Jahren? Und das ist schon, würde ich sagen, was in den letzten zwei, drei Jahren das Top-Thema ist. Deswegen gibt es auch diese Kisten hier hinten tatsächlich. Das ist aus Göttingen Material von der Göttinger Initiative zur Babymilch.
2: Göttinger Initiative zur Babymilch.
0: Genau. Eigentlich gehört es hier nicht rein, weil wir sind ja eigentlich ein Lokal, also Baden-Württemberg ist das Nordwestschweiz. Aber es gab hier in Freiburg die Aktion Muttermilch, nicht so verwechseln mit der Initiative Babymilch in Göttingen. Und das waren Frauen, die kamen eigentlich aus dem Kampf gegen das AKW Wiehl. Und sie wurden älter, sie wurden Mütter und haben dann einfach auch festgestellt, was ist wieder eigentlich mit der Umweltverschmutzung und mit unserer Muttermilch. Und die waren die Ersten, die dann Laborprüfungen einfach mal gemacht haben, um zu gucken, wie belastet eigentlich die Muttermilch ist und haben festgestellt, es sieht echt nicht gut aus, also ob man das den Kindern zumuten kann. Und haben daraus dann ein ganz bundesweites Netzwerk gesponnen, haben auch sehr auf Gesetzgebungsverfahren mit eingewirkt. Also sie waren wirklich erfolgreich. Also das ist eine Initiative, die heute kein Mensch mehr kennt. Aber das waren Frauen, die genau dieses selbstorganisierte Feministische, ob sie sich als Feministin verstanden haben, hing so ein bisschen davon ab, zwischen den einzelnen Frauen oder sowas. Aber auf jeden Fall ist es halt so eine interessanteste Geschichte, wie so eine Initiative weitreichende auch politische Nachwirkungen haben konnte, heute aber fast wieder komplett vergessen ist.
1: Zuletzt geht es noch runter in den Keller, wo Micha uns ein besonderes Archivstück zeigt. Oder ich frage mich, ob er es eher mir zeigt, weil er zeigt mir einen runden und schweren Gegenstand, der mich zuerst an einen komisch gewölbten, bisschen überdimensionierten Kanalisationsdeckel erinnert.
0: Dann gibt es noch, was ich immer auch noch ganz hier vorführe, ist vor allem das hier. Weiß nicht, weißt du, was das ist?
3: Soll ich wissen, was das ist?
0: Ja.
3: Weil ich?
0: Weil du?
3: Ich, das ist vielleicht, nee, ich weiß nicht, was das ist.
0: Das ist eine Luke, eine fest verschraubte Luke eines Heizungskessels hier auf dem Gelände. Und es begab sich im Jahr 1986, dass Radio Bad Fessenheim bzw. Radio Dreieckland, die illegal gesendet haben, immer aus dem Elsass den Radio-Frühling hier ausriefen in Freiburg, weil 1986 war es theoretisch möglich, dass auch nicht staatliche Rundfunksender existieren konnten oder auch so Community-Sender. Nur hat Radio Dreieckland, die da zu dem Zeitpunkt schon fast 10 Jahre Katz und Maus gespielt haben mit der Justiz und der Exekutive, haben keine Lizenz gekriegt. Und deswegen wurde der Radio-Frühling ausgerufen und dann hieß es, wir senden ab dem so und so vielten vom Greta-Gelände. Was natürlich total riskant war, weil die haben ja schon Jahrzehnte versucht, des Senders habhaft zu werden. Die haben immer vom Schwarzwald oder von Vogesen aus gesendet. Und dann gab es da drüben noch einen großen Heizungskeller mit so einem großen Heizkessel. Und das ist die Luke von diesem Heizkessel. Und die Bullen haben natürlich dann hier das Gelände umstellt, alles durchsucht, um den Sender, die Redaktionsräume und den Sender zu finden und haben einfach nichts gefunden. Weil diese Luke war der Einstieg
2: ins
0: Studio, das in diesem Heizkessel da eingerichtet war. Und deswegen steht es auch noch hier, ist jetzt nicht in dem Sinne Archiv, sondern ein Museumsgut, aber es erinnert noch an den Radio-Frühling und die Tarnung. Der Sender selber war dann oben im Kamin. Und das war der Anstieg ins Studio. Und die haben dann halt während der Razzia die Razzia kommentiert. Das war nicht einfach.

Radio Dreieckland, Radio Dreieckland auf 101,7 MHz aus Freiburg aus dem Ersatzstudio 2, weil Studio 1 massiv durchsucht und zerstört wird von der Polizei zurzeit. Leute werden brutal behandelt, Leute werden verhaftet und weggeschleppt. Ich hoffe, dass ständig noch neue Anrufe kommen von Leuten, die drinnen oder draußen sind, irgendwie möglich machen können, dass die Hörer mitkriegen, was zurzeit live in Freiburg abläuft. Die Schwierigkeit, die wir haben, also diese Nachrichten zu kriegen, hat das Stadtradio nicht. Die brauchen bloß den Polizeifunk zu senden, wie sie es immer machen. Ich rufe euch auf, heute Abend um 8 in die Greta-Fabrik zu kommen, zu einem Plenum. Und morgen um 17 Uhr an den Bertholdsbrunnen zu einer Demonstration für die Erhaltung des freien Radio Dreieckland, für die Erhaltung der Frequenz 101,7 MHz für uns, für alle die, die in irgendwelchen Gruppen und Organisationen sich in irgendeiner Form oppositionell betätigen und in den normalen Rundfunk Sendungen und vor allen Dingen in dem, was jetzt an Privat-Werberundfunk unter der Regie von Schwarz-Schilling entsteht, nicht mehr zu Wort kommen sollen. Alle diejenigen, die weiter für ein freies Radio eintreten, sollen sich nicht nur morgen um 17 Uhr am Bertholdsbrunnen blicken lassen, sondern auch heute Abend oder wenn möglich jetzt schon dahin gehen und mindestens zusehen und Öffentlichkeit herstellen und zusehen und zuhören, was da tatsächlich abgeht, was die Herren wieder mal praktizieren, wenn irgendetwas passiert, was ihnen nicht in den Kram passt.

0: Das waren ein paar Stories, die ich aus dem Archiv für soziale Bewegungen mitgebracht habe. Das hatte am 1. Mai, also Anfang des Monats, seinen 41. Geburtstag. Und dafür hat Michael uns ein bisschen durchs Archiv geführt. Letzte Story war der legendäre Radio Frühling von Radio Dreieckland.
1: Da hat's geknistert im Äther. So war das mit dem Radio Frühling 1988 auf dem Greta. Und so läuft es bei der kommentierten Führung im Archiv für soziale Bewegung. David T. nahm uns mit auf eine geschichtsträchtige Reise ins Haus gegenüber. Gleich hört ihr hier bei Fokus Kultur auf Radio Dreieckland 102,3 die Reportage vom Internationalen Fest in Mülheim.

0: Hier brennt der Hut noch nicht. Die Ärzte sind durchgebrannt eben mit Wer verliert, hat schon verloren aus ihrem Hell-Album. Verliert euch nicht im Wellensalat. 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Es folgt mein kleiner Streifzug über das internationale Fest auf dem Markgräfler Platz in Mülheim von Samstag. Neben dem Interview mit dem ersten Bürgermeister Martin Löffler hört ihr in diesem Beitrag Statements von Ferda Erkus, Azara Wafir und Roland Hess sowie internationale Musik und Interpretationen von Crazy Little Thing Called Love von Queen, Can You Feel the Love Tonight von Elton John und Schrei nach Liebe von den Ärzten, dargeboten übrigens vom Musikverein Hügelheim.
1: 9. Mai 2026, hier auf dem Markgräfler Platz in Mülheim, ist heute das internationale Fest. Ich sehe viele Stände aus unterschiedlichen Nationen, zum Beispiel Türkei, Ukraine und Italien. Und während das Saxophon gestimmt wird auf der Bühne hier auf dem Markgräfler Platz in Mülheim, finden sich langsam die Leute ein für das internationale Fest.

0: Hallo Herr Löffler, Bürgermeister von Mülheim. Willkommen auf dem internationalen Fest hier auf dem Markgräfler Platz. Wie lässt sich das so an, im Großen und Ganzen, auch für Sie als Besuchender und als vielleicht auch zu Teilen mit involvierter, organisierender?
1: Ja, also das internationale Fest hat jetzt mittlerweile schon eine lange Tradition hier in der Stadt und ist mit Sicherheit eins unserer schönsten Feste und ganz sicher das bunteste Fest, das wir haben. Und deshalb ist immer ein Riesenspaß. Allerdings sehr wetterabhängig, aber heute passt es ja, heute ist toll.
0: Haben wir Glück gehabt, nicht nur mit dem Wetter, oder?
1: Ja, mit vielem, auch mit dem neuen Beirat übrigens, der da nahtlos anknüpft an die Tradition und weite Teile der Organisation auch übernimmt. Herr Hess hier rechts neben mir ist schon seit vielen Jahren dabei, aber es ist schön zu sehen, dass auch neue Leute hinterherkommen, die das übernehmen.
0: Wie fördert das Fest vor allem die Gemeinsamkeit in Mülheim?
1: Also ich glaube, das Wichtigste ist schon mal die Sichtbarkeit der unterschiedlichen Kulturen. Ganz wichtig das Essen, das sehr breit ist und sehr bunt ist, wie auch die Bevölkerung bei uns ist. Also wir haben ja mittlerweile 18% unserer Einwohner, die keine deutsche Staatsangehörigkeit haben, die aber trotzdem natürlich Teil der Gesellschaft sind und viele davon auch sehr segensreich hier mitwirken, das möchte ich auch mal sagen. Und das Fest hier ist der Ausdruck dessen.
2: Hallo, meine Damen und Herren, liebe Gäste, ist uns wie fast in jedem Jahr eine große, große Freude, Sie hier begrüßen zu können bei unserem internationalen Fest, das wir seit über 20 Jahren hier in der Stadt haben. Es ist eines der schönsten Feste, die wir haben und ganz bestimmt das bunteste Fest. Ich freue mich immer sehr über die vielen Stände. Ich komme gleich noch etwas näher drauf. Unser internationaler Beirat, der auch mit, liebe Frau Egel, liebe Frau Dora Pfeiffer-Suga, die ich hiermit herzlich begrüße, mit Damen und Herren Stadträten bestückt ist quasi, wirkt sehr segensreich, vor allem bei diesem internationalen Fest, das also ein Ausdruck der Vielfältigkeit auch in unserer Stadt ist. Wir haben inzwischen 18% unserer Einwohner, die keinen deutschen Pass haben, aber gleichwohl natürlich sehr segensreich in der Stadt wirken. Und das genau ist auch Thema dieses Festes hier. Ich bin dem Internationalen Beirat auch sehr dankbar, dass Sie Klarstellung bezogen haben zum Thema Ausländerbehörde Ja oder Nein in Mülheim. Und da kam ein ganz klares Ja. Ich bin derselben Meinung. Die Ausländerbehörde wird unseren ausländischen Mitbürgerinnen und Mitbürgern sehr, sehr helfen, weil man zumindest in manchen Bereichen doch sehr häufig auch in Präsenz dorthin muss und es halt einfach ein Riesenunterschied ist, ob ich nach Freiburg fahre oder nach Mülheim. Und das erleichtert vieles und es hilft uns auch manches vielleicht im Sinne der Wirtschaft ein bisschen unbürokratischer auf kurzem Dienstwege zu erledigen. Ja, was haben wir hier, meine Damen und Herren? Wir haben natürlich vor allem das Essen, um das sich hier sehr viel dreht, kulinarische Vielfalt. Wir haben einen neuen Rekord mit 11 Ständen und wir haben auch einige neue Stände. Ich fange vielleicht mal mit den bewährten Stammständen an. Wir haben die Afro-Karibik, wir haben einen italienischen Stand, einen serbischen, einen aus Gambia, aus der Türkei. Da sind die türkischen Schuleltern dabei, der SC Baris. Und ein besonderes Willkommen gilt natürlich auch unseren neuen Ständen. Wir haben einen syrischen Stand. Auch Bolivien ist erstmals dabei und bereichert das Angebot. Und wir haben auch eine neue sichtbare Flagge. Da hat die Saide Altintas aus unserem Beirat die Idee und die Organisation übernommen und Jan-Peter Wahlmann segensreich mitgewirkt. Sonderapplaus. Unser Bühnenprogramm, und da freue ich mich sehr, dass das erste Mal unser Musikverein Hügelheim dabei ist unter der Leitung von Ihnen, Herr Dutzki. Und schön, dass ihr den Auftakt übernehmt und dass ihr dieses Mal dabei seid. Das Wetter passt und besser kann man es sich, glaube ich, nicht wünschen. Ich hoffe, Sie haben auch alle Freude dran, hier Musik zu machen. Das Bühnenprogramm dauert bis 19 Uhr. Wir haben einen bunten Mix aus Sehen und Hören. Vieles ist gestaltet, auch von Bürgerinnen und Bürgern aus der Stadt, aber auch von eingereisten Künstlern, die aus der Umgebung zu uns kommen. Und nicht zuletzt ist uns wichtig, Sie auch zu informieren über die Aktivitäten. Auch der internationale Beirat selbst hat ja einen Stand, lieber Herr Hess. Wir haben unsere Integrationsmanager sind da, Frau Kampmann, die bei uns das Ehrenamt und den internationalen Beirat koordiniert. Frau Kampmann, wenn Sie mal die Hand heben, damit sie jeder sieht. Genau. Und wir haben natürlich auch unsere ehrenamtlichen Gruppen dabei, wie Zuflucht und die
3: Deutschwerkstatt Huckepack. Und auch neu dabei ein Infostand der Moscheegemeinde. Ja, der Herr Hess wird gleich noch unseren vielen Sponsoren danken, die wir brauchen und über die wir sehr froh sind. Lieber Hess, aber ich möchte jetzt erstmal auch Ihnen danken, dem Internationalen Beirat und besonders Ihnen und der Nazgül Omrosakova, die das alles koordiniert haben und natürlich auch mit weiteren Beiratsmitgliedern für die Kulinarik, Angelo Diof, Ivo Tateo und Sadi Erkus. Dank allen Mitgestaltern des Bühnenprogramms. Das Ganze ist eine riesige Teamleistung und dafür kann ich gar nicht dankbar genug sein. Ich möchte allen... Okay, keine Verletzten. Prima. Es ist unglaublich, wieso kleine Hunde so einen Krach machen können. Aber Hauptsache, es ist niemand verletzt. Ja, und so soll das Fest auch weitergehen. Bitte ohne Verletzte. Ganz herzlichen Dank allen, die mitgewirkt haben. Ganz herzlichen Dank Ihnen, lieber Hess, mit allen Mitstreitern. Und jetzt würde ich Ihnen noch gern das Mikrofon kurz geben. Und dann eröffnen wir gemeinsam, würde ich sagen, das internationale Fest 2026.
4: Ja, liebe Mülheimer, liebe auswärtige Gäste, ich kann mich dem Bürgermeister nur anschließen. Er ist ja unser erster Vorsitzender, also er gehört auch zu unserem Beirat. Und deswegen können wir dem Beirat danken, allen, die hier sitzen. Wir sind sehr zahlreich vorhanden. Wir haben alle ein Namensschild umhängen. Also wenn Sie mit jemandem vom Beirat ins Gespräch kommen wollen, schauen Sie nur, was angeschrieben ist und dann drauf los. Und andere, die kann man so ansprechen, die haben blaue T-Shirts an. Und da heißt, sprich mit mir, die sind auch ganz wichtig hier in der Stadt.

0: Wir freuen uns, dass Sie alle so zahlreich hierher gekommen seid. Und es gibt überall noch viel zu essen. Italien, Afro-Karibik, Bolivien, dahinter ist Türkei, Ukraine, Türkei, Türkei, Gambia, Türkei. Also es gibt für alle was. Und auch natürlich nicht nur zum Essen, sondern auch zum Trinken. Also hin und sorgt für Umsatz. Die Vereine brauchen die Kohle. Das kann man ruhig so sagen.
1: Mein Name ist Ferda Erkoş. Meine Eltern kommen aus der Türkei. Und ich selbst bin hier die dritte Generation geboren und aufgewachsen. Deshalb sage ich immer gerne, ich bin durch und durch eine Maghrebler-Türkin. Für mich ist es etwas Besonderes, Teil einer so vielfältigen Gemeinschaft zu sein, in der unterschiedliche Kulturen, Sprachen und Geschichten zusammenkommen. Im internationalen Beirat bin ich, weil mir genau das, dieses Miteinander hier wichtig ist. Ich finde, wir können viel voneinander lernen, wenn wir offen aufeinander zugehen und uns gegenseitig unterstützen. Zusammen mit Saida Altıntaş, Nazgül Umursakova, Asara Vafir, Ivo Tadeo und weiteren engagierten Personen hier arbeiten wir gerade daran, die Kulturmittler Pool AG aufzubauen. Dabei möchten wir Menschen im Alltag helfen, wie zum Beispiel bei Arztbesuchen, bei Elternabenden, in der Schule oder überall dort, wo Sprache oder Unsicherheit eine Hürde sein können. Unser Wunsch ist es, Brücken zwischen Menschen und Kulturen zu bauen und den Alltag für viele ein bisschen leichter zu machen. Ich finde, genau solche Feste zeigen, wie schön Vielfalt sein kann, wenn Menschen zusammenkommen, miteinander reden, lachen und sich kennenlernen. Ich wünsche uns allen heute ein wunderschönes Fest, viele schöne Begegnungen und eine gute gemeinsame Zeit. Findest du nicht, Roland?
2: Ja, ja.
1: Ich überreiche das Mikro an Asara Vafir.
3: Hallo zusammen, ich bin Asara und Mitglied im internationalen Beirat und ja, ich bin in der AG Öffentlichkeitsarbeit zusammen mit, jetzt sind sie schon alle weg, noch ein paar, die eigentlich dazugehören, und zwar Nazgul, da ist sie, genau, und Angelo, er steht da hinten, genau bei unserem Stand. Und wir tun alles, was mit der Öffentlichkeitsarbeit zu tun hat, alles, was nach außen wirkt. Und wir haben Ende letztes Jahr haben wir unseren Logo, Internationalen Beiratslogo, neu gestaltet. Das können Sie sehen am Stand auch nochmal. Und wir sind ganz stolz drauf. Wir haben drei Flaggen, alle guten Dinge sind drei. Und die sind neutral und herzlich willkommen eben auch am Stand vom Internationalen Beirat. Wir haben eine Bierdeckelaktion, das heißt, da sind die Flaggen drauf als Logo und sind eingeladen, kleine wie große, eben diese Flaggen auszumalen, eben dann auch mitzunehmen oder damit wir sie aufhängen können. Genau, und Internationalität und Kulturen sollen nicht nur Schlagwörter sein, es sollte sichtbar sein. Und das tut's hier bei diesem Fest und wir sollten gemeinsam feiern. Gerade in der heutigen Zeit ist es so wichtig, dass die Vielfalt sichtbar ist und dass das sehr bereichernd sein kann. Dankeschön.
4: Kannst du mir erzählen, wie lange du dabei bist und deine ganz persönliche Intention mitzumachen beim Internationalen Beirat hier in Mülheim?
5: Ich bin ja über 10 Jahre dabei beim Internationalen Beirat, ja. Und mir ist einfach wichtig, dass wir ein gutes Zusammenleben haben hier in Mülheim mit allen Nationalitäten, mit allen Kulturen, dass man sich gegenseitig respektiert und akzeptiert und eben friedlich zusammenlebt.
0: Die Ferda, die steht jetzt neben mir, die kann das viel besser. Die erklärt euch jetzt, was wir zu sehen bekommen. Ferda, komm, erzähl mal.
2: Dankeschön, Roland. Kurz und bündig. Die typische Kindergruppe aus Mülheim wird Ihnen Kocheri ist ein traditioneller Volkstanz aus Anatolien, steht für Gemeinschaft und Zusammenhalt. Viel Spaß! Wünschen Sie!
4: Hier ist der Stand von Gambia.
6: Ja, ja.
4: Hier gibt es Tischpai, Domoda, ja. Leckere Sachen zu essen.
6: Der Internationale Fest in Mülheim, ich finde, es ist total gut. Ja, und jedes Jahr haben wir auch Tisch hier und haben wir auch verschiedene Essen. Ja, aus Gambia und ich finde total in Mülheim hier die Fest ist wirklich toll. Ja.
4: Leute alle okay und gut und
6: ja, ja, alles okay, alles okay ist gut und die Freunde, alles ist gut. Ja.
4: So zufrieden, satisfied mit.
6: Ja, ja, ja, wir sind zufrieden. Ja. Ja, und wir danken, alles gut.
4: Jetzt sind wir hier an dem Stand Nashipi Kenia.
5: Nashipi Kenia.
4: Nashipi
5: genau,
4: Kenia. Und was bedeutet Nashipai?
5: Das ist die Hoffnungsvolle. Das ist von unserer Petra Leisinger, erster Vorstand. Sie ist damals nach Kenia gegangen, um einen Maasai-Krieger eine Kuh zu kaufen. Und diese Kuh brauchte dann Wasser, um zu überleben. Und dann hat sie nicht nur die Kuh gekauft letztendlich, sondern einen Brunnen gebaut, ein Gewächshaus gebaut, einen Schulungssender, plus Solaranlage, alles. Und sie gibt den Menschen da unten Hoffnung, dass sie überleben können. Maasai in Kenia vor Ort, nicht hier in Deutschland.
4: Und am Stand hier in Mülheim auf dem Markgräfler Platz von Nashipai Kenia gibt es lecker Waffeln?
5: Jawohl, wir bieten Waffeln an mit verschiedenen Belagen, angefangen von Obst mit Banane, Erdbeer, Puderzucker, Sahne, Schokosoße, alles dabei.
4: Wow,
5: kommt vorbei.
4: Wie lange ist Nashipai Kenia schon dabei auf dem internationalen Fest?
5: Wir sind seit drei Jahren dabei, kommen auch gern wieder.
4: Denn die Akzeptanz ist durchweg gut?
5: Wir hatten letztes Jahr einen Platz weiter unten, da war ein bisschen mehr los. Hier sind wir so ein bisschen abseits. Wir würden gerne nächstes Jahr wieder tauschen wollen, runter.
4: Bon Appetit, Icke Dave J. Bin für Fokus Kultur am Samstag auf dem internationalen Fest in Mülheim unterwegs gewesen. Egal wie, Radio Dreieckland 102,3 bleibt standhaft jetzt mit Cherry Lips von Garbage.

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3: Und das ist ganz bestimmt nicht nur mein ganz persönliches und durch existenzialistisches Brot- und Butter-Thema. Verpasst daher nicht Kaleidoskop morgen Mittwoch 20 Uhr auf eurem antiresignativen Radio Dreieckland 102,3. Nee, kein Grund zu verzagen bei eurer Fokus Kultur, denn hier sind um 18.51 Uhr eure Veranstaltungshinweise. Geht's los mit dem Film All That Jazz von 1979. Dieser Film wird im Rahmen der Reihe Forgotten New Hollywood heute Abend zum AK in den großen Hörsaal der Biologie gezeigt. Bob Fosses semi-autobiografisches Biopic folgt einem selbstzerstörerischen Choreografen und Regisseur, der zwischen Broadway-Proben, Filmsets, Pillen, Zigaretten und Krankenhausaufenthalten langsam an sich zerbricht. Realität, Fantasie und Todessehnsucht verschwimmen dabei zu einem rätselhaften, schonungslos ehrlichen Abgesang auf künstlerischen Größenwahn und auf Bob Fosse, der unfähig ist, sich selbst zu schonen. All That Jazz ist ein Film, der jeden einzelnen seiner Mittel mit absoluter Präzision einsetzt. Der Schnitt mitreißend, rhythmisch, fast musikalisch verleiht dem Film eine Energie, die sich von der ersten bis zur letzten Minute hält. Das Production Design ist von atemberaubender Konsequenz. In einem Farbfilm werden Schwarz und Weiß auf eine Weise zelebriert, die dem Film eine visuelle Sprache gibt, die ihr so noch nie gesehen habt und so schnell nicht vergesst. Roy Scheider, damals vor allem als Hauptdarsteller aus Der weiße Hai von 1975 bekannt, liefert hier eine der mutigsten und komplexesten Darstellungen des New Hollywood. Rastlos, charismatisch und zutiefst verletzlich. All That Jazz, der Filmtitel für den Vertrieb in Deutschland, ist Hinter dem Rampenlicht, ist ein großes, schmerzhaftes Kino, ein Werk, das die Grenze zwischen Selbstdarstellung und Selbstzerstörung bis zur Unkenntlichkeit verwischt. Alle Filme im Programm des AK Filmclub werden in Originalversion mit deutschen Untertiteln gezeigt. Einlass ist 19:30 €. Eintritt kostet 1,50 Euro. Mit Mitgliedsausweis an der Abendkasse erhältlich und aber auch wirklich nur dort. Für das und mehr im großen Hörsaal der Biologie checkt gerne www.ak-filmclub.de. Die feierliche Eröffnung der 35. Lesben-Filmtage ist morgen Mittwoch am 13. Mai im Koki am alten Wiehrebahnhof. Ab 18 Uhr rockt dort die Live-Musik vom Chor Alle Register. Ab 19 Uhr dann, und das garantiert nicht nur für Drag Queens, den ersten Film, nämlich A Culinary Uprising, The Story of Blood Road. Das Blood Road ist ein lesbisches und veganes Lokal mit Buchhandlung und Bridgeport im US-Bundesstaat Connecticut. Es steht für eine sozialpolitische Bewegung, die in den 70er und 80er Jahren noch zahlreiche weitere Lokale seiner Art hervorbrachte. Die Dokumentation erzählt die Geschichte von Selma Miriam und Noel Fury, die mit ihrem Café ein lebendiges Zeugnis queerer Resilienz in den USA darstellen. Der Film von Annie Laurie Medoni wird auf Englisch und mit deutschen Untertiteln

Die mediale Ausstellung über das Leben mit Akne, was sonst im Verborgenen bleibt, tritt ins Licht. Ein oft schambehaftetes, in die private Sphäre verdrängtes Thema wird sichtbar und verhandelbar. Die Ausstellung beschäftigt sich mit persönlichem Schmerz ebenso wie mit gesellschaftlichen Schönheitsnormen und Erwartungshaltungen. Mit bewusst eingesetzter Klarheit fordert sie zum Hinsehen auf, Irritation statt Gefälligkeit, Anti-Ästhetik statt glatter Oberflächen. Die Grenzen zwischen Privatheit und Öffentlichkeit verschwimmen zunehmend. Oh, how it hurts, Leben mit Akne, zu unterschiedlichen Zeiten, noch bis Samstag im Hujimaya in der Friedrichstraße 58 in Freiburg. Checkt für die genauen Uhrzeiten bitte gerne auch online tucker.fr aus. Meine Lieben, meine Besten und meine sehr Verehrten, das jetzt mal drei Veranstaltungshinweise am Stück für euch, was auch immer ihr tut. Bitte genießt es ausgiebig und kennt aber auch gleichzeitig dabei euer Limit.

Und das war es so gut wie fast mit dem Kulturmagazin, das rockt, bis die Schwarte kracht. Das war die hoffentlich auch für euch alle ergiebig smoothe Fokuskultur am 12. Mai 2026. Für alle, die heute Dienstag vielleicht gerade auf Tagschicht gewesen sind, genauso aber auch für jene, welche vielleicht gerade zum allerersten Mal Radio Dreieckland eingeschaltet haben, senden wir euch diese Show im Raum Freiburg auf FM 102,3 sowie weltweit via Livestream unter rdl.de morgen Mittwoch in der Wiederholung von 10 bis 11 Uhr vormittags. Smooth wie Cuba Libre, gleich die Kuba-Gruppe hier auf dem alkoholfreien Radio Dreieckland 102,3, gleich ab 19 Uhr. Ich gebe euch diesen Tiger in Interiors Sunglasses at Night Toka Disco Remix mit auf den Weg. Fokus Kultur, frischer als frisch für euch auch am kommenden Dienstag hier beim latent legalen Radio Dreieckland aus Freiburg im Griesbrei. Fokus Kultur, mehr Freiburg mit Sonnenbrille als Griesgram-like. Heute für euch geschmissen von Dave J. Bis nächstes Mal.

Einen wunderschönen guten Abend hier bei Radio Dreieckland. Wie jeden zweiten Dienstag im Monat könnt ihr hier hören die Kuba-Gruppe und wie immer auch live. Wir haben verschiedene Beiträge zu Kuba, einen Nachtrag auch nochmal zum 1. Mai und natürlich wie immer auch viel Musik und wünschen euch eine angeregte Stunde.

0: Ja, als nächstes ein kleiner Nachtrag zum 1. Mai. Wir hatten ja als Kuba-Gruppe auch einen Stand auf dem Stühlinger Kirchplatz, einen sehr gut besuchten Stand. Wir haben auch 200 Euro an Spenden eingenommen, die wir nach Kuba schicken. Dafür auch nochmal allen, die am Stand waren und auch allen natürlich, die gespendet haben, einen herzlichen Dank. Aber jetzt schauen wir mal nach Lateinamerika, was dort in verschiedenen Ländern am 1. Mai los war.
1: Eine der größten Kundgebungen hat in Havanna stattgefunden. In der kubanischen Hauptstadt versammelten sich nach Veranstalterangaben rund 500.000 Menschen, um in den frühen Morgenstunden gegen die Aggression der USA zu protestieren. An der Spitze des Demonstrationszuges ging Staatspräsident Miguel Díaz-Canel, Ex-Präsident Raúl Castro und weitere Persönlichkeiten aus der Regierung und der Kommunistischen Partei. An der Demonstration nahmen auch rund 600 Delegierte aus verschiedenen Ländern teil, die nach Kuba gereist waren, häufig mit Hilfsgütern im Gepäck und ihre Solidarität mit dem sozialistischen Land bekundeten. Kuba leidet seit Jahrzehnten unter einer Wirtschaftsblockade aus den USA, die in den vergangenen Monaten noch verschärft wurde. Am 1. Mai kündigte US-Präsident Donald Trump noch weitere Verschärfungen der Blockade an. Auf verschiedenen Demonstrationen zum 1. Mai in Lateinamerika wurde zur Solidarität mit Kuba aufgerufen und die Blockade verurteilt.
0: In Venezuelas Hauptstadt Caracas versammelten sich tausende ArbeiterInnen zu 4-Sternmärschen. Zentrales Thema waren die am Vortag von Übergangspräsidentin Rodriguez angekündigten Gehaltserhöhungen, die zusammen mit einem Paket an Bonuszahlungen in Kraft treten. Die Maßnahmen wurden auf der Demonstration kritisiert, weil die Bonuszahlungen nicht in die Sozialversicherungsbeiträge einfließen und daher nicht zur Erhöhung von Renten und Sozialleistungen beitragen. Zitiert wird der Gewerkschafter Velázquez, der die Gehaltserhöhungen als Betrug bezeichnete. Heute wissen die venezolanischen Beschäftigten nicht einmal mehr, was der Mindestlohn ist. Und das ist, ich wiederhole es, eine Farce. So Velázquez. Carsten Hanke vom Weltfriedensrat erklärte von vor Ort aus Caracas, viele Gewerkschaftsmitglieder hätten die angekündigten Maßnahmen als sehr komplex bezeichnet, was erst genau analysiert werden müsse. Vieles entspreche allerdings den Forderungen der Gewerkschaften. Für Unmut habe bei vielen Gewerkschaftsmitgliedern eine nahezu zeitgleich stattfindendes Festival für den Frieden gesorgt, da es von der Regierung und Übergangspräsidentin Rodriguez organisiert wurde. Dies hätte viele als Affront und bewusste Konkurrenzveranstaltungen zu den gewerkschaftlichen Aktionen gesehen.
1: In Chile gab es rund 30 Veranstaltungen zum 1. Mai. Die Demonstrationen in Santiago waren größer als in den Vorjahren. Vor allem Kritik an der rechten neoliberalen Regierung stand im Mittelpunkt. Auf der zentralen Abschlussveranstaltung erklärte Eric Campos, Generalsekretär des Central Unitaria de Trabajadores de Chile, auch genannt also CUT, Abkürzung, der Dialog mit der Regierung besteht auf einer Ideologie, die gescheitert ist. José Manuel Díaz, ebenfalls vom CUT, erklärte zudem, in Chile gibt es 7 Millionen Beschäftigte, die für Präsident José Antonio Kast gestimmt haben. Wir müssen sie suchen, mit ihnen sprechen, sie darauf aufmerksam machen und ihnen wieder klar machen, dass das Einzige, was die Arbeiterklasse schützt, die Arbeiterklasse ist.
0: In Kolumbien standen die Demonstrationen auch unter dem Einfluss der Präsidentschaftswahlen am 30. Mai. Der scheidende linke Präsident Gustavo Petro brach sprach in der Stadt Medellin und rief zur Bildung einer verfassungsgebenden Nationalversammlung auf. In Bogota sprach der linke Politiker Ivan Tepeda, Präsidentschaftskandidat für das Bündnis Colombia Humana, auf der Kundgebung. Die Kandidatin für die Vizepräsidentschaft, Aida Quilcue Vivas, indigene Aktivistin und Menschenrechtsverteidigerin, war nach Cali gereist. Sie nahm an der Demonstration teil und sprach auf der Kundgebung, umgeben von zahlreichen jungen Menschen und Aktivistinnen. Quilcue betonte in ihrer Rede die Notwendigkeit, das linke Regierungsprojekt weiterzuführen. Die Kandidatin hob hervor, dass die jetzige Regierung von Petro und Márquez die erste linke Regierung in der Geschichte Kolumbiens sei. Sie und Tepeda wollen die Reformen weiterführen und vor allem für Gerechtigkeit und Wahrheitsfindung einstehen.
1: In Mittelamerika gab es unter anderem in El Salvador, Honduras und Guatemala Demonstrationen. In El Salvador richtete sich die Demonstration auch gegen den Ausnahmezustand, der zur Bekämpfung krimineller Banden vor über 50 Monaten in dem mittelamerikanischen Land verhängt wurde. Der Präsident Nayib Bukele vertritt nach Ansicht von sozialen Aktivisten eine streng neoliberale Politik, die sich gegen die Armen im Land richtet. Da sich die Sicherheitslage nach der Massenfestnahme im Ausnahmezustand verbessert hat, hat Bukele dennoch weiter hohe Zustimmungswerte im Land.
0: In Guatemala stand der Betrug zur Rektorwahlen an der San Carlos Universität und die hohen Lebenshaltungskosten im Mittelpunkt der Proteste. Der sozialdemokratische Präsident Bernardo Arevalo richtete in einer Videobotschaft seine Grüße an die Arbeiterklasse im Land. Zum 1. Mai traten staatlich subventionierte Preissenkungen bei Kraftstoffen in Kraft, die die gestiegenen Lebenshaltungskosten etwas abfedern sollen. In Guatemalas zweitgrößter Stadt Quetzaltenango nahmen wie in den Vorjahren ein großer Block arbeitender Kinder und Jugendlicher teil, der von der kirchlichen Organisation SEPA organisiert wurde, die in mehreren Departamentos des Südwestens Guatemalas Schulen für arbeitende Kinder betreibt. Héctor de León von SEPA erklärte, ein vollständiges Ende der Kinderarbeit in Guatemala ist aufgrund der ökonomischen Lage vieler Familien im Moment nicht möglich. Wichtig ist daher, auch für minderjährige Arbeiter und Arbeiterinnen die Einhaltung der Rechte zu fordern.

0: Hole, Hole. Wie sage ich es dann?
1: US-Präsident Trump hat am 1. Mai eine Präsidialverfügung unterzeichnet, die die Sanktionen gegen das sozialistische Kuba ausweitet. Die neuen Maßnahmen sollen Personen und Organisationen treffen, die dem kubanischen Sicherheitsapparat nahestehen, gehen aber darüber hinaus. Dem veröffentlichten Verfügungstext zufolge können die Sanktionen gegen jede ausländische Person greifen, die in Kubas Energie-, Verteidigungs-, Rohstoff-, Bergbau-, Finanzdienstleistungs- oder Sicherheitssektor tätig ist. Darüber hinaus drohen sogenannte Sekundärsanktionen, also Strafmaßnahmen gegen Banken und Finanzdienstleister weltweit, die Transaktionen mit den betroffenen Personen abwickeln. Jeremy Pana, ehemaliger Sanktionsermittler beim US-Finanzministerium, bezeichnete den Schritt gegenüber Reuters als den folgenreichsten für Nicht-US-Unternehmen seit Beginn der US-Blockade gegen Kuba vor mehr als 60 Jahren. Öl- und Gasunternehmen, Bergbaufirmen und Banken, die ihre Kuba-Geschäfte sorgfältig vom US-Markt getrennt haben, sind nun nicht mehr geschützt. Die Sanktionsankündigung fiel auf den Tag der Arbeit. Noch während der Feierlichkeiten zum Tag der Arbeit liefen, ließ das Weiße Haus Pressevertreter über die Maßnahmen informieren.

0: Der kanadische Bergbaukonzern Sherritt International hat am 7. Mai seine direkte Beteiligung an Joint Venture-Aktivitäten in Kuba mit sofortiger Wirkung eingestellt. Das Unternehmen, das seit seinem Marktantritt 1994 schon zu den wichtigsten und ältesten ausländischen Großinvestoren auf der Insel zählt, reagierte damit auf eine von US-Präsident Trump am 1. Mai unterzeichnete exekutive Order, die die US-Sanktion gegen Kuba erheblich ausweitet. Sherritt teilte in einer Erklärung mit, dass das Unternehmen zwar bislang nicht formell unter der exekutive Order designiert worden sei, eine solche Designierung jedoch jederzeit erfolgen könne. Bereits die bloße Existenz der Anordnung schaffe Bedingungen, die die Geschäftstätigkeit im normalen Betrieb grundlegend veränderten. Das Unternehmen leitet nun die Rückführung seiner in Kuba tätigen Mitarbeiter ein und hat seine kubanischen Partner aufgefordert, deren im Kanada stationären Personal ebenfalls abzuziehen. Gleichzeitig traten drei Mitglieder des Verwaltungsrats mit sofortiger Wirkung zurück. Kuba verfügt über eines der größten Nickelvorkommen der Welt. Schätzungen gehen von rund 5,5 Millionen Tonnen Nickelreserven aus, was etwa knapp 6% der globalen Reserven entspricht. Der Rohstoff wird vor allem in der Edelstahlproduktion, in hochbelastbaren Legierungen, in Batterien für Elektrofahrzeuge und in Korrosionsschutzbeschichtung verwendet.
1: Die Exekutivorder vom 1. Mai bildete den Ausgangspunkt der jüngsten Eskalation. Am 7. Mai legte die Trump-Administration nach. Das US-Finanzministerium setzte den kubanischen Militärkonzern Grupo de Administración Empresarial GAESA sowie das Nickel Joint Venture MOA Nickel SA, an dem Sherritt beteiligt ist, auf die Liste der Specially Designed Nationals. Dabei handelt es sich um die erste konkrete Maßnahme, die direkt aus der Anordnung vom 1. Mai resultiert. US-Außenminister Rubio erklärte, GAESA kontrolliere mindestens 40% der kubanischen Wirtschaft. Er warf der kubanischen Regierung vor, Geheimdienstoperationen von Staaten zu ermöglichen, die den USA feindlich gesinnt seien, was Havanna zurückweist. Die heutigen Sanktionen zeigen, dass die Trump-Administration nicht tatenlos zusehen wird, während das kommunistische Regime Kubas unsere nationale Sicherheit in unserer Hemisphäre bedroht, so schrieb Rubio. Man werde weitere Maßnahmen ergreifen, bis die Regierung die notwendigen politischen und wirtschaftlichen Reformen umsetze. Die Sanktionen gegen MOA Nickel treffen Kuba an einer empfindlichen Stelle. Das Joint Venture ist eine der wichtigsten Quellen für Deviseneinnahmen des Landes. Paolo Spadoni, Experte für die kubanische Wirtschaft, sagte gegenüber dem kanadischen Sender CBC, mit der Aussetzung der Sherritt-Aktivitäten hat die USA nun faktisch alle wichtigen Devisenquellen Kubas ins Visier genommen. Die Sanktionen fügen sich in eine Reihe weiterer Druckmaßnahmen ein. Die Trump-Administration hat US-Reisen nach Kuba und Überweisungen auf die Insel stark eingeschränkt. Regionale Verbündete von der Beschäftigung kubanischer Ärzte abzubringen versucht und seit der Entführung von Venezuelas Präsident Maduro am 3. Januar alle Treibstoffexporte nach Kuba blockiert. Letzteres hat die ohnehin schwere Energiekrise auf der Insel weiter verschärft. UN-Experten bezeichneten den Treibstoffboykott am 7. Mai als Energieaushungerung mit gravierenden Folgen für Entwicklung und Menschenrechte in Kuba. Rubio hatte kurz vor Bekanntgabe der Sanktionen Gespräche mit Militäroffizieren des US-Südkommandos in Florida geführt, das für US-Operationen in der Karibikregion zuständig ist.
0: Kubas Außenministerium verurteilt die Maßnahmen in einer Erklärung vom 7. Mai in scharfen Worten als ein Akt rücksichtsloser wirtschaftlicher Aggression und als Verstoß gegen das Völkerrecht und die Grundsätze des freien Handels. Das Ministerium warnte vor den extraterritorialen Auswirkungen der Sanktionen, die auch ausländische Unternehmen, Banken und Institutionen treffen könnten, selbst wenn diese keinerlei Geschäftsbeziehung zu den USA unterhalten. Die Maßnahmen zielten darauf ab, Kuba aus dem internationalen Wirtschafts- und Finanzsystem zu drängen. Die internationale Gemeinschaft wurde aufgerufen, dieser gefährlichen Eskalation im US-amerikanischen Streben nach Dominanz und Kontrolle über Kubas Geschicke entgegenzutreten. Präsident Díaz-Canel äußerte sich ebenfalls mit Nachdruck. Unser Volk kennt bereits die Grausamkeit hinter den Handlungen der US-Regierung und die Verbissenheit, mit der sie es anzugreifen vermag, sagte er. Die Sanktionen seien eine unilaterale Aggression gegen eine Nation und eine Bevölkerung, deren einziger Ehrgeiz es ist, in Frieden zu leben, Herr ihres eigenen Schicksals zu sein und ohne die schädliche Einmischung des US-amerikanischen Imperialismus. Díaz-Canel betonte zugleich, diese Maßnahmen verschlimmern die ohnehin schwierige Lage unseres Landes in demselben Maße, wie sie unsere Entschlossenheit stärken, die Revolution, den Sozialismus zu verteidigen.

Nach einer CNN-Analyse wurden seit dem 4. Februar mindestens 25 Überflüge registriert, vergleichbar mit den Bewegungen vor der Operation in Venezuela und in Iran über Kuba. Die Streitkräfte der Vereinigten Staaten von Amerika haben ihre militärischen Überwachungsflüge nahe der kubanischen Küste in den vergangenen Monaten deutlich ausgeweitet. Wie aus einer Analyse der Nachrichtensender CNN hervorgeht, registrierten Luftfahrtbeobachter seit dem 4. Februar mindestens 25 Aufklärungsmissionen in der Region. Die Maschinen flogen demnach vor allem in der Umgebung von Havanna und Santiago de Cuba, teilweise weniger als 64 Kilometer vor der Küste Kubas. Bemerkenswert ist nach Einschätzung von diesem US-Nachrichtensender die Häufigkeit der Flüge. Vom Februar seien solche öffentliche sichtbare Operationen in diesem Gebiet extrem selten gewesen. Die Beobachtungen stützen sich auf Daten öffentlich zugängliche Flugverfolgungsplattformen wie Flight Radar 24, deren Aufzeichnungen in sozialen Netzwerken weiter Verbreitung fanden. Zwar verfügen die eingesetzten Maschinen grundsätzlich über die Fähigkeit, ihre Positiondaten durch Abschalten der Transponder zu verschleiern, doch in mehreren Fällen blieben die Routen einsehbar. Die aktuelle Entwicklung erinnert an frühere Überwachungsmissionen der Vereinigten Staaten von Amerika. CNN zog einen Vergleich zu dem Muster, die vor vergangene Militäroperationen in Venezuela und im Iran beobachtet worden waren. In beiden Fällen sei eine Zunahme öffentlicher, sichtbarer Aufklärungsflüge vorausgegangen, was die Spekulationen über die mögliche strategische Absicht der aktuellen Aktivitäten nahe der Insel nähert. Die genauen Ziele der Missionen bleiben offiziell unbestätigt. Die Datenlage deutet jedoch auf eine systematische Intensivierung der militärischen Beobachtung hin. Das ist ja eine echte Frechheit und niemand sagt was drüber. Die also die Hoheit über die Himmels Hoheit jeder Nation, es ist ja unantastbar, es ist ja eine Frechheit.

0: Die kubanische Gesundheitsversorgung steckt in einer tiefen Krise, die das öffentliche System praktisch lahmlegt. Nach offiziellen Daten der staatlichen Statistikbehörde lag die Nichtverfügbarkeit von Arzneimitteln im April 26 bei über 95%, ein historischer Höchststand. Zum Vergleich: Mitte 24 hatte das Gesundheitsministerium noch einen Mangel von nur rund 70% der Basisarzneimittel eingeräumt. Die Regierung und die staatliche Pharmaholding BioCuba Pharma führen die Krise vor allem auf fehlende Rohstoffe für die heimische Produktion zurück, die etwa 95% der Engpässe verursachen sollen. Hinzu kommen Devisenmangel, der den Einkauf auf dem Weltmarkt erschwert, sowie das US-Embargo, das laut offiziellen Angaben Banken dazu veranlasst, Zahlungen für medizinische Güter zu blockieren. Die Folgen sind dramatisch. Unabhängige Berichte schätzen, dass bis zu 97% der Kubaner und Kubanerinnen Medikamente nicht mehr über das staatliche System, sondern nur noch über informelle Märkte oder Spenden aus dem Ausland beziehen können. Der Mangel betrifft nahezu alle therapeutischen Bereiche. Besonders hart sind jedoch chronisch Kranke und Patientinnen mit akuten Beschwerden. So fehlen bei Herz-Kreislauf-Erkrankungen Blutdrucksenker sowie Herzmedikamente. Für die rund 1 Million Diabetiker in Kuba ist die Lage lebensbedrohlich. Sowohl kurz- als auch langwirksame Insuline sind oft nicht verfügbar, ebenso wie orale Antidiabetika. Antibiotika gelten als dauerhaft fehlend. Selbst einfache Schmerzmittel wie Aspirin, Paracetamol oder Dipiron sind staatlich kaum zu bekommen. Auch Psychopharmaka oder Medikamente zur Anfallskontrolle bei Epilepsie gehören zu den am häufigsten aus dem Ausland angefragten Hilfsgütern. Verhütungsmittel wie Antibabypillen oder Kondome sind in öffentlichen Apotheken fast vollständig verschwunden, ebenso wie Asthmasprays. Hinzu kommt ein Mangel an medizinischen Verbrauchsmaterialien, von Baumwollpaketen über Gasen bis Spritzen bis hin zu Kathetern und Sanitärpads.
1: Um diese Lücken zu überbrücken, haben sich in Kuba drei parallele Überlebensstrategien entwickelt. Der informelle Markt findet heute fast ausschließlich online statt, etwa über Telegram-Gruppen oder Plattformen wie Revolico. Die Preise sind horrend. Ein einzelnes Blister gängiger Schmerzmittel oder Antibiotika kostet auf dem Schwarzmarkt einen erheblichen Teil des monatlichen Durchschnittslohnes, der bei etwa 4.000 bis 5.000 kubanische Pesos liegt. Die Ware stammt meist aus Koffern von Reisenden aus den USA, Spanien oder Mexiko oder wird aus staatlichen Krankenhäusern entwendet. Das Risiko ist enorm, denn es gibt keinerlei Garantie für Echtheit, korrekte Lagerung oder das Verfallsdatum. Parallel dazu propagiert die Regierung verstärkt die sogenannte Medicina Verde, die grüne Medizin. In staatlichen TV-Sendungen unter der Zeitung Granma werden Rezepte für Sirupe aus Pflanzen wie Oregano oder Aloe Vera gegen Atemwegserkrankungen beworben. Ärzte sind oft gezwungen, pflanzliche Tinkturen zu verschreiben, weil schlicht keine chemischen Alternativen mehr im Schrank sind. Viele Patienten empfinden dies jedoch als gefährlicher Rückschritt, da Kräutertees schwere chronische Krankheiten wie Diabetes oder Herzinsuffizienz nicht heilen können. Die dritte Säule der Überlebensstrategie sind Solidaritätsnetzwerke. unter Hashtag suchen Menschen verzweifelt nach Spendern für spezifische Medikamente, oft für Kinder oder Senioren. Der Tausch von Restbeständen in der Nachbarschaft ist mittlerweile Alltag und die Versorgung hängt fast vollständig von Paketsendungen der Verwandten aus dem Ausland ab. Diese Situation hat längst zu einer gefährlichen Zweiklassenmedizin geführt. Wer Verwandte im Ausland oder Devisen hat, kann überleben. Wer nur auf den Staat angewiesen ist, bleibt unterversorgt.

0: Am Donnerstag hat im Vatikan das hochrangige diplomatische Treffen zwischen Papst Leo XIV. Und US-Außenminister Marco Rubio stattgefunden. In den Wochen zuvor weilten bereits hochrangige kubanische Politiker, darunter auch Außenminister Rodriguez, im Vatikan. Laut der Pressestelle des Heiligen Stuhls ging es in den Gesprächen mit Rubio auch um heiklere Themen, wie die Lage in Kuba. In diesem Zusammenhang sei die Notwendigkeit einer Unterstützung für das kubanische Volk bekräftigt worden. Einige Tage zuvor hatte der Papst seine große Besorgnis über die zunehmenden Spannungen zwischen den beiden Ländern deutlich gemacht. Dabei rief Leo angesichts der Folgen der US-Blockade für das kubanische Volk zu einem aufrichtigen und wirksamen Dialog zwischen den beiden Nachbarländern auf. Beim Entspannungsprozess zwischen Kuba und den USA während der Präsidentschaft von Barack Obama war der Vatikan maßgeblich beteiligt. Jene geheimen Hintergrundgespräche trugen wesentlich zur Annäherung bei.
1: Aus dem Vatikan gibt es keine näheren Informationen über die Inhalte der Unterredung mit dem US-Außenminister. Rubio nutzte die Pressekonferenz zurück in Washington jedenfalls dazu, die kubanische Regierung mit Vorwürfen zu überziehen. Ihm zufolge würde die US-Regierung den Menschen in Kuba gerne helfen, zum Beispiel mit einer Spende von 100 Millionen US-Dollar. Aber dieses unfähige Regime, das das Land und die Wirtschaft ruiniert hat, würde das nicht zulassen. Die Politik der USA hat indes erhebliche Auswirkungen auf die Bevölkerung Kubas. Dies belegt zum Beispiel ein Forschungsbericht des in Washington D.C. ansässigen Center for Economic and Policy Research. Der Bericht kommt zu dem Ergebnis, dass die verschärften US-Sanktionen wahrscheinlich die Hauptursache für einen Anstieg der kubanischen Säuglingssterblichkeit um 148% im Zeitraum von 2018 bis 2025 waren. Wörtlich heißt es dort: Wäre die Säuglingssterblichkeitsrate unverändert geblieben, wären seit 2018 schätzungsweise 1800 Babys weniger gestorben. Weiterhin erläutert der Bericht, dass die kubanischen Gesundheitsindikatoren bis zur ersten Amtszeit der Regierung Trump mit den europäischen Werten gleich auflagen und die US-Zahlen häufig sogar übertrafen. Neben der Blockade der USA gegen Kuba steht auch die militärische Bedrohung im Raum. Bei einer Veranstaltung des Forums Club of Palm Beach sagte US-Präsident Trump am 1. Mai, dass er Kuba unter seine Kontrolle bringen werde. Zitat: Auf dem Rückweg vom Iran werden wir einen unserer größten Flugzeugträger, vielleicht die USS Abraham Lincoln, den größten der Welt, nach Kuba schicken. Er wird etwa 100 Meter vor der Küste anhalten und sie werden sagen: Vielen Dank, wir kapitulieren.
0: Demgegenüber sagte Brasiliens Präsident Lula da Silva im Anschluss an ein 2,5-stündiges Treffen mit Trump am vergangenen Freitag, er habe verstanden, dass er keinerlei Absicht habe, in Kuba einzumarschieren. Genauso hätte es der Dolmetscher bei dem Gespräch gesagt. Diese widersprüchlichen Signale aus Washington deuten darauf hin, dass Trump und Rubio unklar ist, wie sie weiter gegen Kuba vorgehen können. Dazu dürfte der zunehmende internationale Gegenwind ebenso beitragen wie das Ausbleiben einer Massenopposition in Kuba. Laut einer Mitteilung der kubanischen Nationalversammlung haben die Kubanerinnen und die Kubaner gerade erst ihre Unterstützung für die Unabhängigkeit, die sozialistische Revolution und die revolutionäre Regierung bekräftigt. Mehr als 6 Millionen Menschen, das sind 81% der über 16-Jährigen, hätten dies durch ihre Unterschrift der Firma Por la Patria gezeigt. Zuvor demonstrierten mehrere hunderttausend Männer und Frauen anlässlich des Internationalen Tags der Arbeit in den Straßen Havannas gegen die US-Blockade.
1: Auch haben die internationalen Solidaritätsaktivitäten zivilgesellschaftlicher Gruppen deutlich zugenommen. Dazu gehörte der mehrteilige Solidaritätskonvoi Nuestra America im März und zuletzt das jüngste internationale Treffen der Solidarität mit Kuba, das am 2. Mai in Havanna stattfand. Dazu gehörte auch eine Delegation von 800 Gewerkschaftsführern und politischen Aktivisten aus 38 Staaten, darunter 200 aus den USA.

0: Wenn sich die souveränen und unabhängigen Nationen von der Regierung der Vereinigten Staaten einschüchtern und unter Druck setzen lassen, so das kubanische Außenministerium. Die italienische Zivilgesellschaft setzte am Donnerstag ein deutliches Zeichen gegen diesen Druck. Während Rubios Besuch im Vatikan protestierten tausende Menschen in Rom und anderen italienischen Städten gegen die Anwesenheit des US-Außenministers im Land. Bei den Demonstrationen zeigten die Teilnehmer dieser Solidaritätskundgebungen Transparente mit Aufschriften wie Rubio raus aus Rom und Kuba ist nicht allein. Angelika Becker vom Netzwerk Kuba in Deutschland meinte dazu, Zitat, die westlichen Regierungen sind solche klaren Aussagen und konkreten Maßnahmen noch immer schuldig. Zitat Ende.
1: Und das war wie immer kurz vor 8, 19:57 Uhr, das Ende der Kuba-Sendung im Mai. Die nächste Sendung ist morgen in der Wiederholung ab 11 Uhr bis Punkt 12 oder ein Livestream weltweit beim rdl.de oder morgen in der Wiederholung, wie gesagt, 102,3 Megahertz. Die nächste Sendung wäre am 9. Juni, 20 Uhr. Und da werden wir, wir werden sehen, vielleicht wacht der Donald Trump auf und ja, ist er auf einmal ein Engel, statt ein Teufel. Wer weiß. Sei wachsam. Und jetzt, ich bekomme Zeichen von Regie hier. Irgendjemand will noch was sagen.
0: Ja, nur, dass bei der nächsten Sendung wieder eine Produktion von Rolf und Gif und Mariella aus Köln kommen wird, hoffen wir doch.

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0: Herzlich willkommen bei Fiction for Fairies and Cyborgs. Ein Spezial in Feier des Sammelbandes Begehren und Widerstand von Joan Nestle. Herausgegeben von Lara Ledwa mit Übersetzungen aus dem amerikanischen Englisch ins Deutsche von Johanna Davids, Des Debreceni, Sabine Fuchs, Anna Kunze und Bettina Wind. Erschienen im ETC Verlag.

Zur Herausgabe von Joan Nessels Band Begehren und Widerstand habe ich zwei längere Radioformate produziert. Zum einen habe ich im Juni 2024 ein Gespräch mit Sabine Fuchs und mit Misha aufzeichnen können. In diesem Gespräch war es Sabine Fuchs, Misha und mir wichtig, nicht so eine distanzierte Rezensentinnenrolle einzunehmen, sondern unsere vielfältige Verbundenheit mit den Texten und Arbeiten von Joan Nessel sehr persönlich an vielen Stellen zu zeigen und darzulegen. Dafür bin ich Sabine Fuchs und Misha sehr dankbar, dass ihr euch auf dieses Gespräch und auch auf das Teilen von so persönlichen Informationen eingelassen habt. Das war schon im Juni 2024. Aufgrund von einer Verschlechterung meiner chronischen Erkrankung und meiner gesamten Situation konnte ich jetzt seit längerer Zeit nur sehr eingeschränkt Radio produzieren. Und deswegen gibt es dieses Gespräch jetzt zum ersten Mal on air und dann auch nachzuhören bei freie-radios.net. Im Mai 2024 hatte ich beim Cutie Strike auch schon live im Studio ein längeres Gespräch mit Trailer Sparks über Joan Nessel und auch den neu herausgegebenen Band Begehren und Widerstand. Das Gespräch hat mich auch ganz vielfältig gefreut und bewegt. Wir haben auch den Sammelband wild gefeiert und zu Peaches und anderen Queer Classics abgetanzt im Studio. Dieses Gespräch verlinke ich auf freie-radios.net auch nochmal in den Shownotes. Da könnt ihr es auch nachhören als Podcast. In diesen vielen Radiostunden zu Joan Nessels Sammelband Begehren und Widerstand gehen wir wirklich auf vielfältige Themen ein. Aber das ist nicht abschließend. In dieser Sendung wird es auch weiter immer mal wieder um diesen neuen Sammelband gehen. Ich werde auch ab und an daraus kleine Stückchen vorlesen, die mir auch einfach so wichtig sind. Und möchte jetzt in der Anmoderation gar nicht mehr viel erklären, weil sich das alles hoffentlich aus den Gesprächen ergibt. Möchte jetzt als Hinführung nur nochmal die wirklich gelungenen Klappentexte des Bandes vorlesen. Also Joan Nessel ist 1940 geboren in New York. Eine jüdische Femme und Lesbe aus der Arbeiterinnenklasse. Joan ist Mitbegründerin der Lesbian Her Story Archives in New York, Aktivistin, Lehrerin, Autorin und Herausgeberin zahlreicher Publikationen, darunter unter anderem The Persistent Desire, A Femme Butch Reader 1992 und Genderqueer, Voices from Beyond the Binary 2002. Mittlerweile lebt Joan Nessel schon seit längerer Zeit in Nam, Melbourne. Und dann noch weiter aus dem Klappentext. Als lesbische jüdische Femme aus der US Working Class schreibt Joan Nessel über Sex, Community, linken Widerstand und queere Geschichte. Ihre Texte widmet sie den Menschen, die sie berühren. Den Butches und Femmes der New Yorker Barkultur, ihrer Mutter, ihren Genossinnen und Freundinnen und Geliebten. In Essays berichtet sie von ihren politischen Kämpfen seit den 1950ern, ob an der Seite der Bürgerrechtsbewegung und Gewerkschaften oder in lesbisch-feministischen Bündnissen. Ihre Sex-Stories spielen mit Dimensionen von Geschlecht, Lust und Macht. Joan Nessel zeigt, welche Kraft queeres Begehren hat, wo Widerstand gefordert ist und wie wichtig Gemeinschaft ist. In den 1980ern und 1990er Jahren wird Joan Nessel zu einer lesbischen Ikone, auch über die USA hinaus. Queerness, Intersektionalität und Leidenschaft prägen ihre Arbeit als Aktivistin, Autorin und Mitbegründerin der Lesbian Her Story Archives in New York. Ihre politischen Essays erzählen von der Vielfalt lesbisch-queerer Communities und der Bedeutung von Geschichtsbewusstsein für politischen Aktivismus. Ihre Sex-Stories, die sie Erotic Memoirs nennt, wurden von FeministInnen kontrovers diskutiert, von einigen gefeiert und von anderen als in Anführungszeichen pornografisch abgelehnt. Diese unterschiedlichen Texte beeindrucken auch Jahrzehnte später in ihrer Aktualität.
Viele lesen sich wie Kommentare zu gegenwärtigen Debatten. Als Trans- und Sexwork inkludierende feministische Geschichte, als intersektionale Brücken zwischen Communities und nicht zuletzt als authentische Erzählung von lesbisch-queerem Sex. Der Band versammelt 25 Texte aus Nessels vergriffenen Kultbüchern A Restricted Country von 1987 und A Fragile Union von 1998, die für diese Ausgabe neu übersetzt worden und erstmals gesammelt auf Deutsch erscheinen. Das Grußwort, was Joan Nestle im Alter von 83 Jahren 2023 für diesen Sammelband geschrieben hat, was ich unglaublich berührend und beeindruckend finde, in diesem Alter noch einen so aktivistischen und strahlenden Text zu verfassen. Also Zitat aus Joan Nestle Begehren und Widerstand. Um uns herum explodiert die Geschichte. Keine einfache Zeit, um etwas Neues in die Welt zu bringen. Und doch machen Übersetzungen neue Geschichte möglich. Ich danke allen, die so hart dafür gearbeitet haben, dass diese Textsammlung Realität wurde. Allen, die lebendige Worte gefunden haben, damit diese Geschichten aus einer anderen, lesbisch-queeren Zeit in deutscher Sprache und in eurer Zeit weiterleben können. Ich bin 83 Jahre alt. Ich habe ein so wertschätzendes Geschenk nicht erwartet. Zum ersten Mal werden meine Worte in vollem Umfang auf Deutsch lebendig. Ich war noch nie in Deutschland, doch als Jüdin der Arbeiterinnenklasse, die zu Kriegsende in New York City geboren wurde, umgab mich die Traurigkeit deutsch-jüdischer Geschichte. Durch die Internationalität unserer lesbisch-queeren Bewegung seit den 1970er Jahren wurden neue Verbindungen möglich. Als einige von uns 1974 die Lesbian Her Story Archives ins Leben riefen, war eine der ersten Gruppen, die uns willkommen hießen, das Spinnboden-Lesben-Archiv in Berlin. Communities des Widerstands und der Wiederaneignung, geteilter Visionen neuer Welten, der komplexen Überschneidungen von Geschichte und Kultur, der Neuschöpfung und geteilten Erinnerungen vielschichtiger Vergangenheiten, der Einsichten des Feminismus und antikolonialer Kämpfe, Communities der abgewerteten Freuden lesbisch-queeren Begehrens, all das brachte uns zusammen. Danke, Lara, dass du eine Brücke zwischen Vergangenheit und Gegenwart schlägst, in deiner kontinuierlichen Arbeit mit dem Spinnboden und mit mir. Danke Lea, Nell und Nadine von ETC Buch dafür, dass ihr eure Türen für dieses Teilen von Geschichten geöffnet habt und damit ein finanzielles Risiko auf euch nahmt und für die Wärme eurer Unterstützung. Ich schätze jedes geführte Gespräch mit den ÜbersetzerInnen sehr, jeden Austausch zu Fragen, jedes Ausloten von Kontext. Mit Sabine, meiner, einem langjährigen Freundin und Johanna, Des, Bettina und Anna, neuen LeserInnen meiner Texte, die versuchten in einer Welt, die sich ständig verändert, Bedeutung auf den Grund zu gehen. Die große Frage ist, wie diese Texte in eurer gegenwärtigen Welt ein Zuhause finden werden. In den letzten Jahren war ich bestürzt über das Scheitern von Bündnissen, über die Verengung unseres Sinns für verbundene Communities und über die Angst vor Unterschieden, die an die Stelle komplexer Zusammenschlüsse tritt, über die vernichtenden Nationalismen. Meine früheren Texte handelten von meinem Femkörper, den Geheimnissen seiner Stärke und seines Staunens, seinen Reisen in gefährdete Regionen. Ich kann nur hoffen, dass sich dieses Schreiben für jüngere queere LeserInnen heute in Energie übersetzt, in Wissen darüber, wie Menschen das Exil überleben können, in noch erkennbare Momente des Begehrens, in neue Umarmungen. Wie hart diese Zeiten sind, in denen die erstarkende Rechte wieder ihren Schatten wirft. Doch wir sind ein kräftiges Ja einer Gemeinschaft. Verfasst auf dem nicht anerkannten Land der Wurundjeri, Volk der Kulin-Nationen in Nam, Melbourne, Dezember 2023. Und das war Zitat Joan Nestle aus dem Grußwort. Und dieses Grußwort wurde übersetzt von Bettina Wind. Zitat von Joan Nestle aus deren Aufsatz Stimmen aus der lesbischen Geschichte. Übersetzt von Bettina Wind.
Also, Zitat Anfang. Eine der Lektionen, die ich gelernt habe beim Versuch, mit Geschichte zu leben, ist, dass wir für jede Repression eine geeignete Form des Widerstands fanden. Unsere Geschichte ist die Chronik unserer Lebendigkeit, unserer Leidenschaft, unserer Klugheit und oft unserer Integrität. Wir müssen jetzt einen Weg finden, mit dem wir sowohl das Alte als auch das Neue ehren können. Wir müssen nach Verbindungen suchen, nicht nach Verurteilungen. Joan Nessel aus Stimmen aus der lesbischen Geschichte, übersetzt von Bettina Wind. Die Gesprächsanteile sind zum Anfang etwas unausgewogen, was daran liegt, dass ich die Sendung im FSK-Studio aufgezeichnet habe und Misha und Sabine am Telefon hatte und da die Verbindung zwischen uns zum Teil schwierig war. Das habe ich dann überbrückt, indem ich an Stellen alleine weitergesprochen habe. Zum Ende stand die Verbindung dann aber mehr. Misha und Sabine waren da beide ganz engagiert, dass es dann letztendlich doch noch klappt. Schreibt mir gern an fairies.cyborgs@gmx.net. Yours, Carl Carter.

0: Und ich bin ganz besonders froh, dass ich für die Feier dieses Bandes von Joe Nessel mit Misha und mit Sabine zusammen bin, weil wir alle drei, so viel darf ich glaube ich sagen, lange schon sehr persönlich auch mit den Arbeiten, mit den Texten und auch mit der Vernetzungsarbeit von Joe Nessel verbunden sind und von all dem auch ganz persönlich tief berührt sind. Berührung ist ja auch so eine Art Leitmotiv in Joe Nessels Schreiben und in Joe Nessels theoretischem Arbeiten zu lesbischer Geschichte und auch Femme Butch. Hallo, ihr Lieben.
1: Hallo.
2: Hallo.
0: Und wir alle drei definieren uns auch, und das ist uns für dieses Gespräch auch sehr wichtig, auch im Spektrum von Femme und Butch oder auch Butch und Femme. Misha definiert sich als Trans-Butch. Sabine definiert sich als queere, nicht-binäre Femme und ich identifiziere mich sowohl als Femme als auch als Butch. Und Misha schreibt ganz wunderschöne Femme-Butch-bezogene Texte aus einer Trans-Butch-Perspektive, hat das auch viel im früheren Butch-Femme-Forum getan, was der deutschsprachigen Community ein ganz wichtiger Vernetzungspunkt war. Und Sabine Fuchs arbeitet aktivistisch seit den 90er Jahren viel zu Femme Butch, zu Transverkörperung, zu queerer Feminität allgemein, zum Paradox der sichtbaren Unsichtbarkeit bezogen auf Femmes und Femmes und macht wunderbare Theoriearbeit, macht aber auch ganz viel möglich an Vernetzung innerhalb der Femme Butch Community und auch innerhalb der Trans Community und hat zwei sehr wichtige deutschsprachige Sammelbände zum Thema auch herausgegeben, die auch sehr weit allein auf weiter Flur da stehen, nämlich 2009 den Sammelband Femme Radikal Queer Feminin und 2020 den Band Femme Butch Dynamiken von Gender und Begehren. Und für den Band Femme Butch Dynamiken von Gender und Begehren da drin, in diesem Rahmen, sind auch Übersetzungen von Sabine, auch schon von Texten von Joe Nessel auf Deutsch vorhanden. Und für den Sammelband Femme Radikal Queer Feminin hat Sabine Fuchs auch tatsächlich Joe Nessel angefragt und Joe Nessel hat dafür ein ganz wunderbares Grußwort geschrieben, das mich ungefähr ähnlich berührt und beeindruckt hat wie das Grußwort, was jetzt ganz aktuell von Joe Nessel für Begehren und Widerstand verfasst wurde. Von mir persönlich geht ganz großer Dank an Lara Ledwer heraus. Lara Ledwer hat den Band Begehren und Widerstand herausgegeben und ich kann gar nicht genug betonen, wie sehr Lara Ledwer das alles auch möglich gemacht hat. Das war ein Projekt, was aus der Vision von Lara Ledwer entstanden ist und wo Lara Ledwer auch ganz viel Vernetzungsarbeit gemacht hat und sehr eng mit Joe Nessel auch zusammengearbeitet hat. Joe Nessel war auch so großzügig, dann auch ganz eng mit den übersetzenden Personen zusammenzuarbeiten und da auch sehr offen zu sein für Fragen. Wir haben jetzt Anfang Juni und am 2. Juni fand online ein Booklaunch statt, wo auch Joe Nessel live dabei sein konnte. Auch der hat mich sehr berührt. Da hat Joe Nessel gesagt, aren't we lucky, an mehrfachen Stellen. Also auch, wie sehr Joan sich freut. Das war so eine so vieles umfassende Aussage. Ich fand es total schön und es ist so gefühlsmäßig total bei mir angekommen. Ich bin insgesamt auch sehr froh über diesen Band, weil von Joe Nessel liegen so eigenständige Bände vor, A Fragile Union und Restricted Country. Das erste, A Fragile Union, ist aus den 1990er Jahren und A Restricted Country ist von 1985. Und später, als diese beiden Bände auch nicht mehr so leicht zu haben waren, gab es dann noch die Sammlung A Sturdy Yes of a People. Zurzeit sind beide Bände auch, also nur noch gebraucht zu bestellen und werden zurzeit auch nicht mehr nachgedruckt. Insofern ist es auch ganz besonders wichtig, so eine große Auswahl von Joe Nessel noch zugänglich zu haben für den deutschsprachigen Raum. Es gibt auch eine Aufsatzsammlung von Joe Nessels Texten auf Französisch. Ansonsten ist mir das nicht in einer anderen Sprache noch bekannt. Und Eins kann sich ja auch fragen, warum braucht es eine Übersetzung? Hätte man sich nicht bemühen können, das nochmal auf Englisch zu machen? Aber erstmal ist es ja auch wichtig für LeserInnen, die eben nicht so perfekt Englisch können, auch wenn viele queere einschlägige Bände ja oft auch einfach nur auf Englisch zugänglich sind, aus so kleinen Verlagen und eben nicht übersetzt werden. Aber in der Übersetzung lassen sich dann ja auch noch mal wieder ganz neue Erfahrungen machen oder dann können ja auch noch mal Begriffe neu ausgelotet werden, die sich über die Zeiten verändert haben. Und das ist ja auch wichtig, um noch mal ein neues Gefühl für die Texte zu bekommen. Darum ging es auch in dem Book Launch am 2. Juni und darin wird es auch noch mal in unserem Gespräch gehen.

0: für mich ist von Joe Nessels Arbeiten eben auch ganz wichtig, was Joe Nessel, die ja auch die Lesbian Her Story Archives in den 1970er Jahren in New York mitbegründet hat und insofern wichtige Sammel- und Archivarbeit auch jahrelang gemacht hat im persönlichsten. Für mich ist da auch sehr wichtig der Sammelband The Persistent Desire vom Bitch Reader, der 1992 herauskam und der eine ganz große Vielfalt von Femme Butch Geschichten und Geschichte zugänglich macht, gesammelt hat, wo auch unglaubliche AutorInnen mit dabei sind, also Audre Lorde, Leslie Feinberg, Amber Hollibaugh, Myrna Elana und wo ganz diverse und bis heute sehr berührende Femme Butch Texte drin sind. Und Full Disclosure, das ist ja jetzt in diesem Podcast, geht es ja auch viel um die persönliche Bezogenheit. Wir alle sind ja auch befreundet und kennen uns gut und Mita und ich sind auch verliebt ineinander. Und als wir anfingen, uns mehr kennenzulernen und dann auch eben viel über Femme Butch zu reden, hat Mita mich auch gefragt, wie ich das erste Mal so von Femme Butch erfahren hatte. Und da habe ich auch gesagt, dass für mich also der Anfangspunkt The Persistent Desire von Joe Nessel war. Und das war so ein sehr aufgeladener Moment, weil Mita dann sofort geantwortet hat, ja, für mich auch. Erinnerst du dich noch daran?
1: Ja, wobei, ich glaube, erfahren habe ich nicht davon, aber es hat also das erste Mal, aber es hat für mich auf jeden Fall, es hat bei mir zum Coming Out von Liebende Butch geführt, mehr oder weniger direkt. Genau. Das ist jetzt auch schon über 24 Jahre her.
2: Also ich kann mich noch daran erinnern, die Situation, als ich The Persistent Desire, also diesen Sammelband herausgegeben von John Nessel, als ich den gekauft habe. Das war eine ganz besondere Situation. Es war, wenn ich mich nicht irre, 1997. Da hat eine Konferenz in Bremen stattgefunden. Das war für mich die erste Konferenz oder also eine Tagung oder es war kein akademischer, sondern ein aktivistischer Zusammenhang. Und das Besondere daran und für mich historisch Neue daran war, dass sich da zum ersten Mal Menschen zusammengefunden haben zu Themen wie Genderqueerness, Transgender. Und also im Grunde genommen sehr viel das, was wir heute Nicht-Binarität nennen, weil diesen Begriff hatten wir damals nicht. Und es war auch klar, dass es ein feministischer Zusammenhang ist, aber es war zum ersten Mal etwas, das nicht so war, wie ich das vorher kannte, lesbisch-feministische Zusammenhänge, innerhalb derer ich gewöhnt war, dass Trans-Themen, dass Femme Butch-Themen nicht besonders gut angesehen sind. Und auf dieser Konferenz, an deren genauen Namen ich mich leider nicht erinnere, da gab es einen Büchertisch. Und dieser Zeit kannte ich Joe Nessel schon als Autorin und ich hatte schon also einige Texte von ihr gelesen und es war so, dass ich wusste, ich will alles von Joe Nessel lesen. Und ja, das war aber in den 90er Jahren und damals konnte man nicht einfach übers Internet englischsprachige Bücher bestellen. Diese Möglichkeit gab es noch nicht. Es war also ganz schwierig, an englischsprachige Literatur heranzukommen und von Zufällen abhängig. Und naja, also als ich dann auf dem Büchertisch auf dieser Tagung das Buch von John Nessel, The Persistent Desire, liegen sah, da wusste ich sofort, ich muss zugreifen. Das ist ein riesiger Glücksfall. Also ich hätte nicht gewusst, wie ich sonst nochmal hätte drankommen können. Also zumindest nicht von Bremen aus, wo ich damals gelebt habe. Das Buch ist ja ziemlich dick. Also wer das kennt, weiß was. Es sind fast 500 Seiten. Und dementsprechend war es auch etwas teurer. Das war in dem Moment alles egal. Ich musste das haben. Und dann ist eigentlich etwas passiert, womit ich überhaupt nicht gerechnet habe. Die Person, die hinter dem Büchertisch stand, der ich das Buch und das Geld gereicht habe. Diese Person, also ich habe sie als eine transfeminine Person gelesen, die guckte auf das Buch und sagte voller Begeisterung und voller Sehnsucht, ach, das würde ich auch so gerne lesen. Und ehrlich gesagt, es hat mich so umgehauen, es hat mich so überrascht und diese Situation, die bedeutet mir bis heute ganz viel.
1: Das ist eine wunderschöne Geschichte auch, mit all dem Kontext, und ich kann mir das gut vorstellen.
0: Das ist eine total schöne Erinnerung. Ich kann das total mitfühlen, denn wie du da The Persistent Desire gekauft hast und wie wichtig das auch war in dem Moment. Und ich hoffe, dass du am Ende des Monats da noch Geld übrig hattest.

0: The Persistent Desire sieht ja auch sehr besonders aus, hat ein Cover, was mich seit ganz vielen Jahren auch sehr bewegt. Das ist in so einem hell zart rosa gehalten, die Farbe des Bandes, und hat eine Fotografie auch in rosa, grau und so auch so gräulichen Grüntönen. Die ist von Morgan Granwald. Als ich The Persistent Desire anfänglich gesehen hatte, war ich sofort so ganz angezogen von dieser Fotografie. Das ist ein Ausschnitt von einer Femme und einer Butch, und zwar eigentlich nur deren Unterkörpern und deren erotisch verschlungenen Beinen auf einer Wiese, auf einer Decke. Später dann habe ich erstmal mitbekommen, dass das tatsächlich auch Joan Nessel und deren damalige Partnerin Deborah Addle waren, die in einer erotisch gestellten Szene im Central Park dann von Morgan Wainwright fotografiert wurden. Die drei waren sich sehr nah, haben sich sehr vertraut und haben auch visuelle, erotische Butch-Femme-Experimente dann miteinander den Fotografien machen können. Das war so ganz im Vertrauen. Dieses Foto ist Teil einer Serie, die in dem queeren, sehr sexpositiven Magazin On Our Backs dann auch veröffentlicht wurde. Einer Serie von mehreren sehr erotischen Fotografien, eben von Joan Nessel und Deborah Addle. In Vorbereitung auf Begehren und Widerstand ist im neuen deutschsprachigen Delphi Literaturmagazin auch ein Beitrag von Joan Nessel erschienen. In dem könnt ihr zwei dieser Fotografien aus der Reihe von Morgan Wainwright, die damals als eine längere Reihe in On Our Backs erschienen sind, ja, bewundern, kann ich schon sagen. Die sind auf jeden Fall sehr intim und einfach total berührend für eine queere, sexpositive und insbesondere auch eine Femme-Butch-Geschichte. Und dazu hat Joan Nessel einen älteren Text von sich auch jetzt ganz aktuell erweitert und so ineinander geschachtelt, indem es auch um die Wichtigkeit von Berührung innerhalb von queeren Communities geht. Und dieser Text wurde übersetzt von unserer lieben Sabine, von Sabine Fuchs. Gibt es etwas, was dir an diesem Text besonders wichtig war?
1: Ja, also zuerst mal hat es mich unheimlich glücklich gemacht, dass ich den Text übersetzen durfte. Und Joan Nessel war 83 Jahre alt, als sie diesen Text für Delphi geschrieben hat, also beziehungsweise die Teile davon, die neu sind. Und Karl, du hast schon gesagt, es geht um queere Berührung, Umarmung, Berührung. Es geht auch um das angefeindet werden als Lesben, als queere Personen, als offen sexuelle Personen und um eine Thematisierung davon, was diese Art von Zensur und das Ausgeschlossenwerden aus Communities, was das bedeutet für ohnehin schon marginalisierte Personen. Und was mich besonders daran berührt hat, ist, dass Joan Nessel im Alter von 83 Jahren ihren Schwerpunkt darauf, also in den neuen Teilen, die sie dazu geschrieben hat, die Verbindung zu aktuellen politischen Kontexten zieht und sich da ganz explizit für Transrechte einsetzt und gegen die immer stärker werdende Diskriminierung und Hetze gegen Transpersonen.
0: Ich finde sehr bemerkenswert, dass ich es so wahrnehme, dass im ganzen Werk von Joan Nessel es starkes Leitmotiv gibt, was sich um Touch dreht oder von Touch ausgeht, also Berührung, Umarmung, und das von Joan Nessel ganz vielfältig aufgeladen wird, aber immer auch sehr stark erotisch und sexuell und queer begehrend verstanden ist und dass das in all den Aktivismus und all die Vernetzungsarbeit von Joan Nessel mit einwirkt und dass das auch sich als ein ganz starkes Motiv auch durch Joan Nessels Schreiben allgemein zieht. Ich finde deswegen auch so schön, dass das in diesem Text, der in Delphi erschienen ist, auch so eine große Rolle spielt. Und ich finde, dass das auch sehr schön in Begehren und Widerstand, dem von Lara Letwa herausgegebenen deutschsprachigen Band, rauskommt. Da sind viele Texte, wo uns das immer wieder begegnet. Ich fände das auch schön, wenn wir in diesem Gespräch auch immer wieder darauf kommen. Also Joan Nessel hat sehr früh geschafft, ihr ganz persönliches, sinnliches Erleben auf eine sehr intensive Weise in ihr eigenes Schreiben einfließen zu lassen. Und zwar nicht nur in erotischen Fembutsch-Geschichten, sondern und auch anderen lesbischen, queeren Geschichten, autofiktionalen Erinnerungen und Fantasien, sondern auch in deren Vernetzungsarbeit und in deren andere Texte. Und was Sabine gerade gesagt hat, was so wichtig ist, gerade aktuell, ganz besonders wieder, also sowieso immer, aber jetzt, wo wir in europäischen und auch weltweit Gesellschaften eine ganz große Genderfeindlichkeit und eine ganz große Transfeindlichkeit und in einer Querfront so einen Backlash erleben, der sich ganz klar auch gegen Transpersonen und genderqueere, gender-nonkonforme Personen richtet, ist eine Stellungnahme für Transrechte und Transpersonen und Unterschiede, Gemeinsamkeiten und Alliierungen ganz wichtig. Und das lässt sich bis in frühe Arbeiten von Joan Nessel auch zurückverfolgen. Und davon sehen wir auch Ausschnitte in diesem Band Begehren und Widerstand. Joan Nessel hat auch 2001 zusammen mit Ricky Wilkins und Claire Hall den wichtigen US-amerikanischen Sammelband Gender Queer Voices from Beyond the Sexual Binary herausgegeben. Da wurde eine sehr große Spannbreite von queerem und gender-nicht-konformem Erleben auch erfahrbar in so breit gefassten, sehr diversen Texten von ganz unterschiedlich, mal mehr binär sich verstehenden Transpersonen, mal Personen, die wir heute wahrscheinlich als nicht-binär bezeichnen würden. Damals kam dieses Label erstmal so langsam auf und auch von Personen, die agender sind, von auch sehr unterschiedliche, auch fembutsch-bezogene Geschichten. Da ist viel Wichtiges und Berührendes mit drin. Manche Texte sind in ihren Begrifflichkeiten auch gealtert, aber ich lege den Band immer noch sehr ans Herz. Ja, bin nach wie vor auch berührt und dankbar dafür, dass Joan Nessel auch damals schon diese wichtige trans-offene und öffnende und repräsentierende und vernetzende Arbeit gemacht hat. Und was ich auch so besonders schön finde, ist, dass da also die Vielfalt auch im Rahmen der HerausgeberInnen da so sehr spürbar wird, weil es gibt Vorworte in Gender Queer Voices from Beyond the Sexual Binary von allen drei herausgebenden Personen, also von Ricky Wilkins, Claire Horrell und auch von Joan Nessel. Die machen deutlich, dass sie auch innerhalb von deren Team durchaus auch teilweise auch schmerzhafte Diskussionen hatten und da auch ganz unterschiedliche eigene Trans-Geschichten und Verortungen haben. Und wie stark das einfach auch in diesen Band mit eingeflossen ist. Also wie dieser Band einfach nicht mal in Bezug auf die Herausgebenden so eine enge Geschlossenheit darstellt, sondern auch so eine Öffnung und so eine Vielfalt erfahrbar macht. Das finde ich bis heute einfach wichtig. Joan Nessel ist sowieso einfach eine so großzügige und so vielfach alliierte Person. Stichwort Lesbian Horror Story Archives, aber auch hat auch die Alliierung schon in den 1980er Jahren auch ganz stark auch mit schwulen Männern und anderen schwulen Personen auch in Zeiten der AIDS-Krise ganz stark gelebt, was auch mit so einer queeren, sexpositiven und lesbisch-sexpositiven Einstellung auch ganz stark verknüpft ist. Und sich auch ganz stark alliiert mit Personen, die aus eben da verschiedensten queeren und gay Perspectives über Erotik, queere Erotik geschrieben haben. Von Joan Nessel gibt es auch mit John Preston zusammen herausgegeben einen Band Sister and Brother, Lesbian and Gay Men Telling Their Stories oder so. Ich kriege den Titel jetzt nicht ganz genau zusammen, aber der Anfang des Titels dieses Bandes ist Sister and Brother, was halt auch eine sehr wichtige Vernetzung ist und die auch was Besonderes hat, also die auch aus dieser Verortung als sexpositive Femme, also die davon auch einfach nicht zu trennen ist und auch von der Größe von Joan Nessels Vernetzungsarbeit als Person auch einfach lebt. Weil viele Personen in den 1980er Jahren, die in mehr so einem weißen Mittelschichtsfeminismus gefrönt haben, sich da auch nicht sehr stark mit schwulen, von der AIDS-Krise betroffenen Personen alliiert haben. Nicht so sehr wie Joan Nessel. Auch in vielfältigen anderen intersektionalen Bereichen sind Verknüpfungen, die Joan Nessel aufmacht, einfach auch ganz stark in diesem Band jetzt Begehren und Widerstand zu lesen und nochmal zu erfahren und auch sehr persönliche Geschichten. Also Joe Nessel war sich immer auch schon bewusst, was so anti-schwarzen Rassismus in den USA angeht. Und es gibt eine schöne Übersetzung von Joe Nessels Erinnerung an die Bürgerrechtsbewegung und den Marsch zwischen Selma und Montgomery, diesen historischen Marsch. The Big Light of Yours ist das, glaube ich, das ist im Deutschen, heißt es jetzt, Dein großes Licht. Das freut mich auch sehr, dass dieser Text mit in diesen Sammelband aufgenommen wurde, weil das eine so ehrliche und reflektierte Erinnerung von Joan Nessel und ihrer Rolle, ihrem Aktivismus, ihrer teilweise auch als jüdische, weiße Person eher beobachtenden Rolle, ihren Erfahrungen. Joan Nessel war dann auch so mehrere Wochen in Selma und hat sich dann aktiv mit der schwarzen Bürgerrechtsbewegung verbündet und hat da ganz viel Arbeit auch geleistet und erzählt davon, wie sie von einer schwarzen Familie da in der Zeit aufgenommen war. Und das ist so eine sehr berührende Erinnerung, die mich halt auch vor allem in der Ehrlichkeit und in auch der Bescheidenheit von Joan Nessel berührt, weil Joan Nessel darin auch so stark macht, ich will damit gar nicht sagen, hey, ich war jetzt diese herausstechende aktivistische Person, sondern was ich sagen will ist, mir war das so unglaublich wichtig und das sind meine Erinnerungen daran und ich war Teil davon und ich möchte das teilen.

0: und so hat schon der Film in einer Art Graswurzelgeschichte auch viele wichtige Befreiungsbewegungen in den USA im 20. Jahrhundert hautnah begleitet und schreibt auch eine historische Erinnerung und Verknüpfung zwischen lesbischen Personen, queeren Personen und SexarbeiterInnen, Lesbians and Prostitutes, Historical Sisterhood, die hier für diesen Band auch übersetzt wurde. Was auch einfach sehr wichtig ist, dass John Nessel diese Alliierung zu sexarbeitenden Personen und zu Sexarbeit auch schon immer mitgedacht hat und es John Nessel auch schon immer sehr, sehr wichtig war.
1: Darf ich dazu kurz einhaken und daran erinnern, dass es ja gleichzeitig auch mehr ist als nur eine Alliierung. Es ist ja ganz oft auch einfach in einer Person so, dass viele Sexarbeitende lesbisch oder femme identifiziert sind. Und da gibt es ja eine große Überschneidungsmenge. Und das wird eben auch dabei bedacht und nicht unter den Tisch gekehrt.
0: Genau, da können wir auch an ganz viele femme identifizierte Personen denken, die auch Sexarbeit gemacht haben. Und an zum Beispiel auch an Amber Hollibor, die dazu auch viel wichtige Texte veröffentlicht hat. Ich kann jetzt auch noch mal aus Lesbians and Prostitutes etwas zitieren. Nochmal eine kurze Anmerkung da auch zur Übersetzung. Der Begriff Prostituierte wird heute von vielen sexarbeitenden Personen eher abgelehnt oder auch von vielen anderen Personen eher als abwertend empfunden. Damals, zu Zeiten, als John Nessel den Text geschrieben hat, war der Begriff aber emanzipativ und es gab, soweit ich das richtig verstanden habe, soweit ich das aus den Fußnoten und den Anmerkungen zur Übersetzung entnehme, auch Diskussionen mit Joan und dann wurde sich darauf geeinigt, dass der für uns heute, den Begriff, den wir heute als emanzipativ empfinden und politisch stark machen, nämlich Sexarbeit, Sexarbeitende, dass der in diese Übersetzung eingeschrieben ist, aber dass unter anderem auch in dem Titel des Textes der Begriff Prostituierte dann noch beibehalten wurde. Und das ist ja sowieso auch oft eine Frage, dass Begriffe sich verändern, Begriffe und Labels und vieles, was zu bestimmten historischen Zeiten emanzipativ und befreiend war, kann in späteren Zeiten dann wieder einen anderen Geschmack und auch eine andere Bedeutung haben. Und gleichzeitig kann das aber dann auch umgekehrt sein, was sich halt nachempfinden lässt an diesem Sexarbeits-Prostituierte-Beispiel jetzt hier. Und Joan Nessel verortet sich in diesem Text eben auch selbst, dadurch, dass sie eine queere, sexpositive Person ist, nah mit Sexarbeit verbunden, aber auch noch auf vielen anderen Ebenen. Daraus kann ich jetzt zitieren. Und zwar von Seite 189 aus dem Text Lesben und Prostituierte, eine historische Schwesternschaft. Doch zunächst mein eigener Ausgangspunkt. In den Bars der späten 50er und frühen 60er Jahre wurde ich ins Lesbischsein eingeführt. SexarbeiterInnen waren Teil unserer Welt. Wir saßen nebeneinander an der Bar, feierten zusammen und schliefen miteinander. Die Sittenpolizei, Vorgänger des Sittendezernats, mit der die Women Against Pornography bedenkenlos zusammenarbeiteten, kontrollierten unsere Welt und für uns war klar, dass während einer Razzia es kaum einen Unterschied machte, wer eine Hure und wer queer war. Eine viel persönlichere Beziehung erschloss sich mir beim Lesen im Nachlass meiner Mutter. In ihren schnell notierten Texten, in denen ich entdeckte, dass sie in ihrem Leben immer wieder mit Sexarbeit die Miete bezahlt hatte. Irgendeinem Teil von mir war das immer schon klar gewesen und vor allem, als ich im Hotel Dixie im Herzen der 42th Street während einer ihrer Arbeitslosenphase ein Bett mit ihr teilte. Aber ich hatte die Wahrheit über das Leben meiner Mutter in vieler Hinsicht nie ganz zu mir durchdringen lassen und das war eine davon. Und zu guter Letzt habe nun auch ich die Sphäre des öffentlichen Sex betreten. Für lesbische Magazine schreibe ich Sexgeschichten, lesbischen FotografInnen posiere ich für explizite Fotos in freizügiger Kleidung, ich lese sexuelle Texte und habe von Frauen Geld für sexuelle Handlungen entgegengenommen. Je nachdem, von wem ich beschuldigt werde, bin ich eine Pornografin, eine Perverse, eine Hure. Und so habe ich erkannt, dass dieser Text aus politischen wie persönlichen Gründen geschrieben werden muss. So viel Zitat. John Nessel is the historical sisterhood. Lesbians and prostitutes.
1: This is wunderbar.

0: Sabine Fuchs zitiert aus einem von ihr selbst übersetzten Text von Joan Nestle, erschienen im Delphi-Magazin Ausgabe 2, Magazin für neue Literatur, zum Thema Fleisch. Herausgegeben von Fatma Eidemir, Hengame Yagubifara und Enrico Ippolito.
1: Umarmt euch, berührt euch, meine Lieben, meine Queeren. Berührt euch und dringt ein und spielt auf einem sonnenbestrahlten Feld, das wir uns selbst bereitet haben, aus unserem eigenen Wissen, damit unsere Nachkommen unsere Körper in leidenschaftlicher Umarmung und weit zum Himmel des Lebens geöffneter Haltung sehen.
2: Und wie ich ja schon sagte, Touch und Umarmung, also Berührung und Umarmung, empfinde ich als ein Leitmotiv in Joan Nestles Schreiben und auch Arbeiten. Und das ist wundervoll, zirklusiv, sehnsüchtig und sehr fami. Was ich an diesem Zitat auch ganz besonders schön finde, deswegen freue ich mich sehr, dass du das mit uns nochmal geteilt hast, Sabine, ist, dass daran auch erfahrbar wird, wie sinnlich das Schreiben von Joan Nestle ist. Ich würde sagen, dass ich das als das Herausstechende am Schreiben von Joan Nestle allgemein finde. Also Personen, außer jetzt uns dreien, die ich kenne, die schon länger mit Joan Nestles Texten leben, und ich finde, leben ist da auch das richtige Wort, weil Joan Nestles Texte oft so persönlich sind und so viel Leidenschaft, Temperament und Verletzbarkeit auch teilen und übermitteln, dass eins davon oftmals einfach sehr stark affiziert wird und dann auch wirklich damit lebt. In erster Linie möchte ich jetzt hier auch mal für mich sprechen, dass ich aus den Erinnerungen, zu den zum Teil autofiktionalen Erinnerungen und Fragmenten und auch Texten und Aufsätzen von Joan Nestle, ich mir viele Vorstellungen über das queere Leben in vergangenen Epochen, über Van Butch Geschichte und Geschichten und auch intersektional, sensibel, damit verknüpfte Bewegungsgeschichten ziehen kann. Also bestimmte Bars in dem Barleben der 1950er und frühen 1960er Jahre. Für Joan Nestle, in dem Werk von Joan Nestle, ist es auf New York bezogen, auf die Sea Colony Bar und auch die Moody Gardens. Von denen habe ich so ganz plastische Vorstellungen, also so, die leben quasi in meinem Inneren, obwohl ich da nur in den Werken von Joan Nestle drüber gelesen habe. Und doch habe ich in der Sinnlichkeit in meinem Inneren ganz viele Bilder davon. Und das hat mich auch in meinem eigenen queeren und auch Hardcore into Butch Femme seienden Sehen und Erleben einfach da geprägt. Und was ich auch an den Sinnlichkeiten in Joan Nestles Texten, also über die erotischen Sinnlichkeiten noch immer hinaus auch so schön finde, ist, dass auch die Urbanität von bestimmten Teilen von New York, in der queeres und auch Working Class Leben und auch von Rassismus betroffene Erfahrungen gemacht wurden, dass das für mich auch so ganz greifbar wird in den Texten von Joan Nestle. Also die einzelnen, zum Teil heruntergekommenen Apartments, in denen Joan Nestle dann gewohnt hat, in die auch oftmals eingebrochen wurde. Dann auch dadurch, dass Joan Nestle aus der Working Class ist und es eben wenig Geld und auch wenig freie Zeit, wenig Freiräume gab, auch zu reisen oder Naturerfahrungen zu machen, gab es, weil Joan Nestle eben auch in New York aufgewachsen war und auch immer in sehr geldarmen und mehrfach marginalisierten Kontexten, gab es nicht viel Möglichkeit, aus der Stadt rauszukommen. Und doch ist die Sehnsucht nach dem kleinen Stück Himmel oder dem erhitzten Pflaster der New Yorker Straßen so wunderschön in das Werk eingeschrieben. Und was ich eben auch immer wichtig finde, ist, dass queerer Bliss, also dass es dass sowohl Polizeirazzien und auch sehr schmerzhafte, gewaltvolle Erfahrungen in den Texten nachzuerleben sind, aber eben auch sinnliche und schöne und glückliche Erfahrungen von Queer Bliss. Und dass da unter anderem auch so Stranderfahrungen eine Rolle spielen und so Erfahrungen am Meer. Es gibt diesen Badestrand am Rand von Brooklyn, der auch schon in den 1960ern und auch schon davor Jahren auch von queeren Besuchenden frequentiert wurde. Der heißt Rees Park. Da gibt es eine ganz schöne Erinnerung, autofiktionale Erinnerung von Joan Nestle. Die ist aus dem Band A Restricted Country und ich habe mich sehr gefreut, dass Lara Lethwer in der schönen Auswahl der Texte, die auch in Begehren und Widerstand aufgenommen hat. Ist ganz schön übersetzt. Und es gibt auch eine Strand-Erinnerung an eine Butch-Femme-Dreier-Geschichte, wo eine ältere Femme, eine jüngere Femme und eine Butch zusammen ein erotisches, sinnliches und von Queer Kinship aufgeladenes Wochenende erleben. Da gibt's auch so ganz wunderschöne Szenen, wie die drei voller Lust und Glück im Meer baden. Wie die Butch mit den Händen so um die Brüste der älteren Femme greift, als die drei im Meer ineinander schwimmen, auseinander rausschwimmen, sich immer wieder berühren und umschlängeln und die ältere Femme dann so im Freien hängt und gehalten von den Händen der Butch um ihre Brüste. Und das ist einfach so ein Moment in diesem Werk, der ist auch bei mir einfach, auch wenn ich schwimmen gehe und baden gehe und als so eine Erfahrung von Lust, also da hat sich so eine Körperlichkeit ganz schön auch auf mich übertragen. Und beim letzten Cutie Strike, Queer Trans Radio Strike bei FSK, haben wir auch schon viel über Begehren und Widerstand und die Rausgabe geredet. Und da haben wir nochmal die Erinnerung von Rhys Park auch gehört und haben daran anknüpfend auch ganz viele eigene queere und transpositive Schwimm- und Badeerfahrungen geteilt. Das war super schön.

0: Joan Nessel schreibt den Körper, sie schreibt den lesbischen Körper in ihren literarischen Texten, genauso wie in ihren politischen Texten. Das ist so ein ihrer Kennzeichen. Es gibt von Joan Nessel den Satz, das Zitat: Letztendlich muss jede Feier des Körpers in den Knochen der Geschichte stattfinden. Und für mich ist das ein Satz, in dem unglaublich viel drinsteckt. Eine ganz große, konzentrierte Weisheit dieser Person, Joan Nessel, die den Körper schreibt und die gleichzeitig Historikerin ist und der das gelingt, diese beiden Elemente in sinnvolle Beziehungen zueinander zu setzen, auf eine Weise, die zu so viel Erleuchtung und Erhellung führt. Das ist etwas, das mir persönlich sehr, sehr, sehr viel bedeutet.
1: Ja, ich würde vielleicht auch einfach nur noch was sagen zu einem Touch und Being Touched. Ist es halt ein Topos? Das hat mich eben auch sehr berührt. Bei dem Book Release hat Joan Nessel einen Text vorgelesen, wo sie von einer Begegnung mit einer Butch schreibt, einer sexuellen, bei der sie sich anfangs nicht so wohl gefühlt hat, weil sie sich selber als fette Femme nicht wohl, also sich halt eben geschämt hat und sich nicht begehrenswert gefunden hat. Und die Butch in der Geschichte, mit der sie da eben dann auch Sex hat, hingegen signalisiert ihr, wie begehrenswert und wie geil und wie, ja, stackable sie sozusagen für sie halt ist. Und was ich so berührend fand, wie John diese Geschichte vorgelesen hat, hat man halt gesehen, weil viele Leute ihre Kamera an hatten bei diesem Book Release, hat eine Person, die ich jetzt eben auch als Butch lesen würde, war so berührt von dieser Berührung und von dieser ganzen Geschichte, dass sie offenbar, ja, sie war offenbar extrem gerührt, was mich dann wiederum sehr berührt hat. Und ich mir in dem Moment irgendwie gedacht habe, dass das irgendwie auch für mich ein unglaublicher Ausdruck von Butchness war, dass diese Butch berührt war und der Geschichte von John so gerührt war. Und ja, das fand ich einfach unglaublich, unglaublich schön. Das war ein unglaublich schöner, für mich sehr ikonischer Moment, wo halt eben Körper und Berührung auf mehreren Ebenen, Butchness, Sumness, halt irgendwie auch alles, also wieder alles zusammengekommen ist, irgendwie, was sich da so verdichtet hat in diesem einen Moment für mich.
2: Ich fand das auch so schön und ich fand auch insgesamt den ganzen Booklaunch sehr berührend und hatte auch ganz stark das Gefühl, dass das eine Stimmung war, die in diesem virtuellen Raum, also von der dieser virtuelle Raum auch einfach vibriert hat, und das liegt an Joan Nessel. Also ganz eindeutig. Und auch an der schönen und engen Zusammenarbeit zwischen Joan Nessel und auch Lara Ledwa und auch den übersetzenden Personen.
0: Diese Geschichte, die Misha erwähnte, die von Joan im englischen Original vorgelesen wurde. Ich hatte das große Glück, die übersetzen zu dürfen. Und ja. Die Geschichte heißt im Original Hope und in der Übersetzung Hoffnung. Und ich würde einen ganz kurzen Abschnitt daraus auf Deutsch vorlesen, der sich genau auf das bezieht, was jetzt von Misha beschrieben wurde. Ich mochte die Größe meines Hinterns nicht, das Gewicht meines Körpers auf meinen Knien. Und während ich gerade schwer daran arbeitete, meinen Mangel an Attraktivität zu akzeptieren, sagte sie mit tiefer, fester Stimme: Du siehst so fickbar aus.
2: Mir ist diese Geschichte Hope schon seit ganz, ganz langer Zeit wichtig, und das ist auch nicht ohne Grund, glaube ich. Es macht so viel offen, ist, dass der letzte Text auch in dem Band von Joan Nessel A Restricted Country, und ich wusste ja am Anfang nicht, welche Texte alle in Begehren und Widerstand erscheinen würden, und habe mich unglaublich gefreut, dass Hope auch darin vorkam, und ich finde das auch so schön und so eine Ehre, dass du den übersetzen durftest, oder Biene? Das ist so schön.
0: Es ist wundervoll. Ich bin so glücklich darüber, dass ich, die ich ja schon seit längerer Zeit, seit vielen Jahren, seit über 15 Jahren immer mal wieder die Gelegenheit hatte, zu Joan Nessel, über Joan Nessels Arbeit selber arbeiten zu dürfen, zu können. Und ich durfte drei Übersetzungen zu Begehren und Widerstand beisteuern. Und es sind drei Texte, die mir persönlich ganz viel bedeuten.
2: Hope war auch der letzte Text, den Joan bei dem Book Launch dann live gelesen hat, was mich wiederum auch sehr, sehr gefreut hat. Und ganz besonders berührt hat mich persönlich, was Joan am Anfang dazu gesagt hat. Joan hat nämlich gesagt, I always dedicate this to large women who felt afraid of their body. Never be afraid that there might be not enough space. I was always fat. And it takes special skills, especially sexually. And I had very skilled butchers. Also Joan hat da nochmal ein ganz fettpositives und körperpositives Statement gemacht. Und in diesem Text steht ja auch die Offenheit, dass trotz aller vermeintlichen oder erhofften Body Positivity eins ja selbst schon auch und trotz allen queeren Bezogenheiten strugglen kann mit bestimmten Normen und mit bestimmten eigenen Körpershapes. Und das ist so offen in diesem Text und so schön. Und so schön gewendet. Und mich hat es auch total gefreut. Und ich fand es auch einfach unglaublich berührend, dass eine 84-jährige Person auch da wieder ganz explizit auf Sexualität zu sprechen kommt und auch auf die Skills und auch nochmal Leuten Mut macht, dass sie ja sich damit beschäftigen müssen, wie es ist, Sex mit fetten Personen zu haben und wie wichtig das aber auch ist und wie befriedigend und befreiend und schön das auch sein kann. Ich fand das super, super schön. Es gibt einen anderen Text, also in der langjährigen Übersetzungsarbeit, die du, Sabine, ja auch mit den Texten von Joan Nestle gemacht hast, der in deinem Band von Butch Dynamiken von Gender und Begehren auch veröffentlicht ist.
0: Ja.
2: Da geht's auch um gereiftes Begehren.
0: Ja.
2: Das geht ja auch in diese Richtung.
0: Ja, genau. Das hat Joan Nestle zu einem früheren Zeitpunkt in ihrem Leben geschrieben, ich glaube, es war die Grenze der 40, um 40, vom Körper, vom Begehren, vom Sexualität um 40, was in unserer Kultur, in der Jugendlichkeit so wichtig ist, ja auch schon ein fortgeschrittenes Alter war und auch zu diesem Zeitpunkt quasi schon eine Auseinandersetzung mit dem Alternden vom Körper war. Ja, jetzt zu bedenken, es sind mehr als 40 Jahre seitdem nochmal vergangen und Joan ist jetzt 84. Das ist schon sehr berührend.
1: Ich finde es auch sehr spannend, wie sich halt der Diskurs verschoben hat in den letzten Jahrzehnten. Ja, also wie Joan Nestle, dass er über 40-jährige alternde Femininities geschrieben hat, dann ja auch eine andere Zeit. Und jetzt ist es ja irgendwie, habe ich so schon das Gefühl, nicht mehr ganz so. Also das sozusagen, im Cis-Hetero-Ding ist es ja durchaus so, dass 40-jährige Ältere, unter Anführungszeichen Ältere, das ja absurd ist, ja durchaus noch immer oder erst recht als short und geil und hot angesehen werden, so sie halt gewisse Normen erfüllen. Aber das Alter ist es per se, glaube ich, nicht mehr. Es ist eher fast so, dass ein Druck da ist, also was heißt fast, es ist ein gesellschaftlicher Druck da für Femininities auch im Alter, unter Anführungszeichen.

0: weil in deren Arbeiten und auch wenn wir jetzt schon das live erleben, einfach so viele Zeitalter gleichzeitig erfahrbar werden. Also sowohl der Wandel der Begriffe als auch der Wandel, wie Körper auch zu unterschiedlichen Zeiten gelesen wurden.
1: Genau.
0: Und gerade deshalb ist das halt, sich mit der Geschichte von Joe Nestle sowie auch der Geschichtsschreibung und der Bewegungsgeschichtsschreibung, der Graswurzelgeschichtsschreibung und den archivarischen Verknüpfungen von Joe Nestle sich zu befassen, gerade deshalb ist das so wichtig und so spannend, würde ich mal sagen. Was ich so schön finde, auch im Nachlesen der Texte von Joe Nestle, ist, dass Joe Nestle oft schreibt, aha, ich bin jetzt so und so alt und ich habe mich dann und dann geoutet, das ist jetzt, sagen wir mal, 20 Jahre her, 30 Jahre her, 40 Jahre her und so hat sich mein Gefühl dazu jetzt auch entwickelt und wir lesen das dann jetzt und jetzt ist das dann wieder schon 40 Jahre her und wie aufregend ist das bitte? Also Joe Nestle sagt an einer Stelle auch, in den 50ern haben wir uns queer genannt, in den 60ern haben wir uns lesbisch genannt, in den 70ern haben wir uns feministisch genannt und wie sich dann die Labels und Begriffe dann weiter verändert und verschoben haben. Und
1: immer teilweise wiederholen.
0: Genau, und auch teilweise wiederholen. Das ist einfach total schön.

Und auch in der Verknüpfung, die Joe Nessel, also das ist auch ganz stark in Begehren und Widerstand und andere Texte von Joe Nessel auch eingeschrieben, gibt es ja auch immer eine starke Verbindung zu der schwarzen, lesbischen, genderqueeren Person Mabel Hampton, die ja auch schon die Harlem Renaissance miterlebt hat, also die auch quasi schon Jones Elder war, die, ich weiß jetzt nicht mehr genau, wann Mabel Hampton geboren ist, aber Anfang des 20. Jahrhunderts, würde ich mal sagen. Und mit Mabel Hampton war Joan Nestle auch, also seit Mabel Hampton Joan Nestle als Kind gebabysittet hat, eine kurze Zeit lang, waren sie ihr Leben lang befreundet und dann später, als Joan Nestle eine erwachsene, lesbische, queere Person war, dann auch so auf Augenhöhe befreundet. Und durch die Erinnerung an Mabel Hampton, die Joan Nestle das dann letztendlich auch gepflegt hat und vielfach auch begleitet hat im Älterwerden und auch Sterben, sind da auch nochmal alternde Körperlichkeiten und auch nochmal weiter zurückgreifende queere Erfahrungen mit eingeschrieben. Das finde ich so wunderschön. Also Mabel Hampton hat sogar auch Gladys Bentley, diese schwarze crossdressende Person, queere crossdressende Person, die so stark auch Bentley, Matt und Black Dandyism geprägt hat, live erlebt und konnte davon halt auch berichten, hat das auch erinnert und war dann auch so ein Fixpunkt in den Lesbian Her Story Archives. Also da haben dann auch schon, sind dann auch schon jüngere queere Personen, lesbische Personen immer wieder auch gekommen, um die Erinnerungen von Mabel Hampton, dann erzählt zu bekommen und so. Das finde ich einfach total schön, wie Joan Nestle das dann auch aufgeschrieben hat, wiederum in deren Erinnerungen, was wir dann auch im Begehren und Widerstand nachlesen können.

0: Und noch ein Text in Begehren und Widerstand, wo eben auch Körperlichkeit, auch in Bezug auf Krankheit und auch Altern eingeschrieben ist, ist Mein Krebs eine Reise. Da beschreibt Joan Nessel auch ihre eigene Krebserkrankung, die, ich weiß gar nicht mehr genau in welchen Jahren, ich glaube auch Anfang der 80er Jahre dann ziemlich schwerwiegend war und die Joan Nessel dann aber letztendlich ganz gut überlebt hat. Und das wird auch ja ganz stark auch mit Fembutsch-Begehren verknüpft und mit der Sehnsucht, wieder durch auch sexuelle, queere sexuelle, erotische Akte auch wieder quasi so zum Leben erweckt zu werden oder wieder aufatmen zu können, sich vergessen zu können, sich wieder spüren zu können. Da gibt's eine ganz starke Stelle, da schreibt Joan von körperlichen Verwundungen und auch so Öffnungen durch den Krebs und schreibt davon, sich danach zu sehen, dass their butches enter me the old way, also dass deren butches wieder auf die typische Fembutsch-Weise in sie eindringen können. Das finde ich auch eine unglaublich starke Stelle.
1: Ich wollte noch, weil es

0: glaube ich, nicht gefallen ist, aber nicht, weil es nicht gedacht wurde, sondern ich glaube, es wurde einfach nur nicht gesagt und halt auch noch einfach auszusprechen, dass diese Textstelle aus Hope, die Bina ja auch vorgelesen hat und auf die wir uns da jetzt bezogen haben, schließt ja jetzt nicht nur ältere, alternde, dicke Farms mit ein, sondern es könnte ja auch eine Person sein mit chronischer Krankheit, eine Person mit Behinderung, whatever, die da irgendwie jetzt vielleicht gerade sich nicht wohlfühlt mit dem Gewicht auf ihren Knien, whatever. Also das ist ja irgendwie auch, finde ich, dabei, das wollte ich nur irgendwie erwähnen.
1: Das finde ich ganz wichtig. Also Sabine hat das jetzt aus der Spezifität von Joan Nestles eigenen Erleben beschrieben, aber das Schöne ist ja, dass der Text auch offen ist für ganz verschiedene Bezüge und das finde ich super wichtig, das nochmal zu betonen. Auf jeden Fall. Und ich habe auch das Gefühl, dass wenn eins das liest, dass sich doch ganz, ganz viel anknüpfen lässt. Gerade auch durch die Spezifik, das ist ja auch gerade das Wunderbare oft.
0: Ja, wo wir dann halt wieder auf dem Punkt sind, wie sehr ihre Texte in all unsere Leben, in alle Leben einfließen können, eindringen, wenn man es möchte oder ja, alle umfassen können.
1: Nessel sagt dasselbe auch oft. Also es gibt wiederholte Aussagen, dass Joan Nestle Zuschriften von lesenden Personen bekommen hat, die dann geschrieben haben, dass die eigene Angehörige von sich so stark in den Geschichten und Erinnerungen an Joan Nestles Mutter Regina sehen können. Zusätzlich zu Joan Nestles Schreiben finde ich ja immer auch sehr wichtig, wie wir es ja schon mit The Persistent Desire hatten und wir haben ja auch schon die Lesbian Her Story Archives erwähnt, die Joan Nestle mitbegründet hat in den 1970er Jahren und die auch eine lange Zeit lang ganz in der ganzen Anfangszeit in der Mietwohnung von Joan Nestle untergebracht waren. Also ganz konkret, Joan Nestle hat den eigenen privaten Wohnraum dem ganzen Lesbian Her Stories Archiv dann geteilt und Besuchende konnten dann zu Joan Nestle in die Privaträume kommen. Um das nochmal nachzuempfinden, empfehle ich auch die Dokumentation, die Archivets. So gesehen ist dieser Sammelband jetzt Begehren und Widerstand auch eine Archivverknüpfung so ein bisschen, weil Lara Ledwa beim Spinnboden Lesbenarchiv arbeitet. Das ist ein lesbisches und mittlerweile auch immer mehr queer geprägtes Archiv in Berlin, was es auch schon seit den 1970er Jahren oder Biene weiß, ist es auch schon früher?
2: Nee, 70er.
1: Mhm. Anfang der 1970er Jahre existiert und was auch damals schon ganz zum Anfang der Lesbian Her Story Archives in New York, wo es da auch schon Verbindungen gab, das erzählt Joan Nestle auch nochmal in ihrem Grußwort. Und diese Verbindungen haben sich durch Lara Ledwa jetzt auch sehr stark nochmal wieder aufgegriffen oder nochmal sehr stark wieder vom Neuen intensiviert. Ich finde irgendwie schön, dass in dieser Textsammlung von Joan Nestle, Begehren und Widerstand, ja auch diese beiden Archive, Lesbian Her Stories in New York und der Spinnboden in Berlin, mit eingeschrieben sind, so auf eine indirekte Form. Das gefällt mir auch total gut. Oder dass ja Vernetzungen sich da auch nochmal berühren können. Und du leitest ja auch eine Fambutsch-Lesegruppe im Spinnboden Lesbenarchiv. Da gibt es nämlich auch verschiedenste Veranstaltungen, Lesungen, auch vor Ort queere Vernetzungsangebote. Es lohnt sich immer auch auf die Seite des Spinnboden Lesbenarchivs Berlin zu schauen. Ja. Und Sabine leitet auch eine Fambutsch-Lesegruppe.
2: Ja, es gibt verschiedene Beratungsangebote und verschiedene Gruppenangebote. Und seit 3 Jahren habe ich die Möglichkeit, ich bin unglaublich dankbar dafür, dass das im Kontext vom Spinnboden möglich ist, eine Fambutsch-Lesegruppe anzubieten, in der es uns nicht nur darum geht, Texte mit Fambutsch-Thematik kennenzulernen und zu diskutieren, sondern es hat auch den ganz wichtigen Zweck, dass wir uns als Fams und als Butchers dort einmal im Monat online treffen können und austauschen können. Ja, und Texte von Joan Nestle haben wir im Lauf der Zeit, in der es die diese Lesegruppe gibt, schon sehr oft behandelt. Es ist eigentlich immer so ein Highlight. John Nessel wird eigentlich von allen geliebt und bewundert, die schon mal in irgendeiner Form mit ihrem Schreiben in Berührung gekommen sind. Und gerade für Thumbs und Butchers hat es ganz, ganz besondere Bedeutung. Ja, letzte Woche oder vor 2 Wochen haben wir von John Nessel den Text On Rereading Esther's Story diskutiert, der jetzt in Begehren und Widerstand auch in seiner deutschen Übersetzung erschienen ist. Ich würde gerne 2 Zitate aus diesem Text vorlesen, die ich gar nicht so sehr selber ausgesucht habe, sondern ich habe am Ende unseres letzten Treffens gefragt, was konntet ihr für politische Weisheiten aus diesem Text rausziehen? Also wir hatten uns vorher darüber unterhalten, in was für einer Dichte politische, also lesbisch, feministisch, queere, trans Weisheiten, in was für einer Dichte die bei Joan Nessel als Autorin vorkommen. Und 2 dieser genannten Textstellen möchte ich gerne mit euch teilen. Das ist zum einen, aber wir sind uns so sicher gewesen, zu wissen, wer eine Frau und wer ein Mann ist, was Geschlecht bedeutete und was nicht, was uns peinlich berührte und womit wir uns auf unsere eigene sonderbare Art wohlfühlten. Es ist eine der komplexen Ironien von Befreiungsbewegungen, dass ihre leidenschaftlichen Gewissheiten oft die Notwendigkeit für zukünftige, inklusivere Visionen von Emanzipation schaffen.
1: Dazu könnte ich noch etwas sagen, was mich auch sehr berührt hat in dem Booklaunch von Joan Nessel. Nämlich, ich hatte das Gefühl, dass Joan Nessel da auch sich so ein bisschen abgewandelt selbst zitiert, aber das natürlich auch sehr live und sehr locker, wie Joan Nessel dann auch immer so ganz zugänglich spricht. Und hat dann gesagt, when you are fighting for new territories, you can get very rigid. Dass wir uns sehr stark fokussieren können und teilweise auch verengen können in emanzipativen Bewegungen, wenn wir für Neuerungen kämpfen und dass wir oft auch sehr stark von einer Sache überzeugt sein können und darin dann, ja, bestimmte Themenfelder dann auch verengen können und vielleicht auch verengen müssen, um das in dem Moment in verschiedensten Affizierungen, Wut, Temperament, die dann da drin auch wichtig sind, politisch rüberzubringen und politisch auch zu öffnen und durchzusetzen. Und dass dann nachfolgende Generationen das dann oft wieder eröffnen, erweitern und transformieren können oder auch müssen. Geht das in eine Richtung, wo du das auch so verstanden hast, Biene?
2: Absolut, absolut. Ich würde sogar nahtlos daran anschließen können, wenn ich jetzt das 2. Zitat vorlese, also das 2. Beispiel für eine politische Weisheit, die eine der teilnehmenden Personen in der Sambutsch-Lesegruppe in Spinnboden angeführt wurden. Also wie gesagt, das ist wieder ein Zitat von Joan Nessel aus ihrem Text On Rereading Esther's Story, eine Relektüre der Geschichte von Esther. Wenn ich nur meine eigenen Träume kenne, dann werde ich nie verstehen, wo mein Verlangen nach Freiheit sich negativ auf die Geschichte anderer auswirkt, wo meine Interpretation eines anderen Lebens durch die Grenzen meiner eigenen Sprache, Vorstellungskraft oder Begierde geschwächt wird. Und hier verstehe ich das Geschwächtwerden als das, was du, K., eben benannt hast, als das, was durch das rigide Werden, durch das eigene politische rigide Werden, was dadurch passiert. Es ist eine Schwächung.
1: Ja, und ich glaube, dass das auch gerade einfach unser größter Struggle und auch unsere größte Aufgabe ist, vielleicht auch schon immer war, aber definitiv bei dem State of the World und auch bei dem, was uns auch klimakatastrophenmäßig gerade droht und sich immer mehr zeigt und materialisiert, einfach ganz, ganz wichtig ist und auch dem, was queere und Transpersonen erleben an Backlash und Anfeindungen, dass wir Möglichkeiten finden, uns zu verbinden und zu verbünden, statt zu verurteilen und eben offen zu bleiben zu können für verschiedene Übersetzungen, für Zwischentöne, für das Recht auf Opazität und das auch Nichtwissen übereinander und das nicht absolute Verstehen voneinander und doch strategische partielle Bündnisse schaffen können, um queeres Erfahren, queer Kinship lebbar zu machen und noch so vieles mehr, was befreiungsmäßig wichtig ist, intersektional gesehen.
0: Das ist ja, würde ich auch sagen, einfach die Story of White Feminism, ne? Oder einer speziellen Art, immer einer speziellen Art von Feminism, die halt sehr viel leider halt ausschließt. Die total, also eine Radikalität, die total wichtig ist im Moment, um überhaupt irgendwas zu erreichen, aber halt trotzdem immer ganz viele andere extrem marginalisierte Gruppen halt ausschließt, ne? Also.
1: Und in Joan Nessels Arbeiten und auch deren Schreiben über den eigenen Aktivismus und das Denken von Joan Nessel wird das an allen Stellen fühlbar. Und da haben wir so viele konkrete Beispiele dafür. Wir haben Aussagen von Joan Nessel zu den Sex Wars und den Auseinandersetzungen darum. Wir haben Struggle in der AIDS-Krise und mit ganz vielen verschiedenen intersektionalen Verknüpfungen, wo das immer wieder erfahrbar wird und wo wir dann auch versuchen können, das gut in die Gegenwart zu übersetzen. Und ich finde, Joan Nessels Schreiben und auch der aktivistische Gestus von Joan Nessel zeichnet sich auch durch so ein No-Nonsense-Temperament aus, was erstmal so nach vorne stürmt. Und ich finde es so toll, dass gerade eine Person, die so super outspoken und so auch so für mich auch gefühlt so sehr stark und pushy und so da drin ist, trotzdem in so einem Femme-Gestus dann auch wieder die Offenheit hat, Verbindung zu halten und zuzuhören und zu lernen. Und das kommt ganz schön auch in der Geschichte On Rereading as the Story raus, wie Joan Nessel auch zugibt und das ganz wunderbar reflektiert, von der Arbeit in diesem Archiv auch profitiert hat und von den Verbindungen, die dadurch auch geschaffen wurden zu neuen nachkommenden aktivistischen Personen und auch neuen Transverständnissen und ganz vielen verschiedenen Lebensentwürfen und aktivistischen Strategien.
0: Ich finde es zeigt halt sehr schön, dass sie in aller Historizität quasi es ja auch Joan Nessel immer schon geschafft hat, Dinge gerade zu rücken oder einfach eine andere Perspektive einzunehmen und quasi nicht in den jeweiligen Dogmatas gefangen zu sein, sondern halt sich darüber, davon eben auch emanzipieren zu können. Und ich denke mir, das ist etwas, Bewegungen, jegliche politische Bewegung halt machen sollte, sage ich jetzt mal blöd, wenn ich mir das wünschen dürfte. Gerade feministisch-queere.
1: Absolut.

0: Es gibt in dem Band Begehren und Widerstand am Ende auch eine Auseinandersetzung mit den Übersetzungen, wo Reflexionen, die es zu den Übersetzungen gab, offengelegt werden. Und ein Thema dreht sich auch um die oftmals in den Texten vorkommende Benennung von Personen als Cis-Frauen. Und dazu zitiere ich jetzt mal aus der Anmerkung am Ende des Bandes. In vielen Texten benennt Joan Nethel ausschließlich Cis-Frauen, obwohl wir davon ausgehen, dass genderqueere Menschen in den beschriebenen Kontexten vertreten waren. Während sie heute über Menschen aus ihrem damaligen Umfeld sagt, they were always gender diverse, gehörte diese Sprache noch nicht zu ihrem Schreiben, als ein Großteil dieser Texte entstand. Die Binarität ist, so stellt es sich im Gespräch mit der Autorin heute heraus, zu großen Teilen der Historizität der Texte und den Debatten zwischen den 1960ern und den 1990er Jahren im schwul-lesbischen bzw. feministischen Bewegungen geschuldet. In einigen lesbisch-feministischen Zusammenhängen war es von großer Bedeutung, explizit von Frauen zu sprechen, auch für die Autorin. Im Übersetzungsprozess haben wir versucht, die Binarität stellenweise aufzubrechen, ohne aber die Texte zu stark zu verzerren oder inklusiver zu machen, als sie sind. Und dabei standen wir als die Übersetzenden in einem engen Austausch mit der Autorin. Ja, so viel Zitat aus der Anmerkung zu den Übersetzungen.
1: Ja, finde ich ein sehr cooles Statement.
0: Ich finde es auch total schön und total wichtig.
1: Also ich finde, es trägt allem irgendwie ein bisschen, also es trägt allem Rechnung. Ja. Und was ich vielleicht eben noch auch in dieser Debatte war, waren das damals Frauen, waren das Genderqueer, waren das Transpersonen. Also es ist immer problematisch, von sich auf andere Leute zu schließen. Aber ich mache es halt einfach ein bisschen trotzdem, ja, weil es ja auch irgendwie um persönliche Erfahrungen manchmal geht. Und ich kann mich halt erinnern, für mich war es als junge Butch-Lesbe halt auch total wichtig, einerseits meine Maskulinität zeigen zu können, aber auch gleichzeitig trotzdem irgendwie damit auszudrücken, auch das ist Frau oder kann Frau sein. Ja? Und mein Gedanke dazu ist halt einfach, viele Leute waren wahrscheinlich damals schon das, was wir heute genderqueer nennen, oder maskulin identifiziert oder trans. Oder so. Aber ich kann mir einfach auch gut vorstellen, dass es halt einfach so wie jetzt auch viele Butches gab, die halt ihre Maskulinität zeigen wollten und das Teil ihrer Butchness, Genders, ihrer Sexualität war, aber die vielleicht sich trotzdem als Frau identifiziert haben. Und ich finde das halt irgendwie wichtig für zukünftige Generationen, dass es halt alles gibt. Es gibt die Möglichkeit, trans zu sein, es gibt die Möglichkeit, butsch und trans zu sein, es gibt die Möglichkeit, butsch zu sein und sich trotzdem ungefähr als Frau zu fühlen. Und es war halt, glaube ich, damals eben auch ein wichtiger Punkt zu sagen, du musst nicht feminin sein, um Frau zu sein, du kannst auch maskulin auftreten und maskulin aussehen und kannst dich trotzdem als Frau fühlen, unter Anführungszeichen, was immer das dann konkret heißt. Ich glaube, das wollte ich vielleicht einfach nur sagen.
0: Ich finde das ganz wichtig, dass du das sagst, und ich finde es auch total schön, wie persönlich du das framest und ausdrückst.
1: Und also ich möchte es auch genau persönlich geframed haben, aber halt eben auch wiederum auch einer gewissen Zeit natürlich geschuldet, wo es gewisse Konzepte halt vielleicht auch noch nicht gab oder die nicht so präsent waren, wo quasi, wenn du nicht Teil einer gewissen Subkultur warst, so eh nicht in Berührung, in Kontakt gekommen bist mit Möglichkeiten zu sein, mit Identitätsangeboten, Konzepten, whatever.
0: Genau. Und letztendlich gibt es ja auch einfach total viel, was wir nicht wissen und was wir schon mal gar nicht, aber auch nicht mal Personen, die damals geschrieben haben, anderen Personen überstülpen können, sozusagen.
1: Richtig, genau. Und das ist, glaube ich, auch so ein bisschen mein Punkt. Also, dass es halt in beide Richtungen geht. Ja, dass es sowohl natürlich problematisch ist, wenn eine Autorin anderen Personen ein Gender zuschreibt, aber auf der anderen Seite der Zeit geschuldet, also im historischen Kontext, im politischen, historischen Kontext, ist es dann für mich halt auch nicht so unverständlich, dass es so war. So die Person sich nicht dezidiert anders geäußert hat über ihre Identität.
0: All das, was du gesagt hast, möchte ich umarmen und komplett so stehen lassen, und ich möchte dem nur nochmal hinzufügen, dass Schreiben ja auch historisch teilweise bestimmte Zwecke erfüllt oder dann ganz aktuell nicht ohne Intention vorkommt. Also selbst wenn ich eine Erinnerung teile, ist die ja schon auch autofiktional und ist ja auch nicht ganz frei von bestimmten Intentionen, die eins darin rüberbringen will oder was eins damit verstärken will. Und ich glaube, dass Benjo Nessel zum Beispiel in den 80er Jahren Esther Story geschrieben hat und das dann später nochmal reflektiert hat, was dabei auch passiert war und was ihr dann dabei auch wichtig war, schreibt Joan Nessel dann ja auch, und beide Geschichten, sowohl Esther Story als auch On Rereading Esther Story, wurden, wie wir schon gesagt haben, von Sabine auch übersetzt für diesen Band. Und dann schreibt Joan Nessel, dass damals es sich anfühlte, als wäre es auch wichtig gewesen, bestimmte Dinge zu verteidigen. Und ich werde jetzt nochmal konkreter. Genau. Es war wichtig, weil es feministisch gesehen von diesen weißen, sexfeindlichen Mainstream-Feministinnen so viele Anfeindungen gab, dass Butch Femme eine heteropatriarchale Ausagierung wäre und dass quasi Personen nicht feministisch sein könnten, die sich auch nur irgendwie im Mess-Spektrum gefühlt, verortet, gelebt haben, auf eine gewisse Art queer gewesen sind. Und da war es halt auch sehr wichtig, quasi alle Butches ganz klar immer wieder betont als Frauen zu labeln. Das war teilweise auch ein Schutz. Also das war teilweise auch eine bewusste Intention beim Schreiben, um zu schützen. Und es gibt in Rereading Esther Story eine total schöne Stelle. Die hat mich auch ganz persönlich sehr bewegt, weil ich kann die auch so total nachfühlen, wo Joan Nessel deutlich macht, sich auch so zerrissen gefühlt haben zwischen so einer feministischen Bewegung, zu der Joan Nessel sich auf jeden Fall auch zugehörig fühlt und damit ganz stark verbunden ist, und auch deren queeren Wurzeln und deren Femme-Butch-Erleben, und sagt, dass in dem Schreiben es sich auch teilweise angefühlt hätte, als würde Joan Nessel mit so zwei Päckchen auf dem Rücken unter so einem runterkrachenden Eisentor noch schnell durchschlüpfen wollen. Aber es wäre halt schwierig gewesen, im Schreiben alles noch mit durchzunehmen. Und jetzt möchte ich Sabine, die ja auch dazu was sagen will, nicht länger aufhalten.
1: Ich finde das total großartig, was ihr beide dazu gesagt habt, und kann dem nicht nur zustimmen, sondern applaudieren. Ich würde einfach nur eine ganz kleine Ergänzung noch machen wollen, und zwar, dass unter den Begriff Frau, dass es nicht nur die Butchers sind oder waren, die damit vielleicht nicht richtig erfasst oder bezeichnet wurden, sondern dass das ebenso auf Femmes zutrifft, die mit ihrem Gender damit nicht richtig erfasst wurden. Und das ist keine neue Idee, sondern das ist etwas, über das Joan Nessel selber schon in den 90er Jahren geschrieben hat, nämlich ihre Desidentifikation als Lesbe und als Femme mit dem Begriff Frau. Da gibt es ein Interview, das sie zusammen mit einer jüngeren Femme geführt hat, und also ein intergenerationelles Femme-Gespräch. Und darin macht Joan die Aussage, ja, dass sie eigentlich als Femme eben nicht eine Frau ist, aber aus politischen Gründen einen Weg finden muss, sich trotzdem mit diesem Begriff ja zu arrangieren. Das ist jetzt mein Wort, das schreibt Joan sehr viel besser. Also Zitat von Joan Nessel: I am not a woman. I am a lesbian. I am not a lesbian. I am a femme. But of course, life and politics demand that I be able to reintegrate these spheres when I must. Being a femme does not mean turning back on the choices or struggles of other women. For femmes are women from all societal places. Oder eben nicht.
0: And sometimes more than women, aber trotzdem insgesamt strike. Wunderschönes Zitat.
1: Meine Interpretation ist, dass es quasi sowohl eine solidarische Bewegung ist, sich auch als Femme nach wie vor auch als Frau oder als Lesbe zu bezeichnen, auch wenn Femme selbst da einen Unterschied spürt, und es ist eine Frage der politischen Rhetorik. Und es gibt einfach, oder es gab Gründe, den Begriff Frau weiter zu verwenden.
0: Und es ist auch beides. Also ich möchte mal nochmal darauf zurückkommen, was Misha gesagt hat, Kehrt. Also Misha hat betont, dass trotz der Gender-Queerness und trotz der Mask-Verortung in irgendeine Richtung Butches sich manchmal ganz bewusst und auch nicht nur strategisch, sondern wirklich auch für sich in ihrem eigenen Empfinden als Frau empfinden, identifizieren und spüren können. Also zum Teil oft auch ganz anders. So gesehen gibt es auch den umgekehrten Move, dass sehr, sehr viele Femmes sich eben nicht ungebrochen oder auch gar nicht als Frau empfinden, identifizieren und so weiter können. In diesem Generationsgespräch bezieht sich Joan Nestle da auch auf die Aussage von Monique Wittig, die auf so einer New Language Konferenz der großen lesbischen Poetin und materialistischen feministischen Person, Monique Wittig, die sagte, sie versteht sich mehr als Lesbe denn als Frau. Und Joan Nestle macht da so eine Eröffnung, dass Femme dann auch in Richtung von Transgender und wie wir heute sagen würden, auch Trans verstanden werden kann. Joan Nestle schreibt damit auch ganz klar Femme und Trans-Geschichte, die dann auch an vielen Stellen international vielfältig weitergeschrieben wurde und was ganz am Anfang in den 1990er Jahren auch ausgesprochen und ich glaube, dass das in Femme- und Femme-Diskursen auch vielfach schon ganz früh und viel eher auch schon eingeschrieben ist und resoniert. Aber was dann ausgesprochen unter anderem auch nochmal wird von Amber Hollibor. Amber Hollibor sagte dann Ende der 1990er Jahre in einem publizierten Gespräch, ich beziehe mich viel weniger auf die Erfahrung von Frauen als vielmehr auf die gegenderte Erfahrung von Drag Queens. Und da ist ja so ein ganz starker Bruch weg von einer als natürlich empfundenen Weiblichkeit hin zu einer Femininität, die ja auch Femininität ist. Ein Punkt, mit dem Sabine Fuchs dann in den darauffolgenden Jahren auch sehr, sehr viel gearbeitet hat und wo es in Deutschland auch viel Aktivismus gab und zur Zeit vielen Aktivismus bezogen auf Femme und Trans bündelt Sabine Fuchs auch nochmal in der neuen Einleitung für den Sammelband Femme radikal queer feminin. Das finde ich auch unglaublich wichtig, dass das doch nochmal vorkommt. Ein Text, auf den ich mich unglaublich freue.
1: Ganz kurz vielleicht nur noch aus der eigenen Biografie. Bei mir war es auch tatsächlich so, dass es auch erst sozusagen eine Monique Wittig gebraucht hat, um meine lesbische Identifikation damals auch ein bisschen von dem klassischen Frausein zu entkoppeln und quasi gleichzeitig feministisch zu sein, aber sich trotzdem nicht automatisch als Frau zu identifizieren. Wo wir dann wieder bei dem Punkt sind, wenn du zu gewissen Konzepten keinen Zugang hast, ist es manchmal halt auch entsprechend schwierig. Aber dann eröffnet es dir eine neue Welt.
0: Wir sprechen da jetzt ja auch aus einer stark westlichen und industrialisierten Perspektive, also an
1: und super akademisch und bla.
0: Genau, also Gender, Ausdifferenzierung und nicht-binäre, gegenderte Gefühle, Lebensweisen, Erlebtheiten finden sich an vielen Teilen der Erde und auch von vielen indigenen Personen der Erde auf eine sehr viel komplexere Weise und wie stark dieses rigide, binare, gegenderte System einfach auch mit Kolonialismus, Patriarchat, allen Arten von rassistischen und ableistischen Zugriffen, also wie das einfach nicht davon zu trennen ist oder mehr als das, wie das dadurch generiert wird. Dazu gibt es ja auch ganz, ganz viele Arbeiten und da gibt es auch ganz wundervolle Femme Texte auch, zum Beispiel von Christos, die wundervollen Gedichte von Christos oder von Deborah A. Miranda und so weiter und so fort. Ich möchte dann auch nochmal sagen, was ich auch so wichtig finde von Joan Nestle, wenn wir da jetzt auch so an Trans-Alliierung denken, ist Joan Nestle in deren Vernetzungsarbeit auch eine wichtige Person dafür gewesen, die eröffnet hat, dass Femme nicht nur auch im Mainstream-Femme-Diskurs sozusagen nicht nur als bezogen auf assigned female at birth Person so verengt ist, sondern dass das auch sehr viel weiter gefasst und gedacht werden kann.

0: dann möchte ich vielleicht nochmal, ich sage jetzt mal 99% Mail-Passing ganz putsch halt auch noch sagen, wie sehr ich mich trotz aller Struggles, geschichtlicher, politischer, sonstiger Natur, ich mich halt trotzdem mit den meisten queer feministischen Kämpfen verbunden fühle und mit der Bewegung verbunden fühle und auch mit meinem Background als Lesbe sozusagen verbunden fühle, wobei Background ist eh das falsche Wort, weil ich fühle mich immer noch sehr stark als Lesbe. Ich fühle mich ja, wenn ich mich selber als Transbutch bezeichne, zeigt das ja eh schon, dass ich da ja noch immer oder einfach nach wie vor halt sehr verortet bin als Butch, als Femmebegehrende, ausschließlich Femmebegehrende Butch. Eine Butch mit transmaskulinem Auftreten und werde meistens eigentlich immer als maskulin gelesen. Aber es ist mir halt immer total wichtig, meine Wurzeln, die ja nicht nur meine Wurzeln sind, sondern die Wurzeln von vielen anderen queeren, trans, non-binary People, dass die Wurzeln halt auch benennen und feiern und ihnen auch danken. Also ja, und das ist mir halt irgendwie sehr wichtig. Mit allen eben, mit allen Auseinandersetzungen und mit allen Schwierigkeiten. Und klar gilt es sich von gewissen feministischen Strömungen zu distanzieren oder sie sogar ganz furchtbar zu finden und damit gar nicht in Verbindung gebracht werden zu wollen. Aber ich sehe mich trotzdem noch immer als Teil dieser Bewegung oder Community. Und ich hatte das Glück, dass ich ein sehr frühes Coming-out hatte, dass ich sehr früh lesbisch war, relativ schnell auch feministisch war. Es hat dann ein paar Jahre gedauert bis zu meinem Butch-Coming-out und hat nochmal 10 Jahre gedauert, bis mir klar geworden ist, ich muss meinen Körper ein bisschen verändern, damit ich mich irgendwie wohlfühle mit ihm. Aber was geblieben ist, und da bin ich auch sehr froh drüber, ist mein Begehren Dams gegenüber, meine Butch-Identität und mein queer-feministisches Bewusstsein.
1: Das ist super berührend, dass du das sagst. Danke fürs Teilen von dieser sehr persönlichen Verortung, die auch was ganz Besonderes ist.
0: Ich hatte ja halt eben in meinen 20ern das Coming Out als Butch und war mir bewusst, es war mir vorher schon bewusst, aber jetzt hatte ich halt einen Namen dafür, für Farmbegehren war, bin. Und das deutschsprachige Forum butchfarm.de war damals für mich halt auch, damals nur als mitlesende Person, einfach eine unglaublich wichtige Ressource an Informationen, an Nähe zu Menschen, die offenbar ähnlich drauf sind wie ich, denen es ähnlich geht, wie ich, die ähnliche Begehren und Identifikationen teilen. Und ja, da bin ich halt auch sehr dankbar dafür, dass es das gegeben hat. Alleine wahrscheinlich mit einem persistent Desire hat mir auch geholfen, aber das auch zu haben, war schon sehr gut und sehr wichtig. Und ich konnte dort dann irgendwann auch anfangen zu schreiben und mitzudiskutieren. Und zwar damals schon für einen gewissen Zeitraum eine unglaublich wohltuende, schöne Sache. Und da bin ich allen Leuten, die dafür eben verantwortlich waren, die das gemacht haben, danke dir eben auch, bin ja sehr dankbar, dass es das gab, dass es diese Möglichkeit gab im deutschsprachigen Raum.
2: Ja, also ich war dafür nicht verantwortlich. Ich habe da kräftig mitdiskutiert, aber ich war nicht verantwortlich in diesem Sinne. Das spricht ja nochmal dafür, für die Wichtigkeit, dass es Identifikations- und Informationsangebote in der eigenen Sprache gibt und dass es eben nicht ausreicht, Literatur, so wichtig sie für eine Person selbst auch sein mag. Es hat nochmal einen ganz eigenen Wert, wenn es auch deutschsprachige Quellen gibt und Übersetzungen spielen da eine große und wichtige Rolle und darum ist auch dieses Buch John Nessel, Begehren und Widerstand, diese deutsche Übersetzung, auch so wichtig.
1: Und speziell Fembutch, Butchfam hat über die Jahrzehnte hinweg vielfältige Abwertung, Marginalisierung und Diskriminierung erfahren, oftmals auch rassistisch motiviert, oftmals bezogen auf Class, oftmals bezogen auf sehr, sehr viele intersektionale Verwobenheiten. Und durch das Werk von Jo Nessel wird eben auch erfahrbar, wie auch schon zum Beispiel in den 1980er Jahren Fembutsch als so absolut historisch und veraltet und teilweise ja verlacht und abgewertet wurde. Und sowas kann eins heutzutage in queeren Kreisen auch genau so nochmal wiedererleben. Das finde ich ist auch sehr, ja, eine sehr interessante und auch eine sehr lehrreiche Erfahrung. Und an solchen Punkten, wo eins das Gefühl hat, wenn wir jetzt so Texte von Joan Nestle aus den 1980er Jahren lesen, die dann diese Erfahrung beschreiben und ich das Gefühl habe, sowas erlebe ich so vielfältig, auch ganz aktuell 2024, dann schließt sich da auch ganz stark der Kreis oder dann ist es umso wichtiger, das Queer Elder zu haben und diese Graswurzel-Geschichtsschreibung. Ich finde das total schön.
3: Dazu Zitat aus Joan Nestle, Butch-Femme-Beziehung, sexueller Mut in den 1950er Jahren, Innenbegehren und Widerstand, auf Deutsch übersetzt von Anna Kunze. Zitat Anfang. Butches und Femmes machten Lesben auf beängstigend klare Weise in einer Zeit sichtbar, als es noch keine gesellschaftliche Bewegung gab, die sie schützte. Ihr Auftreten zeugte von erotischer Unabhängigkeit und häufig stießen sie auf Wut und Zensur, sowohl von ihrer eigenen Community als auch der Hetero-Welt. Es ist die Zeit, nicht weiter zu verurteilen, sondern Fragen zu stellen, zuzuhören. Nicht nur Worten Aufmerksamkeit zu schenken, die für die 1980er Jahre die falschen sein mögen, sondern auch Gesten, einer Traurigkeit in den Augen, Handbewegungen, Geschichten, die wie nebensächlich, aber doch beharrlich erzählt werden. Unter uns, den Stimmen der 1950er Jahre, herrscht ein Schweigen, und dieses Schweigen wird anhalten, bis manche von uns bereit sind, zuzuhören. Und wenn wir zuhören, beginnen wir vielleicht zu verstehen, wie unsere lesbische Gemeinschaft überlebt und ein erotisches Erbe hinterlassen hat. Das ist Zitat aus Butch Femme Beziehung, erotischer Mut in den 1950er Jahren, und diesen Aufsatz hat Joan Nestle zu Beginn der 1980er Jahre veröffentlicht. Und er ist, wie vorher schon in unserem Gespräch rauskam, bis heute sehr aktuell.

0: mich sehr bewegt hat in dem Booklaunch von John Nessel war, dass John Nessel auch mit deren Butch Poem angefangen hat, in den Texten, die John Nessel gelesen hat, da live. Das fand ich total schön, weil das in dieser Vielfalt der sehr verschiedenen intersektionalen Verbindungen des Aktivismus, der Befreiungsbewegung und auch der Struggle, dass da nochmal Femme Butch so ganz klar zentriert wurde und dass Joan aus der Femme-Perspektive, der eigenen liebenden und begehrenden Femme-Perspektive, sich da auch nochmal ganz verschiedenen Butchness gewidmet und geöffnet hat. Das hat mich sehr berührt und das fand ich auch sehr, sehr wichtig. Was dann dem auch nochmal so eins draufgesetzt hat, war, dass Des Debreceni dann auch noch die eigene Übersetzung von diesem Poem gelesen hat auf Deutsch und das war dann auch ein ganz, ganz schöner Moment, wo Des dann auch zu Joan meint, oh, ich hätte nie gedacht, dass ich dir das jetzt mal so vorlesen kann und Joan auch ganz, ganz berührt war. Und ich wollte noch ein paar Sachen zitieren, die Joan auch gesagt hat, warum Joan schreibt. Das lässt sich auch gut darauf beziehen. Also bei dem Book Launch hat Joan Nessel gesagt, I wrote to say thank you to lovers. I wrote about the wonder of being part of a movement. I wrote out of gratitude and sometimes out of rage. Das finde ich wunderschön.
1: Ja. Das kann das Schlusswort sein. Das ist wunderbar.

0: Wir können ja im Ganzen sowieso nicht dem Werk und auch der unglaublich wichtigen Vernetzungsarbeit von Joan Nessel gerecht werden, würden wir auch gar nicht versuchen. Wir können auch nicht mal diesen sehr dicken, über 300 Seiten starken, wunderschönen, übersetzten Band mit Texten von Joan Nessel gerecht werden. Ich kann noch mal sagen, ich freue mich wirklich sehr auch oft über die große Bandbreite, über gleichzeitig auch den Schwerpunkt auf Femme Butch und Begehren und Berührung. Ich danke euch sehr, dass ihr euch die Zeit genommen habt und dass ihr auch so ganz tief persönlich darauf eingegangen seid, wie ihr und wie wir auch alle von Joan Nessel berührt sind. Das bedeutet mir ganz, ganz viel. Vielen, vielen Dank an euch beiden. Ganz viele Küsse. Und ganz großen Dank nochmal an Joan Nessel, an Lara Ledwa und auch an alle Übersetzenden des Bandes.
1: Vielen Dank an dich, Kar, dass du diese Sendung machst, und vielen Dank an Misha für deine wichtigen Statements. Danke, dass ich auch in diesem Rahmen sprechen durfte.
2: Ich möchte mich auch bedanken, dass ich da teilnehmen durfte, mitquatschen durfte, mithören durfte, auch wieder wahnsinnig viel gelernt habe. Bedeutet mir immer wahnsinnig viel, wenn ich von coolen, tollen anderen Queers lernen darf, hören darf, ihre Geschichte hören darf, und genau.
0: Danke, ihr Lieben. Danke, Joan. Muah.
3: The Persistent Desire. Schon 2016 habe ich ein Zine über den 1992 von Joan Nessel herausgegebenen Sammelband, diesen legendären Femme Butch Reader, The Persistent Desire, produziert. Mein Zine ist ein Liebesbrief an diese Anthologie. Es geht um die Vielfalt und Wucht der hier von Joan Nessel gesammelten Femme Butch Geschichte und Geschichten, die mich schon so lange begleiten und meine eigenen Femme Butch Identifizierungen und Sehnsüchte spiegeln und befeuern, aber auch an Stellen immer wieder neu herausfordern und erschüttern. Insbesondere widme ich mich einem Beitrag von Christine Cassidy über die zirklusive Kraft von Femininität, die weit mehr als Erotisches umfasst und eröffnet. Mein Zine habe ich in ganz kleiner Auflage herausgebracht, gestaltet in liebevoller Handarbeit, innen mit Schreibmaschine verfasst, außen dickes Papier vernäht und jedes Deckblatt einzeln gemalt mit altrosa Aquarellfarben und grauem Nagellack. Mit dieser Farbgestaltung habe ich die Farben des Covers der Anthologie aufgegriffen. Über das Coverfoto von Morgan Gwenwald haben wir ja gerade schon gesprochen. Am Schluss meines Zines, meines Liebesbriefs an The Persistent Desire, gehe ich ebenfalls darauf ein. Und daraus lese ich nun vor. Also mein Zine endet mit einem sehr persönlichen Stück unter der Überschrift Oberflächenberührung. Schließlich nehme ich The Persistent Desire mit ins Bett, beuge mich mit der Zahnbürste im linken Mundwinkel über die Seiten, bis mein Nacken sich versteift und kalter Zahnpastaschaum auf meinem Kinn gerinnt. Wenn mich nachts die chronifizierten Schmerzen wecken, beruhigt der vertraute Anblick von The Persistent Desire meine Augen. Als ein Teil für das Ganze fügt sich das Cover des Sammelbandes, also eine Fotografie von Morgan Gwenwald, die die bekleideten Unterkörper von Joan Nessel und Deborah Adel im Gras liegend und einander erotisch zugewandt zeigt, in meine queer-theoretische Faszination für Konzepte von Mimesis, vergleiche Sabine Fuchs 2011, und Resignifizierung von Oberflächen und Falten ein. Ein Oszillieren zwischen Innen und Außen. Zugleich ähnelt sich das Buchcover meiner Umgebung an. Rosa, nicht kreischend pink und all das Grau auf meinen ebenso grauen Laken. Ich fahre mit mal mehr, mal weniger abgeblätterten, im selben Ton lackierten Fingernägeln Jones grau bestrumpfte Schenkel entlang. Verliere mich, wo der die Naht imitierende Strich auf ihrer linken Wade verrutscht ist und sich unter saftigem Fett ins Gras presst. Die kleinen Falten, die Jones halterlose Strümpfe am Übergang von Nylon und Haut werfen, kenne ich so gut. Meine Fingerspitzen kennen sie. Schmal zulaufende Fingerspitzen großer Hände, von genau der richtigen Größe, um in diesem Bild zu verschwinden. Die kleinen Falten am Übergang von Strumpf und Haut sind für mich das Punktum der Fotografie. Hier hört, wie Roland Barthes schreibt, das Studium auf. Hier trifft mich das Bild, punktiert, verwundet und öffnet mich. Diese Aufnahme von Morgan Wenwald wurde zu einer ikonografischen Fembutch-Darstellung. Sie ermöglicht durch den nur kleinen Ausschnitt aus der Szene, der mehr andeutet als zeigt, vielfältige Lesarten und Aufladungen mit und von Fembutch-Zeichen. So ist von der Butch kaum mehr als ein Stiefel und ein Hosenbein auszumachen, das als Arbeitshose sowie als grober Dandystoff gelesen werden kann. Nur an einer verletzlichen Stelle, die meist verborgen bleibt, ist Haut enthüllt. Zwei Streifen an der Rückseite von Jones' weißen Schenkeln. Nicht sichtbar werden der Hautton der Butch and their ability to pass. Und auch, dass es sich um ein Fembutch-Paar handelt, wird nur in Verbindung mit dem Buchtitel klar. Zuerst fällt aber der Druck auf. Das Drängen von Jones Schenkel an die halb unter ihr liegenden Schenkel der Butch. Wie habe ich Joan in dieser Bewegung, die nicht wirklich in der Fotografie abgebildet ist, mich aber als Spannung, als Druck geradezu anspringt, begehrt? Wie habe ich Joan darin begehrt und mich darin gefunden? Mich gefunden in all meinen Switch, Femme, Butch und Transanteilen. So unsagbar versponnen, so stark, einfach und gut. Zitat Ende. Aus dem Schluss des Scenes The Persistent Desire, was dem gleichnamigen Sammelband von Joan Nessel gewidmet ist. Geschrieben und produziert von K. Carter.

Die im Gespräch erwähnte Literatur werde ich nochmal in den Shownotes verlinken und möchte hier nochmal speziell auf einen Aufsatz von einer der übersetzenden Personen hinweisen, der nochmal schön aufnimmt, was wir auch schon angefangen haben, über queere Übersetzungen zu besprechen. Und zwar ist der von Des Debreceni, Retranslating as Activist Practice, Queering the German Translation of Stonewich Blues. Und er ist erschienen in dem Band Queere Geschichte und Geschichten, Erinnerungen und Visionen im Anschluss an Leslie Feinbergs Stonewich Blues, herausgegeben von Jara Schmidt und Clara Rosa Schwarz. Und diesen Band, der, wenn ihr euch ihn kaufen wollt, ziemlich teuer ist, den könnt ihr euch aber auch über Open Access beim Transkript Verlag herunterladen. Und da gibt's auch ein Fembutt-Stück von mir, ganz am Ende des Bandes. Und dann noch, wenn ihr ein paar Taler einsetzen mögt, um ein wirklich gutes Projekt zu unterstützen, dann sowieso immer FSK. Das Freie Radio braucht auf jeden Fall Fördermitgliedschaften. Aber auch das Spinnboden-Lesben-Archiv in Berlin, was gerade einen Umzug plant in andere Räumlichkeiten und sowas, kostet ja immer wirklich viel. Und ich denke, dass in unserem Gespräch ja auch vielfach rauskam, wie wichtig solche langjährigen queeren Gegenorte sind für Vernetzung und auch queere Geschichtsschreibung und Verbundenheit über die Jahrzehnte, aber auch ganz aktuelle queere Erfahrungen. Also geht gerne auf die Seite des Spinnboden-Lesben-Archivs und da könnt ihr dann auch spinnen. Ganz großen Dank an Sabine Fuchs, an Misha, My Cosmic Transbutsch, an meinen lieben Trailer Sparks, an Lara Letwa und alle übersetzenden Personen, also Johanna Davids, Des Debreceni, Sabine Fuchs, Anna Kunze und Bettina Wind. Und danke so sehr an Joan Nessel. Schreibt mir gern an fairies.cyborgs@gmx.net. Yours, Carl Carter.

Best Things First. Das ist Maka Dread mit Mania Dub aus Deep Shadows 2025.

Wir hörten Highly Recommended, also nicht Highly, sondern Highly Recommended, das heißt sehr empfehlenswert. Und Gwyn Sinho, Musiker aus dem Album Dubberman City, und die Dub Brothers mit My Sweet Love. Das kommt jetzt aus dem Album Yaksha aus letztem Jahr.

Der Alabama-Song, auch bekannt als Whiskey Bar. Das erste Mal 1927 in Bertolt Brechts Gedichtesammlung Hauspostille veröffentlicht. Die heute üblicherweise gesungene Fassung ist im denselben Jahr und stammt von Brecht und Kurt Weill. In dem Song wird im ersten Akt der Oper von Jenny und sechs Mädchen auf dem Weg in die Netzestadt gesungen. Die Mädchen haben Heimat und Geborgenheit verloren und sehen ihre einzige Überlebenschance darin, sich an die Männer von Mahagany zu verkaufen. Sie verabschieden sich vom Mond und damit von der Hoffnung auf ein besseres Leben, auf romantische Liebe und Geborgenheit. Die bekannteste Coverversion kommt jetzt von den Doors, 1967, auf dem Album The Doors veröffentlicht. Jim Morrison änderte die zweite Zeile von Show Us the Way to the Next Pretty Boy auf Show Me the Way to the Next Little Girl. Oh, don't ask why. Und so weiter. Und hier kommt jetzt dann danach die Coverversionen von dem Alabama-Song.

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2: Der Alabama-Song heute. Eines der Themen bei Dreadheads, Dub and Reggae, beim Querfunk. Verschiedene Coverversionen haben wir gehört. Da war auch dabei Dr. Dre, San Quinn, Snoop Doggy Dogg, das war Million Dollar Dream, Green Eyes, Puba Jim, International Farmer von Jajarian Dubbers Volume 2 und Ganja Bar mit dem Alabama Song und jetzt zwei Stücke von Harris Pilton meets Doggy Brasco und Swamp Steamer Cartel mit Alabama Song und auch ein Stück von denen The Room Was Full of Snakes.

Und jetzt nochmal Harris Pilton meets Doggy Brasco mit Mary Jane. Mit einem Gruß an Sir André. Da hatten wir unseren Spaß mit dem Titel. Von einer gewissen Frau, von einer Veranstaltung mit Mary Juana. Ja, mit einem deutschen Rapper, der heißt Manu Maro. Und er singt über eine Frau, die heißt nun mal so, Marie, und der Familienname Juana. Ja, da hatten sie halt ihren Spaß damit. Sei ihnen gegönnt.

Rootsman Ravi Shaker vom Dub Syndicate und davor Roots Commandment featuring Earl 16. Und als nächstes wieder mal Fat Freddy's Drop mit Bush Telegraph.

Sorry, habe ich vorhin vergessen, wollte ich noch spielen in der Reihe Whiskey Bar Alabama Song Dos Cava mit Le Poids de Babylone.

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1: Das ist schrill, oder? Wir haben gehört Aswad mit Warrior Charge und Sudden Reverb im Nachmadel Jaguar von dem Album Sound Tlakotli. Und hier ist Willie Williams mit dem Dungeon Dub, also den Kerker Dub. 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

Die letzten drei kamen von Capito 1212 und Love Will Tear Us Apart featuring Earl 16. Ein Stück von Joy Division und ein Curtis. Das war 1980. Und jetzt nochmal eine Coverversion und zwar von Snares. Und das Stück heißt Black Sabbath. Side A, Sabbath Dubs.

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Die letzten Stücke, die wir hörten, kamen von Tsunami Watsahari, der Loving Dub, dann Time is Getting Harder, Peter Austin und Lee Perry mit Rocky Road Dub, bisher unveröffentlicht. Eines der letzten Stücke von Lee Perry. Und ganz zum Schluss hören wir Dave Bartholomew mit Monkey Speaks His Mind aus dem Album Original Jamaican Sound System. Altes Stück. Ein Querfunk, Freies Radio Karlsruhe. Meine Schlussworte sind Trust, Believe, Love, Respect. Mein Name ist Tom Gerd.

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1: Nehme dann Jupiter mehr von seiner Juno, es lasse. Wohler sich, wenn er es kann, irgendein Sterblicher sein. Uns ergötzen die Freuden des echten nackerten Amors und des geschaukelten Bettes, lieblich knarrender Ton. Johann Wolfgang von Goethe.

der Mai. Ihr fühlt es, ihr spürt es. Es ist um euch, es ist in euch. Und ihr wisst, für alle, die neu sind, der Magical Mystery Mix öffnet den Mai mit einem Ausblick in die Welt der Liebe, in die Welt der Gefühle, der Empfindung, der Sensationen. Und die vielleicht es schon das ein oder andere Mal mitbekommen haben, wir beleuchten die Welt der Erotik, der Liebe aus der Perspektive der Lyrik, denn die Lyrik schildert das Unmittelbarste, was dieses Phänomen ausmacht, die Zuneigung, die Attraktion, die Magnetizität, die zwischen Liebenden, zwischen Begehrenden, zwischen Fühlenden auftritt. Ja, der lange Rede, kurzer Sinn. Jetzt geht's ins Eingemachte.

Hans Adler, Frühling. Das Frühlingswetter macht mich meist besonders melancholisch. Das Fleisch wird schwach und auch der Geist reagiert nur noch symbolisch. Man fühlt die Luft bei jedem Schritt bewegt von Zärtlichkeiten. Und alle Nerven schwingen mit wie gleichgestimmte Saiten. Die Mädchen gehen im Unschuldskleid und müssen immer lachen. Sie sind um diese Jahreszeit sehr schwierig zu bewachen. Sie tragen Rosen an der Brust, trotz Müttern und trotz Tanten, und mustern ziemlich zielbewusst die männlichen Passanten. Nachts träumen sie, wann nahst du mir zur süßen Liebesfeier? Sieh, meine Lippen glühen nach dir, mein Held und mein Freund.

Marie Madeleine, ohne Titel. 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

Caroline von Günderrode. Der Kuss im Traume. Es hat ein Kuss mir Leben eingehaucht, gestillet meines Busens tiefstes Schmachten. Komm, Dunkelheit, mich traulich zu umnachten, das neue Wonnen meine Lippe saugt. In Träume war solch Leben eingehaucht, drum leb ich ewig Träume zu betrachten, kalten aller andern Freudenglanz verachten, weil nur die Nacht so süßen Balsam haucht. Der Tag ist kalk an liebesüßen Wonnen, es schmerzt mich seines Lichtes eitles Prangen und mich verzehren seiner Sonne glutend. Drum birg dich aug auf dem Glanze irdischer Sonnen, hüll dich in Nacht, sie stillt dein Verlangen und heilt den Schmerz wie Lethes kühle Fluten.

Hilde Domin, mein Geschlecht zittert. Mein Geschlecht zittert wie ein Vögelchen unter dem Griff deines Blicks. Deine Hände, eine zärtliche Brise auf meinem Leib, alle meine Wachen fliehen. Du öffnest die letzte Tür, ich bin so erschrocken vor Glück, dass aller Schlaf dünn wird wie ein zerschlissenes Tuch.

Judith Lagny, unter deinen Händen. Unter deinen Händen zerfließen mein Geschlecht und ich zur Pfütze, und Spatzen baden sich darin, oh du süßer Spatz.

Gerhard Röhm, ach bleib. Es weint der Boden, es seufzt das Bett. Ach bleib bei mir, du bist so nett. Es klagt der Tisch und ächzt der Stuhl. Ach wärme mich, du bist so cool. Es klopft die Türe, knarrt der Stock. Die Bluse knistert, rauscht der Rock. Ach bleib bei mir. Du bist so nett, es heult die Decke, es stöhnt das Bett.

Kurt Siegel, Liebe. Ich mag deine Lippen, wenn sie sich langsam öffnen, wie Kelchblätter einer durstigen Blume. Ich mag die Haut deines Bauches, wenn sie zu zucken beginnt, in der kostbaren Zeit des Augenblicks, da du erregt bist oder die Lust über dich herfällt, ein lang im Gezweig versteckt gebliebenes Raubtier. Und dein Schoß wird zum wütenden Strudel, der mich verschlingen will, jählings ganz und für immer.

Bertolt Brecht über die Verführung von Engeln. Engel verführt man gar nicht oder schnell. Verzieh ihn einfach in den Hauseingang. Steck ihm die Zunge in den Mund und lang ihm unter den Rock, bis er sich nass macht. Stell ihm das Gesicht zur Wand, heb ihm den Rock und fick ihn. Stöhnt er irgendwie beklommen, dann halt ihn fest und lass ihn zweimal kommen. Sonst hat er am Ende einen Schock. Ermahn ihn, dass er gut den Hintern schwenkt. Heiß ihn dir ruhig an die Hoden fassen. Sag ihm, er darf sich furchtlos fallen lassen, dieweil er zwischen Erd und Himmel hängt. Doch schau ihm nicht beim Ficken ins Gesicht und seine Flügel, Mensch, zerdrück sie nicht.

Friedrich Schlegel, der alte Schlingel, untituliert. Du, meine Hand, bist mehr als alle Weiber. Du bist stets da, wie keine Frau erprobt. Du hast noch nie in Eifersucht getobt und bist auch nie zu weit, du enger Reiber. Ovid, mein leerer Weiland, hat dich sehr gelobt, denn du verbirgst in dir ja alle Leiber, die ich mir wünsche, kühler Glutvertreiber. Dir habe ich mich für immer anverlobt. Ich stehe stolz allein mit dir im Raume und streichle mein bläulich-rotes Glanz. Schon quirlt sich weiß der Saft zum Schaume. So ziehe ich aus Erfahrung die Bilanz. Die Zweiheit paart sich nur im Wollustraume. Sonst paart sich meine Faust mit meinem Schwanz.

Walter Hasenclever. Schnell von zitterndem Arm streif das Gewand ab. Schnell von zitterndem Arm streif das Gewand dir ab. Biege dich katzengleich, zärtliche Liebhaberin. Leise den Finger tauch ein in dein feuchtes Grab. Unerlöst du allein schwanken durch Bilder hin. Und wie du tiefer dich wärmst, steigen die Städte auf. Kavaliere und Herren, heiß an dein Knie gepresst. In bacchantischer Lust treibst du auf des Stromes Lauf, hoch auf den Gluten geküsst und du tanzt auf dem Fest. Und wie du jäh dich bäumst, sinnloser Rausch dich umfängt, eilt deines Herzens Takt, wilder in dunklem Glück, bis dich erwachendes Licht, das deine Wimpern senkt, müde aus traumloser Flut, hebt in die Kissen zurück.

klabund, entsteigest, nackte Nymphe. Entsteigest, nackte Nymphe, efeublond, dem strahlenden Jackett. Wie eines Adlers dunkler Flügel hängt schwarzer Hut beschirmend über dir. Oh, deine Brüste, Kessel sanften Feuers, daraus die Flamme meiner Inbrunst springt.

Traumorgie des Bankbeamten AK von Max Hermann Neisse. Ein spannender Live-Bericht. Kühl kehrt dein Leib in meinem Traum und weich wie Pfirsich Sommerpflaum. Du kommst wie ein Page im Höschen gehuscht, deine Japan-Augen mit Bläue umtuscht. Deine Beine dehnen und pressen sich prall, gebauschte Seide zerspringt mit Geknall. Dein Höschen atmet, liebäugelt und hüpft, ein Feigenblättchen ist feucht ihm entschlüpft. Aus einem offenen Matrosenkragen ballen sich Brüste, die mich tragen.

Paul Verlaine, wie im weichen Futteral. Wie im weichen Futteral aus Plüsche, schwarz mit der Reflexe Kupferrot, der sich bauscht und kraust wie eine Rüsche, dort das Göttlichste der kleinen Odien ruht. Zitternd Saft und Leben sprühend gegen die Ekstase der Entzückten, wonnevollen Duft verströmend in die Wollust der Beglückten. Lass dies deiner Augen Freude sein, überschüttet mit dem Feuer deiner Küsse, unermüdlich diesen Gemmenstein, lachender Rubin und Blume voller Süße. Kose ihn wie einen jungen Bruder, der den anderen küsst und ihn zuletzt hingerissen in die Arme schlingt und er keucht wie dieser jetzt.

Max Dautendey, ich will gern an dir verbrennen. Deine Augen schläfern meinen Willen ein wie der Same des Monds. Deine Augäpfel sind durchsichtiger als Tau, doch ihre Pupillen sind dunkel wie mein Tod. Dein Gang ist königlich, du bist gewohnt, durch den Himmel zu gehen. Die Sonne könnte mich nicht tiefer stechen als der Stachel deiner Liebe. Ich will gern an dir verbrennen.

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Ihr wisst, ihr ahnt, euch spannt, was der Magical Mystery Mix im Mai im Sinn hat. Stichwort Frühling, Stichwort Erotik, Stichwort zwischen den Menschen. Da spielen sich Dinge ab, aber auch zwischen Bienlein und Blümlein und Pollen und Stempel und Heidschnucke und Erdrispe. Ihr wisst, was die Stunde geschlagen hat. Der Vogelsang verrät es euch. Die liebkosenden Sonnenstrahlen auf eurer Epidermis zeigen es an. Es ist die Stunde. Es sind die Tage, die Wochen, die viel zu kurzen Wochen, wo sich das Innigste, das Wichtigste, das Herzlichste abzeichnet. Da, wo Mund den Mund sucht, wo Haut die Haut sucht, wo eine Hand in die andere greift, wo eine Hand sich in Gebiete verirrt, deren Existenz man bis dahin noch nicht einmal zu ahnen gewöhnt.

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Gioconda Belli. Als die ersten erotischen Gedichte der jungen Gioconda Belli in der Tageszeitung La Prensa erschienen, verursachten sie im katholisch strengen Nicaragua einen Skandal. In ihren Büchern ist es ihr immer gelungen, politisches und soziales Engagement in einer sinnlichen und weiblichen Sprache zu formulieren. Sie ist eine außerordentlich schöne Frau, eine zierliche Person unter viel dichtem, krausen Haar, mit einem verlockenden Lächeln auf den Lippen, schönen Zähnen und dieser scharfen Falte im Mundwinkel. Sie las Gedichte, die etwa im Ton des Hohen Liedes von Salomon von einer einzigartigen Liebe erzählen, wollüstig, gierig, alle Genüsse dieser Welt verheißend. Gioconda Belli, ihn erwarten. Am Morgen erwache ich wie eine Gazelle, freudig im Busch und warte auf dich. Am Mittag, vergraben zwischen Blumen, male ich deinen Namen in den Bauch der Flüsse. In der Dämmerung, bebend vor Liebe, ducke ich mich und warte darauf, dass du kommst in der Nacht, dass du kommst und dich niederlässt wie ein Vogel auf mir und deinen Körper über mir schwingst wie eine Fahne.

Gioconda Belli in der schmerzhaften Einsamkeit des Sonntags. Hier nackt liege ich auf dem eisernen, einsamen Laken meines Betts und begehre dich. Sehe mein Leib, rosa und glatt im Spiegel, mein Leib, der ein gieriger Boden für deine Küsse war, dieser Leib satt vor Erinnerung an deine überschäumende Leidenschaft, auf dem du in langen Nächten schweißtreibende Gefechte ausgetragen hast unter Stöhnen und Lachen und Geräuschen aus meinen inneren Gewölben. Sieh meine Brüste, die du lächelnd in deine Hand gepackt, wie kleine Vögel in deinem Käfig. Aus 5 Gitterstäben sie gehalten hast, während mir eine Blume wuchs und ihre harte Knospe gegen deine zarte Haut drängte. Gioconda Belli, gestern Nacht. Gestern Nacht erst warst du wie ein nackter Kämpfer, der über dunkle Felsen sprang. Ich, auf meinem Beobachtungsposten in der Ebene, sah dich deine Waffen schwingen und heftig in mich dringen. Ich öffnete die Augen und noch immer warst du ein Schmied, der den Funken am Boss schlug, bis mein Geschlecht explodierte wie eine Granate und wir beide starben im Mondsplitterhagel.

0: Gioconda Belli, tiefe Haut. Vom Zahn zur Lippe, von der Lippe zur tieferen Lippe, feuchte Muschel, duftendes Meer, Atem auf schwarzen, gekräuselten Stacheln, Höhlen und Grotten, geschützt vor dem Wind, Mund schlüpft Sterne und salziges Nass, offene Gipfel, zitternde Ringe auf wogenden Wassern, in der Tiefe wimmern Seepferdchen hüpfend und springend im Chaos der bebenden Meere. Grotten öffnen sich, versteckte Räume ergießen ihre Sprache, flüssiges Stammeln. Es riecht nach Meer, oh mein Gott, nach brechenden Wellen. Die Lippe taucht ein in die scheue Muschel, die schamlos sich öffnet.
1: Schon vor über 2000 Jahren gab es unbekannte Autorinnen, die Texte für die Ewigkeit geschrieben haben. Hören wir einen sehr schönen Ausschnitt aus dem Alten Testament der Bibel, das Hohelied Salomos, gesprochen von Anna Thalbach.
2: Shuvi, shuvi, Hashulamit, shuvi, shuvi, Hashulamit. Dreh dich, du Shulamit, dreh dich, wir wollen dich sehen. Was wollt ihr sehen an Shulamit? Freudentänze sowas vor den zwei Lagern. Wie schön deine Schritte in den Sandalen, Fürstentochter. Die Rundungen deiner Gesäßgegend, diese Pracht, ein Werk von Meisterhand. Dein Schoß, ein tiefer Kelch, dem der Würzwein nie fehle. Dein Bauch, ein Weizenhügel mit Hyazinthen umsteckt. Deine zwei Brüste, wie zwei Kitzchen, ein Gazellenpärchen. Dein Hals wie ein Elfenbeinturm, deine Blicke, Teiche zu Cheshbon, am Tor Bat Rabim, deine Nase wie der Libanon-Turm, der nach Damasek schaut. Dein Kopf auf dir wie der Kamel und das offene Haar deines Kopfs, wie Purpur ein König ist verstrickt ins Gelock. Wie schön und wie lieblich bist du, du Liebe in der Lust. Dies dein Wuchs gleich der Palme und deine Brüste Traubenbüscheln. Ich sprach, ich will hinaufsteigen in die Palme, packen die Dattelrispen, und sie sollen sein, ja, deine Brüste, wie Traubenbüschel der Rebe und der Hauch deiner Nase wie Äpfel. Und dein Gaumen wie Wein der Gute, der meinem Liebsten weich hinunterströmt. Es tropfen die Lippen noch im Schlaf. Ich bin meines Liebsten, und nach mir ist seine Sehnsucht. Komm, mein Liebster, lass uns hinausziehen ins Feld, die Nacht bei den Dörfern bleiben, in der Früh in die Weinberge gehen, sehen, ob die Rebe knospt, die Traubenblüte sich öffnet, die Granatbäume blühen. Da schenk ich meine Liebe dir. Die Liebesäpfel duften schon, und an unseren Türen die köstlichsten Früchte, frische, ältere. Mein Liebster, ich hab sie verwahrt, verborgen für dich.

Ernst Jandl, der Hauch. Mir gefallen sie auch. Die Sterne, der Bauch. Der Hügel, die Haare, die Haut, der Duft, der Luft. Aus deinem in meinen. Appetit!

0: Günther Grass und Dr. Zärtlich. Fehlt was?
1: Was denn?
0: Dein Atem im Nacken. Etwas, das lutscht, das kaut, das leckt. Die Kälberzunge, der Mäusebiss. Es geht ein Wunsch um die Welt nach Nuschelworten, die keinen Sinn ergeben. Kinder lispeln ihn, Greise, die unter der Decke mit ihrem Daumen für sich bleiben. Und deine Haut, nun befragt, erschrickt unterm Test. Scheu dem Dunkeln, Klammer auf, als uns die Gesellschaft verging, Klammer zu, nicht abgelegt wurde. Jemand heißt Dr. Zärtlich und lebt noch immer verboten versteckt. Was fehlt, nennt die zählende Wissenschaft Streicheleinheiten, für die es vorerst keinen Ersatz gibt.

Claire Goll, Klammer 1890 bis 1977, Unschlaflied. Ich liege mit deinen Träumen, Märchen mit Wildkatzenaugen, jede Nacht türkisblau staunen, steiend, silberne Panther fressen mein Herz, Vögel wachsen, Rosen zwitschern, Stirnschaum an goldenen Kugeln tropft. Ich liege mit deinen Träumen, jede Nacht sterb ich nach dir.

Gottfried Benn in Klammer 1886 bis 1956. Auf deine Lieder senk ich Schlummer. Auf deine Lieder senk ich Schlummer, auf deine Lippen send ich Kuss, indessen ich die Nacht den Kummer, den Traum alleine tragen muss. Um deine Züge leg ich Trauer, um deine Züge leg ich Lust, indes die Nacht, die Todesschauer, weben allein durch meine Brust. Du, die zu schwach, um tief zu geben, du, die nicht trüge, wie ich bin, drum muss ich abends mich erheben und sende Kuss und Schlummer hin.

Titus Petronius, genannt Erbiter, 14 bis 68 nach Christus. Liebesnacht, welch eine Nacht, ihr Götter und Göttinnen, wie Rosen war das Bett. Da hingen wir zusammen im Feuer und wollten in Wonnen zerrinnen. Und aus den Lippen flossen dort und hier, verirren sich unsere Seelen in unsere Seelen. Lebt wohl, ihr Sorgen, wollt ihr mich noch quälen? Ich habe in diesen entzückenden Sekunden, wie man mit Wonne sterben kann, empfunden.

aus der Sammlung Delictiae Poeticae aus dem Jahre 1728. Auf ihren Schoß. Du schönes Lustrevier, wo weder Frost noch Eis, du Brunnen, der du nie gefrierst noch versiegst, du Tal, das alle Zeit an schönen Schatten liegest, voll Anmut, voller Lust ist stets dein bunter Kreis. Wie steht der schwarze Busch so allerliebst auf Weiß? Dein Sitz ist aufgeschwellt, mit dem du alles biegst, dein Mittel eng geschlitzt, mit dem du mich bekriegst. Bei tausend Seltenen behältst du doch den Preis. Du bist der zarte Schoß der schönen Lesbien, mich hat ein freier Geist gefangen und gebunden. Der Schlitz, den ich berührt, macht meinem Herzen Wunden. Mein Sinn kennt sich nicht mehr und fragt, bin ich's denn? Ach, soll ich meine Ruhe erst nach dem Tode haben? Lebendig will ich mich an diesem Ort begraben.

Wilhelm Müller, gute Nacht. Fremd bin ich eingezogen, fremd zieh ich wieder aus. Der Mai war mir gewogen mit manchem Blumenstrauß. Das Mädchen sprach von Liebe, die Mutter gar von Eh. Nun ist die Welt so trübe, der Weg gehüllt in Schnee. Die Liebe liebt das Wandern, Gott hat sie so gemacht, vom einem zu dem andern, fein Liebchen, gut Nacht. Will dich im Traum nicht stören, wer schad um deine Ruh, sollst meine Tritte nicht hören, sacht, sacht die Türe zu. Schreib im Vorübergehen ans Tor dir gute Nacht, damit du mögest sehen, an dich hab ich gedacht.

Zärtlichkeit mit Günter Grass. Kirschen, 1959. Kirschen, wenn die Liebe auf Stelzen über die Kieswege stochert und die Bäume reicht, möchte auch ich gern Kirschen in Kirschen als Kirschen erkennen. Nicht mehr mit Armen zu kurz, mit Leitern, denen es immer an einer Sprosse mangelt. Von Fallobstleben Kompott. Süß und süßer, fast schwarz. Amseln träumen so rot, wer küsst hier wen, wenn die Liebe auf Stelzen in Bäume reicht.

Ja, im Zusammenhang hier ein gutes Stichwort. Zärtlichkeit. Wir als der Magical Mystery Mix promoten natürlich nicht die heteronormative Binarität. Nein, wir wollen das Fluide, das Übergehen, das Entgrenzte. Wir wollen ohne normative Vorgaben, Ekstasen. Wir wollen, dass die Menschheit in Liebe verschmilzt, überquillt. Make love, not war.

Und wie wir alle wissen, Liebe ist vielfältig und umfasst Spielarten. Sie sind so unglaublich. Man könnte tagelang, wochenlang all diese Facetten ausleuchten und käme doch nie zu einem Ende. Andere Dinge sind viel begrenzter, wie zum Beispiel Gewalt. Da geht es nur zur Sache. Dann fließen die Tränen, dann fließt das Blut, es ist vorbei. Da ist es doch viel schöner zu erkunden, wie viel Ekstasen, wie viel Wollust ist eigentlich machbar. Was, wenn es keine wirklichen Grenzen gibt, wenn nur der Himmel das Deckelchen draufsetzt?

Erich Fried, Nachtlied. Auf deine Brüste zwei Sterne, auf deine Augen zwei Küsse. In der Nacht, unter dem gleichgültigen Himmel. Auf deine Augen zwei Sterne, auf deine Brüste zwei Küsse. In der Nacht, unter den mondlosen Wolken. Unsere Küsse und unsere Sterne müssen wir selbst einander geben, unter wetterwendischen Himmeln. Oder in einem Zimmer eines Hauses, das steht, vielleicht in einem Land, in dem wir uns wehren müssen. Doch in den Atempausen dieses Sich-Wehrens, Brüste und Augen für uns, Himmel und Sterne und Küsse.

Friederike Mayröcker, manchmal bei irgendwelchen zufälligen Bewegungen. Streift meine Hand, deine Hand, deinen Handrücken oder mein Körper, der in Kleinern steckt, lehnt fast ohne es zu wissen, einen Augenblick gegen deinen Körper in Kleidern, diese kleinsten, beinahe pflanzlichen Bewegungen, dein abgewinkelter Blick und dein Auge absichtlich ins Leere wandernd, deine im Ansatz noch unterbrochene Frage, wohin fährst du im Sommer, was liest du gerade, gehen mir mitten durchs Herz und durch die Kehle hindurch wie ein süßes Messer und ich trockne aus wie ein Brunnen in einem heißen Sommer.

Alexandra Dahmen, Liebe. Zwei Menschen gehen aus ihrer Haut und entdecken zusammen eine neue Hülle. Zwei Menschen lassen alle Hüllen fallen und entdecken zusammen eine neue Haut.

Hans Leib, Erfüllung. Nun ist es Nacht, nun brennt der letzte Schleier. Nun sind wir nackt, nun lodern wir zur Feier. Dein Haar wellt ab und häkelt uns zusammen. Nun sind wir eins verschnürte Fackelflammen. Es schwelgen meine Hände beide, wie Rosse, zügellos auf süßer Weide. Nun bist du Burg, nun stürm ich dich als Ritter. Nun bist du Wiese und ich bin dein Schnitter. Nun bist du Brandung und ich bin dein Schwimmer. Nun bist du Erdball, Weltall wird das Zimmer. Nun bin ich Sonne, rund um dich geschmiegt. Nun bin ich Satan, der die Sonne wiegt. Nun schleudere ich dich himmelwärts. Nun bin ich Gott und du mein sausend Herz. Yes.

Rainer Kirsch, Reglindis. Sie hatte zwei Tannennadeln am Bauch. Sie warf ihren Rock in die Bäume. Der Rock hing ganz weiß im Mittagsrauch. Da aß sie die roten Himbeeren vom Strauch. Da lagen wir ohne Träume. Reglindis, dein Haar war lang wie die Sünde, so lang wie unsere Lust. Sie hatte zwei Tannennadeln am Bauch und ein Gras an der weißen Brust.

Es kühlte das braune, das weiche Moos, erst ihren, dann meinen Rücken. Ihr Rock war so weiß, ihre Haut war so bloß. Da wuchsen die Bäume so riesengroß zum Himmel vor unseren Blicken. Reglinde ist ein Haar, war lang wie die Sünde, so lang wie unsere Lust. Sie hatte zwei Tannennadeln am Bauch und ein Gras an der weißen Brust.

Alle Lust will Ewigkeit, sagt die Dichterin. Aber eine Stunde ist nur eine Stunde. Und schau ich in die Runde, seh ich Uhrzeiger, die vorgerückt. Und ich kann mich der Einsicht nicht verschließen. Ja, unsere Sendung neigt sich dem Ende zu. Horribile dictu.

Ja, dabei wollte alle Lust Ewigkeit. Aber jetzt können wir daheim an den Empfängern oder an den Rechnern euch ja vielleicht noch mit praktischen Übungen beschäftigen und diese kleinen Anregungen in gewisse Dinge umsetzen, dann wäre diese Sendung der schönste Erfolg überhaupt.

Und wo wir schon beim Thema sind. Die Marktforschung hat klopsklar herausgearbeitet, Personen, der, die, das, die Mitglied im Verein Radio Dreiklang sind, haben signifikant ein erfüllteres Sexualleben als Nichtmitglieder. Das ist wissenschaftlich erwiesen und das könnte der einen, dem anderen, das anderen doch zu denken geben. So leicht lässt sich manches verbessern. Nur mal so in den Raum gestellt. Ja, und verantwortlich heute redaktionell Kottmann Inuk. Eine Stimme, die Prosa und Poesie evozierte, war der Wedolf. Und wir würden uns natürlich super freuen, wenn ihr auch beim nächsten Mal wieder mit an Bord wärt. Dann haben wir wieder ganz nüchterne, prosaische andere Themen und die haben durchaus auch ihre Daseinsberechtigung. Und jetzt würde ich mal sagen, lasst der Liebe, lasst der Triebe freien Lauf und ran an den Speck, Leute. Und dann bis zum nächsten Mal. Tschüss.

Und auch ich möchte Tschüss sagen. Der Mai-Mix ist immer etwas ganz Besonderes im Rahmen des Magical Mystery Mix und es macht mir jedes Jahr viel Spaß, ihn zu mixen. Mittlerweile zum 24. Mal in Folge. In 14 Tagen werde ich wieder dem Rausch der Geräusche frönen in einer weiteren Folge der Geräusche für Fortgeschrittene. Ein bunter Mix von seltsamer Musik, obskurem Krach und bizarren Sounds. Genaueres findet ihr wie immer unter www.mmmx.de. Verantwortlich war Kurt Maninuk, der euch noch einen schönen Maienabend wünscht.

Genau so machen wir es die nächste Stunde über hier heute an diesem geradezu schon sommerlichen Frühlings-Samstagvormittag. Jetzt um 11 Uhr und 47 Sekunden genau Back to the Garage mit Jamie und Andreas hier bei Radio Dreieckland Freiburg UKW 102,3 MHz. Die Nummer 836, der war ein neues Albumanfang, eine überaus interessante Angelegenheit. Die Band heißt The Cryptones. Daneben habe ich hier noch Jamies Single-Stapel von letzter Woche und vorvoriger Woche. Tja, und heute ist der 2. Mai 2026, das heißt heute auf den Tag genau um diese Uhrzeit vor 17 Jahren, 2009, da begann die allererste Folge von Back to the Garage. Wo sind die 17 Jahre?